0: dann wiedererlangt hat, nachdem sie eigentlich davon ausgegangen waren, dass ihre Mandantin hirntot sei. Pike sei kognitiv sehr verwirrt und habe einen langen Weg der Genesung vor sich. Die 50-Jährige hatte 2 Giftspritzen überlebt. Die Symbolfigur der Wohnungsproteste in Spanien ist tot. Wie der Mieterverband mitgeteilt hat, ist die 87-jährige Mari Carmen Abascal im Krankenhaus gestorben. Sie hatte ihre Wohnung nach 70 Jahren verlassen müssen. Das hatte landesweite Massenproteste gegen Wohnungsnot und politische Verwerfungen ausgelöst. Ende November gibt es Neuwahlen in Spanien. Die Gesundheit von Mädchen hat sich weltweit deutlich verbessert. Das geht aus dem Weltmädchenindex von Plan International und der Bochumer Ruhr-Universität hervor. Demnach ist ihre Sterblichkeit seit dem Jahr 2000 um mehr als die Hälfte gesunken. Untersucht wurden Mädchen zwischen 5 und 19 Jahren in 192 Ländern.
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2: Derzeit ohne Meldungen für euch. Gute Fahrt.
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3: Das Charivari-Wetter, ein Sommertag mit Sonne und Wärme. Heute Vormittag und am Nachmittag viel Sonne in der Oberpfalz. Nur in den Bergen ein paar harmlose Quellwolken. Am Abend wird es kühler. Am Dienstag wieder viel Sonne und Temperaturen bis zu 28 Grad. In den Kammlagen und am Großen Aber etwas kühler. Am Mittwoch wechseln Sonne und Quellwolken. Höchstwerte von 18 bis 26 Grad. In der Nacht zum Donnerstag vor allem in den Kammlagen und am Großen Aber kühl. Die nächsten Tage sommerlich warm und sonnig. Eine willkommene Abwechslung nach den Regentagen der letzten Woche.
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4: Charivari 24 Regionalnachrichten für Donnerstagmittag. Streit um Drogen in Regensburg endet mit Messerattacke. Kripo sucht Zeugen. Im Regensburger Kaserneviertel ist ein Streit um Drogen aus dem Ruder gelaufen. Am Dienstagabend wurden 3 Männer durch einen spitzen Gegenstand verletzt. Sie mussten in Krankenhäuser eingeliefert werden. Dem voran ging laut Polizei ein Handgemenge zwischen 5 Männern aus dem Irak und aus Syrien. Jetzt ermittelt die Kripo und hofft auf Zeugenhinweise. Bitte unter 0941 506 2888. Polizei kontrolliert heute Radfahrer in Regensburg. Radfahrer sollten sich heute in Regensburg an die Verkehrsregeln halten. Die Polizei will tagsüber den Fahrradverkehr mit stationären und mobilen Kontrollen überwachen. Ein Augenmerk liegt dabei auf dem Rechtsfahrgebot. Mit der Aktion will die Polizei die hohen Unfallzahlen bei den Radfahrern eindämmen. Letztes Jahr wurden in Regensburg 432 Radler bei Unfällen verletzt. In den meisten Fällen waren sie selbst schuld. In wenigen Minuten geht's hier auf Charivari 24 weiter mit Nachrichten aus der Oberpfalz, Niederbayern und der Welt.
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2: Ich bin Moritz Einzel. Die Spitzen von Union und SPD haben ihre Beratungen im Koalitionsausschuss am Abend nach rund 4 Stunden beendet. Über die Ergebnisse will die Regierung am Morgen informieren, und zwar voraussichtlich in schriftlicher Form. Hauptthema der Sitzung war die weitere Umsetzung der Reformvorhaben. Außerdem ging es um die Ergebnisse der Wahlen in Sachsen-Anhalt, Mecklenburg-Vorpommern und Berlin. Teilnehmer beschrieben die Stimmung bei dem Treffen als gut und sehr konstruktiv. 3 Jahre nach dem Terrorangriff der islamistischen Hamas auf Israel ist gestern der Opfer gedacht worden, auch im Bundestag. Parlamentspräsidentin Klöckner sagte, man höre immer, Antisemitismus dürfe keinen Platz haben.
3: Aber leider, sind wir ehrlich, ist doch die Realität anders. Erschreckend anders, ob rechtsextrem, linksextrem oder islamistisch begründet. Deshalb liegt es doch an uns, Antisemiten in die Schranken zu weisen. Jeder und jede im eigenen Alltag, vor der Haustür, am Arbeitsplatz, in der Freizeit.
2: Das Brandenburger Tor in Berlin wurde am Abend in den Farben Israels angeleuchtet. Eine Woche nach der gescheiterten Hinrichtung der zum Tode verurteilten Mörderin Christa Pike im US-Bundesstaat Tennessee haben ihre Anwälte Details zu ihrem Gesundheitszustand mitgeteilt. Sie zeigten sich überrascht, dass Pike das Bewusstsein wiedererlangt hat, nachdem sie eigentlich davon ausgegangen waren, dass ihre Mandantin hirntot sei. Pike sei kognitiv sehr verwirrt und habe einen langen Weg der Genesung vor sich. Die 50-Jährige hatte 2 Giftspritzen überlebt. Die Symbolfigur der Wohnungsproteste in Spanien ist tot. Wie der Mieterverband mitgeteilt hat, ist die 87-jährige Mari Carmen Abascal im Krankenhaus gestorben. Sie hatte ihre Wohnung nach 70 Jahren verlassen müssen. Das hatte landesweite Massenproteste gegen Wohnungsnot und politische Verwerfungen ausgelöst. Ende November gibt es Neuwahlen in Spanien. Die Gesundheit von Mädchen hat sich weltweit deutlich verbessert. Das geht aus dem Weltmädchenindex von Plan International und der Bochumer Ruhr-Universität hervor. Demnach ist ihre Sterblichkeit seit dem Jahr 2000 um mehr als die Hälfte gesunken. Untersucht wurden Mädchen zwischen 5 und 19 Jahren in 192 Ländern.
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4: Derzeit ohne Meldungen für euch. Gute Fahrt.
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5: Das Charivari-Wetter, ein Sommertag mit Sonne und Wärme. Heute Vormittag und am Nachmittag viel Sonne in der Oberpfalz. Nur in den Bergen ein paar harmlose Quellwolken. Am Abend wird es kühler. Am Dienstag wieder viel Sonne und Temperaturen bis zu 28 Grad. In den Kammlagen und am Großen Arber etwas kühler. Am Mittwoch wechseln Sonne und Quellwolken. Höchstwerte von 18 bis 26 Grad. In der Nacht zum Donnerstag vor allem in den Kammlagen und am Großen Arber kühl. Die nächsten Tage sommerlich warm und sonnig. Eine willkommene Abwechslung nach den Regentagen der letzten Woche.
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1: Charivari 24 Regionalnachrichten für Donnerstagmittag. Streit um Drogen in Regensburg endet mit Messerattacke. Kripo sucht Zeugen. Im Regensburger Kaserneviertel ist ein Streit um Drogen aus dem Ruder gelaufen. Am Dienstagabend wurden 3 Männer durch einen spitzen Gegenstand verletzt. Sie mussten in Krankenhäuser eingeliefert werden. Dem voran ging laut Polizei ein Handgemenge zwischen 5 Männern aus dem Irak und aus Syrien. Jetzt ermittelt die Kripo und hofft auf Zeugenhinweise. Bitte unter 0941 506 2888. Polizei kontrolliert heute Radfahrer in Regensburg. Radfahrer sollten sich heute in Regensburg an die Verkehrsregeln halten. Die Polizei will tagsüber den Fahrradverkehr mit stationären und mobilen Kontrollen überwachen. Ein Augenmerk liegt dabei auf dem Rechtsfahrgebot. Mit der Aktion will die Polizei die hohen Unfallzahlen bei den Radfahrern eindämmen. Letztes Jahr wurden in Regensburg 432 Radler bei Unfällen verletzt. In den meisten Fällen waren sie selbst schuld. In wenigen Minuten geht's hier auf Charivari 24 weiter mit Nachrichten aus der Oberpfalz, Niederbayern und der Welt.
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2: Ich bin Moritz Einzel. Die Spitzen von Union und SPD haben ihre Beratungen im Koalitionsausschuss am Abend nach rund 4 Stunden beendet. Über die Ergebnisse will die Regierung am Morgen informieren, und zwar voraussichtlich in schriftlicher Form. Hauptthema der Sitzung war die weitere Umsetzung der Reformvorhaben. Außerdem ging es um die Ergebnisse der Wahlen in Sachsen-Anhalt, Mecklenburg-Vorpommern und Berlin. Teilnehmer beschrieben die Stimmung bei dem Treffen als gut und sehr konstruktiv. 3 Jahre nach dem Terrorangriff der islamistischen Hamas auf Israel ist gestern der Opfer gedacht worden, auch im Bundestag. Parlamentspräsidentin Klöckner sagte, man höre immer, Antisemitismus dürfe keinen Platz haben.
3: Aber leider, sind wir ehrlich, ist doch die Realität anders. Erschreckend anders, ob rechtsextrem, linksextrem oder islamistisch begründet. Deshalb liegt es doch an uns, Antisemiten in die Schranken zu weisen. Jeder und jede im eigenen Alltag, vor der Haustür, am Arbeitsplatz, in der Freizeit.
2: Das Brandenburger Tor in Berlin wurde am Abend in den Farben Israels angeleuchtet. Eine Woche nach der gescheiterten Hinrichtung der zum Tode verurteilten Mörderin Christa Pike im US-Bundesstaat Tennessee haben ihre Anwälte Details zu ihrem Gesundheitszustand mitgeteilt. Sie zeigten sich überrascht, dass Pike das Bewusstsein wiedererlangt hat, nachdem sie eigentlich davon ausgegangen waren, dass ihre Mandantin hirntot sei. Pike sei kognitiv sehr verwirrt und habe einen langen Weg der Genesung vor sich. Die 50-Jährige hatte 2 Giftspritzen überlebt. Die Symbolfigur der Wohnungsproteste in Spanien ist tot. Wie der Mieterverband mitgeteilt hat, ist die 87-jährige Mari Carmen Abascal im Krankenhaus gestorben. Sie hatte ihre Wohnung nach 70 Jahren verlassen müssen. Das hatte landesweite Massenproteste gegen Wohnungsnot und politische Verwerfungen ausgelöst. Ende November gibt es Neuwahlen in Spanien. Die Gesundheit von Mädchen hat sich weltweit deutlich verbessert. Das geht aus dem Weltmädchenindex von Plan International und der Bochumer Ruhr-Universität hervor. Demnach ist ihre Sterblichkeit seit dem Jahr 2000 um mehr als die Hälfte gesunken. Untersucht wurden Mädchen zwischen 5 und 19 Jahren in 192 Ländern.
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4: Und aktuell in der Region hätten wir normalen Verkehr auf den Straßen, egal wo es hingeht. Wir wünschen gute Fahrt.
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5: Das Charivari-Wetter, ein Sommertag mit Sonne und Wärme. Heute Vormittag und am Nachmittag viel Sonne in der Oberpfalz. Nur in den Bergen ein paar harmlose Quellwolken. Am Abend wird es kühler. Am Dienstag wieder viel Sonne und Temperaturen bis zu 28 Grad. In den Kammlagen und am Großen Aber etwas kühler. Am Mittwoch wechseln Sonne und Quellwolken. Höchstwerte von 18 bis 26 Grad. In der Nacht zum Donnerstag vor allem in den Kammlagen und am Großen Aber kühl. Die nächsten Tage sommerlich warm und sonnig. Eine willkommene Abwechslung nach den Regentagen der letzten Woche.
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1: Charivari 24 Regionalnachrichten für Donnerstagmittag. Streit um Drogen in Regensburg endet mit Messerattacke. Kripo sucht Zeugen. Im Regensburger Kaserneviertel ist ein Streit um Drogen aus dem Ruder gelaufen. Am Dienstagabend wurden 3 Männer durch einen spitzen Gegenstand verletzt. Sie mussten in Krankenhäuser eingeliefert werden. Dem voran ging laut Polizei ein Handgemenge zwischen 5 Männern aus dem Irak und aus Syrien. Jetzt ermittelt die Kripo und hofft auf Zeugenhinweise. Bitte unter 0941 506 2888. Polizei kontrolliert heute Radfahrer in Regensburg. Radfahrer sollten sich heute in Regensburg an die Verkehrsregeln halten. Die Polizei will tagsüber den Fahrradverkehr mit stationären und mobilen Kontrollen überwachen. Ein Augenmerk liegt dabei auf dem Rechtsfahrgebot. Mit der Aktion will die Polizei die hohen Unfallzahlen bei den Radfahrern eindämmen. Letztes Jahr wurden in Regensburg 432 Radler bei Unfällen verletzt. In den meisten Fällen waren sie selbst schuld. In wenigen Minuten geht's hier auf Charivari 24 weiter mit Nachrichten aus der Oberpfalz, Niederbayern und der Welt.
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2: Ich bin Moritz Einzel. Die Spitzen von Union und SPD haben ihre Beratungen im Koalitionsausschuss am Abend nach rund 4 Stunden beendet. Über die Ergebnisse will die Regierung am Morgen informieren, und zwar voraussichtlich in schriftlicher Form. Hauptthema der Sitzung war die weitere Umsetzung der Reformvorhaben. Außerdem ging es um die Ergebnisse der Wahlen in Sachsen-Anhalt, Mecklenburg-Vorpommern und Berlin. Teilnehmer beschrieben die Stimmung bei dem Treffen als gut und sehr konstruktiv. 3 Jahre nach dem Terrorangriff der islamistischen Hamas auf Israel ist gestern der Opfer gedacht worden, auch im Bundestag. Parlamentspräsidentin Klöckner sagte, man höre immer, Antisemitismus dürfe keinen Platz haben.
3: Aber leider, sind wir ehrlich, ist doch die Realität anders. Erschreckend anders, ob rechtsextrem, linksextrem oder islamistisch begründet. Deshalb liegt es doch an uns, Antisemiten in die Schranken zu weisen. Jeder und jede im eigenen Alltag, vor der Haustür, am Arbeitsplatz, in der Freizeit.
2: Das Brandenburger Tor in Berlin wurde am Abend in den Farben Israels angeleuchtet. Eine Woche nach der gescheiterten Hinrichtung der zum Tode verurteilten Mörderin Christa Pike im US-Bundesstaat Tennessee haben ihre Anwälte Details zu ihrem Gesundheitszustand mitgeteilt. Sie zeigten sich überrascht, dass Pike das Bewusstsein wiedererlangt hat, nachdem sie eigentlich davon ausgegangen waren, dass ihre Mandantin hirntot sei. Pike sei kognitiv sehr verwirrt und habe einen langen Weg der Genesung vor sich. Die 50-Jährige hatte 2 Giftspritzen überlebt. Die Symbolfigur der Wohnungsproteste in Spanien ist tot. Wie der Mieterverband mitgeteilt hat, ist die 87-jährige Mari Carmen Abascal im Krankenhaus gestorben. Sie hatte ihre Wohnung nach 70 Jahren verlassen müssen. Das hatte landesweite Massenproteste gegen Wohnungsnot und politische Verwerfungen ausgelöst. Ende November gibt es Neuwahlen in Spanien.

0: Die Gesundheit von Mädchen hat sich weltweit deutlich verbessert. Das geht aus dem Weltmädchenindex von Plan International und der Bochumer Ruhr-Universität hervor. Demnach ist ihre Sterblichkeit seit dem Jahr 2000 um mehr als die Hälfte gesunken. Untersucht wurden Mädchen zwischen 5 und 19 Jahren in 192 Ländern.
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2: Und aktuell in der Region hätte man normalen Verkehr auf den Straßen, egal wo es hingeht. Wir wünschen gute Fahrt.
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3: Das Charivari-Wetter, ein Sommertag mit Sonne und Wärme. Heute Vormittag und am Nachmittag viel Sonne in der Oberpfalz. Nur in den Bergen ein paar harmlose Quellwolken. Am Abend wird es kühler. Am Dienstag wieder viel Sonne und Temperaturen bis zu 28 Grad. In den Kammlagen und am Großen Aber etwas kühler. Am Mittwoch wechseln Sonne und Quellwolken. Höchstwerte von 18 bis 26 Grad. In der Nacht zum Donnerstag vor allem in den Kammlagen und am Großen Aber kühl. Die nächsten Tage sommerlich warm und sonnig. Eine willkommene Abwechslung nach den Regentagen der letzten Woche.
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4: Charivari 24 Regionalnachrichten für Donnerstagmittag. Streit um Drogen in Regensburg endet mit Messerattacke. Kripo sucht Zeugen. Im Regensburger Kaserneviertel ist ein Streit um Drogen aus dem Ruder gelaufen. Am Dienstagabend wurden drei Männer durch einen spitzen Gegenstand verletzt. Sie mussten in Krankenhäuser eingeliefert werden. Dem voran ging laut Polizei ein Handgemenge zwischen fünf Männern aus dem Irak und aus Syrien. Jetzt ermittelt die Kripo und hofft auf Zeugenhinweise. Bitte unter 0941 506 2888. Polizei kontrolliert heute Radfahrer in Regensburg. Radfahrer sollten sich heute in Regensburg an die Verkehrsregeln halten. Die Polizei will tagsüber den Fahrradverkehr mit stationären und mobilen Kontrollen überwachen. Ein Augenmerk liegt dabei auf dem Rechtsfahrgebot. Mit der Aktion will die Polizei die hohen Unfallzahlen bei den Radfahrern eindämmen. Letztes Jahr wurden in Regensburg 432 Radler bei Unfällen verletzt. In den meisten Fällen waren sie selbst schuld. In wenigen Minuten geht's hier auf Charivari 24 weiter mit Nachrichten aus der Oberpfalz, Niederbayern und der Welt.
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2: Ich bin Moritz Einzel. Bezahlbares Wohnen ist in vielen europäischen Ländern ein existenziell wichtiges politisches Problemfeld. In Spanien ist eine 87-Jährige zur Symbolfigur einer Protestbewegung gegen Wohnungsnot geworden. Jetzt ist die Rentnerin Mari Carmen Abascal im Krankenhaus gestorben. Sie hatte vor 2 Wochen nach 70 Jahren ihre Mietwohnung verlassen müssen. Die Zwangsräumung löste Massenproteste in Spanien aus. Ende November gibt es Neuwahlen. Wie geht's weiter mit dem Reformkurs der Bundesregierung? Darüber haben die Spitzen von Union und SPD am Abend etwa 4 Stunden lang im Koalitionsausschuss beraten. Ergebnisse sollen im Laufe des Morgens bekannt werden. Ein Thema dürften auch die Verwerfungen nach der Wahl des AfD-Landtagspräsidenten Rausch in Sachsen-Anhalt gewesen sein. Gedenken an die Opfer des 7. Oktober. 3 Jahre nach dem Terrorangriff der islamistischen Hamas auf Israel hat es auch in Berlin Gedenkveranstaltungen gegeben. Auf dem Bebelplatz in der Bundeshauptstadt sagte Israels Botschafter Prosor:
3: Wir haben genug Sonntagsreden über tote Juden gehört. Jetzt braucht es Taten für lebende Juden, eine Offensive gegen Antisemitismus, die alle hier zusammen.
2: Bundesinnenminister Dobrindt erklärte, Jüdinnen und Juden und das Existenzrecht Israels seien Teil Deutschlands. Diejenigen, die das in Frage stellten, seien es nicht, so der CSU-Politiker. Angesichts des Lungenpestverdachts in Russland sieht der SPD-Gesundheitspolitiker Lauterbach kein erhöhtes Risiko für die Menschen in Europa. Der Rheinischen Post hat der frühere Bundesgesundheitsminister gesagt, Russland müsse nun mit der Weltgesundheitsorganisation kooperieren. Dazu sei Russland verpflichtet, so Lauterbach. Im russischen Irkutsk war eine Wissenschaftlerin an einem Institut zur Bekämpfung von Pestkrankheiten an einer Lungenentzündung gestorben. Nach den Preisen für Medizin, Physik und Chemie wird heute bekannt gegeben, wer in diesem Jahr den Literaturnobelpreis bekommt. Die Königlich Schwedische Akademie in Stockholm wird das Geheimnis am frühen Nachmittag lüften. Im vergangenen Jahr bekam der ungarische Schriftsteller László Krasznahorkai die berühmte Auszeichnung.
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4: Und aktuell in der Region hätte man normalen Verkehr auf den Straßen, egal wo es hingeht. Wir wünschen gute Fahrt.
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5: Das Charivari-Wetter, ein Sommertag mit Sonne und Wärme. Heute Vormittag und am Nachmittag viel Sonne in der Oberpfalz. Nur in den Bergen ein paar harmlose Quellwolken. Am Abend wird es kühler. Am Dienstag wieder viel Sonne und Temperaturen bis zu 28 Grad. In den Kammlagen und am Großen Aber etwas kühler. Am Mittwoch wechseln Sonne und Quellwolken. Höchstwerte von 18 bis 26 Grad. In der Nacht zum Donnerstag vor allem in den Kammlagen und am Großen Aber kühl. Die nächsten Tage sommerlich warm und sonnig. Eine willkommene Abwechslung nach den Regentagen der letzten Woche.
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1: Charivari 24 Regionalnachrichten für Donnerstagmittag. Streit um Drogen in Regensburg endet mit Messerattacke. Kripo sucht Zeugen. Im Regensburger Kaserneviertel ist ein Streit um Drogen aus dem Ruder gelaufen. Am Dienstagabend wurden 3 Männer durch einen spitzen Gegenstand verletzt. Sie mussten in Krankenhäuser eingeliefert werden. Dem voran ging laut Polizei ein Handgemenge zwischen 5 Männern aus dem Irak und aus Syrien. Jetzt ermittelt die Kripo und hofft auf Zeugenhinweise. Bitte unter 0941 506 2888. Polizei kontrolliert heute Radfahrer in Regensburg. Radfahrer sollten sich heute in Regensburg an die Verkehrsregeln halten. Die Polizei will tagsüber den Fahrradverkehr mit stationären und mobilen Kontrollen überwachen. Ein Augenmerk liegt dabei auf dem Rechtsfahrgebot. Mit der Aktion will die Polizei die hohen Unfallzahlen bei den Radfahrern eindämmen. Letztes Jahr wurden in Regensburg 432 Radler bei Unfällen verletzt. In den meisten Fällen waren sie selbst schuld. In wenigen Minuten geht's hier auf Charivari 24 weiter mit Nachrichten aus der Oberpfalz, Niederbayern und der Welt.
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2: Ich bin Moritz Einzel. Bezahlbares Wohnen ist in vielen europäischen Ländern ein existenziell wichtiges politisches Problemfeld. In Spanien ist eine 87-Jährige zur Symbolfigur einer Protestbewegung gegen Wohnungsnot geworden. Jetzt ist die Rentnerin Mari Carmen Abascal im Krankenhaus gestorben. Sie hatte vor 2 Wochen nach 70 Jahren ihre Mietwohnung verlassen müssen. Die Zwangsräumung löste Massenproteste in Spanien aus. Ende November gibt es Neuwahlen. Wie geht's weiter mit dem Reformkurs der Bundesregierung? Darüber haben die Spitzen von Union und SPD am Abend etwa 4 Stunden lang im Koalitionsausschuss beraten. Ergebnisse sollen im Laufe des Morgens bekannt werden. Ein Thema dürften auch die Verwerfungen nach der Wahl des AfD-Landtagspräsidenten Rausch in Sachsen-Anhalt gewesen sein. Gedenken an die Opfer des 7. Oktober. 3 Jahre nach dem Terrorangriff der islamistischen Hamas auf Israel hat es auch in Berlin Gedenkveranstaltungen gegeben. Auf dem Bebelplatz in der Bundeshauptstadt sagte Israels Botschafter Prosor:
3: Wir haben genug Sonntagsreden über tote Juden gehört. Jetzt braucht es Taten für lebende Juden, eine Offensive gegen Antisemitismus, die alle hier zusammen.
2: Bundesinnenminister Dobrindt erklärte, Jüdinnen und Juden und das Existenzrecht Israels seien Teil Deutschlands. Diejenigen, die das in Frage stellten, seien es nicht, so der CSU-Politiker. Angesichts des Lungenpestverdachts in Russland sieht der SPD-Gesundheitspolitiker Lauterbach kein erhöhtes Risiko für die Menschen in Europa. Der Rheinischen Post hat der frühere Bundesgesundheitsminister gesagt, Russland müsse nun mit der Weltgesundheitsorganisation kooperieren. Dazu sei Russland verpflichtet, so Lauterbach. Im russischen Irkutsk war eine Wissenschaftlerin an einem Institut zur Bekämpfung von Pestkrankheiten an einer Lungenentzündung gestorben. Nach den Preisen für Medizin, Physik und Chemie wird heute bekannt gegeben, wer in diesem Jahr den Literaturnobelpreis bekommt. Die Königlich Schwedische Akademie in Stockholm wird das Geheimnis am frühen Nachmittag lüften. Im vergangenen Jahr bekam der ungarische Schriftsteller Laszlo Krasznahorkai die berühmte Auszeichnung.
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4: Und aktuell in der Region hätte man normalen Verkehr auf den Straßen, egal wo es hingeht. Wir wünschen gute Fahrt.
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5: Das Charivari-Wetter, ein Sommertag mit Sonne und Wärme. Heute Vormittag und am Nachmittag viel Sonne in der Oberpfalz. Nur in den Bergen ein paar harmlose Quellwolken. Am Abend wird es kühler. Am Dienstag wieder viel Sonne und Temperaturen bis zu 28 Grad. In den Kammlagen und am Großen Aber etwas kühler. Am Mittwoch wechseln Sonne und Quellwolken. Höchstwerte von 18 bis 26 Grad. In der Nacht zum Donnerstag vor allem in den Kammlagen und am Großen Aber kühl. Die nächsten Tage sommerlich warm und sonnig. Eine willkommene Abwechslung nach den Regentagen der letzten Woche.
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1: Charivari 24 regionalen Nachrichten für Donnerstagmittag. Streit um Drogen in Regensburg endet mit Messerattacke. Kripo sucht Zeugen. Im Regensburger Kaserneviertel ist ein Streit um Drogen aus dem Ruder gelaufen. Am Dienstagabend wurden 3 Männer durch einen spitzen Gegenstand verletzt. Sie mussten in Krankenhäuser eingeliefert werden. Dem voran ging laut Polizei ein Handgemenge zwischen 5 Männern aus dem Irak und aus Syrien. Jetzt ermittelt die Kripo und hofft auf Zeugenhinweise. Bitte unter 0941 506 2888. Polizei kontrolliert heute Radfahrer in Regensburg. Radfahrer sollten sich heute in Regensburg an die Verkehrsregeln halten. Die Polizei will tagsüber den Fahrradverkehr mit stationären und mobilen Kontrollen überwachen. Ein Augenmerk liegt dabei auf dem Rechtsfahrgebot. Mit der Aktion will die Polizei die hohen Unfallzahlen bei den Radfahrern eindämmen. Letztes Jahr wurden in Regensburg 432 Radler bei Unfällen verletzt. In den meisten Fällen waren sie selbst schuld. In wenigen Minuten geht's hier auf Charivari 24 weiter mit Nachrichten aus der Oberpfalz, Niederbayern und der Welt.
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2: Ich bin Moritz Einzel. Bezahlbares Wohnen ist in vielen europäischen Ländern ein existenziell wichtiges politisches Problemfeld. In Spanien ist eine 87-Jährige zur Symbolfigur einer Protestbewegung gegen Wohnungsnot geworden. Jetzt ist die Rentnerin Mari Carmen Abascal im Krankenhaus gestorben. Sie hatte vor 2 Wochen nach 70 Jahren ihre Mietwohnung verlassen müssen. Die Zwangsräumung löste Massenproteste in Spanien aus. Ende November gibt es Neuwahlen. Wie geht's weiter mit dem Reformkurs der Bundesregierung? Darüber haben die Spitzen von Union und SPD am Abend etwa 4 Stunden lang im Koalitionsausschuss beraten. Ergebnisse sollen im Laufe des Morgens bekannt werden. Ein Thema dürften auch die Verwerfungen nach der Wahl des AfD-Landtagspräsidenten Rausch in Sachsen-Anhalt gewesen sein. Gedenken an die Opfer des 7. Oktober. 3 Jahre nach dem Terrorangriff der islamistischen Hamas auf Israel hat es auch in Berlin Gedenkveranstaltungen gegeben. Auf dem Bebelplatz in der Bundeshauptstadt sagte Israels Botschafter Prosor:
3: Wir haben genug Sonntagsreden über tote Juden gehört. Jetzt braucht es Taten für lebende Juden, eine Offensive gegen Antisemitismus, die alle hier zusammen.
2: Bundesinnenminister Dobrindt erklärte, Jüdinnen und Juden und das Existenzrecht Israels seien Teil Deutschlands. Diejenigen, die das in Frage stellten, seien es nicht, so der CSU-Politiker. Angesichts des Lungenpestverdachts in Russland sieht der SPD-Gesundheitspolitiker Lauterbach kein erhöhtes Risiko für die Menschen in Europa. Der Rheinischen Post hat der frühere Bundesgesundheitsminister gesagt, Russland müsse nun mit der Weltgesundheitsorganisation kooperieren. Dazu sei Russland verpflichtet, so Lauterbach. Im russischen Irkutsk war eine Wissenschaftlerin an einem Institut zur Bekämpfung von Pestkrankheiten an einer Lungenentzündung gestorben. Nach den Preisen für Medizin, Physik und Chemie wird heute bekannt gegeben, wer in diesem Jahr den Literaturnobelpreis bekommt. Die Königlich Schwedische Akademie in Stockholm wird das Geheimnis am frühen Nachmittag lüften. Im vergangenen Jahr bekam der ungarische Schriftsteller Laszlo Krasznahorkai die berühmte Auszeichnung.
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4: Für euch aktuell normaler Verkehr auf den Straßen in der Region. Gute Fahrt.
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5: Das Charivari-Wetter, ein Sommertag mit Sonne und Wärme. Heute Vormittag und am Nachmittag viel Sonne in der Oberpfalz. Nur in den Bergen ein paar harmlose Quellwolken. Am Abend wird es kühler. Am Dienstag wieder viel Sonne und Temperaturen bis zu 28 Grad. In den Kammlagen und am Großen Aber etwas kühler. Am Mittwoch wechseln Sonne und Quellwolken. Höchstwerte von 18 bis 26 Grad. In der Nacht zum Donnerstag vor allem in den Kammlagen und am Großen Aber kühl. Die nächsten Tage sommerlich warm und sonnig. Eine willkommene Abwechslung nach den Regentagen der letzten Woche.
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1: Charivari 24 Regionalnachrichten für Donnerstagmittag. Streit um Drogen in Regensburg endet mit Messerattacke. Kripo sucht Zeugen. Im Regensburger Kaserneviertel ist ein Streit um Drogen aus dem Ruder gelaufen. Am Dienstagabend wurden 3 Männer durch einen spitzen Gegenstand verletzt. Sie mussten in Krankenhäuser eingeliefert werden. Dem voran ging laut Polizei ein Handgemenge zwischen 5 Männern aus dem Irak und aus Syrien. Jetzt ermittelt die Kripo und hofft auf Zeugenhinweise. Bitte unter 0941 506 2888. Polizei kontrolliert heute Radfahrer in Regensburg. Radfahrer sollten sich heute in Regensburg an die Verkehrsregeln halten. Die Polizei will tagsüber den Fahrradverkehr mit stationären und mobilen Kontrollen überwachen. Ein Augenmerk liegt dabei auf dem Rechtsfahrgebot. Mit der Aktion will die Polizei die hohen Unfallzahlen bei den Radfahrern eindämmen. Letztes Jahr wurden in Regensburg 432 Radler bei Unfällen verletzt. In den meisten Fällen waren sie selbst schuld. In wenigen Minuten geht's hier auf Charivari 24 weiter mit Nachrichten aus der Oberpfalz, Niederbayern und der Welt.
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2: Ich bin Moritz Einzel. Bezahlbares Wohnen ist in vielen europäischen Ländern ein existenziell wichtiges politisches Problemfeld. In Spanien ist eine 87-Jährige zur Symbolfigur einer Protestbewegung gegen Wohnungsnot geworden. Jetzt ist die Rentnerin Mari Carmen Abascal im Krankenhaus gestorben. Sie hatte vor 2 Wochen nach 70 Jahren ihre Mietwohnung verlassen müssen. Die Zwangsräumung löste Massenproteste in Spanien aus. Ende November gibt es Neuwahlen. Wie geht's weiter mit dem Reformkurs der Bundesregierung? Darüber haben die Spitzen von Union und SPD am Abend etwa 4 Stunden lang im Koalitionsausschuss beraten. Ergebnisse sollen im Laufe des Morgens bekannt werden. Ein Thema dürften auch die Verwerfungen nach der Wahl des AfD-Landtagspräsidenten Rausch in Sachsen-Anhalt gewesen sein. Gedenken an die Opfer des 7. Oktober. 3 Jahre nach dem Terrorangriff der islamistischen Hamas auf Israel hat es auch in Berlin Gedenkveranstaltungen gegeben. Auf dem Bebelplatz in der Bundeshauptstadt sagte Israels Botschafter Prosor:
3: Wir haben genug Sonntagsreden über tote Juden gehört. Jetzt braucht es Taten für lebende Juden, eine Offensive gegen Antisemitismus, die alle hier zusammen.
2: Bundesinnenminister Dobrindt erklärte, Jüdinnen und Juden und das Existenzrecht Israels seien Teil Deutschlands. Diejenigen, die das in Frage stellten, seien es nicht, so der CSU-Politiker. Angesichts des Lungenpestverdachts in Russland sieht der SPD-Gesundheitspolitiker Lauterbach kein erhöhtes Risiko für die Menschen in Europa. Der Rheinischen Post hat der frühere Bundesgesundheitsminister gesagt, Russland müsse nun mit der Weltgesundheitsorganisation kooperieren. Dazu sei Russland verpflichtet, so Lauterbach. Im russischen Irkutsk war eine Wissenschaftlerin an einem Institut zur Bekämpfung von Pestkrankheiten an einer Lungenentzündung gestorben. Nach den Preisen für Medizin, Physik und Chemie wird heute bekannt gegeben, wer in diesem Jahr den Literaturnobelpreis bekommt. Die Königlich Schwedische Akademie in Stockholm wird das Geheimnis am frühen Nachmittag lüften. Im vergangenen Jahr bekam der ungarische Schriftsteller Laszlo Krasznohorkai die berühmte Auszeichnung.
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4: Für euch aktuell normaler Verkehr auf den Straßen in der Region. Gute Fahrt.
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0: ein Sommertag mit Sonne und Wärme. Heute Vormittag und am Nachmittag viel Sonne in der Oberpfalz. Nur in den Bergen ein paar harmlose Quellwolken. Am Abend wird es kühler. Am Dienstag wieder viel Sonne und Temperaturen bis zu 28 Grad. In den Kammlagen und am Großen Aber etwas kühler. Am Mittwoch wechseln Sonne und Quellwolken. Höchstwerte von 18 bis 26 Grad. In der Nacht zum Donnerstag vor allem in den Kammlagen und am Großen Aber kühl. Die nächsten Tage sommerlich warm und sonnig. Eine willkommene Abwechslung nach den Regentagen der letzten Woche.
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2: Charivari 24 Regionalnachrichten für Donnerstagmittag. Streit um Drogen in Regensburg endet mit Messerattacke. Kripo sucht Zeugen. Im Regensburger Kaserneviertel ist ein Streit um Drogen aus dem Ruder gelaufen. Am Dienstagabend wurden drei Männer durch einen spitzen Gegenstand verletzt. Sie mussten in Krankenhäuser eingeliefert werden. Dem voran ging laut Polizei ein Handgemenge zwischen fünf Männern aus dem Irak und aus Syrien. Jetzt ermittelt die Kripo und hofft auf Zeugenhinweise. Bitte unter 0941 506 2888. Polizei kontrolliert heute Radfahrer in Regensburg. Radfahrer sollten sich heute in Regensburg an die Verkehrsregeln halten. Die Polizei will tagsüber den Fahrradverkehr mit stationären und mobilen Kontrollen überwachen. Ein Augenmerk liegt dabei auf dem Rechtsfahrgebot. Mit der Aktion will die Polizei die hohen Unfallzahlen bei den Radfahrern eindämmen. Letztes Jahr wurden in Regensburg 432 Radler bei Unfällen verletzt. In den meisten Fällen waren sie selbst schuld. In wenigen Minuten geht's hier auf Charivari 24 weiter mit Nachrichten aus der Oberpfalz, Niederbayern und der Welt.
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2: Ich bin Moritz Einzel. Die Spitzen von Union und SPD haben am Abend etwa 4 Stunden lang im Koalitionsausschuss beraten. Hauptthema war die weitere Umsetzung der Reformvorhaben. Aber auch um die Wahl des AfD-Landtagspräsidenten Rausch in Sachsen-Anhalt dürfte es gegangen sein. Über Ergebnisse der Beratungen will die schwarz-rote Koalition im Laufe des Morgens informieren, voraussichtlich schriftlich. Heute starten in Bayern die Tarifverhandlungen für die Metall- und Elektroindustrie. Die IG Metall fordert 5% mehr Lohn, mehr Geld für Auszubildende und eine soziale Komponente für niedrige Einkommen. Es geht um rund 836.000 Beschäftigte in Bayern. Am Vormittag gibt's eine Kundgebung der Gewerkschaft in München. Am Mittag geht's in die Verhandlungen. 3 Jahre nach dem Terrorangriff der islamistischen Hamas auf Israel ist gestern der Opfer gedacht worden. Auch hierzulande gab es Gedenkveranstaltungen. In Berlin rief Bundesinnenminister Dobrindt zum Kampf gegen Antisemitismus auf.
3: Wer in Deutschland meint, er kann jüdisches Leben angreifen, er kann Israel delegitimieren, meine Damen und Herren, der erfährt unseren erbittersten Widerstand, egal ob diese Menschen Linksextremisten, Rechtsextremisten, Islamisten sind, dass wir sie mit allen Mitteln des Rechtsstaats bekämpfen. Das ist der einzige Umgang mit diesem Extremismus.
2: Am 7. Oktober 2023 hatte die Hamas in Israel mehr als 1200 Menschen getötet und zahlreiche weitere als Geiseln verschleppt. In der Folge kam es zum Krieg Israels gegen die Hamas im Gazastreifen. In Spanien ist die Rentnerin Mari Carmen Abascal gestorben. Das hat der Mieterverband mitgeteilt. Die 87-Jährige war vor 2 Wochen nach 70 Jahren aus ihrer Mietwohnung gezwungen worden. Die Zwangsräumung löste in ganz Spanien Massenproteste gegen Wohnungsnot aus. Diese führen nun zu Neuwahlen Ende November. Die Gesundheit von Mädchen hat sich weltweit deutlich verbessert. Der erste Weltmädchenindex von Plan International und der Ruhr-Universität Bochum zeigt, ihre Sterblichkeit ist seit dem Jahr 2000 um mehr als die Hälfte gesunken. Untersucht wurden Mädchen zwischen 5 und 19 Jahren in 192 Ländern.
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4: Für euch aktuell normaler Verkehr auf den Straßen in der Region. Gute Fahrt.
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5: Das Charivari-Wetter, ein Sommertag mit Sonne und Wärme. Heute Vormittag und am Nachmittag viel Sonne in der Oberpfalz. Nur in den Bergen ein paar harmlose Quellwolken. Am Abend wird es kühler. Am Dienstag wieder viel Sonne und Temperaturen bis zu 28 Grad. In den Kammlagen und am Großen Arber etwas kühler. Am Mittwoch wechseln Sonne und Quellwolken. Höchstwerte von 18 bis 26 Grad. In der Nacht zum Donnerstag vor allem in den Kammlagen und am Großen Arber kühl. Die nächsten Tage sommerlich warm und sonnig. Eine willkommene Abwechslung nach den Regentagen der letzten Woche.
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1: Charivari 24 Regionalnachrichten für Donnerstagmittag. Streit um Drogen in Regensburg endet mit Messerattacke. Kripo sucht Zeugen. Im Regensburger Kaserneviertel ist ein Streit um Drogen aus dem Ruder gelaufen. Am Dienstagabend wurden 3 Männer durch einen spitzen Gegenstand verletzt. Sie mussten in Krankenhäuser eingeliefert werden. Dem voran ging laut Polizei ein Handgemenge zwischen 5 Männern aus dem Irak und aus Syrien. Jetzt ermittelt die Kripo und hofft auf Zeugenhinweise. Bitte unter 0941 506 2888. Polizei kontrolliert heute Radfahrer in Regensburg. Radfahrer sollten sich heute in Regensburg an die Verkehrsregeln halten. Die Polizei will tagsüber den Fahrradverkehr mit stationären und mobilen Kontrollen überwachen. Ein Augenmerk liegt dabei auf dem Rechtsfahrgebot. Mit der Aktion will die Polizei die hohen Unfallzahlen bei den Radfahrern eindämmen. Letztes Jahr wurden in Regensburg 432 Radler bei Unfällen verletzt. In den meisten Fällen waren sie selbst schuld. In wenigen Minuten geht's hier auf Charivari 24 weiter mit Nachrichten aus der Oberpfalz, Niederbayern und der Welt.
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2: Ich bin Moritz Einzel. Die Spitzen von Union und SPD haben am Abend etwa 4 Stunden lang im Koalitionsausschuss beraten. Hauptthema war die weitere Umsetzung der Reformvorhaben. Aber auch um die Wahl des AfD-Landtagspräsidenten Rausch in Sachsen-Anhalt dürfte es gegangen sein. Über Ergebnisse der Beratungen will die schwarz-rote Koalition im Laufe des Morgens informieren, voraussichtlich schriftlich. Heute starten in Bayern die Tarifverhandlungen für die Metall- und Elektroindustrie. Die IG Metall fordert 5% mehr Lohn, mehr Geld für Auszubildende und eine soziale Komponente für niedrige Einkommen. Es geht um rund 836.000 Beschäftigte in Bayern. Am Vormittag gibt's eine Kundgebung der Gewerkschaft in München. Am Mittag geht's in die Verhandlungen. 3 Jahre nach dem Terrorangriff der islamistischen Hamas auf Israel ist gestern der Opfer gedacht worden. Auch hierzulande gab es Gedenkveranstaltungen. In Berlin rief Bundesinnenminister Dobrindt zum Kampf gegen Antisemitismus auf.
3: Wer in Deutschland meint, er kann jüdisches Leben angreifen, er kann Israel delegitimieren, meine Damen und Herren, der erfährt unseren erbittersten Widerstand, egal ob diese Menschen Linksextremisten, Rechtsextremisten, Islamisten sind, dass wir sie mit allen Mitteln des Rechtsstaats bekämpfen. Das ist der einzige Umgang mit diesem Extremismus.
2: Am 7. Oktober 2023 hatte die Hamas in Israel mehr als 1200 Menschen getötet und zahlreiche weitere als Geiseln verschleppt. In der Folge kam es zum Krieg Israels gegen die Hamas im Gazastreifen. In Spanien ist die Rentnerin Mari Carmen Abascal gestorben. Das hat der Mieterverband mitgeteilt. Die 87-Jährige war vor 2 Wochen nach 70 Jahren aus ihrer Mietwohnung gezwungen worden. Die Zwangsräumung löste in ganz Spanien Massenproteste gegen Wohnungsnot aus. Diese führen nun zu Neuwahlen Ende November. Die Gesundheit von Mädchen hat sich weltweit deutlich verbessert. Der erste Weltmädchenindex von Plan International und der Ruhr-Universität Bochum zeigt, ihre Sterblichkeit ist seit dem Jahr 2000 um mehr als die Hälfte gesunken. Untersucht wurden Mädchen zwischen 5 und 19 Jahren in 192 Ländern.
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4: Für euch aktuell normaler Verkehr auf den Straßen in der Region. Gute Fahrt.
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5: Das Charivari-Wetter, ein Sommertag mit Sonne und Wärme. Heute Vormittag und am Nachmittag viel Sonne in der Oberpfalz. Nur in den Bergen ein paar harmlose Quellwolken. Am Abend wird es kühler. Am Dienstag wieder viel Sonne und Temperaturen bis zu 28 Grad. In den Kammlagen und am Großen Aber etwas kühler. Am Mittwoch wechseln Sonne und Quellwolken. Höchstwerte von 18 bis 26 Grad. In der Nacht zum Donnerstag vor allem in den Kammlagen und am Großen Aberkühl. Die nächsten Tage sommerlich warm und sonnig. Eine willkommene Abwechslung nach den Regentagen der letzten Woche.
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1: Charivari 24 regionalen Nachrichten für Donnerstagmittag. Streit um Drogen in Regensburg endet mit Messerattacke. Kripo sucht Zeugen. Im Regensburger Kaserneviertel ist ein Streit um Drogen aus dem Ruder gelaufen. Am Dienstagabend wurden 3 Männer durch einen spitzen Gegenstand verletzt. Sie mussten in Krankenhäuser eingeliefert werden. Dem voran ging laut Polizei ein Handgemenge zwischen 5 Männern aus dem Irak und aus Syrien. Jetzt ermittelt die Kripo und hofft auf Zeugenhinweise. Bitte unter 0941 506 2888. Polizei kontrolliert heute Radfahrer in Regensburg. Radfahrer sollten sich heute in Regensburg an die Verkehrsregeln halten. Die Polizei will tagsüber den Fahrradverkehr mit stationären und mobilen Kontrollen überwachen. Ein Augenmerk liegt dabei auf dem Rechtsfahrgebot. Mit der Aktion will die Polizei die hohen Unfallzahlen bei den Radfahrern eindämmen. Letztes Jahr wurden in Regensburg 432 Radler bei Unfällen verletzt. In den meisten Fällen waren sie selbst schuld. In wenigen Minuten geht's hier auf Charivari 24 weiter mit Nachrichten aus der Oberpfalz, Niederbayern und der Welt.
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2: Ich bin Moritz Einzel. Die Spitzen von Union und SPD haben am Abend etwa 4 Stunden lang im Koalitionsausschuss beraten. Hauptthema war die weitere Umsetzung der Reformvorhaben. Aber auch um die Wahl des AfD-Landtagspräsidenten Rausch in Sachsen-Anhalt dürfte es gegangen sein. Über Ergebnisse der Beratungen will die schwarz-rote Koalition im Laufe des Morgens informieren, voraussichtlich schriftlich. Heute starten in Bayern die Tarifverhandlungen für die Metall- und Elektroindustrie. Die IG Metall fordert 5% mehr Lohn, mehr Geld für Auszubildende und eine soziale Komponente für niedrige Einkommen. Es geht um rund 836.000 Beschäftigte in Bayern. Am Vormittag gibt's eine Kundgebung der Gewerkschaft in München. Am Mittag geht's in die Verhandlungen. 3 Jahre nach dem Terrorangriff der islamistischen Hamas auf Israel ist gestern der Opfer gedacht worden. Auch hierzulande gab es Gedenkveranstaltungen. In Berlin rief Bundesinnenminister Dobrindt zum Kampf gegen Antisemitismus auf.
3: Wer in Deutschland meint, er kann jüdisches Leben angreifen, er kann Israel delegitimieren, meine Damen und Herren, der erfährt unseren erbittersten Widerstand, egal ob diese Menschen Linksextremisten, Rechtsextremisten, Islamisten sind, dass wir sie mit allen Mitteln des Rechtsstaats bekämpfen. Das ist der einzige Umgang mit diesem Extremismus.
2: Am 7. Oktober 2023 hatte die Hamas in Israel mehr als 1200 Menschen getötet und zahlreiche weitere als Geiseln verschleppt. In der Folge kam es zum Krieg Israels gegen die Hamas im Gazastreifen. In Spanien ist die Rentnerin Mari Carmen Abascal gestorben. Das hat der Mieterverband mitgeteilt. Die 87-Jährige war vor 2 Wochen nach 70 Jahren aus ihrer Mietwohnung gezwungen worden. Die Zwangsräumung löste in ganz Spanien Massenproteste gegen Wohnungsnot aus. Diese führen nun zu Neuwahlen Ende November. Die Gesundheit von Mädchen hat sich weltweit deutlich verbessert. Der erste Weltmädchenindex von Plan International und der Ruhr-Universität Bochum zeigt, ihre Sterblichkeit ist seit dem Jahr 2000 um mehr als die Hälfte gesunken. Untersucht wurden Mädchen zwischen 5 und 19 Jahren in 192 Ländern.
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4: Hier die wichtigsten Meldungen von den Straßen bei uns in der Region. Fahrt auf der A3 Nürnberg in Richtung Passau besonders vorsichtig. Zwischen Straubing und Bogen kommt es zu Behinderungen wegen eines defekten Fahrzeugs.
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5: Das Charivari-Wetter, ein Sommertag mit Sonne und Wärme. Heute Vormittag und am Nachmittag viel Sonne in der Oberpfalz. Nur in den Bergen ein paar harmlose Quellwolken. Am Abend wird es kühler. Am Dienstag wieder viel Sonne und Temperaturen bis zu 28 Grad. In den Kammlagen und am Großen Aber etwas kühler. Am Mittwoch wechseln Sonne und Quellwolken. Höchstwerte von 18 bis 26 Grad. In der Nacht zum Donnerstag vor allem in den Kammlagen und am Großen Aber kühl. Die nächsten Tage sommerlich warm und sonnig. Eine willkommene Abwechslung nach den Regentagen der letzten Woche.
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1: Charivari 24 Regionalnachrichten für Donnerstagmittag. Streit um Drogen in Regensburg endet mit Messerattacke. Kripo sucht Zeugen. Im Regensburger Kaserneviertel ist ein Streit um Drogen aus dem Ruder gelaufen. Am Dienstagabend wurden 3 Männer durch einen spitzen Gegenstand verletzt. Sie mussten in Krankenhäuser eingeliefert werden. Dem voran ging laut Polizei ein Handgemenge zwischen 5 Männern aus dem Irak und aus Syrien. Jetzt ermittelt die Kripo und hofft auf Zeugenhinweise. Bitte unter 0941 506 2888. Polizei kontrolliert heute Radfahrer in Regensburg. Radfahrer sollten sich heute in Regensburg an die Verkehrsregeln halten. Die Polizei will tagsüber den Fahrradverkehr mit stationären und mobilen Kontrollen überwachen. Ein Augenmerk liegt dabei auf dem Rechtsfahrgebot. Mit der Aktion will die Polizei die hohen Unfallzahlen bei den Radfahrern eindämmen. Letztes Jahr wurden in Regensburg 432 Radler bei Unfällen verletzt. In den meisten Fällen waren sie selbst schuld. In wenigen Minuten geht's hier auf Charivari 24 weiter mit Nachrichten aus der Oberpfalz, Niederbayern und der Welt.
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2: Ich bin Moritz Einzel. Die Spitzen von Union und SPD haben am Abend etwa 4 Stunden lang im Koalitionsausschuss beraten. Hauptthema war die weitere Umsetzung der Reformvorhaben. Aber auch um die Wahl des AfD-Landtagspräsidenten Rausch in Sachsen-Anhalt dürfte es gegangen sein. Über Ergebnisse der Beratungen will die schwarz-rote Koalition im Laufe des Morgens informieren, voraussichtlich schriftlich. Heute starten in Bayern die Tarifverhandlungen für die Metall- und Elektroindustrie. Die IG Metall fordert 5% mehr Lohn, mehr Geld für Auszubildende und eine soziale Komponente für niedrige Einkommen. Es geht um rund 836.000 Beschäftigte in Bayern. Am Vormittag gibt's eine Kundgebung der Gewerkschaft in München. Am Mittag geht's in die Verhandlungen. 3 Jahre nach dem Terrorangriff der islamistischen Hamas auf Israel ist gestern der Opfer gedacht worden. Auch hierzulande gab es Gedenkveranstaltungen. In Berlin rief Bundesinnenminister Dobrindt zum Kampf gegen Antisemitismus auf.
3: Wer in Deutschland meint, er kann jüdisches Leben angreifen, er kann Israel delegitimieren, meine Damen und Herren, der erfährt unseren erbittersten Widerstand, egal ob diese Menschen Linksextremisten, Rechtsextremisten, Islamisten sind, dass wir sie mit allen Mitteln des Rechtsstaats bekämpfen. Das ist der einzige Umgang mit diesem Extremismus.
2: Am 7. Oktober 2023 hatte die Hamas in Israel mehr als 1200 Menschen getötet und zahlreiche weitere als Geiseln verschleppt. In der Folge kam es zum Krieg Israels gegen die Hamas im Gazastreifen. In Spanien ist die Rentnerin Mari Carmen Abascal gestorben. Das hat der Mieterverband mitgeteilt. Die 87-Jährige war vor 2 Wochen nach 70 Jahren aus ihrer Mietwohnung gezwungen worden. Die Zwangsräumung löste in ganz Spanien Massenproteste gegen Wohnungsnot aus. Diese führen nun zu Neuwahlen Ende November. Die Gesundheit von Mädchen hat sich weltweit deutlich verbessert. Der erste Weltmädchenindex von Plan International und der Ruhr-Universität Bochum zeigt, ihre Sterblichkeit ist seit dem Jahr 2000 um mehr als die Hälfte gesunken. Untersucht wurden Mädchen zwischen 5 und 19 Jahren in 192 Ländern.
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4: Hier die wichtigsten Meldungen von den Straßen bei uns in der Region. Fahrt auf der A3 Nürnberg in Richtung Passau besonders vorsichtig. Zwischen Straubing und Bogen kommt es zu Behinderungen wegen eines defekten Fahrzeugs.
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5: Das Charivari-Wetter, ein Sommertag mit Sonne und Wärme. Heute Vormittag und am Nachmittag viel Sonne in der Oberpfalz. Nur in den Bergen ein paar harmlose Quellwolken. Am Abend wird es kühler. Am Dienstag wieder viel Sonne und Temperaturen bis zu 28 Grad. In den Kammlagen und am Großen Aber etwas kühler. Am Mittwoch wechseln Sonne und Quellwolken. Höchstwerte von 18 bis 26 Grad. In der Nacht zum Donnerstag vor allem in den Kammlagen und am Großen Aber kühl. Die nächsten Tage sommerlich warm und sonnig. Eine willkommene Abwechslung nach den Regen.

0: Tagen der letzten Woche.
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2: Charivari 24 Regionalnachrichten für Donnerstagmittag. Streit um Drogen in Regensburg endet mit Messerattacke. Kripo sucht Zeugen. Im Regensburger Kaserneviertel ist ein Streit um Drogen aus dem Ruder gelaufen. Am Dienstagabend wurden drei Männer durch einen spitzen Gegenstand verletzt. Sie mussten in Krankenhäuser eingeliefert werden. Dem voran ging laut Polizei ein Handgemenge zwischen fünf Männern aus dem Irak und aus Syrien. Jetzt ermittelt die Kripo und hofft auf Zeugenhinweise. Bitte unter 0941 506 2888. Polizei kontrolliert heute Radfahrer in Regensburg. Radfahrer sollten sich heute in Regensburg an die Verkehrsregeln halten. Die Polizei will tagsüber den Fahrradverkehr mit stationären und mobilen Kontrollen überwachen. Ein Augenmerk liegt dabei auf dem Rechtsfahrgebot. Mit der Aktion will die Polizei die hohen Unfallzahlen bei den Radfahrern eindämmen. Letztes Jahr wurden in Regensburg 432 Radler bei Unfällen verletzt. In den meisten Fällen waren sie selbst schuld. In wenigen Minuten geht's hier auf Charivari 24 weiter mit Nachrichten aus der Oberpfalz, Niederbayern und der Welt.
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2: Ich bin Moritz Einzel. Guten Morgen. Bezahlbares Wohnen ist in vielen europäischen Ländern ein existenziell wichtiges politisches Problemfeld. In Spanien ist eine 87-Jährige zur Symbolfigur einer Protestbewegung gegen Wohnungsnot geworden. Jetzt ist die Rentnerin Mari Carmen Abascal im Krankenhaus gestorben. Sie hatte vor 2 Wochen nach 70 Jahren ihre Mietwohnung verlassen müssen. Die Zwangsräumung löste Massenproteste in Spanien aus. Ende November gibt es Neuwahlen. Nordrhein-Westfalens Ermittlern ist ein großer Erfolg im Kampf gegen eine weltweit aktive Hackergruppe aus Russland gelungen. Unter dem Namen Chilin soll sie für digitale Angriffe und Erpressungen von fast 4000 Unternehmen und Institutionen verantwortlich sein. NRW-Innenminister Reul:
3: Wir haben einen der führenden Köpfe gefasst. Mit Hilfe der japanischen Polizei konnten wir den 28-jährigen Russen im Mai in Tokio festnehmen. Und am Freitag wurde er nach Deutschland ausgeliefert. Eigentlich wollte der Mann Urlaub in Japan machen, aber statt Sushi gibt es jetzt Käsebrot in einer deutschen JVA.
2: Das sei der größte Schlag der deutschen Ermittlern im Kampf gegen Cyberkriminalität je gelungen sei, so Reul. Bei Oberding in der Nähe des Münchner Flughafens ist möglicherweise eine Raubkatze unterwegs. Die Behörden glauben, dass es sich bei dem Tier, das ein Jäger mit einem Nachtsichtgerät entdeckt hat, um einen Puma handeln könnte. Die Polizei ruft zu Wachsamkeit auf. Suchmaßnahmen blieben bislang erfolglos.
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4: Hier die wichtigsten Meldungen von den Straßen bei uns in der Region. Fahrt auf der A3 Nürnberg in Richtung Passau besonders vorsichtig. Zwischen Straubing und Bogen kommt es zu Behinderungen wegen eines defekten Fahrzeugs.
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5: Das Charivari-Wetter, ein Sommertag mit Sonne und Wärme. Heute Vormittag und am Nachmittag viel Sonne in der Oberpfalz. Nur in den Bergen ein paar harmlose Quellwolken. Am Abend wird es kühler. Am Dienstag wieder viel Sonne und Temperaturen bis zu 28 Grad. In den Kammlagen und am Großen Arber etwas kühler. Am Mittwoch wechseln Sonne und Quellwolken. Höchstwerte von 18 bis 26 Grad. In der Nacht zum Donnerstag vor allem in den Kammlagen und am Großen Arber kühl. Die nächsten Tage sommerlich warm und sonnig. Eine willkommene Abwechslung nach den Regentagen der letzten Woche.
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1: Charivari 24 Regionalnachrichten für Donnerstagmittag. Streit um Drogen in Regensburg endet mit Messerattacke. Kripo sucht Zeugen. Im Regensburger Kaserneviertel ist ein Streit um Drogen aus dem Ruder gelaufen. Am Dienstagabend wurden 3 Männer durch einen spitzen Gegenstand verletzt. Sie mussten in Krankenhäuser eingeliefert werden. Dem voran ging laut Polizei ein Handgemenge zwischen 5 Männern aus dem Irak und aus Syrien. Jetzt ermittelt die Kripo und hofft auf Zeugenhinweise. Bitte unter 0941 506 2888. Polizei kontrolliert heute Radfahrer in Regensburg. Radfahrer sollten sich heute in Regensburg an die Verkehrsregeln halten. Die Polizei will tagsüber den Fahrradverkehr mit stationären und mobilen Kontrollen überwachen. Ein Augenmerk liegt dabei auf dem Rechtsfahrgebot. Mit der Aktion will die Polizei die hohen Unfallzahlen bei den Radfahrern eindämmen. Letztes Jahr wurden in Regensburg 432 Radler bei Unfällen verletzt. In den meisten Fällen waren sie selbst schuld. In wenigen Minuten geht's hier auf Charivari 24 weiter mit Nachrichten aus der Oberpfalz, Niederbayern und der Welt.
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2: Ich bin Moritz Einzel. Guten Morgen. Bezahlbares Wohnen ist in vielen europäischen Ländern ein existenziell wichtiges politisches Problemfeld. In Spanien ist eine 87-Jährige zur Symbolfigur einer Protestbewegung gegen Wohnungsnot geworden. Jetzt ist die Rentnerin Mari Carmen Abascal im Krankenhaus gestorben. Sie hatte vor 2 Wochen nach 70 Jahren ihre Mietwohnung verlassen müssen. Die Zwangsräumung löste Massenproteste in Spanien aus. Ende November gibt es Neuwahlen. Nordrhein-Westfalens Ermittlern ist ein großer Erfolg im Kampf gegen eine weltweit aktive Hackergruppe aus Russland gelungen. Unter dem Namen Chilin soll sie für digitale Angriffe und Erpressungen von fast 4000 Unternehmen und Institutionen verantwortlich sein. NRW-Innenminister Reul.
3: Wir haben einen der führenden Köpfe gefasst. Mit Hilfe der japanischen Polizei konnten wir den 28-jährigen Russen im Mai in Tokio festnehmen. Und am Freitag wurde er nach Deutschland ausgeliefert. Eigentlich wollte der Mann Urlaub in Japan machen, aber statt Sushi gibt es jetzt Käsebrot in einer deutschen JVA.
2: Das sei der größte Schlag, der deutschen Ermittlern im Kampf gegen Cyberkriminalität je gelungen sei, so Reul. Bei Oberding in der Nähe des Münchner Flughafens ist möglicherweise eine Raubkatze unterwegs. Die Behörden glauben, dass es sich bei dem Tier, das ein Jäger mit einem Nachtsichtgerät entdeckt hat, um einen Puma handeln könnte. Die Polizei ruft zu Wachsamkeit auf. Suchmaßnahmen blieben bislang erfolglos.
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4: Hier die wichtigsten Meldungen von den Straßen bei uns in der Region. Fahrt auf der A3 Nürnberg in Richtung Passau besonders vorsichtig. Zwischen Straubing und Bogen kommt es zu Behinderungen wegen eines defekten Fahrzeugs.
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5: Das Charivari-Wetter, ein Sommertag mit Sonne und Wärme. Heute Vormittag und am Nachmittag viel Sonne in der Oberpfalz. Nur in den Bergen ein paar harmlose Quellwolken. Am Abend wird es kühler. Am Dienstag wieder viel Sonne und Temperaturen bis zu 28 Grad. In den Kammlagen und am Großen Aber etwas kühler. Am Mittwoch wechseln Sonne und Quellwolken. Höchstwerte von 18 bis 26 Grad. In der Nacht zum Donnerstag vor allem in den Kammlagen und am Großen Aber kühl. Die nächsten Tage sommerlich warm und sonnig. Eine willkommene Abwechslung nach den Regentagen der letzten Woche.
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1: Charivari 24 Regionalnachrichten für Donnerstagmittag. Streit um Drogen in Regensburg endet mit Messerattacke. Kripo sucht Zeugen. Im Regensburger Kaserneviertel ist ein Streit um Drogen aus dem Ruder gelaufen. Am Dienstagabend wurden 3 Männer durch einen spitzen Gegenstand verletzt. Sie mussten in Krankenhäuser eingeliefert werden. Dem voran ging laut Polizei ein Handgemenge zwischen 5 Männern aus dem Irak und aus Syrien. Jetzt ermittelt die Kripo und hofft auf Zeugenhinweise. Bitte unter 0941 506 2888. Polizei kontrolliert heute Radfahrer in Regensburg. Radfahrer sollten sich heute in Regensburg an die Verkehrsregeln halten. Die Polizei will tagsüber den Fahrradverkehr mit stationären und mobilen Kontrollen überwachen. Ein Augenmerk liegt dabei auf dem Rechtsfahrgebot. Mit der Aktion will die Polizei die hohen Unfallzahlen bei den Radfahrern eindämmen. Letztes Jahr wurden in Regensburg 432 Radler bei Unfällen verletzt. In den meisten Fällen waren sie selbst schuld. In wenigen Minuten geht's hier auf Charivari 24 weiter mit Nachrichten aus der Oberpfalz, Niederbayern und der Welt.
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2: Ich bin Moritz Einzel. Guten Morgen. Bezahlbares Wohnen ist in vielen europäischen Ländern ein existenziell wichtiges politisches Problemfeld. In Spanien ist eine 87-Jährige zur Symbolfigur einer Protestbewegung gegen Wohnungsnot geworden. Jetzt ist die Rentnerin Mari Carmen Abascal im Krankenhaus gestorben. Sie hatte vor 2 Wochen nach 70 Jahren ihre Mietwohnung verlassen müssen. Die Zwangsräumung löste Massenproteste in Spanien aus. Ende November gibt es Neuwahlen. Nordrhein-Westfalens Ermittlern ist ein großer Erfolg im Kampf gegen eine weltweit aktive Hackergruppe aus Russland gelungen. Unter dem Namen Chilin soll sie für digitale Angriffe und Erpressungen von fast 4000 Unternehmen und Institutionen verantwortlich sein. NRW-Innenminister Reul:
3: Wir haben einen der führenden Köpfe gefasst. Mit Hilfe der japanischen Polizei konnten wir den 28-jährigen Russen im Mai in Tokio festnehmen. Und am Freitag wurde er nach Deutschland ausgeliefert. Eigentlich wollte der Mann Urlaub in Japan machen, aber statt Sushi gibt es jetzt Käsebrot in einer deutschen JVA.
2: Das sei der größte Schlag der deutschen Ermittlern im Kampf gegen Cyberkriminalität je gelungen sei, so Reul. Bei Oberding in der Nähe des Münchner Flughafens ist möglicherweise eine Raubkatze unterwegs. Die Behörden glauben, dass es sich bei dem Tier, das ein Jäger mit einem Nachtsichtgerät entdeckt hat, um einen Puma handeln könnte. Die Polizei ruft zu Wachsamkeit auf. Suchmaßnahmen blieben bislang erfolglos.
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4: Hier die aktuellen Meldungen von den Straßen bei uns in der Region. Fahrt auf der A3 Nürnberg in Richtung Passau besonders vorsichtig. Zwischen Straubing und Bogen kommt es zu Verzögerungen wegen eines defekten Fahrzeugs.
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5: Das Charivari-Wetter, ein Sommertag mit Sonne und Wärme. Heute Vormittag und am Nachmittag viel Sonne in der Oberpfalz. Nur in den Bergen ein paar harmlose Quellwolken. Am Abend wird es kühler. Am Dienstag wieder viel Sonne und Temperaturen bis zu 28 Grad. In den Kammlagen und am Großen Aber etwas kühler. Am Mittwoch wechseln Sonne und Quellwolken. Höchstwerte von 18 bis 26 Grad. In der Nacht zum Donnerstag vor allem in den Kammlagen und am Großen Aber kühl. Die nächsten Tage sommerlich warm und sonnig. Eine willkommene Abwechslung nach den Regentagen der letzten Woche.
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1: Charivari 24 Regionalnachrichten für Donnerstagmittag. Streit um Drogen in Regensburg endet mit Messerattacke. Kripo sucht Zeugen. Im Regensburger Kaserneviertel ist ein Streit um Drogen aus dem Ruder gelaufen. Am Dienstagabend wurden 3 Männer durch einen spitzen Gegenstand verletzt. Sie mussten in Krankenhäuser eingeliefert werden. Dem voran ging laut Polizei ein Handgemenge zwischen 5 Männern aus dem Irak und aus Syrien. Jetzt ermittelt die Kripo und hofft auf Zeugenhinweise. Bitte unter 0941 506 2888. Polizei kontrolliert heute Radfahrer in Regensburg. Radfahrer sollten sich heute in Regensburg an die Verkehrsregeln halten. Die Polizei will tagsüber den Fahrradverkehr mit stationären und mobilen Kontrollen überwachen. Ein Augenmerk liegt dabei auf dem Rechtsfahrgebot. Mit der Aktion will die Polizei die hohen Unfallzahlen bei den Radfahrern eindämmen. Letztes Jahr wurden in Regensburg 432 Radler bei Unfällen verletzt. In den meisten Fällen waren sie selbst schuld. In wenigen Minuten geht's hier auf Charivari 24 weiter mit Nachrichten aus der Oberpfalz, Niederbayern und der Welt.
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2: Ich bin Moritz Einzel. Guten Morgen. Bezahlbares Wohnen ist in vielen europäischen Ländern ein existenziell wichtiges politisches Problemfeld. In Spanien ist eine 87-Jährige zur Symbolfigur einer Protestbewegung gegen Wohnungsnot geworden. Jetzt ist die Rentnerin Mari Carmen Abascal im Krankenhaus gestorben. Sie hatte vor 2 Wochen nach 70 Jahren ihre Mietwohnung verlassen müssen. Die Zwangsräumung löste Massenproteste in Spanien aus. Ende November gibt es Neuwahlen. Nordrhein-Westfalens Ermittlern ist ein großer Erfolg im Kampf gegen eine weltweit aktive Hackergruppe aus Russland gelungen. Unter dem Namen Chilin soll sie für digitale Angriffe und Erpressungen von fast 4000 Unternehmen und Institutionen verantwortlich sein. NRW-Innenminister Reul.
3: Wir haben einen der führenden Köpfe gefasst. Mit Hilfe der japanischen Polizei konnten wir den 28-jährigen Russen im Mai in Tokio festnehmen. Und am Freitag wurde er nach Deutschland ausgeliefert. Eigentlich wollte der Mann Urlaub in Japan machen, aber statt Sushi gibt es jetzt Käsebrot in einer deutschen JVA.
2: Das sei der größte Schlag der deutschen Ermittlern im Kampf gegen Cyberkriminalität je gelungen sei, so Reul. Bei Oberding in der Nähe des Münchner Flughafens ist möglicherweise eine Raubkatze unterwegs. Die Behörden glauben, dass es sich bei dem Tier, das ein Jäger mit einem Nachtsichtgerät entdeckt hat, um einen Puma handeln könnte. Die Polizei ruft zu Wachsamkeit auf. Suchmaßnahmen blieben bislang erfolglos.
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4: Hier die aktuellen Meldungen von den Straßen bei uns in der Region. Fahrt auf der A3 Nürnberg in Richtung Passau besonders vorsichtig. Zwischen Straubing und Bogen kommt es zu Verzögerungen wegen eines defekten Fahrzeugs.
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5: Das Charivari-Wetter, ein Sommertag mit Sonne und Wärme. Heute Vormittag und am Nachmittag viel Sonne in der Oberpfalz. Nur in den Bergen ein paar harmlose Quellwolken. Am Abend wird es kühler. Am Dienstag wieder viel Sonne und Temperaturen bis zu 28 Grad. In den Kammlagen und am Großen Aber etwas kühler. Am Mittwoch wechseln Sonne und Quellwolken. Höchstwerte von 18 bis 26 Grad. In der Nacht zum Donnerstag vor allem in den Kammlagen und am Großen Aber kühl. Die nächsten Tage sommerlich warm und sonnig. Eine willkommene Abwechslung nach den Regentagen der letzten Woche.
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1: Charivari 24 Regionalnachrichten für Donnerstagmittag. Streit um Drogen in Regensburg endet mit Messerattacke. Kripo sucht Zeugen. Im Regensburger Kaserneviertel ist ein Streit um Drogen aus dem Ruder gelaufen. Am Dienstagabend wurden 3 Männer durch einen spitzen Gegenstand verletzt. Sie mussten in Krankenhäuser eingeliefert werden. Dem voran ging laut Polizei ein Handgemenge zwischen 5 Männern aus dem Irak und aus Syrien. Jetzt ermittelt die Kripo und hofft auf Zeugenhinweise. Bitte unter 0941 506 2888. Polizei kontrolliert heute Radfahrer in Regensburg. Radfahrer sollten sich heute in Regensburg an die Verkehrsregeln halten. Die Polizei will tagsüber den Fahrradverkehr mit stationären und mobilen Kontrollen überwachen. Ein Augenmerk liegt dabei auf dem Rechtsfahrgebot. Mit der Aktion will die Polizei die hohen Unfallzahlen bei den Radfahrern eindämmen. Letztes Jahr wurden in Regensburg 432 Radler bei Unfällen verletzt. In den meisten Fällen waren

0: Sie selbst schuld. In wenigen Minuten geht's hier auf Charivari 24 weiter mit Nachrichten aus der Oberpfalz, Niederbayern und der Welt.
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2: Ich bin Helen Martin. Guten Morgen. Die Gesundheit von Mädchen hat sich weltweit deutlich verbessert. Der erste Weltmädchenindex von Plan International und der Ruhr-Universität Bochum zeigt, ihre Sterblichkeit ist seit dem Jahr 2000 um mehr als die Hälfte gesunken. Untersucht wurden Mädchen zwischen 5 und 19 Jahren in 192 Ländern. In den allermeisten davon leben Mädchen heute gesünder als früher. Die Studie dazu wird heute vorgestellt. In Spanien ist die Rentnerin Mari Carmen Abascal gestorben. Das hat der Mieterverband mitgeteilt. Die 87-Jährige war vor 2 Wochen nach 70 Jahren aus ihrer Mietwohnung gezwungen worden. Moritz Einzel berichtet.
3: Die Zwangsräumung löste in ganz Spanien Massenproteste gegen Wohnungsnot aus. Diese führen nun zu Neuwahlen Ende November. Mari Carmen Abascal wurde zur Symbolfigur der Protestbewegung. Unter dem Druck der Demonstrationen hätte sie sogar in ihre Wohnung in Madrid zurückkehren dürfen. Seit der Zwangsräumung lag sie aber im Krankenhaus und war letztlich zu geschwächt.
2: Heute starten in Bayern die Tarifverhandlungen für die Metall- und Elektroindustrie. Die IG Metall fordert 5% mehr Lohn, mehr Geld für Auszubildende und eine soziale Komponente für niedrige Einkommen. Es geht um rund 836.000 Beschäftigte in Bayern. Am Vormittag gibt's eine Kundgebung der Gewerkschaft in München. Am Mittag geht's in die Verhandlungen.
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4: Hier die aktuellen Meldungen von den Straßen bei uns in der Region. Fahrt auf der A3 Nürnberg in Richtung Passau besonders vorsichtig. Zwischen Straubing und Bogen kommt es zu Verzögerungen wegen eines defekten Fahrzeugs.
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5: Das Charivari-Wetter, ein Sommertag mit Sonne und Wärme. Heute Vormittag und am Nachmittag viel Sonne in der Oberpfalz. Nur in den Bergen ein paar harmlose Quellwolken. Am Abend wird es kühler. Am Dienstag wieder viel Sonne und Temperaturen bis zu 28 Grad. In den Kammlagen und am Großen Aber etwas kühler. Am Mittwoch wechseln Sonne und Quellwolken. Höchstwerte von 18 bis 26 Grad. In der Nacht zum Donnerstag vor allem in den Kammlagen und am Großen Aber kühl. Die nächsten Tage sommerlich warm und sonnig. Eine willkommene Abwechslung nach den Regentagen der letzten Woche.
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1: Charivari 24 Regionalnachrichten für Donnerstagmittag. Streit um Drogen in Regensburg endet mit Messerattacke. Kripo sucht Zeugen. Im Regensburger Kaserneviertel ist ein Streit um Drogen aus dem Ruder gelaufen. Am Dienstagabend wurden 3 Männer durch einen spitzen Gegenstand verletzt. Sie mussten in Krankenhäuser eingeliefert werden. Dem voran ging laut Polizei ein Handgemenge zwischen 5 Männern aus dem Irak und aus Syrien. Jetzt ermittelt die Kripo und hofft auf Zeugenhinweise. Bitte unter 0941 506 2888. Polizei kontrolliert heute Radfahrer in Regensburg. Radfahrer sollten sich heute in Regensburg an die Verkehrsregeln halten. Die Polizei will tagsüber den Fahrradverkehr mit stationären und mobilen Kontrollen überwachen. Ein Augenmerk liegt dabei auf dem Rechtsfahrgebot. Mit der Aktion will die Polizei die hohen Unfallzahlen bei den Radfahrern eindämmen. Letztes Jahr wurden in Regensburg 432 Radler bei Unfällen verletzt. In den meisten Fällen waren sie selbst schuld. In wenigen Minuten geht's hier auf Charivari 24 weiter mit Nachrichten aus der Oberpfalz, Niederbayern und der Welt.
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2: Ich bin Helen Martin. Guten Morgen. Die Gesundheit von Mädchen hat sich weltweit deutlich verbessert. Der erste Weltmädchenindex von Plan International und der Ruhr-Universität Bochum zeigt, ihre Sterblichkeit ist seit dem Jahr 2000 um mehr als die Hälfte gesunken. Untersucht wurden Mädchen zwischen 5 und 19 Jahren in 192 Ländern. In den allermeisten davon leben Mädchen heute gesünder als früher. Die Studie dazu wird heute vorgestellt. In Spanien ist die Rentnerin Marie Carmen Abascal gestorben. Das hat der Mieterverband mitgeteilt. Die 87-Jährige war vor 2 Wochen nach 70 Jahren aus ihrer Mietwohnung gezwungen worden. Moritz Einzel berichtet.
3: Die Zwangsräumung löste in ganz Spanien Massenproteste gegen Wohnungsnot aus. Diese führen nun zu Neuwahlen Ende November. Marie Carmen Abascal wurde zur Symbolfigur der Protestbewegung. Unter dem Druck der Demonstrationen hätte sie sogar in ihre Wohnung in Madrid zurückkehren dürfen. Seit der Zwangsräumung lag sie aber im Krankenhaus und war letztlich zu geschwächt.
2: Heute starten in Bayern die Tarifverhandlungen für die Metall- und Elektroindustrie. Die IG Metall fordert 5% mehr Lohn, mehr Geld für Auszubildende und eine soziale Komponente für niedrige Einkommen. Es geht um rund 836.000 Beschäftigte in Bayern. Am Vormittag gibt's eine Kundgebung der Gewerkschaft in München. Am Mittag geht's in die Verhandlungen.
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4: Hier die aktuellen Meldungen von den Straßen bei uns in der Region. Fahrt auf der A3 Nürnberg in Richtung Passau besonders vorsichtig. Zwischen Straubing und Bogen kommt es zu Verzögerungen wegen eines defekten Fahrzeugs.
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5: Das Charivari-Wetter, ein Sommertag mit Sonne und Wärme. Heute Vormittag und am Nachmittag viel Sonne in der Oberpfalz. Nur in den Bergen ein paar harmlose Quellwolken. Am Abend wird es kühler. Am Dienstag wieder viel Sonne und Temperaturen bis zu 28 Grad. In den Kammlagen und am Großen Aber etwas kühler. Am Mittwoch wechseln Sonne und Quellwolken. Höchstwerte von 18 bis 26 Grad. In der Nacht zum Donnerstag vor allem in den Kammlagen und am Großen Aber kühl. Die nächsten Tage sommerlich warm und sonnig. Eine willkommene Abwechslung nach den Regentagen der letzten Woche.
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1: Charivari 24 Regionalnachrichten für Donnerstagmittag. Streit um Drogen in Regensburg endet mit Messerattacke. Kripo sucht Zeugen. Im Regensburger Kaserneviertel ist ein Streit um Drogen aus dem Ruder gelaufen. Am Dienstagabend wurden 3 Männer durch einen spitzen Gegenstand verletzt. Sie mussten in Krankenhäuser eingeliefert werden. Dem voran ging laut Polizei ein Handgemenge zwischen 5 Männern aus dem Irak und aus Syrien. Jetzt ermittelt die Kripo und hofft auf Zeugenhinweise. Bitte unter 0941 506 2888. Polizei kontrolliert heute Radfahrer in Regensburg. Radfahrer sollten sich heute in Regensburg an die Verkehrsregeln halten. Die Polizei will tagsüber den Fahrradverkehr mit stationären und mobilen Kontrollen überwachen. Ein Augenmerk liegt dabei auf dem Rechtsfahrgebot. Mit der Aktion will die Polizei die hohen Unfallzahlen bei den Radfahrern eindämmen. Letztes Jahr wurden in Regensburg 432 Radler bei Unfällen verletzt. In den meisten Fällen waren sie selbst schuld. In wenigen Minuten geht's hier auf Charivari 24 weiter mit Nachrichten aus der Oberpfalz, Niederbayern und der Welt.
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2: Ich bin Helen Martin. Guten Morgen. Die Gesundheit von Mädchen hat sich weltweit deutlich verbessert. Der erste Weltmädchenindex von Plan International und der Ruhr-Universität Bochum zeigt, ihre Sterblichkeit ist seit dem Jahr 2000 um mehr als die Hälfte gesunken. Untersucht wurden Mädchen zwischen 5 und 19 Jahren in 192 Ländern. In den allermeisten davon leben Mädchen heute gesünder als früher. Die Studie dazu wird heute vorgestellt. In Spanien ist die Rentnerin Marie Carmen Abascal gestorben. Das hat der Mieterverband mitgeteilt. Die 87-Jährige war vor 2 Wochen nach 70 Jahren aus ihrer Mietwohnung gezwungen worden. Moritz Einzel berichtet.
3: Die Zwangsräumung löste in ganz Spanien Massenproteste gegen Wohnungsnot aus. Diese führen nun zu Neuwahlen Ende November. Marie Carmen Abascal wurde zur Symbolfigur der Protestbewegung. Unter dem Druck der Demonstrationen hätte sie sogar in ihre Wohnung in Madrid zurückkehren dürfen. Seit der Zwangsräumung lag sie aber im Krankenhaus und war letztlich zu geschwächt.
2: Heute starten in Bayern die Tarifverhandlungen für die Metall- und Elektroindustrie. Die IG Metall fordert 5% mehr Lohn, mehr Geld für Auszubildende und eine soziale Komponente für niedrige Einkommen. Es geht um rund 836.000 Beschäftigte in Bayern. Am Vormittag gibt's eine Kundgebung der Gewerkschaft in München. Am Mittag geht's in die Verhandlungen.
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4: Freie Fahrt für euch aktuell. Wir wünschen guten und sicheren Verkehr.
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5: Das Charivari-Wetter, ein Sommertag mit Sonne und Wärme. Heute Vormittag und am Nachmittag viel Sonne in der Oberpfalz. Nur in den Bergen ein paar harmlose Quellwolken. Am Abend wird es kühler. Am Dienstag wieder viel Sonne und Temperaturen bis zu 28 Grad. In den Kammlagen und am Großen Aber etwas kühler. Am Mittwoch wechseln Sonne und Quellwolken. Höchstwerte von 18 bis 26 Grad. In der Nacht zum Donnerstag vor allem in den Kammlagen und am Großen Aber kühl. Die nächsten Tage sommerlich warm und sonnig. Eine willkommene Abwechslung nach den Regentagen der letzten Woche.
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1: Charivari 24 regionalen Nachrichten für Donnerstagmittag. Streit um Drogen in Regensburg endet mit Messerattacke. Kripo sucht Zeugen. Im Regensburger Kaserneviertel ist ein Streit um Drogen aus dem Ruder gelaufen. Am Dienstagabend wurden 3 Männer durch einen spitzen Gegenstand verletzt. Sie mussten in Krankenhäuser eingeliefert werden. Dem voran ging laut Polizei ein Handgemenge zwischen 5 Männern aus dem Irak und aus Syrien. Jetzt ermittelt die Kripo und hofft auf Zeugenhinweise. Bitte unter 0941 506 2888. Polizei kontrolliert heute Radfahrer in Regensburg. Radfahrer sollten sich heute in Regensburg an die Verkehrsregeln halten. Die Polizei will tagsüber den Fahrradverkehr mit stationären und mobilen Kontrollen überwachen. Ein Augenmerk liegt dabei auf dem Rechtsfahrgebot. Mit der Aktion will die Polizei die hohen Unfallzahlen bei den Radfahrern eindämmen. Letztes Jahr wurden in Regensburg 432 Radler bei Unfällen verletzt. In den meisten Fällen waren sie selbst schuld. In wenigen Minuten geht's hier auf Charivari 24 weiter mit Nachrichten aus der Oberpfalz, Niederbayern und der Welt.
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2: Ich bin Helen Martin. Guten Morgen. Die Gesundheit von Mädchen hat sich weltweit deutlich verbessert. Der erste Weltmädchenindex von Plan International und der Ruhr-Universität Bochum zeigt, ihre Sterblichkeit ist seit dem Jahr 2000 um mehr als die Hälfte gesunken. Untersucht wurden Mädchen zwischen 5 und 19 Jahren in 192 Ländern. In den allermeisten davon leben Mädchen heute gesünder als früher. Die Studie dazu wird heute vorgestellt. In Spanien ist die Rentnerin Marie Carmen Abascal gestorben. Das hat der Mieterverband mitgeteilt. Die 87-Jährige war vor 2 Wochen nach 70 Jahren aus ihrer Mietwohnung gezwungen worden. Moritz Einzel berichtet.
3: Die Zwangsräumung löste in ganz Spanien Massenproteste gegen Wohnungsnot aus. Diese führen nun zu Neuwahlen Ende November. Marie Carmen Abascal wurde zur Symbolfigur der Protestbewegung. Unter dem Druck der Demonstrationen hätte sie sogar in ihre Wohnung in Madrid zurückkehren dürfen. Seit der Zwangsräumung lag sie aber im Krankenhaus und war letztlich zu geschwächt.
2: Heute starten in Bayern die Tarifverhandlungen für die Metall- und Elektroindustrie. Die IG Metall fordert 5% mehr Lohn, mehr Geld für Auszubildende und eine soziale Komponente für niedrige Einkommen. Es geht um rund 836.000 Beschäftigte in Bayern. Am Vormittag gibt's eine Kundgebung der Gewerkschaft in München. Am Mittag geht's in die Verhandlungen.
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4: Freie Fahrt für euch aktuell. Wir wünschen guten und sicheren Verkehr.
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5: Das Charivari-Wetter, ein Sommertag mit Sonne und Wärme. Heute Vormittag und am Nachmittag viel Sonne in der Oberpfalz. Nur in den Bergen ein paar harmlose Quellwolken. Am Abend wird es kühler. Am Dienstag wieder viel Sonne und Temperaturen bis zu 28 Grad. In den Kammlagen und am Großen Aber etwas kühler. Am Mittwoch wechseln Sonne und Quellwolken. Höchstwerte von 18 bis 26 Grad. In der Nacht zum Donnerstag vor allem in den Kammlagen und am Großen Aber kühl. Die nächsten Tage sommerlich warm und sonnig. Eine willkommene Abwechslung nach den Regentagen der letzten Woche.
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1: Charivari 24 Regionalnachrichten für Donnerstagmittag. Streit um Drogen in Regensburg endet mit Messerattacke. Kripo sucht Zeugen. Im Regensburger Kaserneviertel ist ein Streit um Drogen aus dem Ruder gelaufen. Am Dienstagabend wurden 3 Männer durch einen spitzen Gegenstand verletzt. Sie mussten in Krankenhäuser eingeliefert werden. Dem voran ging laut Polizei ein Handgemenge zwischen 5 Männern aus dem Irak und aus Syrien. Jetzt ermittelt die Kripo und hofft auf Zeugenhinweise. Bitte unter 0941 506 2888. Polizei kontrolliert heute Radfahrer in Regensburg. Radfahrer sollten sich heute in Regensburg an die Verkehrsregeln halten. Die Polizei will tagsüber den Fahrradverkehr mit stationären und mobilen Kontrollen überwachen. Ein Augenmerk liegt dabei auf dem Rechtsfahrgebot. Mit der Aktion will die Polizei die hohen Unfallzahlen bei den Radfahrern eindämmen. Letztes Jahr wurden in Regensburg 432 Radler bei Unfällen verletzt. In den meisten Fällen waren sie selbst schuld. In wenigen Minuten geht's hier auf Charivari 24 weiter mit Nachrichten aus der Oberpfalz, Niederbayern und der Welt.
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2: Ich bin Helen Martin. Guten Morgen. 4 Stunden saßen Spitzenvertreter von Union und SPD gestern zusammen im Kanzleramt. Es gab nämlich ordentlich Redebedarf. Da wären einmal verschiedene Reformpläne, bei denen es noch Streit gibt. Und dann sind da noch die Wahlerfolge der AfD. Mehr dazu von Dirk Zeitler.
3: Unionsfraktionschef Frei sagte beim Verlassen des Kanzleramts lediglich, gut war's. Der Kanzler hatte vor dem Treffen trotz teils drastischer Verluste von Union und SPD bei den 3 Landtagswahlen im September ein neues Bekenntnis zum vereinbarten Reformkurs gefordert. Fraglich ist, ob die SPD da mitmacht. Ihr geht zum Beispiel die abschlagsfreie Rente nach 45 Beitragsjahren gegen den Strich.
2: Den Tankrabatt gibt's jetzt seit einer Woche, doch wirklich zufrieden damit sind nicht alle. Gestern hatte das IFO-Institut mitgeteilt, dass der Rabatt nicht komplett an Autofahrer weitergegeben wird. Die Wirtschaftsweise Schnitzer hat in der Augsburger Allgemeinen kritisiert, dass der Tankrabatt teuer sei und auch die entlastet, die keine Unterstützung brauchen. Schnitzer will deshalb gezielte Entlastungen für Menschen mit mittlerem oder niedrigem Einkommen. Wo ist er, der Puma, der sich in der Nähe des Münchner Flughafens rumtreiben soll? Oder ist es überhaupt ein Puma? Die Polizei hat in der Nacht weitergesucht, zum Beispiel mit Wärmebildkameras, allerdings vergeblich. Davor waren schon Hubschrauber und Drohnen im Einsatz gewesen. Ein Jäger hatte Dienstagabend mit einem Nachtsichtgerät ein verdächtiges Tier gesehen und gefilmt. Experten halten es durchaus für möglich, dass es wirklich ein Puma ist. Woher der kommen könnte, völlig unklar.
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4: Freie Fahrt für euch aktuell. Wir wünschen guten und sicheren Verkehr.
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5: Das Charivari-Wetter, ein Sommertag mit Sonne und Wärme. Heute Vormittag und am Nachmittag viel Sonne in der Oberpfalz. Nur in den Bergen ein paar harmlose Quellwolken. Am Abend wird es kühler. Am Dienstag wieder viel Sonne und Temperaturen bis zu 28 Grad. In den Kammlagen und am Großen Aber etwas kühler. Am Mittwoch wechseln Sonne und Quellwolken. Höchstwerte von 18 bis 26 Grad. In der Nacht zum Donnerstag vor allem in den Kammlagen und am Großen Aber kühl. Die nächsten Tage sommerlich warm und sonnig. Eine willkommene Abwechslung nach den Regentagen der letzten Woche.
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7: Hier am Regensburger Kohlenmarkt sind heute Vormittag Dinosaurier unterwegs. Aktivisten der Tierrechtsorganisation PETA sind als Dinos verkleidet und machen Werbung für vegane Ernährung. Unter dem Motto Aussterben lohnt nicht, go vegan, soll auf die Folgen der landwirtschaftlichen Tierhaltung für Klima und Umwelt aufmerksam gemacht werden. Laut UN-Studien ist die Tierwirtschaft mitverantwortlich für Naturzerstörung und Treibhausgase, die den Klimawandel vorantreiben. Angie Eckert, Charivari in Regensburg.
8: Bewegung im Alltag fördern, das will der Landkreis Cham mit der neuen Kampagne. Jeder Schritt zählt. Jetzt läuft die Anmeldung. Die Teilnehmer sammeln Schritte für ihre Gemeinde. Auch Schulen können sich am Wettbewerb beteiligen. Die Kampagne beginnt am 19. Oktober und dauert rund einen Monat. Ob der Gang zur Arbeit, Gassi gehen mit dem Hund oder die Nordic Walking Runde, all diese Schritte können die Bürger erstmals sichtbar machen. Die Gesundheitsregion Plus unterstützt mit weiteren Bewegungsangeboten. Alle Infos auf der Homepage des Landkreises Cham. Sabine Hof, Charivari.
7: Die alte Donaubrücke Wörthpfatter hier im Landkreis Regensburg soll abgerissen und neu gebaut werden. Von den Arbeiten betroffen sind aber auch alte Weiden in der Nähe der Brücke. Diese müssen zurückgeschnitten werden. Doch das gefährdet die Fledermäuse, die in den Bäumen leben. Damit die Tiere nicht zu Schaden kommen, werden sie verscheucht. Und zwar mit Licht. Ab heute Nacht und die ganze Woche durch werden die Bäume beleuchtet, sobald die Fledermäuse ausfliegen. Damit kommen die Tiere nicht zurück. Für sie wurden neue Rückzugsorte in den Gehölzern in der Nähe geschaffen. Angie Eckert, Charivari im Landkreis Regensburg.
9: Ab heute geht's wieder rund in Hellring bei Langweid im Landkreis Kelheim. Von heute bis Montag wird dort das traditionelle Wallfahrerfest gefeiert. Bayernweit in dieser Form einzigartig. Tausende Besucher werden erwartet und die Hellring-Wirte kochen kräftig auf. Mit bayerischen Schmankerln von Schwein, Ente und Gans. Los geht's heute Abend um 18 Uhr mit dem Bieranstich bei Familie Hirthammer. Am Sonntag kommt noch die große Duld dazu. Diet Kapfinger, Charivari in Hellring. In der Nacht von Montag auf Dienstag wurden hier in Neuenburg vom Wald am Schulzentrum mehrere Schmierschriften auf die Hauswände gesprüht, unter anderem Hakenkreuze. Dazu wurden Bengalos an der Hauswand der Neuenburger Realschule abgebrannt. Der Sachschaden beläuft sich auf mehrere hundert Euro. Auch im Garten eines Einfamilienhauses im Stadtteil Gröblitz brannten mehrere Bengalos. Hier entstand aber kein Schaden. Die Polizei bittet um Zeugenhinweise. Diet Kapfinger, Charivari in Neuenburg vom Wald. Jugendliche im Landkreis Neumarkt wollen nicht nur dabei sein, sie wollen mitreden und ihre Heimat mitgestalten. Das zeigt eine große Befragung mit rund 1200 Jugendlichen. Die Mehrheit fühlt sich ihrer Heimat hier verbunden und blickt optimistisch in die Zukunft. Gleichzeitig wünschen sich viele mehr Treffpunkte, Veranstaltungen und Freizeitangebote. Besonders gefragt, Plätze draußen zum Treffen mit Freunden. Und fast die Hälfte kann sich vorstellen, später im Landkreis Neumarkt zu bleiben. Diet Kapfinger, Charivari in Neumarkt. Warum ist das Rathaus in Bad Kötzting pink beleuchtet? Der Oktober wird insgesamt ziemlich pink, denn die Stadt beteiligt sich an der internationalen Aktion Pinktober. Damit wird jährlich im Herbst auf das wichtige Thema Brustkrebsvorsorge aufmerksam gemacht. Zugleich wird Solidarität mit Betroffenen bekundet. In Bad Kötzting unterstützen diesen Monat auch zahlreiche Geschäfte, Betriebe und Einrichtungen diese Aktion, zum Beispiel mit Plakaten. Die Kapfinger Charivari in Bad Kötzting.
7: Telefonbetrüger zocken leider immer wieder Seniorinnen und Senioren hier in Regensburg ab, drängen sie mit perfiden Lügenmärchen dazu, Geld oder Wertsachen an Fremde zu übergeben. Damit sich ältere Menschen dagegen schützen können, klären die Kripo Regensburg und der Seniorenbeirat der Stadt regelmäßig über gängige Callcenter-Betrugsmaschen auf. Heute Nachmittag gibt es wieder so eine Infoveranstaltung im Seniorenpflegeheim Johannesstift unter dem Motto Was tun, wenn der Betrüger anruft? Anja Stubber, Charivari in Regensburg.
10: Lavendellikör, Apfel-Rosmarin-Spritz, Kürbispizza, Jura-Distelrind mit Blaukraut und. Die Liste ist lang, wenn wir über die Highlights bei den Neumarkter Schmankerlwochen reden, die gerade laufen. 8 Restaurants aus Stadt und Landkreis Neumarkt machen mit. Den ganzen Oktober lang kochen sie unter dem Motto Farbenrausch des Herbstes. Mit Besuchen der Restaurants können Stempel gesammelt und an einer Verlosung teilgenommen werden. Zu gewinnen gibt es da unter anderem eine Reise. Max Moser, Charivari in Neumarkt.
8: Der Koch des Jahres des Gourmetführers Gusto kommt aus dem Landkreis Schwandorf. Sebastian Obendorfer vom Eisvogel in Neuenburg vom Wald darf sich jetzt über diese besondere Auszeichnung freuen. Gusto gilt neben dem Guide Michelin als maßgeblicher deutscher Restaurantführer. Sebastian Obendorfer führt den Familienbetrieb in Hofenstetten seit 2022 als Küchenchef und hat seitdem die beiden Michelin-Sterne verteidigt. Gusto bescheinigt ihm eine überdurchschnittliche kulinarische Intelligenz. Sabine Hofer, Charivari.
10: Heute wird das erste richtig herbstliche Wetter des Jahres erwartet. Darüber freuen dürfte sich die Donauschifffahrt hier in Kelheim. Wegen Niedrigwasser wird es auch heute erstmal keine Fahrten durch die Weltenburger Enge geben. Das war schon über weite Strecken des Sommers so. Die Donau hat einfach zu wenig Wasser geführt. Aber die Herbstsaison geht noch gut einen Monat. Zusätzlicher Regen könnte da noch einmal für Auftrieb bei den Fahrten durch die Enge sorgen. Alternativ werden aktuell Fahrten zwischen Kelheim und Saal angeboten. Max Moser, Charivari.
7: Bei Sport und Bewegung auch und gerade in der kalten Jahreszeit gut sind, gibt es das Angebot Sport im Park der Stadt Regensburg auch im Winter. Allerdings nicht draußen im Park, sondern indoor in Hallen. Die insgesamt 9 kostenlosen Kurse starten jetzt im Oktober und laufen dann bis April nächstes Jahr jede Woche in verschiedenen Stadtteilen. Unter anderem im Köwe-Center, in städtischen Grundschulen, in der Fun-Sporthalle im Pfarrheim. Man kann einfach vorbeikommen und mitmachen. Zum Beispiel Qigong, Buhl oder Pilates. Anja Stubber, Charivari in Regensburg.
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2: Ich bin Helen Martin. Guten Morgen. 4 Stunden saßen Spitzenvertreter von Union und SPD gestern zusammen im Kanzleramt. Es gab nämlich ordentlich Redebedarf. Da wären einmal verschiedene Reformpläne, bei denen es noch Streit gibt. Und dann sind da noch die Wahlerfolge der AfD. Mehr dazu von Dirk Zeitler.
3: Unionsfraktionschef Frei sagte beim Verlassen des Kanzleramts lediglich, gut war's. Der Kanzler hatte vor dem Treffen trotz teils drastischer Verluste von Union und SPD bei den 3 Landtagswahlen im September ein neues Bekenntnis zum vereinbarten Reformkurs gefordert. Fraglich ist, ob die SPD da mitmacht. Ihr geht zum Beispiel die abschlagsfreie Rente nach 45 Beitragsjahren gegen den Strich.
2: Den Tankrabatt gibt's jetzt seit einer Woche, doch wirklich zufrieden damit sind nicht alle. Gestern hatte das IFO-Institut mitgeteilt, dass der Rabatt nicht komplett an Autofahrer weitergegeben wird. Die Wirtschaftsweise Schnitzer hat in der Augsburger Allgemeinen kritisiert, dass der Tankrabatt teuer sei und auch die entlastet, die keine Unterstützung brauchen. Schnitzer will deshalb gezielte Entlastungen für Menschen mit mittlerem oder niedrigem Einkommen. Wo ist er, der Puma, der sich in der Nähe des Münchner Flughafens rumtreiben soll? Oder ist es überhaupt ein Puma? Die Polizei hat in der Nacht weitergesucht, zum Beispiel mit Wärmebildkameras, allerdings vergeblich. Davor waren schon Hubschrauber und Drohnen im Einsatz gewesen. Ein Jäger hatte Dienstagabend mit einem Nachtsichtgerät ein verdächtiges Tier gesehen und gefilmt. Experten halten es durchaus für möglich, dass es wirklich ein Puma ist. Woher der kommen könnte, völlig unklar.
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4: Freie Fahrt für euch aktuell. Wir wünschen guten und sicheren Verkehr.
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5: Das Charivari-Wetter, ein Sommertag mit Sonne und Wärme. Heute Vormittag und am Nachmittag viel Sonne in der Oberpfalz. Nur in den Bergen ein paar harmlose Quellwolken. Am Abend wird es kühler. Am Dienstag wieder viel Sonne und Temperaturen bis zu 28 Grad. In den Kammlagen und am Großen Aber etwas kühler. Am Mittwoch wechseln Sonne und Quellwolken. Höchstwerte von 18 bis 26 Grad. In der Nacht zum Donnerstag vor allem in den Kammlagen und am Großen Aber kühl. Die nächsten Tage sommerlich warm und sonnig. Eine willkommene Abwechslung nach den Regentagen der letzten Woche.
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7: Hier am Regensburger Kohlenmarkt sind heute Vormittag Dinosaurier unterwegs. Aktivisten der Tierrechtsorganisation PETA sind als Dinos verkleidet und machen Werbung für vegane Ernährung. Unter dem Motto Aussterben lohnt nicht, go vegan, soll auf die Folgen der landwirtschaftlichen Tierhaltung für Klima und Umwelt aufmerksam gemacht werden. Laut UN-Studien ist die Tierwirtschaft mitverantwortlich für Naturzerstörung und Treibhausgase, die den Klimawandel vorantreiben. Angie Eckert, Charivari in Regensburg.
8: Bewegung im Alltag fördern, das will der Landkreis Cham mit der neuen Kampagne Jeder Schritt zählt. Jetzt läuft die Anmeldung. Die Teilnehmer sammeln Schritte für ihre Gemeinde. Auch Schulen können sich am Wettbewerb beteiligen. Die Kampagne beginnt am 19. Oktober und dauert rund einen Monat. Ob der Gang zur Arbeit, Gassi gehen mit dem Hund oder die Nordic Walking Runde, all diese Schritte können die Bürger erstmals sichtbar machen. Die Gesundheitsregion Plus unterstützt mit weiteren Bewegungsangeboten. Alle Infos auf der Homepage des Landkreises Cham. Sabine Hof. Charivari.
7: Die alte Donaubrücke Wörthpfatter hier im Landkreis Regensburg soll abgerissen und neu gebaut werden. Von den Arbeiten betroffen sind aber auch alte Weiden in der Nähe der Brücke. Diese müssen zurückgeschnitten werden. Doch das gefährdet die Fledermäuse, die in den Bäumen leben. Damit die Tiere nicht zu Schaden kommen, werden sie verscheucht. Und zwar mit Licht. Ab heute Nacht und die ganze Woche durch werden die Bäume beleuchtet, sobald die Fledermäuse ausfliegen. Damit kommen die Tiere nicht zurück. Für sie wurden neue Rückzugsorte in den Gehölzern in der Nähe geschaffen. Angie Eckert, Charivari im Landkreis Regensburg.
9: Ab heute geht's wieder rund in Hellring bei Langweid im Landkreis Kelheim. Von heute bis Montag wird dort das traditionelle Wallfahrerfest gefeiert. Bayernweit in dieser Form einzigartig. Tausende Besucher werden erwartet und die Hellring-Wirte kochen kräftig auf. Mit bayerischen Schmankerln von Schwein, Ente und Gans. Los geht's heute Abend um 18 Uhr mit dem Bieranstich bei Familie Hirthammer. Am Sonntag kommt noch die große Duld dazu. Diet Kapfinger, Charivari in Hellring. In der Nacht von Montag auf Dienstag wurden hier in Neuenburg vom Wald am Schulzentrum mehrere Schmierschriften auf die Hauswände gesprüht, unter anderem Hakenkreuze. Dazu wurden Bengalos an der Hauswand der Neuenburger Realschule abgebrannt. Der Sachschaden beläuft sich auf mehrere hundert Euro. Auch im Garten eines Einfamilienhauses im Stadtteil Gröblitz brannten mehrere Bengalos. Hier entstand aber kein Schaden. Die Polizei bittet um Zeugenhinweise. Diet Kapfinger, Charivari in Neuenburg vom Wald. Jugendliche im Landkreis Neumarkt wollen nicht nur dabei sein, sie wollen mitreden und ihre Heimat mitgestalten. Das zeigt eine große Befragung mit rund 1200 Jugendlichen. Die Mehrheit fühlt sich ihrer Heimat hier verbunden und blickt optimistisch in die Zukunft. Gleichzeitig wünschen sich viele mehr Treffpunkte, Veranstaltungen und Freizeitangebote. Besonders gefragt, Plätze draußen zum Treffen mit Freunden. Und fast die Hälfte kann sich vorstellen, später im Landkreis Neumarkt zu bleiben. Diet Kapfinger, Charivari in Neumarkt. Warum ist das Rathaus in Bad Kötzting pink beleuchtet? Der Oktober wird insgesamt ziemlich pink, denn die Stadt beteiligt sich an der internationalen Aktion Pinktober. Damit wird jährlich im Herbst auf das wichtige Thema Brustkrebsvorsorge aufmerksam gemacht. Zugleich wird Solidarität mit Betroffenen bekundet. In Bad Kötzting unterstützen diesen Monat auch zahlreiche Geschäfte, Betriebe und Einrichtungen diese Aktion, zum Beispiel mit Plakaten. Die Kapfinger Charivari in Bad Kötzting.
7: Telefonbetrüger zocken leider immer wieder Seniorinnen und Senioren hier in Regensburg ab, drängen sie mit perfiden Lügenmärchen dazu, Geld oder Wertsachen an Fremde zu übergeben. Damit sich ältere Menschen dagegen schützen können, klären die Kripo Regensburg und der Seniorenbeirat der Stadt regelmäßig über gängige Callcenter-Betrugsmaschen auf. Heute Nachmittag gibt es wieder so eine Infoveranstaltung im Seniorenpflegeheim Johannesstift unter dem Motto Was tun, wenn der Betrüger anruft? Anja Stubber, Charivari in Regensburg.
10: Lavendellikör, Apfel-Rosmarin-Spritz, Kürbispizza, Jura-Distelrind mit Blaukraut und. Die Liste ist lang, wenn wir über die Highlights bei den Neumarkter Schmankerlwochen reden, die gerade laufen. 8 Restaurants aus Stadt und Landkreis Neumarkt machen mit. Den ganzen Oktober lang kochen sie unter dem Motto Farbenrausch des Herbstes. Mit Besuchen der Restaurants können Stempel gesammelt und an einer Verlosung teilgenommen werden. Zu gewinnen gibt es da unter anderem eine Reise. Max Moser, Charivari in Neumarkt.
8: Der Koch des Jahres des Gourmetführers Gusto kommt aus dem Landkreis Schwandorf. Sebastian Obendorfer vom Eisvogel in Neuenburg vorm Wald darf sich jetzt über diese besondere Auszeichnung freuen. Gusto gilt neben dem Guide Michelin als maßgeblicher deutscher Restaurantführer. Sebastian Obendorfer führt den Familienbetrieb in Hofenstetten seit 2022 als Küchenchef und hat seitdem die beiden Michelin-Sterne verteidigt. Gusto bescheinigt ihm eine überdurchschnittliche kulinarische Intelligenz. Sabine Hofer, Charivari.
10: Heute wird das erste richtig herbstliche Wetter des Jahres erwartet. Darüber freuen dürfte sich die Donauschifffahrt hier in Kelheim. Wegen Niedrigwasser wird es auch heute erstmal keine Fahrten durch die Weltenburger Enge geben. Das war schon über weite Strecken des Sommers so. Die Donau hat einfach zu wenig Wasser geführt. Aber die Herbstsaison geht noch gut einen Monat. Zusätzlicher Regen könnte da noch einmal für Auftrieb bei den Fahrten durch die Enge sorgen. Alternativ werden aktuell Fahrten zwischen Kelheim und Saal angeboten. Max Moser, Charivari.
7: Weil Sport und Bewegung auch und gerade in der kalten Jahreszeit gut sind, gibt es das Angebot Sport im Park der Stadt Regensburg auch im Winter. Allerdings nicht draußen im Park, sondern indoor in Hallen. Die insgesamt 9 kostenlosen Kurse starten jetzt im Oktober und laufen dann bis April nächstes Jahr jede Woche in verschiedenen Stadtteilen. Unter anderem im Köwe-Center, in städtischen Grundschulen, in der Fun-Sporthalle im Pfarrheim. Man kann einfach vorbeikommen und mitmachen. Zum Beispiel Qigong, Buhl oder Pilates. Anja Stubber, Charivari in Regensburg.
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2: Ich bin Helen Martin. Guten Morgen. 4 Stunden saßen Spitzenvertreter von Union und SPD gestern zusammen im Kanzleramt. Es gab nämlich ordentlich Redebedarf. Da wären einmal verschiedene Reformpläne, bei denen es noch Streit gibt. Und dann sind da noch die Wahlerfolge der AfD. Mehr dazu von Dirk Zeitler.
3: Unionsfraktionschef Frei sagte beim Verlassen des Kanzleramts lediglich, gut war's. Der Kanzler hatte vor dem Treffen trotz teils drastischer Verluste von Union und SPD bei den 3 Landtagswahlen im September ein neues Bekenntnis zum vereinbarten Reformkurs gefordert. Fraglich ist, ob die SPD da mitmacht. Ihr geht zum Beispiel die abschlagsfreie Rente nach 45 Beitragsjahren gegen den Strich.
2: Den Tankrabatt gibt's jetzt seit einer Woche, doch wirklich zufrieden damit sind nicht alle. Gestern hatte das IFO-Institut mitgeteilt, dass der Rabatt nicht komplett an Autofahrer weitergegeben wird. Die Wirtschaftsweise Schnitzer hat in der Augsburger Allgemeinen kritisiert, dass der Tankrabatt teuer sei und auch die entlastet, die keine Unterstützung brauchen. Schnitzer will deshalb gezielte Entlastungen für Menschen mit mittlerem oder niedrigem Einkommen. Wo ist er, der Puma, der sich in der Nähe des Münchner Flughafens rumtreiben soll? Oder ist es überhaupt ein Puma? Die Polizei hat in der Nacht weitergesucht, zum Beispiel mit Wärmebildkameras, allerdings vergeblich. Davor waren schon Hubschrauber und Drohnen im Einsatz gewesen. Ein Jäger hatte Dienstagabend mit einem Nachtsichtgerät ein verdächtiges Tier gesehen und gefilmt. Experten halten es durchaus für möglich, dass es wirklich ein Puma ist. Woher der kommen könnte, völlig unklar.
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4: Hier die wichtigsten Meldungen von den Straßen bei uns in der Region. Fahrt auf der A93 Weiden in Richtung Regensburg besonders vorsichtig. Zwischen Wernberg-Köblitz und Kreuz-Oberpfälzer-Wald kommt es zu Behinderungen wegen eines defekten Fahrzeugs auf der Fahrbahn.
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5: Das Charivari-Wetter, ein Sommertag mit Sonne und Wärme. Heute Vormittag und am Nachmittag viel Sonne in der Oberpfalz. Nur in den Bergen ein paar harmlose Quellwolken. Am Abend wird es kühler. Am Dienstag wieder viel Sonne und Temperaturen bis zu 28 Grad. In den Kammlagen und am Großen Aber etwas kühler. Am Mittwoch wechseln Sonne und Quellwolken. Höchstwerte von 18 bis 26 Grad. In der Nacht zum Donnerstag vor allem in den Kammlagen und am Großen Aber kühl. Die nächsten Tage sommerlich warm und sonnig. Eine willkommene Abwechslung nach den Regentagen der letzten Woche.
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7: Hier am Regensburger Kohlenmarkt sind heute Vormittag Dinosaurier unterwegs. Aktivisten der Tierrechtsorganisation PETA sind als Dinos verkleidet und machen Werbung für vegane Ernährung. Unter dem Motto Aussterben lohnt nicht, go vegan, soll auf die Folgen der landwirtschaftlichen Tierhaltung für Klima und Umwelt aufmerksam gemacht werden. Laut UN-Studien ist die Tierwirtschaft mitverantwortlich für Naturzerstörung und Treibhausgase, die den Klimawandel vorantreiben. Angie Eckert, Charivari in Regensburg.
8: Bewegung im Alltag fördern, das will der Landkreis Cham mit der neuen Kampagne. Jeder Schritt zählt. Jetzt läuft die Anmeldung. Die Teilnehmer sammeln Schritte für ihre Gemeinde. Auch Schulen können sich am Wettbewerb beteiligen. Die Kampagne beginnt am 19. Oktober und dauert rund einen Monat. Ob der Gang zur Arbeit, Gassi gehen mit dem Hund oder die Nordic Walking Runde. All diese Schritte können die Bürger erstmals sichtbar machen. Die Gesundheitsregion Plus unterstützt mit weiteren Bewegungsangeboten. Alle Infos auf der Homepage des Landkreises Cham. Sabine Hof. Charivari.
7: Die alte Donaubrücke Wörthpfatter hier im Landkreis Regensburg soll abgerissen und neu gebaut werden. Von den Arbeiten betroffen sind aber auch alte Weiden in der Nähe der Brücke. Diese müssen zurückgeschnitten werden. Doch das gefährdet die Fledermäuse, die in den Bäumen leben. Damit die Tiere nicht zu Schaden kommen, werden sie verscheucht. Und zwar mit Licht. Ab heute Nacht und die ganze Woche durch werden die Bäume beleuchtet, sobald die Fledermäuse ausfliegen. Damit kommen die Tiere nicht zurück. Für sie wurden neue Rückzugsorte in den Gehölzern in der Nähe geschaffen. Angie Eckert, Charivari im Landkreis Regensburg.
9: Ab heute geht's wieder rund in Hellring bei Langweid im Landkreis Kelheim. Von heute bis Montag wird dort das traditionelle Wallfahrerfest gefeiert. Bayernweit in dieser Form einzigartig. Tausende Besucher werden erwartet und die Hellring-Wirte kochen kräftig auf. Mit bayerischen Schmankerln von Schwein, Ente und Gans. Los geht's heute Abend um 18 Uhr mit dem Bieranstich bei Familie Hirthammer. Am Sonntag kommt noch die große Duld dazu. Die Kapfinger Charivari in Hellring. In der Nacht von Montag auf Dienstag wurden hier in Neuenburg vom Wald am Schulzentrum mehrere Schmierschriften auf die Hauswände gesprüht, unter anderem Hakenkreuze. Dazu wurden Bengalos an der Hauswand der Neuenburger Realschule abgebrannt. Der Sachschaden beläuft sich auf mehrere hundert Euro. Auch im Garten eines Einfamilienhauses im Stadtteil Gröblitz brannten mehrere Bengalos. Hier entstand aber kein Schaden. Die Polizei bittet um Zeugenhinweise. Diet Kapfinger, Charivari in Neuenburg vom Wald. Jugendliche im Landkreis Neumarkt wollen nicht nur dabei sein, sie wollen mitreden und ihre Heimat mitgestalten. Das zeigt eine große Befragung mit rund 1200 Jugendlichen. Die Mehrheit fühlt sich ihrer Heimat hier verbunden und blickt optimistisch in die Zukunft. Gleichzeitig wünschen sich viele mehr Treffpunkte, Veranstaltungen und Freizeitangebote. Besonders gefragt, Plätze draußen zum Treffen mit Freunden. Und fast die Hälfte kann sich vorstellen, später im Landkreis Neumarkt zu bleiben. Diet Kapfinger, Charivari in Neumarkt. Warum ist das Rathaus in Bad Kötzting pink beleuchtet? Der Oktober wird insgesamt ziemlich pink, denn die Stadt beteiligt sich an der internationalen Aktion Pinktober. Damit wird jährlich im Herbst auf das wichtige Thema Brustkrebsvorsorge aufmerksam gemacht. Zugleich wird Solidarität mit Betroffenen bekundet. In Bad Kötzting unterstützen diesen Monat auch zahlreiche Geschäfte, Betriebe und Einrichtungen diese Aktion, zum Beispiel mit Plakaten. Die Kapfinger Charivari in Bad Kötzting.
7: Telefonbetrüger zocken leider immer wieder Seniorinnen und Senioren hier in Regensburg ab, drängen sie mit perfiden Lügenmärchen dazu, Geld oder Wertsachen an Fremde zu übergeben. Damit sich ältere Menschen dagegen schützen können, klären die Kripo Regensburg und der Seniorenbeirat der Stadt regelmäßig über gängige Callcenter-Betrugsmaschen auf. Heute Nachmittag gibt es wieder so eine Infoveranstaltung im Seniorenpflegeheim Johannesstift unter dem Motto Was tun, wenn der Betrüger anruft? Anja Stubber, Charivari in Regensburg.
10: Lavendellikör, Apfel-Rosmarin-Spritz, Kürbispizza, Jura-Distelrind mit Blaukraut und. Die Liste ist lang, wenn wir über die Highlights bei den Neumarkter Schmankerlwochen reden, die gerade laufen. 8 Restaurants aus Stadt und Landkreis Neumarkt machen mit. Den ganzen Oktober lang kochen sie unter dem Motto Farbenrausch des Herbstes. Mit Besuchen der Restaurants können Stempel gesammelt und an einer Verlosung teilgenommen werden. Zu gewinnen gibt es da unter anderem eine Reise. Max Moser, Charivari in Neumarkt.
8: Der Koch des Jahres des Gourmetführers Gusto kommt aus dem Landkreis Schwandorf. Sebastian Obendorfer vom Eisvogel in Neuenburg vorm Wald darf sich jetzt über diese besondere Auszeichnung freuen. Gusto gilt neben dem Guide Michelin als maßgeblicher deutscher Restaurantführer. Sebastian Obendorfer führt den Familienbetrieb in Hofenstetten seit 2022 als Küchenchef und hat seitdem die beiden Michelin-Sterne verteidigt. Gusto bescheinigt ihm eine überdurchschnittliche kulinarische Intelligenz. Sabine Hofer, Charivari.
10: Heute wird das erste richtig herbstliche Wetter des Jahres erwartet. Darüber freuen dürfte sich die Donauschifffahrt hier in Kelheim. Wegen Niedrigwasser wird es auch heute erstmal keine Fahrten durch die Weltenburger Enge geben. Das war schon über weite Strecken des Sommers so. Die Donau hat einfach zu wenig Wasser geführt. Aber die Herbstsaison geht noch gut einen Monat. Zusätzlicher Regen könnte da noch einmal für Auftrieb bei den Fahrten durch die Enge sorgen. Alternativ werden aktuell Fahrten zwischen Kelheim und Saal angeboten. Max Moser, Charivari.
7: Weil Sport und Bewegung auch und gerade in der kalten Jahreszeit gut sind, gibt es das Angebot Sport im Park der Stadt Regensburg auch im Winter. Allerdings nicht draußen im Park, sondern indoor in Hallen. Die insgesamt 9 kostenlosen Kurse starten jetzt im Oktober und laufen dann bis April nächstes Jahr jede Woche in verschiedenen Stadtteilen. Unter anderem im Köwe-Center, in städtischen Grundschulen, in der Fun-Sporthalle im Pfarrheim. Man kann einfach vorbeikommen und mitmachen. Zum Beispiel Qigong, Buhl oder Pilates. Anja Stubber, Charivari in Regensburg.
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0: SPD gestern zusammen im Kanzleramt. Es gab nämlich ordentlich Redebedarf. Da wären einmal verschiedene Reformpläne, bei denen es noch Streit gibt. Und dann sind da noch die Wahlerfolge der AfD. Mehr dazu von Dirk Zeitler.
1: Unionsfraktionschef Frei sagte beim Verlassen des Kanzleramts lediglich, gut war's. Der Kanzler hatte vor dem Treffen trotz teils drastischer Verluste von Union und SPD bei den 3 Landtagswahlen im September ein neues Bekenntnis zum vereinbarten Reformkurs gefordert. Fraglich ist, ob die SPD da mitmacht. Ihr geht zum Beispiel die abschlagsfreie Rente nach 45 Beitragsjahren gegen den Strich.
0: Den Tankrabatt gibt's jetzt seit einer Woche, doch wirklich zufrieden damit sind nicht alle. Gestern hatte das IFO-Institut mitgeteilt, dass der Rabatt nicht komplett an Autofahrer weitergegeben wird. Die Wirtschaftsweise Schnitzer hat in der Augsburger Allgemeinen kritisiert, dass der Tankrabatt teuer sei und auch die entlastet, die keine Unterstützung brauchen. Schnitzer will deshalb gezielte Entlastungen für Menschen mit mittlerem oder niedrigem Einkommen. Wo ist er, der Puma, der sich in der Nähe des Münchner Flughafens rumtreiben soll? Oder ist es überhaupt ein Puma? Die Polizei hat in der Nacht weitergesucht, zum Beispiel mit Wärmebildkameras, allerdings vergeblich. Davor waren schon Hubschrauber und Drohnen im Einsatz gewesen. Ein Jäger hatte Dienstagabend mit einem Nachtsichtgerät ein verdächtiges Tier gesehen und gefilmt. Experten halten es durchaus für möglich, dass es wirklich ein Puma ist. Woher der kommen könnte, völlig unklar.
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3: Hier die wichtigsten Meldungen von den Straßen bei uns in der Region. Fahrt auf der A93 Weiden in Richtung Regensburg besonders vorsichtig. Zwischen Wernberg-Köblitz und Kreuz Oberpfälzerwald kommt es zu Behinderungen wegen eines defekten Fahrzeugs auf der Fahrbahn.
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4: Das Charivari-Wetter, ein Sommertag mit Sonne und Wärme. Heute Vormittag und am Nachmittag viel Sonne in der Oberpfalz. Nur in den Bergen ein paar harmlose Quellwolken. Am Abend wird es kühler. Am Dienstag wieder viel Sonne und Temperaturen bis zu 28 Grad. In den Kammlagen und am Großen Aber etwas kühler. Am Mittwoch wechseln Sonne und Quellwolken. Höchstwerte von 18 bis 26 Grad. In der Nacht zum Donnerstag vor allem in den Kammlagen und am Großen Aber kühl. Die nächsten Tage sommerlich warm und sonnig. Eine willkommene Abwechslung nach den Regentagen der letzten Woche.
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6: Hier am Regensburger Kohlenmarkt sind heute Vormittag Dinosaurier unterwegs. Aktivisten der Tierrechtsorganisation PETA sind als Dinos verkleidet und machen Werbung für vegane Ernährung. Unter dem Motto Aussterben lohnt nicht, go vegan, soll auf die Folgen der landwirtschaftlichen Tierhaltung für Klima und Umwelt aufmerksam gemacht werden. Laut UN-Studien ist die Tierwirtschaft mitverantwortlich für Naturzerstörung und Treibhausgase, die den Klimawandel vorantreiben. Angie Eckert, Charivari in Regensburg.
7: Bewegung im Alltag fördern, das will der Landkreis Cham mit der neuen Kampagne Jeder Schritt zählt. Jetzt läuft die Anmeldung. Die Teilnehmer sammeln Schritte für ihre Gemeinde, auch Schulen können sich am Wettbewerb beteiligen. Die Kampagne beginnt am 19. Oktober und dauert rund einen Monat. Ob der Gang zur Arbeit, Gassi gehen mit dem Hund oder die Nordic Walking Runde, all diese Schritte können die Bürger erstmals sichtbar machen. Die Gesundheitsregion Plus unterstützt mit weiteren Bewegungsangeboten. Alle Infos auf der Homepage des Landkreises Cham. Sabine Hof, Charivari.
6: Die alte Donaubrücke Wörthpfatter hier im Landkreis Regensburg soll abgerissen und neu gebaut werden. Von den Arbeiten betroffen sind aber auch alte Weiden in der Nähe der Brücke. Diese müssen zurückgeschnitten werden. Doch das gefährdet die Fledermäuse, die in den Bäumen leben. Damit die Tiere nicht zu Schaden kommen, werden sie verscheucht. Und zwar mit Licht. Ab heute Nacht und die ganze Woche durch werden die Bäume beleuchtet, sobald die Fledermäuse ausfliegen. Damit kommen die Tiere nicht zurück. Für sie wurden neue Rückzugsorte in den Gehölzern in der Nähe geschaffen. Angie Eckert, Charivari im Landkreis. Regensburg.
8: Ab heute geht's wieder rund in Hellring bei Langweid im Landkreis Kelheim. Von heute bis Montag wird dort das traditionelle Wallfahrerfest gefeiert. Bayernweit in dieser Form einzigartig. Tausende Besucher werden erwartet und die Hellring-Wirte kochen kräftig auf. Mit bayerischen Schmankerln von Schwein, Ente und Gans. Los geht's heute Abend um 18 Uhr mit dem Bieranstich bei Familie Hirthammer. Am Sonntag kommt noch die große Duld dazu. Die Kapfinger Charivari in Hellring. In der Nacht von Montag auf Dienstag wurden hier in Neuenburg vom Wald am Schulzentrum mehrere Schmierschriften auf die Hauswände gesprüht, unter anderem Hakenkreuze. Dazu wurden Bengalos an der Hauswand der Neuenburger Realschule abgeschmiert.

0: abgebrannt. Der Sachschaden beläuft sich auf mehrere hundert Euro. Auch im Garten eines Einfamilienhauses im Stadtteil Gröblitz brannten mehrere Bengalos. Hier entstand aber kein Schaden. Die Polizei bittet um Zeugenhinweise. Diet Kapfinger, Charivari in Neuenburg vom Wald. Jugendliche im Landkreis Neumarkt wollen nicht nur dabei sein, sie wollen mitreden und ihre Heimat mitgestalten. Das zeigt eine große Befragung mit rund 1200 Jugendlichen. Die Mehrheit fühlt sich ihrer Heimat hier verbunden und blickt optimistisch in die Zukunft. Gleichzeitig wünschen sich viele mehr Treffpunkte, Veranstaltungen und Freizeitangebote. Besonders gefragt, Plätze draußen zum Treffen mit Freunden. Und fast die Hälfte kann sich vorstellen, später im Landkreis Neumarkt zu bleiben. Diet Kapfinger, Charivari in Neumarkt. Warum ist das Rathaus in Bad Kötzting pink beleuchtet? Der Oktober wird insgesamt ziemlich pink, denn die Stadt beteiligt sich an der internationalen Aktion Pinktober. Damit wird jährlich im Herbst auf das wichtige Thema Brustkrebsvorsorge aufmerksam gemacht. Zugleich wird Solidarität mit Betroffenen bekundet. In Bad Kötzting unterstützen diesen Monat auch zahlreiche Geschäfte, Betriebe und Einrichtungen diese Aktion, zum Beispiel mit Plakaten. Die Kapfinger Charivari in Bad Kötzting.
1: Telefonbetrüger zocken leider immer wieder Seniorinnen und Senioren hier in Regensburg ab, drängen sie mit perfiden Lügenmärchen dazu, Geld oder Wertsachen an Fremde zu übergeben. Damit sich ältere Menschen dagegen schützen können, klären die Kripo Regensburg und der Seniorenbeirat der Stadt regelmäßig über gängige Callcenter-Betrugsmaschen auf. Heute Nachmittag gibt es wieder so eine Infoveranstaltung im Seniorenpflegeheim Johannesstift unter dem Motto, was tun, wenn der Betrüger anruft. Anja Stubber, Charivari in Regensburg.
2: Lavendellikör, Apfel-Rosmarinspritz, Kürbispizza, Jura-Distelrind mit Blaukraut und. Die Liste ist lang, wenn wir über die Highlights bei den Neumarkter Schmankerlwochen reden, die gerade laufen. 8 Restaurants aus Stadt und Landkreis Neumarkt machen mit. Den ganzen Oktober lang kochen sie unter dem Motto Farbenrausch des Herbstes. Mit Besuchen der Restaurants können Stempel gesammelt und an einer Verlosung teilgenommen werden. Zu gewinnen gibt es da unter anderem eine Reise. Max Moser, Charivari in Neumarkt.
3: Der Koch des Jahres des Gourmetführers Gusto kommt aus dem Landkreis Schwandorf. Sebastian Obendorfer vom Eisvogel in Neuenburg vom Wald darf sich jetzt über diese besondere Auszeichnung freuen. Gusto gilt neben dem Guide Michelin als maßgeblicher deutscher Restaurantführer. Sebastian Obendorfer führt den Familienbetrieb in Hofenstetten seit 2022 als Küchenchef und hat seitdem die beiden Michelin-Sterne verteidigt. Gusto bescheinigt ihm eine überdurchschnittliche kulinarische Intelligenz. Sabine Hofer, Charivari.
2: Heute wird das erste richtig herbstliche Wetter des Jahres erwartet. Darüber freuen dürfte sich die Donauschifffahrt hier in Kelheim. Wegen Niedrigwasser wird es auch heute erstmal keine Fahrten durch die Weltenburger Enge geben. Das war schon über weite Strecken des Sommers so. Die Donau hat einfach zu wenig Wasser geführt. Aber die Herbstsaison geht noch gut einen Monat. Zusätzlicher Regen könnte da noch einmal für Auftrieb bei den Fahrten durch die Enge sorgen. Alternativ werden aktuell Fahrten zwischen Kelheim und Saal angeboten. Max Moser, Charivari.
1: Weil Sport und Bewegung auch und gerade in der kalten Jahreszeit gut sind, gibt es das Angebot Sport im Park der Stadt Regensburg auch im Winter. Allerdings nicht draußen im Park, sondern indoor in Hallen. Die insgesamt 9 kostenlosen Kurse starten jetzt im Oktober und laufen dann bis April nächstes Jahr jede Woche in verschiedenen Stadtteilen. Unter anderem im Köwe-Center, in städtischen Grundschulen, in der Fun-Sporthalle im Pfarrheim. Man kann einfach vorbeikommen und mitmachen. Zum Beispiel Qigong, Buhl oder Pilates. Anja Stubber, Charivari in Regensburg.
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2: Ich bin Helen Martin. Guten Morgen. Seit einer Woche gilt jetzt der Tankrabatt. Der Bund verzichtet auf Steuern in Höhe von knapp 17 Cent pro Liter, um die Autofahrer zu entlasten. Das Ganze ist aber ziemlich umstritten. Ronny Thorau berichtet.
3: Bisher sehen sich eher die Kritiker bestätigt. Der Tankrabatt werde, wie befürchtet, nicht vollständig an die Autofahrerinnen und Autofahrer weitergegeben, rechnen zum Beispiel Experten des IFO-Instituts vor. Branchenvertreter der Tankstellengesellschaften behaupten dagegen, die 17 Cent Steuersenkung werde weitergegeben. Allerdings seien die Einkaufspreise für Kraftstoffe am Weltmarkt zuletzt gestiegen.
2: Es geht um die Arbeitsbedingungen für rund 836.000 Beschäftigte. Heute gehen in Bayern die Tarifverhandlungen für die Metall- und Elektroindustrie los. 5% mehr Lohn will die Gewerkschaft IG Metall, dazu noch mehr Geld für Auszubildende und eine soziale Komponente für niedrige Einkommen. Bevor die Verhandlungen am Mittag starten, gibt es am Vormittag noch eine Kundgebung der IG Metall in München. Der Tod der 87-jährigen Mari Carmen Abascal erschüttert Spanien. Sie war durch ihre Zwangsräumung vor 2 Wochen bekannt geworden und lag seitdem im Krankenhaus. Demonstranten haben der Frau mit einer Schweigeminute gedacht und sind vor das Parlament gezogen, wo Mieterschutzregeln gescheitert waren. Die Gewerkschaften wollen das Land am 11. November mit einem Generalstreik lahmlegen.
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4: Hier die wichtigsten Meldungen von den Straßen bei uns in der Region. Fahrt auf der A93 Weiden in Richtung Regensburg besonders vorsichtig. Zwischen Wernberg-Köblitz und Kreuz Oberpfälzerwald kommt es zu Behinderungen wegen eines defekten Fahrzeugs auf der Fahrbahn.
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5: Das Charivari-Wetter, ein Sommertag mit Sonne und Wärme. Heute Vormittag und am Nachmittag viel Sonne in der Oberpfalz. Nur in den Bergen ein paar harmlose Quellwolken. Am Abend wird es kühler. Am Dienstag wieder viel Sonne und Temperaturen bis zu 28 Grad. In den Kammlagen und am Großen Aber etwas kühler. Am Mittwoch wechseln Sonne und Quellwolken. Höchstwerte von 18 bis 26 Grad. In der Nacht zum Donnerstag vor allem in den Kammlagen und am Großen Aber kühl. Die nächsten Tage sommerlich warm und sonnig. Eine willkommene Abwechslung nach den Regentagen der letzten Woche.
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7: Hier am Regensburger Kohlenmarkt sind heute Vormittag Dinosaurier unterwegs. Aktivisten der Tierrechtsorganisation PETA sind als Dinos verkleidet und machen Werbung für vegane Ernährung. Unter dem Motto Aussterben lohnt nicht, go vegan, soll auf die Folgen der landwirtschaftlichen Tierhaltung für Klima und Umwelt aufmerksam gemacht werden. Laut UN-Studien ist die Tierwirtschaft mitverantwortlich für Naturzerstörung und Treibhausgase, die den Klimawandel vorantreiben. Angie Eckert, Charivari in Regensburg.
8: Bewegung im Alltag fördern, das will der Landkreis Cham mit der neuen Kampagne Jeder Schritt zählt. Jetzt läuft die Anmeldung. Die Teilnehmer sammeln Schritte für ihre Gemeinde, auch Schulen können sich am Wettbewerb beteiligen. Die Kampagne beginnt am 19. Oktober und dauert rund einen Monat. Ob der Gang zur Arbeit, Gassi gehen mit dem Hund oder die Nordic Walking Runde, all diese Schritte können die Bürger erstmals sichtbar machen. Die Gesundheitsregion Plus unterstützt mit weiteren Bewegungsangeboten. Alle Infos auf der Homepage des Landkreises Cham. Sabine Hof. Charivari.
7: Die alte Donaubrücke Wörthvatter hier im Landkreis Regensburg soll abgerissen und neu gebaut werden. Von den Arbeiten betroffen sind aber auch alte Weiden in der Nähe der Brücke. Diese müssen zurückgeschnitten werden. Doch das gefährdet die Fledermäuse, die in den Bäumen leben. Damit die Tiere nicht zu Schaden kommen, werden sie verscheucht. Und zwar mit Licht. Ab heute Nacht und die ganze Woche durch werden die Bäume beleuchtet, sobald die Fledermäuse ausfliegen. Damit kommen die Tiere nicht zurück. Für sie wurden neue Rückzugsorte in den Gehölzern in der Nähe geschaffen. Angie Eckert, Charivari im Landkreis Regensburg.
9: Ab heute geht's wieder rund in Hellring bei Langweid im Landkreis Kelheim. Von heute bis Montag wird dort das traditionelle Wallfahrerfest gefeiert. Bayernweit in dieser Form einzigartig. Tausende Besucher werden erwartet und die Hellring-Wirte kochen kräftig auf. Mit bayerischen Schmankerln von Schwein, Ente und Gans. Los geht's heute Abend um 18 Uhr mit dem Bieranstich bei Familie Hirthammer. Am Sonntag kommt noch die große Duld dazu. Die Kapfinger Charivari in Hellring. In der Nacht von Montag auf Dienstag wurden hier in Neuenburg vom Wald am Schulzentrum mehrere Schmierschriften auf die Hauswände gesprüht, unter anderem Hakenkreuze. Dazu wurden Bengalos an der Hauswand der Neuenburger Realschule abgebrannt. Der Sachschaden beläuft sich auf mehrere hundert Euro. Auch im Garten eines Einfamilienhauses im Stadtteil Gröblitz brannten mehrere Bengalos. Hier entstand aber kein Schaden. Die Polizei bittet um Zeugenhinweise. Diet Kapfinger, Charivari in Neuenburg vom Wald. Jugendliche im Landkreis Neumarkt wollen nicht nur dabei sein, sie wollen mitreden und ihre Heimat mitgestalten. Das zeigt eine große Befragung mit rund 1200 Jugendlichen. Die Mehrheit fühlt sich ihrer Heimat hier verbunden und blickt optimistisch in die Zukunft. Gleichzeitig wünschen sich viele mehr Treffpunkte, Veranstaltungen und Freizeitangebote. Besonders gefragt, Plätze draußen zum Treffen mit Freunden. Und fast die Hälfte kann sich vorstellen, später im Landkreis Neumarkt zu bleiben. Diet Kapfinger, Charivari in Neumarkt. Warum ist das Rathaus in Bad Kötzting pink beleuchtet? Der Oktober wird insgesamt ziemlich pink, denn die Stadt beteiligt sich an der internationalen Aktion Pinktober. Damit wird jährlich im Herbst auf das wichtige Thema Brustkrebsvorsorge aufmerksam gemacht. Zugleich wird Solidarität mit Betroffenen bekundet. In Bad Kötzting unterstützen diesen Monat auch zahlreiche Geschäfte, Betriebe und Einrichtungen diese Aktion, zum Beispiel mit Plakaten. Die Kapfinger Charivari in Bad Kötzting.
7: Telefonbetrüger zocken leider immer wieder Seniorinnen und Senioren hier in Regensburg ab, drängen sie mit perfiden Lügenmärchen dazu, Geld oder Wertsachen an Fremde zu übergeben. Damit sich ältere Menschen dagegen schützen können, klären die Kripo Regensburg und der Seniorenbeirat der Stadt regelmäßig über gängige Callcenter-Betrugsmaschen auf. Heute Nachmittag gibt es wieder so eine Infoveranstaltung im Seniorenpflegeheim Johannesstift unter dem Motto Was tun, wenn der Betrüger anruft? Anja Stubber, Charivari in Regensburg.
10: Lavendellikör, Apfel-Rosmarinspritz, Kürbispizza, Jura-Distelrind mit Blaukraut und. Die Liste ist lang, wenn wir über die Highlights bei den Neumarkter Schmankerlwochen reden, die gerade laufen. 8 Restaurants aus Stadt und Landkreis Neumarkt machen mit. Den ganzen Oktober lang kochen sie unter dem Motto Farbenrausch des Herbstes. Mit Besuchen der Restaurants können Stempel gesammelt und an einer Verlosung teilgenommen werden. Zu gewinnen gibt es da unter anderem eine Reise. Max Moser, Charivari in Neumarkt.
8: Der Koch des Jahres des Gourmetführers Gusto kommt aus dem Landkreis Schwandorf. Sebastian Obendorfer vom Eisvogel in Neuenburg vom Wald darf sich jetzt über diese besondere Auszeichnung freuen. Gusto gilt neben dem Guide Michelin als maßgeblicher deutscher Restaurantführer. Sebastian Obendorfer führt den Familienbetrieb in Hofenstetten seit 2022 als Küchenchef und hat seitdem die beiden Michelin-Sterne verteidigt. Gusto bescheinigt ihm eine überdurchschnittliche kulinarische Intelligenz. Sabine Hofer, Charivari.
10: Heute wird das erste richtig herbstliche Wetter des Jahres erwartet. Darüber freuen dürfte sich die Donauschifffahrt hier in Kelheim. Wegen Niedrigwasser wird es auch heute erstmal keine Fahrten durch die Weltenburger Enge geben. Das war schon über weite Strecken des Sommers so. Die Donau hat einfach zu wenig Wasser geführt. Aber die Herbstsaison geht noch gut einen Monat. Zusätzlicher Regen könnte da noch einmal für Auftrieb bei den Fahrten durch die Enge sorgen. Alternativ werden aktuell Fahrten zwischen Kelheim und Saal angeboten. Max Moser, Charivari.
7: Weil Sport und Bewegung auch und gerade in der kalten Jahreszeit gut sind, gibt es das Angebot Sport im Park der Stadt Regensburg auch im Winter. Allerdings nicht draußen im Park, sondern indoor in Hallen. Die insgesamt 9 kostenlosen Kurse starten jetzt im Oktober und laufen dann bis April nächstes Jahr jede Woche in verschiedenen Stadtteilen. Unter anderem im Köwe-Center, in städtischen Grundschulen, in der Fun-Sporthalle im Pfarrheim. Man kann einfach vorbeikommen und mitmachen. Zum Beispiel Qigong, Buhl oder Pilates. Anja Stubber, Charivari in Regensburg.
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2: Ich bin Helen Martin. Guten Morgen. Seit einer Woche gilt jetzt der Tankrabatt. Der Bund verzichtet auf Steuern in Höhe von knapp 17 Cent pro Liter, um die Autofahrer zu entlasten. Das Ganze ist aber ziemlich umstritten. Ronny Thorau berichtet.
3: Bisher sehen sich eher die Kritiker bestätigt. Der Tankrabatt werde, wie befürchtet, nicht vollständig an die Autofahrerinnen und Autofahrer weitergegeben, rechnen zum Beispiel Experten des IFO-Instituts vor. Branchenvertreter der Tankstellengesellschaften behaupten dagegen, die 17 Cent Steuersenkung werde weitergegeben. Allerdings seien die Einkaufspreise für Kraftstoffe am Weltmarkt zuletzt gestiegen.
2: Es geht um die Arbeitsbedingungen für rund 836.000 Beschäftigte. Heute gehen in Bayern die Tarifverhandlungen für die Metall- und Elektroindustrie los. 5% mehr Lohn will die Gewerkschaft IG Metall, dazu noch mehr Geld für Auszubildende und eine soziale Komponente für niedrige Einkommen. Bevor die Verhandlungen am Mittag starten, gibt's am Vormittag noch eine Kundgebung der IG Metall in München. Der Tod der 87-jährigen Mari-Carmen Abascal erschüttert Spanien. Sie war durch ihre Zwangsräumung vor 2 Wochen bekannt geworden und lag seitdem im Krankenhaus. Demonstranten haben der Frau mit einer Schweigeminute gedacht und sind vor das Parlament gezogen, wo Mieterschutzregeln gescheitert waren. Die Gewerkschaften wollen das Land am 11. November mit einem Generalstreik lahmlegen.
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4: Hier die wichtigsten Meldungen von den Straßen bei uns in der Region. Fahrt auf der A93 Weiden in Richtung Regensburg besonders vorsichtig. Zwischen Wernberg-Köblitz und Kreuz-Oberpfälzer-Wald kommt es zu Behinderungen wegen eines defekten Fahrzeugs auf der Fahrbahn.
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5: Das Charivari-Wetter, ein Sommertag mit Sonne und Wärme. Heute Vormittag und am Nachmittag viel Sonne in der Oberpfalz. Nur in den Bergen ein paar harmlose Quellwolken. Am Abend wird es kühler. Am Dienstag wieder viel Sonne und Temperaturen bis zu 28 Grad. In den Kammlagen und am Großen Aber etwas kühler. Am Mittwoch wechseln Sonne und Quellwolken. Höchstwerte von 18 bis 26 Grad. In der Nacht zum Donnerstag vor allem in den Kammlagen und am Großen Aber kühl. Die nächsten Tage sommerlich warm und sonnig. Eine willkommene Abwechslung nach den Regentagen der letzten Woche.
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7: Hier am Regensburger Kohlenmarkt sind heute Vormittag Dinosaurier unterwegs. Aktivisten der Tierrechtsorganisation PETA sind als Dinos verkleidet und machen Werbung für vegane Ernährung. Unter dem Motto Aussterben lohnt nicht, go vegan, soll auf die Folgen der landwirtschaftlichen Tierhaltung für Klima und Umwelt aufmerksam gemacht werden. Laut UN-Studien ist die Tierwirtschaft mitverantwortlich für Naturzerstörung und Treibhausgase, die den Klimawandel vorantreiben. Angie Eckert, Charivari in Regensburg.
8: Bewegung im Alltag fördern, das will der Landkreis Cham mit der neuen Kampagne Jeder Schritt zählt. Jetzt läuft die Anmeldung. Die Teilnehmer sammeln Schritte für ihre Gemeinde, auch Schulen können sich am Wettbewerb beteiligen. Die Kampagne beginnt am 19. Oktober und dauert rund einen Monat. Ob der Gang zur Arbeit, Gassi gehen mit dem Hund oder die Nordic Walking Runde, all diese Schritte können die Bürger erstmals sichtbar machen. Die Gesundheitsregion Plus unterstützt mit weiteren Bewegungsangeboten. Alle Infos auf der Homepage des Landkreises Cham. Sabine Hof. Charivari.
7: Die alte Donaubrücke Wörthpfatter hier im Landkreis Regensburg soll abgerissen und neu gebaut werden. Von den Arbeiten betroffen sind aber auch alte Weiden in der Nähe der Brücke. Diese müssen zurückgeschnitten werden. Doch das gefährdet die Fledermäuse, die in den Bäumen leben. Damit die Tiere nicht zu Schaden kommen, werden sie verscheucht. Und zwar mit Licht. Ab heute Nacht und die ganze Woche durch werden die Bäume beleuchtet, sobald die Fledermäuse ausfliegen. Damit kommen die Tiere nicht zurück. Für sie wurden neue Rückzugsorte in den Gehölzern in der Nähe geschaffen. Angie Eckert, Charivari im Landkreis Regensburg.
9: Ab heute geht's wieder rund in Hellring bei Langweid im Landkreis Kelheim. Von heute bis Montag wird dort das traditionelle Wallfahrerfest gefeiert. Bayernweit in dieser Form einzigartig. Tausende Besucher werden erwartet und die Hellring-Wirte kochen kräftig auf. Mit bayerischen Schmankerln von Schwein, Ente und Gans. Los geht's heute Abend um 18 Uhr mit dem Bieranstich bei Familie Hirthammer. Am Sonntag kommt noch die große Duld dazu. Die Kapfinger Charivari in Hellring. In der Nacht von Montag auf Dienstag wurden hier in Neuenburg vom Wald am Schulzentrum mehrere Schmierschriften auf die Hauswände gesprüht, unter anderem Hakenkreuze. Dazu wurden Bengalos an der Hauswand der Neuenburger Realschule abgebrannt. Der Sachschaden beläuft sich auf mehrere hundert Euro. Auch im Garten eines Einfamilienhauses im Stadtteil Gröblitz brannten mehrere Bengalos. Hier entstand aber kein Schaden. Die Polizei bittet um Zeugenhinweise. Diet Kapfinger, Charivari in Neuenburg vom Wald. Jugendliche im Landkreis Neumarkt wollen nicht nur dabei sein, sie wollen mitreden und ihre Heimat mitgestalten. Das zeigt eine große Befragung mit rund 1200 Jugendlichen. Die Mehrheit fühlt sich ihrer Heimat hier verbunden und blickt optimistisch in die Zukunft. Gleichzeitig wünschen sich viele mehr Treffpunkte, Veranstaltungen und Freizeitangebote. Besonders gefragt, Plätze draußen zum Treffen mit Freunden. Und fast die Hälfte kann sich vorstellen, später im Landkreis Neumarkt zu bleiben. Diet Kapfinger, Charivari in Neumarkt. Warum ist das Rathaus in Bad Kötzting pink beleuchtet? Der Oktober wird insgesamt ziemlich pink, denn die Stadt beteiligt sich an der internationalen Aktion Pinktober. Damit wird jährlich im Herbst auf das wichtige Thema Brustkrebsvorsorge aufmerksam gemacht. Zugleich wird Solidarität mit Betroffenen bekundet. In Bad Kötzting unterstützen diesen Monat auch zahlreiche Geschäfte, Betriebe und Einrichtungen diese Aktion, zum Beispiel mit Plakaten. Die Kapfinger Charivari in Bad Kötzting.
7: Telefonbetrüger zocken leider immer wieder Seniorinnen und Senioren hier in Regensburg ab, drängen sie mit perfiden Lügenmärchen dazu, Geld oder Wertsachen an Fremde zu übergeben. Damit sich ältere Menschen dagegen schützen können, klären die Kripo Regensburg und der Seniorenbeirat der Stadt regelmäßig über gängige Callcenter-Betrugsmaschen auf. Heute Nachmittag gibt es wieder so eine Infoveranstaltung im Seniorenpflegeheim Johannesstift unter dem Motto Was tun, wenn der Betrüger anruft? Anja Stubber, Charivari in Regensburg.
10: Lavendellikör, Apfel-Rosmarin-Spritz, Kürbispizza, Jura-Distelrind mit Blaukraut und. Die Liste ist lang, wenn wir über die Highlights bei den Neumarkter Schmankerlwochen reden, die gerade laufen. 8 Restaurants aus Stadt und Landkreis Neumarkt machen mit. Den ganzen Oktober lang kochen sie unter dem Motto Farbenrausch des Herbstes. Mit Besuchen der Restaurants können Stempel gesammelt und an einer Verlosung teilgenommen werden. Zu gewinnen gibt es da unter anderem eine Reise. Max Moser, Charivari in Neumarkt.
8: Der Koch des Jahres des Gourmetführers Gusto kommt aus dem Landkreis Schwandorf. Sebastian Obendorfer vom Eisvogel in Neuenburg vorm Wald darf sich jetzt über diese besondere Auszeichnung freuen. Gusto gilt neben dem Guide Michelin als maßgeblicher deutscher Restaurantführer. Sebastian Obendorfer führt den Familienbetrieb in Hofenstetten seit 2022 als Küchenchef und hat seitdem die beiden Michelin-Sterne verteidigt. Gusto bescheinigt ihm eine überdurchschnittliche kulinarische Intelligenz. Sabine Hofer, Charivari.
10: Heute wird das erste richtig herbstliche Wetter des Jahres erwartet. Darüber freuen dürfte sich die Donauschifffahrt hier in Kelheim. Wegen Niedrigwasser wird es auch heute erstmal keine Fahrten durch die Weltenburger Enge geben. Das war schon über weite Strecken des Sommers so. Die Donau hat einfach zu wenig Wasser geführt. Aber die Herbstsaison geht noch gut einen Monat. Zusätzlicher Regen könnte da noch einmal für Auftrieb bei den Fahrten durch die Enge sorgen. Alternativ werden aktuell Fahrten zwischen Kelheim und Saal angeboten. Max Moser, Charivari.
7: Weil Sport und Bewegung auch und gerade in der kalten Jahreszeit gut sind, gibt es das Angebot Sport im Park der Stadt Regensburg auch im Winter. Allerdings nicht draußen im Park, sondern indoor in Hallen. Die insgesamt 9 kostenlosen Kurse starten jetzt im Oktober und laufen dann bis April nächstes Jahr jede Woche in verschiedenen Stadtteilen. Unter anderem im Köwe-Center, in städtischen Grundschulen, in der Fun-Sporthalle im Pfarrheim. Man kann einfach vorbeikommen und mitmachen. Zum Beispiel Qigong, Buhl oder Pilates. Anja Stubber, Charivari in Regensburg.
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2: Ich bin Helen Martin. Guten Morgen. Seit einer Woche gilt jetzt der Tankrabatt. Der Bund verzichtet auf Steuern in Höhe von knapp 17 Cent pro Liter, um die Autofahrer zu entlasten. Das Ganze ist aber ziemlich umstritten. Ronny Thorau berichtet.
3: Bisher sehen sich eher die Kritiker bestätigt. Der Tankrabatt werde, wie befürchtet, nicht vollständig an die Autofahrerinnen und Autofahrer weitergegeben, rechnen zum Beispiel Experten des IFO-Instituts vor. Branchenvertreter der Tankstellengesellschaften behaupten dagegen, die 17 Cent Steuersenkung werde weitergegeben. Allerdings seien die Einkaufspreise für Kraftstoffe am Weltmarkt zuletzt gestiegen.
2: Es geht um die Arbeitsbedingungen für rund 836.000 Beschäftigte. Heute gehen in Bayern die Tarifverhandlungen für die Metall- und Elektroindustrie los. 5% mehr Lohn will die Gewerkschaft IG Metall, dazu noch mehr Geld für Auszubildende und eine soziale Komponente für niedrige Einkommen. Bevor die Verhandlungen am Mittag starten, gibt's am Vormittag noch eine Kundgebung der IG Metall in München. Der Tod der 87-jährigen Mari Carmen Abascal erschüttert Spanien. Sie war durch ihre Zwangsräumung vor 2 Wochen bekannt geworden und lag seitdem im Krankenhaus. Demonstranten haben der Frau mit einer Schweigeminute gedacht und sind vor das Parlament gezogen, wo Mieterschutzregeln gescheitert waren. Die Gewerkschaften wollen das Land am 11. November mit einem Generalstreik lahmlegen.
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4: Freie Fahrt für euch aktuell. Wir wünschen guten und sicheren Verkehr.
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5: Das Charivari-Wetter, ein Sommertag mit Sonne und Wärme. Heute Vormittag und am Nachmittag viel Sonne in der Oberpfalz. Nur in den Bergen ein paar harmlose Quellwolken. Am Abend wird es kühler. Am Dienstag wieder viel Sonne und Temperaturen bis zu 28 Grad. In den Kammlagen und am Großen Aber etwas kühler. Am Mittwoch wechseln Sonne und Quellwolken. Höchstwerte von 18 bis 26 Grad. In der Nacht zum Donnerstag vor allem in den Kammlagen und am Großen Aber kühl. Die nächsten Tage sommerlich warm und sonnig. Eine willkommene Abwechslung nach den Regentagen der letzten Woche.
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7: Hier am Regensburger Kohlenmarkt sind heute Vormittag Dinosaurier unterwegs. Aktivisten der Tierrechtsorganisation PETA sind als Dinos verkleidet und machen Werbung für vegane Ernährung. Unter dem Motto Aussterben lohnt nicht, go vegan, soll auf die Folgen der landwirtschaftlichen Tierhaltung für Klima und Umwelt aufmerksam gemacht werden. Laut UN-Studien ist die Tierwirtschaft mitverantwortlich für Naturzerstörung und Treibhausgase, die den Klimawandel vorantreiben. Angie Eckert, Charivari in Regensburg.
8: Bewegung im Alltag fördern, das will der Landkreis Cham mit der neuen Kampagne Jeder Schritt zählt. Jetzt läuft die Anmeldung. Die Teilnehmer sammeln Schritte für ihre Gemeinde, auch Schulen können sich am Wettbewerb beteiligen. Die Kampagne beginnt am 19. Oktober und dauert rund einen Monat. Ob der Gang zur Arbeit, Gassi gehen mit dem Hund oder die Nordic Walking Runde, all diese Schritte können die Bürger erstmals sichtbar machen. Die Gesundheitsregion Plus unterstützt mit weiteren Bewegungsangeboten. Alle Infos auf der Homepage des Landkreises Cham. Sabine Hof, Charivari.
7: Die alte Donaubrücke Wörthpfatter hier im Landkreis Regensburg soll abgerissen und neu gebaut werden. Von den Arbeiten betroffen sind aber auch alte Weiden in der Nähe der Brücke. Diese müssen zurückgeschnitten werden. Doch das gefährdet die Fledermäuse, die in den Bäumen leben. Damit die Tiere nicht zu Schaden kommen, werden sie verscheucht. Und zwar mit Licht. Ab heute Nacht und die ganze Woche durch werden die Bäume beleuchtet, sobald die Fledermäuse ausfliegen. Damit kommen die Tiere nicht zurück. Für sie wurden neue Rückzugsorte in den Gehölzern in der Nähe geschaffen. Angie Eckert, Charivari im Landkreis Regensburg.
4: Ab heute geht's wieder rund in Hellring bei Langweid im Landkreis Kelheim. Von heute bis Montag wird dort das traditionelle Wallfahrerfest gefeiert. Bayernweit in dieser Form einzigartig. Tausende Besucher werden erwartet und die Hellring-Wirte kochen kräftig auf. Mit bayerischen Schmankerln von Schwein, Ente und Gans. Los geht's heute Abend um 18 Uhr mit dem Bieranstich bei Familie Hirthammer. Am Sonntag kommt noch die große Duld dazu. Die Kapfinger Charivari in Hellring. In der Nacht von Montag auf Dienstag wurden hier in Neuenburg vom Wald am Schulzentrum mehrere Schmierschriften auf die Hauswände gesprüht, unter anderem Hakenkreuze. Dazu wurden Bengalos an der Hauswand der Neuenburger Realschule abgebrannt. Der Sachschaden beläuft sich auf mehrere hundert Euro. Auch im Garten eines Einfamilienhauses im Stadtteil Gröblitz brannten mehrere Bengalos. Hier entstand aber kein Schaden. Die Polizei bittet um Zeugenhinweise. Diet Kapfinger, Charivari in Neuenburg vom Wald. Jugendliche im Landkreis Neumarkt wollen nicht nur dabei sein, sie wollen mitreden und ihre Heimat mitgestalten. Das zeigt eine große Befragung mit rund 1200 Jugendlichen. Die Mehrheit fühlt sich ihrer Heimat hier verbunden und blickt optimistisch in die Zukunft. Gleichzeitig wünschen sich viele mehr Treffpunkte, Veranstaltungen und Freizeitangebote. Besonders gefragt, Plätze draußen zum Treffen mit Freunden. Und fast die Hälfte kann sich vorstellen, später im Landkreis Neumarkt zu bleiben. Diet Kapfinger, Charivari in Neumarkt. Warum ist das Rathaus in Bad Kötzting pink beleuchtet? Der Oktober wird insgesamt ziemlich pink, denn die Stadt beteiligt sich an der internationalen Aktion Pinktober. Damit wird jährlich im Herbst auf das wichtige Thema Brustkrebsvorsorge aufmerksam gemacht. Zugleich wird Solidarität mit Betroffenen bekundet. In Bad Kötzting unterstützen diesen Monat auch zahlreiche Geschäfte, Betriebe und Einrichtungen diese Aktion, zum Beispiel mit Plakaten. Die Kapfinger Charivari in Bad Kötzting.
9: Telefonbetrüger zocken leider immer wieder Seniorinnen und Senioren hier in Regensburg ab, drängen sie mit perfiden Lügenmärchen dazu, Geld oder Wertsachen an Fremde zu übergeben. Damit sich ältere Menschen dagegen schützen können, klären die Kripo Regensburg und der Seniorenbeirat der Stadt regelmäßig über gängige Callcenter-Betrugsmaschen auf. Heute Nachmittag gibt es wieder so eine Infoveranstaltung im Seniorenpflegeheim Johannesstift unter dem Motto Was tun, wenn der Betrüger anruft? Anja Stubber, Charivari in Regensburg.
10: Lavendellikör, Apfel-Rosmarin-Spritz, Kürbispizza, Jura-Distelrind mit Blaukraut und. Die Liste ist lang, wenn wir über die Highlights bei den Neumarkter Schmankerlwochen reden, die gerade laufen. 8 Restaurants aus Stadt und Landkreis Neumarkt machen mit. Den ganzen Oktober lang kochen sie unter dem Motto Farbenrausch des Herbstes. Mit Besuchen der Restaurants können Stempel gesammelt und an einer Verlosung teilgenommen werden. Zu gewinnen gibt es da unter anderem eine Reise. Max Moser, Charivari in Neumarkt.
8: Der Koch des Jahres des Gourmetführers Gusto kommt aus dem Landkreis Schwandorf. Sebastian Obendorfer vom Eisvogel in Neuenburg vom Wald darf sich jetzt über diese besondere Auszeichnung freuen. Gusto gilt neben dem Guide Michelin als maßgeblicher deutscher Restaurantführer. Sebastian Obendorfer führt den Familienbetrieb in Hofenstetten seit 2022 als Küchenchef und hat seitdem die beiden Michelin-Sterne verteidigt. Gusto bescheinigt ihm eine überdurchschnittliche kulinarische Intelligenz. Sabine Hofer, Charivari.
10: Heute wird das erste richtig herbstliche Wetter des Jahres erwartet. Darüber freuen dürfte sich die Donauschifffahrt hier in Kelheim. Wegen Niedrigwasser wird es auch heute erstmal keine Fahrten durch die Weltenburger Enge geben. Das war schon über weite Strecken des Sommers so. Die Donau hat einfach zu wenig Wasser geführt. Aber die Herbstsaison geht noch gut einen Monat. Zusätzlicher Regen könnte da noch einmal für Auftrieb bei den Fahrten durch die Enge sorgen. Alternativ werden aktuell Fahrten zwischen Kelheim und Saal angeboten. Max Moser, Charivari.
9: Weil Sport und Bewegung auch und gerade in der kalten Jahreszeit gut sind, gibt es das Angebot Sport im Park der Stadt Regensburg auch im Winter. Allerdings nicht draußen im Park, sondern indoor in Hallen. Die insgesamt 9 kostenlosen Kurse starten jetzt im Oktober und laufen dann bis April nächstes Jahr jede Woche in verschiedenen Stadtteilen. Unter anderem im Köwe-Center, in städtischen Grundschulen, in der Fun-Sporthalle im Pfarrheim. Man kann einfach vorbeikommen und mitmachen. Zum Beispiel Qigong, Buhl oder Pilates. Anja Stubber, Charivari in Regensburg.
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2: Ich bin Helen Martin. Guten Morgen. Seit einer Woche gilt jetzt der Tankrabatt. Der Bund verzichtet auf Steuern in Höhe von knapp 17 Cent pro Liter, um die Autofahrer zu entlasten. Das Ganze ist aber ziemlich umstritten. Ronny Thorau berichtet.
3: Bisher sehen sich eher die Kritiker bestätigt. Der Tankrabatt werde, wie befürchtet, nicht vollständig an die Autofahrerinnen und Autofahrer weitergegeben, rechnen zum Beispiel Experten des IFO-Instituts vor. Branchenvertreter der Tankstellengesellschaften behaupten dagegen, die 17 Cent Steuersenkung werde weitergegeben. Allerdings seien die Einkaufspreise

0: Gehen in Bayern die Tarifverhandlungen für die Metall- und Elektroindustrie los. 5% mehr Lohn will die Gewerkschaft IG Metall, dazu noch mehr Geld für Auszubildende und eine soziale Komponente für niedrige Einkommen. Bevor die Verhandlungen am Mittag starten, gibt's am Vormittag noch eine Kundgebung der IG Metall in München. Der Tod der 87-jährigen Mari Carmen Abascal erschüttert Spanien. Sie war durch ihre Zwangsräumung vor 2 Wochen bekannt geworden und lag seitdem im Krankenhaus. Demonstranten haben der Frau mit einer Schweigeminute gedacht und sind vor das Parlament gezogen, wo Mieterschutzregeln gescheitert waren. Die Gewerkschaften wollen das Land am 11. November mit einem Generalstreik lahmlegen.
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2: Freie Fahrt für euch aktuell. Wir wünschen guten und sicheren Verkehr.
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3: Das Charivari-Wetter, ein Sommertag mit Sonne und Wärme. Heute Vormittag und am Nachmittag viel Sonne in der Oberpfalz. Nur in den Bergen ein paar harmlose Quellwolken. Am Abend wird es kühler. Am Dienstag wieder viel Sonne und Temperaturen bis zu 28 Grad. In den Kammlagen und am Großen Aber etwas kühler. Am Mittwoch wechseln Sonne und Quellwolken. Höchstwerte von 18 bis 26 Grad. In der Nacht zum Donnerstag vor allem in den Kammlagen und am Großen Aber kühl. Die nächsten Tage sommerlich warm und sonnig. Eine willkommene Abwechslung nach den Regentagen der letzten Woche.
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4: Hier am Regensburger Kohlenmarkt sind heute Vormittag Dinosaurier unterwegs. Aktivisten der Tierrechtsorganisation PETA sind als Dinos verkleidet und machen Werbung für vegane Ernährung. Unter dem Motto Aussterben lohnt nicht, go vegan, soll auf die Folgen der landwirtschaftlichen Tierhaltung für Klima und Umwelt aufmerksam gemacht werden. Laut UN-Studien ist die Tierwirtschaft mitverantwortlich für Naturzerstörung und Treibhausgase, die den Klimawandel vorantreiben. Angie Eckert, Charivari in Regensburg.
5: Bewegung im Alltag fördern, das will der Landkreis Cham mit der neuen Kampagne Jeder Schritt zählt. Jetzt läuft die Anmeldung. Die Teilnehmer sammeln Schritte für ihre Gemeinde, auch Schulen können sich am Wettbewerb beteiligen. Die Kampagne beginnt am 19. Oktober und dauert rund einen Monat. Ob der Gang zur Arbeit, Gassi gehen mit dem Hund oder die Nordic Walking Runde, all diese Schritte können die Bürger erstmals sichtbar machen. Die Gesundheitsregion Plus unterstützt mit weiteren Bewegungsangeboten. Alle Infos auf der Homepage des Landkreises Cham. Sabine Hof. Charivari.
4: Die alte Donaubrücke Wörthpfatter hier im Landkreis Regensburg soll abgerissen und neu gebaut werden. Von den Arbeiten betroffen sind aber auch alte Weiden in der Nähe der Brücke. Diese müssen zurückgeschnitten werden. Doch das gefährdet die Fledermäuse, die in den Bäumen leben. Damit die Tiere nicht zu Schaden kommen, werden sie verscheucht. Und zwar mit Licht. Ab heute Nacht und die ganze Woche durch werden die Bäume beleuchtet, sobald die Fledermäuse ausfliegen. Damit kommen die Tiere nicht zurück. Für sie wurden neue Rückzugsorte in den Gehölzern in der Nähe geschaffen. Angie Eckert, Charivari im Landkreis Regensburg.
2: Ab heute geht's wieder rund in Hellring bei Langweid im Landkreis Kelheim. Von heute bis Montag wird dort das traditionelle Wallfahrerfest gefeiert. Bayernweit in dieser Form einzigartig. Tausende Besucher werden erwartet und die Hellring-Wirte kochen kräftig auf. Mit bayerischen Schmankerln von Schwein, Ente und Gans. Los geht's heute Abend um 18 Uhr mit dem Bieranstich bei Familie Hirthammer. Am Sonntag kommt noch die große Duld dazu. Die Kapfinger Charivari in Hellring. In der Nacht von Montag auf Dienstag wurden hier in Neuenburg vom Wald am Schulzentrum mehrere Schmierschriften auf die Hauswände gesprüht, unter anderem Hakenkreuze. Dazu wurden Bengalos an der Hauswand der Neuenburger Realschule abgebrannt. Der Sachschaden beläuft sich auf mehrere hundert Euro. Auch im Garten eines Einfamilienhauses im Stadtteil Gröblitz brannten mehrere Bengalos. Hier entstand aber kein Schaden. Die Polizei bittet um Zeugenhinweise. Diet Kapfinger, Charivari in Neuenburg vom Wald. Jugendliche im Landkreis Neumarkt wollen nicht nur dabei sein, sie wollen mitreden und ihre Heimat mitgestalten. Das zeigt eine große Befragung mit rund 1200 Jugendlichen. Die Mehrheit fühlt sich ihrer Heimat hier verbunden und blickt optimistisch in die Zukunft. Gleichzeitig wünschen sich viele mehr Treffpunkte, Veranstaltungen und Freizeitangebote. Besonders gefragt, Plätze draußen zum Treffen mit Freunden. Und fast die Hälfte kann sich vorstellen, später im Landkreis Neumarkt zu bleiben. Diet Kapfinger, Charivari in Neumarkt. Warum ist das Rathaus in Bad Kötzting pink beleuchtet? Der Oktober wird insgesamt ziemlich pink, denn die Stadt beteiligt sich an der internationalen

0: Aktion Pinktober, damit wird jährlich im Herbst auf das wichtige Thema Brustkrebsvorsorge aufmerksam gemacht. Zugleich wird Solidarität mit Betroffenen bekundet. In Bad Kötzting unterstützen diesen Monat auch zahlreiche Geschäfte, Betriebe und Einrichtungen diese Aktion, zum Beispiel mit Plakaten. Die Kapfinger Charivari in Bad Kötzting.
1: Telefonbetrüger zocken leider immer wieder Seniorinnen und Senioren hier in Regensburg ab, drängen sie mit perfiden Lügenmärchen dazu, Geld oder Wertsachen an Fremde zu übergeben. Damit sich ältere Menschen dagegen schützen können, klären die Kripo Regensburg und der Seniorenbeirat der Stadt regelmäßig über gängige Callcenter-Betrugsmaschen auf. Heute Nachmittag gibt es wieder so eine Infoveranstaltung im Seniorenpflegeheim Johannesstift unter dem Motto: Was tun, wenn der Betrüger anruft? Anja Stubber, Charivari in Regensburg.
2: Lavendellikör, Apfel-Rosmarin-Spritz, Kürbispizza, Jura-Distelrind mit Blaukraut und. Die Liste ist lang, wenn wir über die Highlights bei den Neumarkter Schmankerlwochen reden, die gerade laufen. 8 Restaurants aus Stadt und Landkreis Neumarkt machen mit. Den ganzen Oktober lang kochen sie unter dem Motto Farbenrausch des Herbstes. Mit Besuchen der Restaurants können Stempel gesammelt und an einer Verlosung teilgenommen werden. Zu gewinnen gibt es da unter anderem eine Reise. Max Moser, Charivari in Neumarkt.
3: Der Koch des Jahres des Gourmetführers Gusto kommt aus dem Landkreis Schwandorf. Sebastian Obendorfer vom Eisvogel in Neuenburg vorm Wald darf sich jetzt über diese besondere Auszeichnung freuen. Gusto gilt neben dem Guide Michelin als maßgeblicher deutscher Restaurantführer. Sebastian Obendorfer führt den Familienbetrieb in Hofenstetten seit 2022 als Küchenchef und hat seitdem die beiden Michelin-Sterne verteidigt. Gusto bescheinigt ihm eine überdurchschnittliche kulinarische Intelligenz. Sabine Hofer, Charivari.
2: Heute wird das erste richtig herbstliche Wetter des Jahres erwartet. Darüber freuen dürfte sich die Donauschifffahrt hier in Kelheim. Wegen Niedrigwasser wird es auch heute erstmal keine Fahrten durch die Weltenburger Enge geben. Das war schon über weite Strecken des Sommers so. Die Donau hat einfach zu wenig Wasser geführt. Aber die Herbstsaison geht noch gut einen Monat. Zusätzlicher Regen könnte da noch einmal für Auftrieb bei den Fahrten durch die Enge sorgen. Alternativ werden aktuell Fahrten zwischen Kelheim und Saal angeboten. Max Moser, Charivari.
1: Bei Sport und Bewegung auch und gerade in der kalten Jahreszeit gut sind, gibt es das Angebot Sport im Park der Stadt Regensburg auch im Winter. Allerdings nicht draußen im Park, sondern indoor in Hallen. Die insgesamt 9 kostenlosen Kurse starten jetzt im Oktober und laufen dann bis April nächstes Jahr jede Woche in verschiedenen Stadtteilen, unter anderem im Köwe-Center, in städtischen Grundschulen, in der Fun-Sporthalle im Pfarrheim. Man kann einfach vorbeikommen und mitmachen, zum Beispiel Qigong, Buhl oder Pilates. Anja Stubber, Charivari in Regensburg.
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2: Ich bin Helen Martin. Guten Morgen. Läuft in der Nähe des Münchner Flughafens wirklich ein Puma rum? Nachdem ein Jäger am Dienstagabend ein verdächtiges Tier gefilmt hat, steht genau das im Raum. Tatsächlich halten es Experten auch nicht für unwahrscheinlich, dass es wirklich ein Puma ist. Neue Spuren zu dem mysteriösen Tier gibt's aber nicht, obwohl die Polizei in der Nacht mit Wärmebildkameras weitergesucht hat. Falls es wirklich ein Puma sein sollte, ist vollkommen unklar, wo der herkommt. Mehr als 4 Stunden saßen die Spitzen von Union und SPD gestern Abend im Koalitionsausschuss zusammen. Jetzt haben beide Seiten ein Statement rausgegeben. Da sprechen die Fraktionschefs von einer historischen Bewährungsprobe für die Demokratie. Man wolle das Land nicht Extremisten überlassen. Hintergrund sind die Wahlerfolge der AfD und der Linken. Die Koalition will sich jetzt vor allem auf wirtschaftliches Wachstum, sichere Arbeitsplätze und den gesellschaftlichen Zusammenhalt konzentrieren. Im Bundestag geht's am Vormittag zum ersten Mal um die geplante Einkommensteuerreform der schwarz-roten Koalition. Der Gesetzentwurf von Finanzminister Klingbeil sieht Entlastungen vor, vor allem für kleine und mittlere Einkommen und Familien mit Kindern. Thomas Bremser berichtet.
3: Die Bundesregierung plant, das Kindergeld in den kommenden 2 Jahren leicht zu erhöhen und den steuerfreien Grundfreibetrag anzuheben. Außerdem soll der Spitzensteuersatz erst später greifen. Finanziert wird das unter anderem durch höhere Steuern für Reiche. Das sei kein großer Wurf, sagen Kritiker. Und die CDU wünscht sich einen Ausgleich für die kalte Progression, also den Effekt, dass, wenn Löhne steigen, auch mehr Steuern fällig werden.
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4: Freie Fahrt für euch aktuell. Wir wünschen guten und sicheren Verkehr.
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5: Das Charivari-Wetter, ein Sommertag mit Sonne und Wärme. Heute Vormittag und am Nachmittag viel Sonne in der Oberpfalz. Nur in den Bergen ein paar harmlose Quellwolken. Am Abend wird es kühler. Am Dienstag wieder viel Sonne und Temperaturen bis zu 28 Grad. In den Kammlagen und am Großen Aber etwas kühler. Am Mittwoch wechseln Sonne und Quellwolken. Höchstwerte von 18 bis 26 Grad. In der Nacht zum Donnerstag vor allem in den Kammlagen und am Großen Aber kühl. Die nächsten Tage sommerlich warm und sonnig. Eine willkommene Abwechslung nach den Regentagen der letzten Woche.
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7: am Regensburger Kohlenmarkt sind heute Vormittag Dinosaurier unterwegs. Aktivisten der Tierrechtsorganisation PETA sind als Dinos verkleidet und machen Werbung für vegane Ernährung. Unter dem Motto Aussterben lohnt nicht, go vegan, soll auf die Folgen der landwirtschaftlichen Tierhaltung für Klima und Umwelt aufmerksam gemacht werden. Laut UN-Studien ist die Tierwirtschaft mitverantwortlich für Naturzerstörung und Treibhausgase, die den Klimawandel vorantreiben. Angie Eckert, Charivari in Regensburg.
8: Bewegung im Alltag fördern, das will der Landkreis Cham mit der neuen Kampagne Jeder Schritt zählt. Jetzt läuft die Anmeldung. Die Teilnehmer sammeln Schritte für ihre Gemeinde. Auch Schulen können sich am Wettbewerb beteiligen. Die Kampagne beginnt am 19. Oktober und dauert rund einen Monat. Ob der Gang zur Arbeit, Gassi gehen mit dem Hund oder die Nordic Walking Runde, all diese Schritte können die Bürger erstmals sichtbar machen. Die Gesundheitsregion Plus unterstützt mit weiteren Bewegungsangeboten. Alle Infos auf der Homepage des Landkreises Cham. Sabine Hof, Charivari.
7: Die alte Donaubrücke Wörthpfatter hier im Landkreis Regensburg soll abgerissen und neu gebaut werden. Von den Arbeiten betroffen sind aber auch alte Weiden in der Nähe der Brücke. Diese müssen zurückgeschnitten werden. Doch das gefährdet die Fledermäuse, die in den Bäumen leben. Damit die Tiere nicht zu Schaden kommen, werden sie verscheucht. Und zwar mit Licht. Ab heute Nacht und die ganze Woche durch werden die Bäume beleuchtet, sobald die Fledermäuse ausfliegen. Damit kommen die Tiere nicht zurück. Für sie wurden neue Rückzugsorte in den Gehölzern in der Nähe geschaffen. Angie Eckert, Charivari im Landkreis Regensburg.
9: Ab heute geht's wieder rund in Hellring bei Langweid im Landkreis Kelheim. Von heute bis Montag wird dort das traditionelle Wallfahrerfest gefeiert. Bayernweit in dieser Form einzigartig. Tausende Besucher werden erwartet und die Hellring-Wirte kochen kräftig auf. Mit bayerischen Schmankerln von Schwein, Ente und Gans. Los geht's heute Abend um 18 Uhr mit dem Bieranstich bei Familie Hirthammer. Am Sonntag kommt noch die große Duld dazu. Die Kapfinger Charivari in Hellring. In der Nacht von Montag auf Dienstag wurden hier in Neuenburg vom Wald am Schulzentrum mehrere Schmierschriften auf die Hauswände gesprüht, unter anderem Hakenkreuze. Dazu wurden Bengalos an der Hauswand der Neuenburger Realschule abgebrannt. Der Sachschaden beläuft sich auf mehrere hundert Euro. Auch im Garten eines Einfamilienhauses im Stadtteil Kröplitz brannten mehrere Bengalos. Hier entstand aber kein Schaden. Die Polizei bittet um Zeugenhinweise. Diet Kapfinger, Charivari in Neuenburg vom Wald. Jugendliche im Landkreis Neumarkt wollen nicht nur dabei sein, sie wollen mitreden und ihre Heimat mitgestalten. Das zeigt eine große Befragung mit rund 1200 Jugendlichen. Die Mehrheit fühlt sich ihrer Heimat hier verbunden und blickt optimistisch in die Zukunft. Gleichzeitig wünschen sich viele mehr Treffpunkte, Veranstaltungen und Freizeitangebote. Besonders gefragt, Plätze draußen zum Treffen mit Freunden. Und fast die Hälfte kann sich vorstellen, später im Landkreis Neumarkt zu bleiben. Diet Kapfinger, Charivari in Neumarkt. Warum ist das Rathaus in Bad Kötzting pink beleuchtet? Der Oktober wird insgesamt ziemlich pink, denn die Stadt beteiligt sich an der internationalen Aktion Pinktober. Damit wird jährlich im Herbst auf das wichtige Thema Brustkrebsvorsorge aufmerksam gemacht. Zugleich wird Solidarität mit Betroffenen bekundet. In Bad Kötzting unterstützen diesen Monat auch zahlreiche Geschäfte, Betriebe und Einrichtungen diese Aktion, zum Beispiel mit Plakaten. Die Kapfinger Charivari in Bad Kötzting.
10: Telefonbetrüger zocken leider immer wieder Seniorinnen und Senioren hier in Regensburg ab, drängen sie mit perfiden Lügenmärchen dazu, Geld oder Wertsachen an Fremde zu übergeben. Damit sich ältere Menschen dagegen schützen können, klären die Kripo Regensburg und der Seniorenbeirat der Stadt regelmäßig über gängige Callcenter-Betrugsmaschen auf. Heute Nachmittag gibt es wieder so eine Infoveranstaltung im Seniorenpflegeheim Johannesstift unter dem Motto Was tun, wenn der Betrüger anruft? Anja Stubber, Charivari in Regensburg.
11: Lavendellikör, Apfel-Rosmarinspritz, Kürbispizza, Jura-Distelrind mit Blaukraut und. Die Liste ist lang, wenn wir über die Highlights bei den Neumarkter Schmankerlwochen reden, die gerade laufen. 8 Restaurants aus Stadt und Landkreis Neumarkt machen mit. Den ganzen Oktober lang kochen sie unter dem Motto Farbenrausch des Herbstes. Mit Besuchen der Restaurants können Stempel gesammelt und an einer Verlosung teilgenommen werden. Zu gewinnen gibt es da unter anderem eine Reise. Max Moser, Charivari in Neumarkt.
8: Der Koch des Jahres des Gourmetführers Gusto kommt aus dem Landkreis Schwandorf. Sebastian Obendorfer vom Eisvogel in Neuenburg vom Wald darf sich jetzt über diese besondere Auszeichnung freuen. Gusto gilt neben dem Guide Michelin als maßgeblicher deutscher Restaurantführer. Sebastian Obendorfer führt den Familienbetrieb in Hofenstetten seit 2022 als Küchenchef und hat seitdem die beiden Michelin-Sterne verteidigt. Gusto bescheinigt ihm eine überdurchschnittliche kulinarische Intelligenz. Sabine Hofer, Charivari.
11: Heute wird das erste richtig herbstliche Wetter des Jahres erwartet. Darüber freuen dürfte sich die Donauschifffahrt hier in Kelheim. Wegen Niedrigwasser wird es auch heute erstmal keine Fahrten durch die Weltenburger Enge geben. Das war schon über weite Strecken des Sommers so. Die Donau hat einfach zu wenig Wasser geführt. Aber die Herbstsaison geht noch gut einen Monat. Zusätzlicher Regen könnte da noch einmal für Auftrieb bei den Fahrten durch die Enge sorgen. Alternativ werden aktuell Fahrten zwischen Kelheim und Saal angeboten. Max Moser, Charivari.
10: Weil Sport und Bewegung auch und gerade in der kalten Jahreszeit gut sind, gibt es das Angebot Sport im Park der Stadt Regensburg auch im Winter. Allerdings nicht draußen im Park, sondern indoor in Hallen. Die insgesamt 9 kostenlosen Kurse starten jetzt im Oktober und laufen dann bis April nächstes Jahr jede Woche in verschiedenen Stadtteilen. Unter anderem im Köwe-Center, in städtischen Grundschulen, in der Pfandsporthalle im Pfarrheim. Man kann einfach vorbeikommen und mitmachen. Zum Beispiel Qigong, Buhl oder Pilates. Anja Stubber, Charivari in Regensburg.
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2: Ich bin Helen Martin. Guten Morgen. Läuft in der Nähe des Münchner Flughafens wirklich ein Puma rum? Nachdem ein Jäger am Dienstagabend ein verdächtiges Tier gefilmt hat, steht genau das im Raum. Tatsächlich halten es Experten auch nicht für unwahrscheinlich, dass es wirklich ein Puma ist. Neue Spuren zu dem mysteriösen Tier gibt's aber nicht, obwohl die Polizei in der Nacht mit Wärmebildkameras weitergesucht hat. Falls es wirklich ein Puma sein sollte, ist vollkommen unklar, wo der herkommt. Mehr als 4 Stunden saßen die Spitzen von Union und SPD gestern Abend im Koalitionsausschuss zusammen. Jetzt haben beide Seiten ein Statement rausgegeben. Da sprechen die Fraktionschefs von einer historischen Bewährungsprobe für die Demokratie. Man wolle das Land nicht Extremisten überlassen. Hintergrund sind die Wahlerfolge der AfD und der Linken. Die Koalition will sich jetzt vor allem auf wirtschaftliches Wachstum, sichere Arbeitsplätze und den gesellschaftlichen Zusammenhalt konzentrieren. Im Bundestag geht's am Vormittag zum ersten Mal um die geplante Einkommensteuerreform der schwarz-roten Koalition. Der Gesetzentwurf von Finanzminister Klingbeil sieht Entlastungen vor, vor allem für kleine und mittlere Einkommen und Familien mit Kindern. Thomas Bremser berichtet.
3: Die Bundesregierung plant, das Kindergeld in den kommenden 2 Jahren leicht zu erhöhen und den steuerfreien Grundfreibetrag anzuheben. Außerdem soll der Spitzensteuersatz erst später greifen. Finanziert wird das unter anderem durch höhere Steuern für Reiche. Das sei kein großer Wurf, sagen Kritiker. Und die CDU wünscht sich einen Ausgleich für die kalte Progression, also den Effekt, dass, wenn Löhne steigen, auch mehr Steuern fällig werden.
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4: Freie Fahrt für euch aktuell. Wir wünschen guten und sicheren Verkehr.
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5: Das Charivari-Wetter, ein Sommertag mit Sonne und Wärme. Heute Vormittag und am Nachmittag viel Sonne in der Oberpfalz. Nur in den Bergen ein paar harmlose Quellwolken. Am Abend wird es kühler. Am Dienstag wieder viel Sonne und Temperaturen bis zu 28 Grad. In den Kammlagen und am Großen Aber etwas kühler. Am Mittwoch wechseln Sonne und Quellwolken. Höchstwerte von 18 bis 26 Grad. In der Nacht zum Donnerstag vor allem in den Kammlagen und am Großen Aber kühl. Die nächsten Tage sommerlich warm und sonnig. Eine willkommene Abwechslung nach den Regentagen der letzten Woche.
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1: Charivari 24 Regionalnachrichten für Donnerstagmittag. Streit um Drogen in Regensburg endet mit Messerattacke. Kripo sucht Zeugen. Im Regensburger Kaserneviertel ist ein Streit um Drogen aus dem Ruder gelaufen. Am Dienstagabend wurden 3 Männer durch einen spitzen Gegenstand verletzt. Sie mussten in Krankenhäuser eingeliefert werden. Dem voran ging laut Polizei ein Handgemenge zwischen 5 Männern aus dem Irak und aus Syrien. Jetzt ermittelt die Kripo und hofft auf Zeugenhinweise. Bitte unter 0941 506 2888. Polizei kontrolliert heute Radfahrer in Regensburg. Radfahrer sollten sich heute in Regensburg an die Verkehrsregeln halten. Die Polizei will tagsüber den Fahrradverkehr mit stationären und mobilen Kontrollen überwachen. Ein Augenmerk liegt dabei auf dem Rechtsfahrgebot. Mit der Aktion will die Polizei die hohen Unfallzahlen bei den Radfahrern eindämmen. Letztes Jahr wurden in Regensburg 432 Radler bei Unfällen verletzt. In den meisten Fällen waren sie selbst schuld. In wenigen Minuten geht's hier auf Charivari 24 weiter mit Nachrichten aus der Oberpfalz, Niederbayern und der Welt.
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2: Ich bin Helen Martin. Guten Morgen. Läuft in der Nähe des Münchner Flughafens wirklich ein Puma rum? Nachdem ein Jäger am Dienstagabend ein verdächtiges Tier gefilmt hat, steht genau das im Raum. Tatsächlich halten es Experten auch nicht für unwahrscheinlich, dass es wirklich ein Puma ist. Neue Spuren zu dem mysteriösen Tier gibt's aber nicht, obwohl die Polizei in der Nacht mit Wärmebildkameras weitergesucht hat. Falls es wirklich ein Puma sein sollte, ist vollkommen unklar, wo der herkommt. Mehr als 4 Stunden saßen die Spitzen von Union und SPD gestern Abend im Koalitionsausschuss zusammen. Jetzt haben beide Seiten ein Statement rausgegeben. Da sprechen die Fraktionschefs von einer historischen Bewährungsprobe für die Demokratie. Man wolle das Land nicht Extremisten überlassen. Hintergrund sind die Wahlerfolge der AfD und der Linken. Die Koalition will sich jetzt vor allem auf wirtschaftliches Wachstum, sichere Arbeitsplätze und den gesellschaftlichen Zusammenhalt konzentrieren. Im Bundestag geht's am Vormittag zum ersten Mal um die geplante Einkommensteuerreform der schwarz-roten Koalition. Der Gesetzentwurf von Finanzminister Klingbeil sieht Entlastungen vor, vor allem für kleine und mittlere Einkommen und Familien mit Kindern. Thomas Bremser berichtet.
3: Die Bundesregierung plant, das Kindergeld in den kommenden 2 Jahren leicht zu erhöhen und den steuerfreien Grundfreibetrag anzuheben. Außerdem soll der Spitzensteuersatz erst später greifen. Finanziert wird das unter anderem durch höhere Steuern für Reiche. Das sei kein großer Wurf, sagen Kritiker. Und die CDU wünscht sich einen Ausgleich für die kalte Progression, also den Effekt, dass, wenn Löhne steigen, auch mehr Steuern fällig werden.
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4: Aktuell hätten wir für euch keine Störungsmeldungen vorliegen. Egal wo es hingeht, gute Fahrt.
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5: Das Charivari-Wetter, ein Sommertag mit Sonne und Wärme. Heute Vormittag und am Nachmittag viel Sonne in der Oberpfalz. Nur in den Bergen ein paar harmlose Quellwolken. Am Abend wird es kühler. Am Dienstag wieder viel Sonne und Temperaturen bis zu 28 Grad. In den Kammlagen und am Großen Aber etwas kühler. Am Mittwoch wechseln Sonne und Quellwolken. Höchstwerte von 18 bis 26 Grad. In der Nacht zum Donnerstag vor allem in den Kammlagen und am Großen Aber kühl. Die nächsten Tage sommerlich warm und sonnig. Eine willkommene Abwechslung nach den Regentagen der letzten Woche.
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7: Hier am Regensburger Kohlenmarkt sind heute Vormittag Dinosaurier unterwegs. Aktivisten der Tierrechtsorganisation PETA sind als Dinos verkleidet und machen Werbung für vegane Ernährung. Unter dem Motto Aussterben lohnt nicht, go vegan, soll auf die Folgen der landwirtschaftlichen Tierhaltung für Klima und Umwelt aufmerksam gemacht werden. Laut UN-Studien ist die Tierwirtschaft mitverantwortlich für Naturzerstörung und Treibhausgase, die den Klimawandel vorantreiben. Angie Eckert, Charivari in Regensburg.
8: Bewegung im Alltag fördern, das will der Landkreis Cham mit der neuen Kampagne Jeder Schritt zählt. Jetzt läuft die Anmeldung. Die Teilnehmer sammeln Schritte für ihre Gemeinde, auch Schulen können sich am Wettbewerb beteiligen. Die Kampagne beginnt am 19. Oktober und dauert rund einen Monat. Ob der Gang zur Arbeit, Gassi gehen mit dem Hund oder die Nordic Walking Runde, all diese Schritte können die Bürger erstmals sichtbar machen. Die Gesundheitsregion Plus unterstützt mit weiteren Bewegungsangeboten. Alle Infos auf der Homepage des Landkreises Cham. Sabine Hof, Charivari.
7: Die alte Donaubrücke Wörthpfatter hier im Landkreis Regensburg soll abgerissen und neu gebaut werden. Von den Arbeiten betroffen sind aber auch alte Weiden in der Nähe der Brücke. Diese müssen zurückgeschnitten werden. Doch das gefährdet die Fledermäuse, die in den Bäumen leben. Damit die Tiere nicht zu Schaden kommen, werden sie verscheucht. Und zwar mit Licht. Ab heute Nacht und die ganze Woche durch werden die Bäume beleuchtet, sobald die Fledermäuse ausfliegen. Damit kommen die Tiere nicht zurück. Für sie wurden neue Rückzugsorte in den Gehölzern in der Nähe geschaffen. Angie Eckert, Charivari im Landkreis Regensburg.
9: Ab heute geht's wieder rund in Hellring bei Langweid im Landkreis Kelheim. Von heute bis Montag wird dort das traditionelle Wallfahrerfest gefeiert. Bayernweit in dieser Form einzigartig. Tausende Besucher werden erwartet und die Hellring-Wirte kochen kräftig auf. Mit bayerischen Schmankerln von Schwein, Ente und Gans. Los geht's heute Abend um 18 Uhr mit dem Bieranstich bei Familie Hirthammer. Am Sonntag kommt noch die große Duld dazu. Die Kapfinger Charivari in Hellring. In der Nacht von Montag auf Dienstag wurden hier in Neuenburg vom Wald am Schulzentrum mehrere Schmierschriften auf die Hauswände gesprüht, unter anderem Hakenkreuze. Dazu wurden Bengalos an der Hauswand der Neuenburger Realschule abgebrannt. Der Sachschaden beläuft sich auf mehrere hundert Euro. Auch im Garten eines Einfamilienhauses im Stadtteil Gröblitz brannten mehrere Bengalos. Hier entstand aber kein Schaden. Die Polizei bittet um Zeugenhinweise. Diet Kapfinger, Charivari in Neuenburg vom Wald. Jugendliche im Landkreis Neumarkt wollen nicht nur dabei sein, sie wollen mitreden und ihre Heimat mitgestalten. Das zeigt eine große Befragung mit rund 1200 Jugendlichen. Die Mehrheit fühlt sich ihrer Heimat hier verbunden und blickt optimistisch in die Zukunft. Gleichzeitig wünschen sich viele mehr Treffpunkte, Veranstaltungen und Freizeitangebote. Besonders gefragt, Plätze draußen zum Treffen mit Freunden. Und fast die Hälfte kann sich vorstellen, später im Landkreis Neumarkt zu bleiben. Diet Kapfinger, Charivari in Neumarkt. Warum ist das Rathaus in Bad Kötzting pink beleuchtet? Der Oktober wird insgesamt ziemlich pink, denn die Stadt beteiligt sich an der internationalen Aktion Pinktober. Damit wird jährlich im Herbst auf das wichtige Thema Brustkrebsvorsorge aufmerksam gemacht. Zugleich wird Solidarität mit Betroffenen bekundet. In Bad Kötzting unterstützen diesen Monat auch zahlreiche Geschäfte, Betriebe und Einrichtungen diese Aktion, zum Beispiel mit Plakaten. Die Kapfinger Charivari in Bad Kötzting.
7: Telefonbetrüger zocken leider immer wieder Seniorinnen und Senioren hier in Regensburg ab, drängen sie mit perfiden Lügenmärchen dazu, Geld oder Wertsachen an Fremde zu übergeben. Damit sich ältere Menschen dagegen schützen können, klären die Kripo Regensburg und der Seniorenbeirat der Stadt regelmäßig über gängige Callcenter-Betrugsmaschen auf. Heute Nachmittag gibt es wieder so eine Infoveranstaltung im Seniorenpflegeheim Johannesstift unter dem Motto Was tun, wenn der Betrüger anruft? Anja Stubber, Charivari in Regensburg.
10: Lavendellikör, Apfel-Rosmarin-Spritz, Kürbispizza, Jura-Distelrind mit Blaukraut und. Die Liste ist lang, wenn wir über die Highlights bei den Neumarkter Schmankerlwochen reden, die gerade laufen. 8 Restaurants aus Stadt und Landkreis Neumarkt machen mit. Den ganzen Oktober lang kochen sie unter dem Motto Farbenrausch des Herbstes. Mit Besuchen der Restaurants können Stempel gesammelt und an einer Verlosung teilgenommen werden. Zu gewinnen gibt es da unter anderem eine Reise. Max Moser, Charivari in Neumarkt.
8: Der Koch des Jahres des Gourmetführers Gusto kommt aus dem Landkreis Schwandorf. Sebastian Obendorfer vom Eisvogel in Neuenburg vom Wald darf sich jetzt über diese besondere Auszeichnung freuen. Gusto gilt neben dem Guide Michelin als maßgeblicher deutscher Restaurantführer. Sebastian Obendorfer führt den Familienbetrieb in Hofenstetten seit 2022 als Küchenchef und hat seitdem die beiden Michelin-Sterne verteidigt. Gusto bescheinigt ihm eine überdurchschnittliche kulinarische Intelligenz. Sabine Hofer, Charivari.
10: Heute wird das erste richtig herbstliche Wetter des Jahres erwartet. Darüber freuen dürfte sich die Donauschifffahrt hier in Kelheim. Wegen Niedrigwasser wird es auch heute erstmal keine Fahrten durch die Weltenburger Enge geben. Das war schon über weite Strecken des Sommers so. Die Donau hat einfach zu wenig Wasser geführt. Aber die Herbstsaison geht noch gut einen Monat. Zusätzlicher Regen könnte da noch einmal für Auftrieb bei den Fahrten durch die Enge sorgen. Alternativ werden aktuell Fahrten zwischen Kelheim und Saal angeboten. Max Moser, Charivari.
7: Weil Sport und Bewegung auch und gerade in der kalten Jahreszeit gut sind, gibt es das Angebot Sport im Park der Stadt Regensburg auch im Winter. Allerdings nicht draußen im Park, sondern indoor in Hallen. Die insgesamt 9 kostenlosen Kurse starten jetzt im Oktober und laufen dann bis April nächstes Jahr jede Woche in verschiedenen Stadtteilen. Unter anderem im Köwe-Center, in städtischen Grundschulen, in der Fun-Sporthalle im Pfarrheim. Man kann einfach vorbeikommen und mitmachen. Zum Beispiel Qigong, Buhl oder Pilates. Anja Stubber, Charivari in Regensburg.
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2: Ich bin Helen Martin. Guten Morgen. Läuft in der Nähe des Münchner Flughafens wirklich ein Puma rum? Nachdem ein Jäger am Dienstagabend ein verdächtiges Tier gefilmt hat, steht genau das im Raum. Tatsächlich halten es Experten auch nicht für unwahrscheinlich, dass es wirklich ein Puma ist. Neue Spuren zu dem mysteriösen Tier gibt's aber nicht, obwohl die Polizei in der Nacht mit Wärmebildkameras weitergesucht hat. Falls es wirklich ein Puma sein sollte, ist vollkommen unklar, wo der herkommt. Mehr als 4 Stunden saßen die Spitzen von Union und SPD gestern Abend im Koalitionsausschuss zusammen. Jetzt haben beide Seiten ein Statement rausgegeben. Da sprechen die Fraktionschefs von einer historischen Bewährungsprobe für die Demokratie. Man wolle das Land nicht Extremisten überlassen. Hintergrund sind die Wahlerfolge der AfD und der Linken. Die Koalition will sich jetzt vor allem auf wirtschaftliches Wachstum, sichere Arbeitsplätze und den gesellschaftlichen Zusammenhalt konzentrieren. Im Bundestag geht's am Vormittag zum ersten Mal um die geplante Einkommensteuerreform der schwarz-roten Koalition. Der Gesetzentwurf von Finanzminister Klingbeil sieht Entlastungen vor, vor allem für kleine und mittlere

0: steuerfreien Grundfreibetrag anzuheben. Außerdem soll der Spitzensteuersatz erst später greifen. Finanziert wird das unter anderem durch höhere Steuern für Reiche. Das sei kein großer Wurf, sagen Kritiker. Und die CDU wünscht sich einen Ausgleich für die kalte Progression, also den Effekt, dass, wenn Löhne steigen, auch mehr Steuern fällig werden.
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2: Aktuell hätten wir für euch keine Störungsmeldungen vorliegen. Egal wo es hingeht, gute Fahrt.
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3: Das Charivari-Wetter, ein Sommertag mit Sonne und Wärme. Heute Vormittag und am Nachmittag viel Sonne in der Oberpfalz. Nur in den Bergen ein paar harmlose Quellwolken. Am Abend wird es kühler. Am Dienstag wieder viel Sonne und Temperaturen bis zu 28 Grad. In den Kammlagen und am Großen Aber etwas kühler. Am Mittwoch wechseln Sonne und Quellwolken. Höchstwerte von 18 bis 26 Grad. In der Nacht zum Donnerstag vor allem in den Kammlagen und am Großen Aber kühl. Die nächsten Tage sommerlich warm und sonnig. Eine willkommene Abwechslung nach den Regentagen der letzten Woche.
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4: Charivari 24 Regionalnachrichten für Donnerstagmittag. Streit um Drogen in Regensburg endet mit Messerattacke. Kripo sucht Zeugen. Im Regensburger Kaserneviertel ist ein Streit um Drogen aus dem Ruder gelaufen. Am Dienstagabend wurden drei Männer durch einen spitzen Gegenstand verletzt. Sie mussten in Krankenhäuser eingeliefert werden. Dem voran ging laut Polizei ein Handgemenge zwischen fünf Männern aus dem Irak und aus Syrien. Jetzt ermittelt die Kripo und hofft auf Zeugenhinweise. Bitte unter 0941 506 2888. Polizei kontrolliert heute Radfahrer in Regensburg. Radfahrer sollten sich heute in Regensburg an die Verkehrsregeln halten. Die Polizei will tagsüber den Fahrradverkehr mit stationären und mobilen Kontrollen überwachen. Ein Augenmerk liegt dabei auf dem Rechtsfahrgebot. Mit der Aktion will die Polizei die hohen Unfallzahlen bei den Radfahrern eindämmen. Letztes Jahr wurden in Regensburg 432 Radler bei Unfällen verletzt. In den meisten Fällen waren sie selbst schuld. In wenigen Minuten geht's hier auf Charivari 24 weiter mit Nachrichten aus der Oberpfalz, Niederbayern und der Welt.
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2: Ich bin Helen Martin. 2,5 Wochen nach der Wahl in Berlin dürfte der Weg für rot-grün-rote Sondierungsgespräche zur Regierungsbildung frei sein. Linke, Grüne und SPD haben sich auf ein Handlungspaket verständigt, wie es aus Parteikreisen heißt. Dieses Paket soll greifen, wenn es antisemitische Vorfälle geben sollte. Damit haben die drei Parteien ein zentrales Hindernis für den Beginn von Sondierungen beiseite gelegt. Seit einer Woche gilt jetzt der Tankrabatt. Der Bund verzichtet auf Steuern in Höhe von knapp 17 Cent pro Liter, um die Autofahrer zu entlasten. Das Ganze ist aber ziemlich umstritten. Ronny Thorau berichtet.
3: Bisher sehen sich eher die Kritiker bestätigt. Der Tankrabatt werde, wie befürchtet, nicht vollständig an die Autofahrerinnen und Autofahrer weitergegeben, rechnen zum Beispiel Experten des IFO-Instituts vor. Branchenvertreter der Tankstellengesellschaften behaupten dagegen, die 17 Cent Steuersenkung werde weitergegeben. Allerdings seien die Einkaufspreise für Kraftstoffe am Weltmarkt zuletzt gestiegen.
2: Krankheit und Gesundheitsprobleme haben 2024 Kosten in Höhe von rund 530 Milliarden Euro verursacht. Laut dem Statistischen Bundesamt waren das 37,5 Milliarden Euro mehr als im Jahr davor. Demnach hat Frauen das Kranksein fast ein Viertel mehr gekostet als Männer, vor allem wegen Demenz, psychischer Erkrankungen, aber auch wegen der höheren Lebenserwartung. In Hallstatt bei Bamberg soll ein Museum für Sams Erfinder Paul Mahr entstehen. Doch kurz standen die Pläne und Arbeiten dafür auf der Kippe. Gegner des Projekts wollten einen Bürgerentscheid durchsetzen. Der Stadtrat hat dem gestern Abend aber einen Riegel vorgeschoben. Eine Anwaltskanzlei hat das Bürgerbegehren nämlich als unzulässig eingestuft. Es kann also weitergehen mit dem Paul Mahr Museum. Eigentlich hatte es unter internationalen Fußballverbänden eine breite Front gegen FIFA-Präsident Infantino gegeben. Aber die scheint zu bröckeln. Nachdem sich erst mehrere arabische Verbände hinter Infantino gestellt haben, kommen nun auch vom asiatischen Verband AFC versöhnliche Töne. Es gehe nicht um eine grundlegende Neugestaltung der FIFA-Strukturen, heißt es in einem Brief, sondern darum, bestehende Strukturen zu stärken.
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4: Aktuell hätten wir für euch keine Störungsmeldungen vorliegen. Egal wo es hingeht, gute Fahrt.
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5: Das Charivari-Wetter, ein Sommertag mit Sonne und Wärme. Heute Vormittag und am Nachmittag viel Sonne in der Oberpfalz. Nur in den Bergen ein paar harmlose Quellwolken. Am Abend wird es kühler. Am Dienstag wieder viel Sonne und Temperaturen bis zu 28 Grad. In den Kammlagen und am Großen Arber etwas kühler. Am Mittwoch wechseln Sonne und Quellwolken. Höchstwerte von 18 bis 26 Grad. In der Nacht zum Donnerstag vor allem in den Kammlagen und am Großen Arber kühl. Die nächsten Tage sommerlich warm und sonnig. Eine willkommene Abwechslung nach den Regentagen der letzten Woche.
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7: Hier am Regensburger Kohlenmarkt sind heute Vormittag Dinosaurier unterwegs. Aktivisten der Tierrechtsorganisation PETA sind als Dinos verkleidet und machen Werbung für vegane Ernährung. Unter dem Motto Aussterben lohnt nicht, go vegan, soll auf die Folgen der landwirtschaftlichen Tierhaltung für Klima und Umwelt aufmerksam gemacht werden. Laut UN-Studien ist die Tierwirtschaft mitverantwortlich für Naturzerstörung und Treibhausgase, die den Klimawandel vorantreiben. Angie Eckert, Charivari in Regensburg.
8: Bewegung im Alltag fördern, das will der Landkreis Cham mit der neuen Kampagne Jeder Schritt zählt. Jetzt läuft die Anmeldung. Die Teilnehmer sammeln Schritte für ihre Gemeinde, auch Schulen können sich am Wettbewerb beteiligen. Die Kampagne beginnt am 19. Oktober und dauert rund einen Monat. Ob der Gang zur Arbeit, Gassi gehen mit dem Hund oder die Nordic Walking Runde, all diese Schritte können die Bürger erstmals sichtbar machen. Die Gesundheitsregion Plus unterstützt mit weiteren Bewegungsangeboten. Alle Infos auf der Homepage des Landkreises Cham. Sabine Hofer, Charivari.
7: Die alte Donaubrücke Wörthvater hier im Landkreis Regensburg soll abgerissen und neu gebaut werden. Von den Arbeiten betroffen sind aber auch alte Weiden in der Nähe der Brücke. Diese müssen zurückgeschnitten werden. Doch das gefährdet die Fledermäuse, die in den Bäumen leben. Damit die Tiere nicht zu Schaden kommen, werden sie verscheucht. Und zwar mit Licht. Ab heute Nacht und die ganze Woche durch werden die Bäume beleuchtet, sobald die Fledermäuse ausfliegen. Damit kommen die Tiere nicht zurück. Für sie wurden neue Rückzugsorte in den Gehölzern in der Nähe geschaffen. Angie Eckert, Charivari im Landkreis Regensburg.
9: Ab heute geht's wieder rund in Hellring bei Langweid im Landkreis Kelheim. Von heute bis Montag wird dort das traditionelle Wallfahrerfest gefeiert. Bayernweit in dieser Form einzigartig. Tausende Besucher werden erwartet und die Hellring-Wirte kochen kräftig auf. Mit bayerischen Schmankerln von Schwein, Ente und Gans. Los geht's heute Abend um 18 Uhr mit dem Bieranstich bei Familie Hirthammer. Am Sonntag kommt noch die große Duld dazu. Die Kapfinger Charivari in Hellring. In der Nacht von Montag auf Dienstag wurden hier in Neuenburg vom Wald am Schulzentrum mehrere Schmierschriften auf die Hauswände gesprüht, unter anderem Hakenkreuze. Dazu wurden Bengalos an der Hauswand der Neuenburger Realschule abgebrannt. Der Sachschaden beläuft sich auf mehrere hundert Euro. Auch im Garten eines Einfamilienhauses im Stadtteil Gröblitz brannten mehrere Bengalos. Hier entstand aber kein Schaden. Die Polizei bittet um Zeugenhinweise. Diet Kapfinger, Charivari in Neuenburg vom Wald. Jugendliche im Landkreis Neumarkt wollen nicht nur dabei sein, sie wollen mitreden und ihre Heimat mitgestalten. Das zeigt eine große Befragung mit rund 1200 Jugendlichen. Die Mehrheit fühlt sich ihrer Heimat hier verbunden und blickt optimistisch in die Zukunft. Gleichzeitig wünschen sich viele mehr Treffpunkte, Veranstaltungen und Freizeitangebote. Besonders gefragt, Plätze draußen zum Treffen mit Freunden. Und fast die Hälfte kann sich vorstellen, später im Landkreis Neumarkt zu bleiben. Diet Kapfinger Charivari in Neumarkt. Warum ist das Rathaus in Bad Kötzting pink beleuchtet? Der Oktober wird insgesamt ziemlich pink, denn die Stadt beteiligt sich an der internationalen Aktion Pinktober. Damit wird jährlich im Herbst auf das wichtige Thema Brustkrebsvorsorge aufmerksam gemacht. Zugleich wird Solidarität mit Betroffenen bekundet. In Bad Kötzting unterstützen diesen Monat auch zahlreiche Geschäfte, Betriebe und Einrichtungen diese Aktion, zum Beispiel mit Plakaten. Die Kapfinger Charivari in Bad Kötzting.
10: Telefonbetrüger zocken leider immer wieder Seniorinnen und Senioren hier in Regensburg ab, drängen sie mit perfiden Lügenmärchen dazu, Geld oder Wertsachen an Fremde zu übergeben. Damit sich ältere Menschen dagegen schützen können, klären die Kripo Regensburg und der Seniorenbeirat der Stadt regelmäßig über gängige Callcenter-Betrugsmaschen auf. Heute Nachmittag gibt es wieder so eine Infoveranstaltung im Seniorenpflegeheim Johannesstift unter dem Motto Was tun, wenn der Betrüger anruft? Anja Stubber, Charivari in Regensburg.
11: Lavendellikör, Apfel-Rosmarinspritz, Kürbispizza, Jura-Distelrind mit Blaukraut und. Die Liste ist lang, wenn wir über die Highlights bei den Neumarkter Schmankerlwochen reden, die gerade laufen. 8 Restaurants aus Stadt und Landkreis Neumarkt machen mit. Den ganzen Oktober lang kochen sie unter dem Motto Farbenrausch des Herbstes. Mit Besuchen der Restaurants können Stempel gesammelt und an einer Verlosung teilgenommen werden. Zu gewinnen gibt es da unter anderem eine Reise. Max Moser, Charivari in Neumarkt.
8: Der Koch des Jahres des Gourmetführers Gusto kommt aus dem Landkreis Schwandorf. Sebastian Obendorfer vom Eisvogel in Neuenburg vom Wald darf sich jetzt über diese besondere Auszeichnung freuen. Gusto gilt neben dem Guide Michelin als maßgeblicher deutscher Restaurantführer. Sebastian Obendorfer führt den Familienbetrieb in Hofenstetten seit 2022 als Küchenchef und hat seitdem die beiden Michelin-Sterne verteidigt. Gusto bescheinigt ihm eine überdurchschnittliche kulinarische Intelligenz. Sabine Hofer, Charivari.
11: Heute wird das erste richtig herbstliche Wetter des Jahres erwartet. Darüber freuen dürfte sich die Donauschifffahrt hier in Kelheim. Wegen Niedrigwasser wird es auch heute erstmal keine Fahrten durch die Weltenburger Enge geben. Das war schon über weite Strecken des Sommers so. Die Donau hat einfach zu wenig Wasser geführt. Aber die Herbstsaison geht noch gut einen Monat. Zusätzlicher Regen könnte da noch einmal für Auftrieb bei den Fahrten durch die Enge sorgen. Alternativ werden aktuell Fahrten zwischen Kelheim und Saal angeboten. Max Moser, Charivari.
10: Weil Sport und Bewegung auch und gerade in der kalten Jahreszeit gut sind, gibt es das Angebot Sport im Park der Stadt Regensburg auch im Winter. Allerdings nicht draußen im Park, sondern indoor in Hallen. Die insgesamt 9 kostenlosen Kurse starten jetzt im Oktober und laufen dann bis April nächstes Jahr jede Woche in verschiedenen Stadtteilen. Unter anderem im Köwe-Center, in städtischen Grundschulen, in der Fun-Sporthalle im Pfarrheim. Man kann einfach vorbeikommen und mitmachen. Zum Beispiel Qigong, Buhl oder Pilates. Anja Stubber, Charivari in Regensburg.
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1: Ich bin Helen Martin. 2,5 Wochen nach der Wahl in Berlin dürfte der Weg für rot-grün-rote Sondierungsgespräche zur Regierungsbildung frei sein. Linke, Grüne und SPD haben sich auf ein Handlungspaket verständigt, wie es aus Parteikreisen heißt. Dieses Paket soll greifen, wenn es antisemitische Vorfälle geben sollte. Damit haben die drei Parteien ein zentrales Hindernis für den Beginn von Sondierungen beiseite gelegt. Seit einer Woche gilt jetzt der Tankrabatt. Der Bund verzichtet auf Steuern in Höhe von knapp 17 Cent pro Liter, um die Autofahrer zu entlasten. Das Ganze ist aber ziemlich umstritten. Ronny Thorau berichtet.
2: Bisher sehen sich eher die Kritiker bestätigt. Der Tankrabatt werde, wie befürchtet, nicht vollständig an die Autofahrerinnen und Autofahrer weitergegeben, rechnen zum Beispiel Experten des IFO-Instituts vor. Branchenvertreter der Tankstellengesellschaften behaupten dagegen, die 17 Cent Steuersenkung werde weitergegeben. Allerdings seien die Einkaufspreise für Kraftstoffe am Weltmarkt zuletzt gestiegen.
1: Krankheit und Gesundheitsprobleme haben 2024 Kosten in Höhe von rund 530 Milliarden Euro verursacht. Laut dem Statistischen Bundesamt waren das 37,5 Milliarden Euro mehr als im Jahr davor. Demnach hat Frauen das Kranksein fast ein Viertel mehr gekostet als Männer, vor allem wegen Demenz, psychischer Erkrankungen, aber auch wegen der höheren Lebenserwartung. In Hallstatt bei Bamberg soll ein Museum für Sams Erfinder Paul Maar entstehen. Doch kurz standen die Pläne und Arbeiten dafür auf der Kippe. Gegner des Projekts wollten einen Bürgerentscheid durchsetzen. Der Stadtrat hat dem gestern Abend aber einen Riegel vorgeschoben. Eine Anwaltskanzlei hat das Bürgerbegehren nämlich als unzulässig eingestuft. Es kann also weitergehen mit dem Paul Maar Museum. Eigentlich hatte es unter internationalen Fußballverbänden eine breite Front gegen FIFA-Präsident Infantino gegeben. Aber die scheint zu bröckeln. Nachdem sich erst mehrere arabische Verbände hinter Infantino gestellt haben, kommen nun auch vom asiatischen Verband AFC versöhnliche Töne. Es gehe nicht um eine grundlegende Neugestaltung der FIFA-Strukturen, heißt es in einem Brief, sondern darum, bestehende Strukturen zu stärken.
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3: Normalen Verkehr auf den Straßen in der Region hätten wir aktuell für euch. Egal wo es hingeht, gute Fahrt.
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4: Das Charivari-Wetter, ein Sommertag mit Sonne und Wärme. Heute Vormittag und am Nachmittag viel Sonne in der Oberpfalz. Nur in den Bergen ein paar harmlose Quellwolken. Am Abend wird es kühler. Am Dienstag wieder viel Sonne und Temperaturen bis zu 28 Grad. In den Kammlagen und am Großen Aber etwas kühler. Am Mittwoch wechseln Sonne und Quellwolken. Höchstwerte von 18 bis 26 Grad. In der Nacht zum Donnerstag vor allem in den Kammlagen und am Großen Aber kühl. Die nächsten Tage sommerlich warm und sonnig. Eine willkommene Abwechslung nach den Regentagen der letzten Woche.
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6: Hier am Regensburger Kohlenmarkt sind heute Vormittag Dinosaurier unterwegs. Aktivisten der Tierrechtsorganisation PETA sind als Dinos verkleidet und machen Werbung für vegane Ernährung. Unter dem Motto Aussterben lohnt nicht, go vegan, soll auf die Folgen der landwirtschaftlichen Tierhaltung für Klima und Umwelt aufmerksam gemacht werden. Laut UN-Studien ist die Tierwirtschaft mitverantwortlich für Naturzerstörung und Treibhausgase, die den Klimawandel vorantreiben. Angie Eckert, Charivari in Regensburg.
7: Bewegung im Alltag fördern, das will der Landkreis Cham mit der neuen Kampagne Jeder Schritt zählt. Jetzt läuft die Anmeldung. Die Teilnehmer sammeln Schritte für ihre Gemeinde, auch Schulen können sich am Wettbewerb beteiligen. Die Kampagne beginnt am 19. Oktober und dauert rund einen Monat. Ob der Gang zur Arbeit, Gassi gehen mit dem Hund oder die Nordic Walking Runde, all diese Schritte können die Bürger erstmals sichtbar machen. Die Gesundheitsregion Plus unterstützt mit weiteren Bewegungsangeboten. Alle Infos auf der Homepage des Landkreises Cham. Sabine Hof, Charivari.
6: Die alte Donaubrücke Wörthpfatter hier im Landkreis Regensburg soll abgerissen und neu gebaut werden. Von den Arbeiten betroffen sind aber auch alte Weiden in der Nähe der Brücke. Diese müssen zurückgeschnitten werden. Doch das gefährdet die Fledermäuse, die in den Bäumen leben. Damit die Tiere nicht zu Schaden kommen, werden sie verscheucht. Und zwar mit Licht. Ab heute Nacht und die ganze Woche durch werden die Bäume beleuchtet, sobald die Fledermäuse ausfliegen. Damit kommen die Tiere nicht zurück. Für sie wurden neue Rückzugsorte in den Gehölzern in der Nähe geschaffen. Angie Eckert, Charivari im Landkreis Regensburg.
8: Ab heute geht's wieder rund in Hellring bei Langweid im Landkreis Kelheim. Von heute bis Montag wird dort das traditionelle Wallfahrerfest gefeiert. Bayernweit in dieser Form einzigartig. Tausende Besucher werden erwartet und die Hellring-Wirte kochen kräftig auf. Mit bayerischen Schmankerln von Schwein, Ente und Gans. Los geht's heute Abend um 18 Uhr mit dem Bieranstich bei Familie Hirthammer. Am Sonntag kommt noch die große Duld dazu. Die Kapfinger Charivari in Hellring. In der Nacht von Montag auf Dienstag wurden hier in Neuenburg vom Wald am Schulzentrum mehrere Schmierschriften auf die Hauswände gesprüht, unter anderem Hakenkreuze. Dazu wurden Bengalos an der Hauswand der Neuenburger Realschule abgebrannt. Der Sachschaden beläuft sich auf mehrere hundert Euro. Auch im Garten eines Einfamilienhauses im Stadtteil Gröblitz brannten mehrere Bengalos. Hier entstand aber kein Schaden. Die Polizei bittet um Zeugenhinweise. Diet Kapfinger, Charivari in Neuenburg vom Wald. Jugendliche im Landkreis Neumarkt wollen nicht nur dabei sein, sie wollen mitreden und ihre Heimat mitgestalten. Das zeigt eine große Befragung mit rund 1200 Jugendlichen. Die Mehrheit fühlt sich ihrer Heimat hier verbunden und blickt optimistisch in die Zukunft. Gleichzeitig wünschen sich viele mehr Treffpunkte, Veranstaltungen und Freizeitangebote. Besonders gefragt, Plätze draußen zum Treffen mit Freunden. Und fast die Hälfte kann sich vorstellen, später im Landkreis Neumarkt zu bleiben. Diet Kapfinger, Charivari in Neumarkt. Warum ist das Rathaus in Bad Kötzting pink beleuchtet? Der Oktober wird insgesamt ziemlich pink, denn die Stadt beteiligt sich an der internationalen Aktion Pinktober. Damit wird jährlich im Herbst auf das wichtige Thema Brustkrebsvorsorge aufmerksam gemacht. Zugleich wird Solidarität mit Betroffenen bekundet. In Bad Kötzting unterstützen diesen Monat auch zahlreiche Geschäfte, Betriebe und Einrichtungen diese Aktion, zum Beispiel mit Plakaten. Die Kapfinger Charivari in Bad Kötzting.
9: Telefonbetrüger zocken leider immer wieder Seniorinnen und Senioren hier in Regensburg ab, drängen sie mit perfiden Lügenmärchen dazu, Geld oder Wertsachen an Fremde zu übergeben. Damit sich ältere Menschen dagegen schützen können, klären die Kripo Regensburg und der Seniorenbeirat der Stadt regelmäßig über gängige Callcenter-Betrugsmaschen auf. Heute Nachmittag gibt es wieder so eine Infoveranstaltung im Seniorenpflegeheim Johannesstift unter dem Motto Was tun, wenn der Betrüger anruft? Anja Stubber, Charivari in Regensburg.
10: Lavendellikör, Apfel-Rosmarin-Spritz, Kürbispizza, Jura-Distelrind mit Blaukraut und. Die Liste ist lang, wenn wir über die Highlights bei den Neumarkter Schmankerlwochen reden, die gerade laufen. 8 Restaurants aus Stadt und Landkreis Neumarkt machen mit. Den ganzen Oktober lang kochen sie unter dem Motto Farbenrausch des Herbstes. Mit Besuchen der Restaurants können Stempel gesammelt und an einer Verlosung teilgenommen werden. Zu gewinnen gibt es da unter anderem eine Reise. Max Moser, Charivari in Neumarkt.
7: Der Koch des Jahres des Gourmetführers Gusto kommt aus dem Landkreis Schwandorf. Sebastian Obendorfer vom Eisvogel in Neuenburg vom Wald darf sich jetzt über diese besondere Auszeichnung freuen. Gusto gilt neben dem Guide Michelin als maßgeblicher deutscher Restaurantführer. Sebastian Obendorfer führt den Familienbetrieb in Hofenstetten seit 2022 als Küchenchef und hat seitdem die beiden Michelin-Sterne verteidigt. Gusto bescheinigt ihm eine überdurchschnittliche kulinarische Intelligenz. Sabine Hofer, Charivari.
10: Heute wird das erste richtig herbstliche Wetter des Jahres erwartet. Darüber freuen dürfte sich die Donauschifffahrt hier in Kelheim. Wegen Niedrigwasser wird es auch heute erstmal keine Fahrten durch die Weltenburger Enge geben. Das war schon über weite Strecken des Sommers so. Die Donau hat einfach zu wenig Wasser geführt. Aber die Herbstsaison geht noch gut einen Monat. Zusätzlicher Regen könnte da noch einmal für Auftrieb bei den Fahrten durch die Enge sorgen. Alternativ werden aktuell Fahrten zwischen Kelheim und Saal angeboten. Max Moser, Charivari.
9: Weil Sport und Bewegung auch und gerade in der kalten Jahreszeit gut sind, gibt es das Angebot Sport im Park der Stadt Regensburg auch im Winter. Allerdings nicht draußen im Park, sondern indoor in Hallen. Die insgesamt 9 kostenlosen Kurse starten jetzt im Oktober und laufen dann bis April nächstes Jahr jede Woche in verschiedenen Stadtteilen. Unter anderem im Köwe-Center, in städtischen Grundschulen, in der Fun-Sporthalle im Pfarrheim. Man kann einfach vorbeikommen und mitmachen. Zum Beispiel Qigong, Buhl oder Pilates. Anja Stubber, Charivari in Regensburg.
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1: Ich bin Helen Martin. Der Koalitionsausschuss saß gestern Abend über 4 Stunden zusammen. In einer ersten Erklärung der Spitzen von Union und SPD heißt es, dass die geplanten Reformen schnell umgesetzt werden sollen. Diana Kramer hat die Einzelheiten.
2: Wirtschaftswachstum, sichere Arbeitsplätze und der gesellschaftliche Zusammenhalt sollen im Zentrum der weiteren Arbeit der Koalition stehen, heißt es, und die geplanten Reformen zügig zum Abschluss gebracht werden. Ob es da zwischen Union und SPD etwa bei der Rente noch Klärungsbedarf gibt, blieb offen. Einigkeit gab es in der Frage der Abgrenzung von politischem Extremismus, rechts wie links.
1: In Berlin haben Linke, Grüne und SPD ein zentrales Hindernis aus dem Weg geräumt, wenn es um Sondierungen geht. Aus Parteikreisen heißt es, dass sich die drei Parteien auf ein Handlungspaket verständigt haben sollen, das im Fall antisemitischer Vorfälle greifen soll. Grüne und SPD hatten eine Vereinbarung rund um Antisemitismus, Rassismus und organisierter Kriminalität zur Bedingung für Sondierungsgespräche gemacht. Die Linke war bei der Wahl in Berlin stärkste Kraft geworden. Hubschrauber, Drohnen, Wärmebildkameras. All das ist schon zum Einsatz gekommen, um möglicherweise einen Puma im Landkreis Erding zu finden. Bislang alles ohne Erfolg. Heute sucht die Polizei weiter, auch mit Spürhunden. Ein Jäger hatte am Dienstag ein verdächtiges Tier mit einem Nachtsichtgerät gefilmt. Ein Experte sagt, ja, das könnte ein Puma sein. Das Landratsamt ist da zurückhaltender. Auch woher der vermeintliche Puma kommen könnte, ist unklar. Die Menschen in Deutschland sind letztes Jahr etwas mehr Bus und Bahn gefahren. Das Statistische Bundesamt spricht von einem Plus von 2% gegenüber 2024. Wenn man sich die letzten Jahre im Vergleich anschaut, gab es vor allem mehr Fahrgäste bei der Bahn, nämlich 10% mehr als noch 2015, und die sind auch längere Strecken gefahren. Die einen sammeln Kunst- oder Briefmarken. Ex-Fußballprofi Christoph Kramer hat dagegen eine stolze Pokémon-Kartensammlung daheim. Und die ist, so schätzt er es, 400.000 Euro wert. Kramer hat mit der deutschen Presseagentur geredet und erzählt, dass er seit 1999 Pokémon-Karten sammelt. Er hat zum Beispiel die erste Edition auf Englisch komplett.
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3: Normalen Verkehr auf den Straßen in der Region hätten wir aktuell für euch. Egal wo es hingeht, gute Fahrt.
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4: Das Charivari-Wetter, ein Sommertag mit Sonne und Wärme. Heute Vormittag und am Nachmittag viel Sonne in der Oberpfalz. Nur in den Bergen ein paar harmlose Quellwolken. Am Abend wird es kühler. Am Dienstag wieder viel Sonne und Temperaturen bis zu 28 Grad. In den Kammlagen und am Großen Aber etwas kühler. Am Mittwoch wechseln Sonne und Quellwolken. Höchstwerte von 18 bis 26 Grad. In der Nacht zum Donnerstag vor allem in den Kammlagen und am Großen Aber kühl. Die nächsten Tage sommerlich warm und sonnig. Eine willkommene Abwechslung nach den Regentagen der letzten Woche.
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6: Hier am Regensburger Kohlenmarkt sind heute Vormittag Dinosaurier unterwegs. Aktivisten der Tierrechtsorganisation PETA sind als Dinos verkleidet und machen Werbung für vegane Ernährung. Unter dem Motto Aussterben lohnt nicht, go vegan, soll auf die Folgen der landwirtschaftlichen Tierhaltung für Klima und Umwelt aufmerksam gemacht werden. Laut UN-Studien ist die Tierwirtschaft mitverantwortlich für Naturzerstörung und Treibhausgase, die den Klimawandel vorantreiben. Angie Eckert, Charivari in Regensburg.
7: Bewegung im Alltag fördern, das will der Landkreis Cham mit der neuen Kampagne. Jeder Schritt zählt. Jetzt läuft die Anmeldung. Die Teilnehmer sammeln Schritte für ihre Gemeinde. Auch Schulen können sich am Wettbewerb beteiligen. Die Kampagne beginnt am 19. Oktober und dauert rund einen Monat. Ob der Gang zur Arbeit, Gassi gehen mit dem Hund oder die Nordic Walking Runde, all diese Schritte können die Bürger erstmals sichtbar machen. Die Gesundheitsregion Plus unterstützt mit weiteren Bewegungsangeboten. Alle Infos auf der Homepage des Landkreises Cham. Sabine Hof. Charivari.
6: Die alte Donaubrücke Wörthpfatter hier im Landkreis Regensburg soll abgerissen und neu gebaut werden. Von den Arbeiten betroffen sind aber auch alte Weiden in der Nähe der Brücke. Diese müssen zurückgeschnitten werden. Doch das gefährdet die Fledermäuse, die in den Bäumen leben. Damit die Tiere nicht zu Schaden kommen, werden sie verscheucht. Und zwar mit Licht. Ab heute Nacht und die ganze Woche durch werden die Bäume beleuchtet, sobald die Fledermäuse ausfliegen. Damit kommen die Tiere nicht zurück. Für sie wurden neue Rückzugsorte in den Gehölzern in der Nähe geschaffen. Angie Eckert, Charivari im Landkreis Regensburg.
8: Ab heute geht's wieder rund in Hellring bei Langweid im Landkreis Kelheim. Von heute bis Montag wird dort das traditionelle Wallfahrerfest gefeiert. Bayernweit in dieser Form einzigartig. Tausende Besucher werden erwartet und die Hellring-Wirte kochen kräftig auf. Mit bayerischen Schmankerln von Schwein, Ente und Gans. Los geht's heute Abend um 18 Uhr mit dem Bieranstich bei Familie Hirthammer. Am Sonntag kommt noch die große Duld dazu. Die Kapfinger Charivari in Hellring. In der Nacht von Montag auf Dienstag wurden hier in Neuenburg vom Wald am Schulzentrum mehrere Schmierschriften auf die Hauswände gesprüht, unter anderem Hakenkreuze. Dazu wurden Bengalos an der Hauswand der Neuenburger Realschule abgebrannt. Der Sachschaden beläuft sich auf mehrere hundert Euro. Auch im Garten eines Einfamilienhauses im Stadtteil Gröblitz brannten mehrere Bengalos. Hier entstand aber kein Schaden. Die Polizei bittet um Zeugenhinweise. Diet Kapfinger, Charivari in Neuenburg vom Wald. Jugendliche im Landkreis Neumarkt wollen nicht nur dabei sein, sie wollen mitreden und ihre Heimat mitgestalten. Das zeigt eine große Befragung mit rund 1200 Jugendlichen. Die Mehrheit fühlt sich ihrer Heimat hier verbunden und blickt optimistisch in die Zukunft. Gleichzeitig wünschen sich viele mehr Treffpunkte, Veranstaltungen und Freizeitangebote. Besonders gefragt, Plätze draußen zum Treffen mit Freunden. Und fast die Hälfte kann sich vorstellen, später im Landkreis Neumarkt zu bleiben. Diet Kapfinger, Charivari in Neumarkt. Warum ist das Rathaus in Bad Kötzting pink beleuchtet? Der Oktober wird insgesamt ziemlich pink, denn die Stadt beteiligt sich an der internationalen Aktion Pinktober. Damit wird jährlich im Herbst auf das wichtige Thema Brustkrebsvorsorge aufmerksam gemacht. Zugleich wird Solidarität mit Betroffenen bekundet. In Bad Kötzting unterstützen diesen Monat auch zahlreiche Geschäfte, Betriebe und Einrichtungen diese Aktion, zum Beispiel mit Plakaten. Die Kapfinger Charivari in Bad Kötzting.
9: Telefonbetrüger zocken leider immer wieder Seniorinnen und Senioren hier in Regensburg ab, drängen sie mit perfiden Lügenmärchen dazu, Geld oder Wertsachen an Fremde zu übergeben. Damit sich ältere Menschen dagegen schützen können, klären die Kripo Regensburg und der Seniorenbeirat der Stadt regelmäßig über gängige Callcenter-Betrugsmaschen auf. Heute Nachmittag gibt es wieder so eine Infoveranstaltung im Seniorenpflegeheim Johannesstift unter dem Motto Was tun, wenn der Betrüger anruft? Anja Stubber, Charivari in Regensburg.
10: Lavendellikör, Apfel-Rosmarinspritz, Kürbispizza, Jura-Distelrind mit Blaukraut und. Die Liste ist lang, wenn wir über die Highlights bei den Neumarkter Schmankerlwochen reden, die gerade laufen. 8 Restaurants aus Stadt und Landkreis Neumarkt machen mit. Den ganzen Oktober lang kochen sie unter dem Motto Farbenrausch des Herbstes. Mit Besuchen der Restaurants können Stempel gesammelt und an einer Verlosung teilgenommen werden. Zu gewinnen gibt es da unter anderem eine Reise. Max Moser, Charivari in Neumarkt.
7: Der Koch des Jahres des Gourmetführers Gusto kommt aus dem Landkreis Schwandorf. Sebastian Obendorfer vom Eisvogel in Neuenburg vom Wald darf sich jetzt über diese besondere Auszeichnung freuen. Gusto gilt neben dem Guide Michelin als maßgeblicher deutscher Restaurantführer. Sebastian Obendorfer führt den Familienbetrieb in Hofenstetten seit 2022 als Küchenchef und hat seitdem die beiden Michelin-Sterne verteidigt. Gusto bescheinigt ihm eine überdurchschnittliche kulinarische Intelligenz. Sabine Hofer, Charivari.
10: Heute wird das erste richtig herbstliche Wetter des Jahres erwartet. Darüber freuen dürfte sich die Donauschifffahrt hier in Kelheim. Wegen Niedrigwasser wird es auch heute erstmal keine Fahrten durch die Weltenburger Enge geben. Das war schon über weite Strecken des Sommers so. Die Donau hat einfach zu wenig Wasser geführt. Aber die Herbstsaison geht noch gut einen Monat. Zusätzlicher Regen könnte da noch einmal für Auftrieb bei den Fahrten durch die Enge sorgen. Alternativ werden aktuell Fahrten zwischen Kelheim und Saal angeboten. Max Moser, Charivari.
9: Bei Sport und Bewegung auch und gerade in der kalten Jahreszeit gut sind, gibt es das Angebot Sport im Park der Stadt Regensburg auch im Winter. Allerdings nicht draußen im Park, sondern indoor in Hallen. Die insgesamt 9 kostenlosen Kurse starten jetzt im Oktober und laufen dann bis April nächstes Jahr jede Woche in verschiedenen Stadtteilen, unter anderem im Köwe-Center, in städtischen Grundschulen, in der Fun-Sporthalle im Pfarrheim. Man kann einfach vorbeikommen und mitmachen, zum Beispiel Qigong, Buhl oder Pilates. Anja Stubber, Charivari in Regensburg.
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2: Ich bin Helen Martin. Der Koalitionsausschuss saß gestern Abend über 4 Stunden zusammen. In einer ersten Erklärung der Spitzen von Union und SPD heißt es, dass die geplanten Reformen schnell umgesetzt werden sollen. Diana Kramer hat die Einzelheiten.
3: Wirtschaftswachstum, sichere Arbeitsplätze und der gesellschaftliche Zusammenhalt sollen im Zentrum der weiteren Arbeit der Koalition stehen, heißt es, und die geplanten Reformen zügig zum Abschluss gebracht werden. Ob es da zwischen Union und SPD etwa bei der Rente noch Klärungsbedarf gibt, blieb offen. Einigkeit gab es in der Frage der Abgrenzung von politischem Extremismus, rechts wie links.
2: In Berlin haben Linke, Grüne und SPD ein zentrales Hindernis aus dem Weg geräumt, wenn es um Sondierungen geht. Aus Parteikreisen heißt es, dass sich die 3 Parteien auf ein Handlungspaket verständigt haben sollen, das im Fall antisemitischer Vorfälle greifen soll. Grüne und SPD hatten eine Vereinbarung rund um Antisemitismus, Rassismus und organisierter Kriminalität zur Bedingung für Sondierungsgespräche gemacht. Die Linke war bei der Wahl in Berlin stärkste Kraft geworden. Hubschrauber, Drohnen, Wärmebildkameras. All das ist schon zum Einsatz gekommen, um möglicherweise einen Puma im Landkreis Erding zu finden. Bislang alles ohne Erfolg. Heute sucht die Polizei weiter, auch mit Spürhunden. Ein Jäger hatte am Dienstag ein verdächtiges Tier mit einem Nachtsichtgerät gefilmt. Ein Experte sagt, ja, das könnte ein Puma sein. Das Landratsamt ist da zurückhaltender. Auch woher der vermeintliche Puma kommen könnte, ist unklar. Die Menschen in Deutschland sind letztes Jahr etwas mehr Bus und Bahn gefahren. Das Statistische Bundesamt spricht von einem Plus von 2% gegenüber 2024. Wenn man sich die letzten Jahre im Vergleich anschaut, gab es vor allem mehr Fahrgäste bei der Bahn, nämlich 10% mehr als noch 2015, und die sind auch längere Strecken gefahren. Die einen sammeln Kunst- oder Briefmarken. Ex-Fußballprofi Christoph Kramer hat dagegen eine stolze Pokémon-Kartensammlung daheim. Und die ist, so schätzt er es, 400.000 Euro wert. Kramer hat mit der deutschen Presseagentur geredet und erzählt, dass er seit 1999 Pokémon-Karten sammelt. Er hat zum Beispiel die erste Edition auf Englisch komplett.
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4: Normalen Verkehr auf den Straßen in der Region hätten wir aktuell für euch. Egal wo es hingeht, gute Fahrt.
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5: Das Charivari-Wetter, ein Sommertag mit Sonne und Wärme. Heute Vormittag und am Nachmittag viel Sonne in der Oberpfalz. Nur in den Bergen ein paar harmlose Quellwolken. Am Abend wird es kühler. Am Dienstag wieder viel Sonne und Temperaturen bis zu 28 Grad. In den Kammlagen und am Großen Aber etwas kühler. Am Mittwoch wechseln Sonne und Quellwolken. Höchstwerte von 18 bis 26 Grad. In der Nacht zum Donnerstag vor allem in den Kammlagen und am Großen Aber kühl. Die nächsten Tage sommerlich warm und sonnig. Eine willkommene Abwechslung nach den Regentagen der letzten Woche.
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1: Charivari 24 Regionalnachrichten für Donnerstagmittag. Streit um Drogen in Regensburg endet mit Messerattacke. Kripo sucht Zeugen. Im Regensburger Kaserneviertel ist ein Streit um Drogen aus dem Ruder gelaufen. Am Dienstagabend wurden 3 Männer durch einen spitzen Gegenstand verletzt. Sie mussten in Krankenhäuser eingeliefert werden. Dem voran ging laut Polizei ein Handgemenge zwischen 5 Männern aus dem Irak und aus Syrien. Jetzt ermittelt die Kripo und hofft auf Zeugenhinweise. Bitte unter 0941 506 2888. Polizei kontrolliert heute Radfahrer in Regensburg. Radfahrer sollten sich heute in Regensburg an die Verkehrsregeln halten. Die Polizei will tagsüber den Fahrradverkehr mit stationären und mobilen Kontrollen überwachen. Ein Augenmerk liegt dabei auf dem Rechtsfahrgebot. Mit der Aktion will die Polizei die hohen Unfallzahlen bei den Radfahrern eindämmen. Letztes Jahr wurden in Regensburg 432 Radler bei Unfällen verletzt. In den meisten Fällen waren sie selbst schuld. In wenigen Minuten geht's hier auf Charivari 24 weiter mit Nachrichten aus der Oberpfalz, Niederbayern und der Welt.
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2: Ich bin Helen Martin. Der Koalitionsausschuss saß gestern Abend über 4 Stunden zusammen. In einer ersten Erklärung der Spitzen von Union und SPD heißt es, dass die geplanten Reformen schnell umgesetzt werden sollen. Diana Kramer hat die Einzelheiten.
3: Wirtschaftswachstum, sichere Arbeitsplätze und der gesellschaftliche Zusammenhalt sollen im Zentrum der weiteren Arbeit der Koalition stehen, heißt es, und die geplanten Reformen zügig zum Abschluss gebracht werden. Ob es da zwischen Union und SPD etwa bei der Rente noch Klärungsbedarf gibt, blieb offen. Einigkeit gab es in der Frage der Abgrenzung von politischem Extremismus, rechts wie links.
2: In Berlin haben Linke, Grüne und SPD ein zentrales Hindernis aus dem Weg geräumt, wenn es um Sondierungen geht. Aus Parteikreisen heißt es, dass sich die 3 Parteien auf ein Handlungspaket verständigt haben sollen, das im Fall antisemitischer Vorfälle greifen soll. Grüne und SPD hatten eine Vereinbarung rund um Antisemitismus, Rassismus und organisierter Kriminalität zur Bedingung für Sondierungsgespräche gemacht. Die Linke war bei der Wahl in Berlin stärkste Kraft geworden. Hubschrauber, Drohnen, Wärmebildkameras. All das ist schon zum Einsatz gekommen, um möglicherweise einen Puma im Landkreis Erding zu finden. Bislang alles ohne Erfolg. Heute sucht die Polizei weiter, auch mit Spürhunden. Ein Jäger hatte am Dienstag ein verdächtiges Tier mit einem Nachtsichtgerät gefilmt. Ein Experte sagt, ja, das könnte ein Puma sein. Das Landratsamt ist da zurückhaltender. Auch woher der vermeintliche Puma kommen könnte, ist unklar. Die Menschen in Deutschland sind letztes Jahr etwas mehr Bus und Bahn gefahren. Das Statistische Bundesamt spricht von einem Plus von 2% gegenüber 2024. Wenn man sich die letzten Jahre im Vergleich anschaut, gab es vor allem mehr Fahrgäste bei der Bahn, nämlich 10% mehr als noch 2015, und die sind auch längere Strecken gefahren. Die einen sammeln Kunst- oder Briefmarken. Ex-Fußballprofi Christoph Kramer hat dagegen eine stolze Pokémon-Kartensammlung daheim. Und die ist, so schätzt er es, 400.000 Euro wert. Kramer hat mit der deutschen Presseagentur geredet und erzählt, dass er seit 1999 Pokémon-Karten sammelt. Er hat zum Beispiel die erste Edition auf Englisch komplett.
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4: Normalen Verkehr auf den Straßen in der Region hätten wir aktuell für euch. Egal wo es hingeht, gute Fahrt.
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5: Das Charivari-Wetter, ein Sommertag mit Sonne und Wärme. Heute Vormittag und am Nachmittag viel Sonne in der Oberpfalz. Nur in den Bergen ein paar harmlose Quellwolken. Am Abend wird es kühler. Am Dienstag wieder viel Sonne und Temperaturen bis zu 28 Grad. In den Kammlagen und am Großen Aber etwas kühler. Am Mittwoch wechseln Sonne und Quellwolken. Höchstwerte von 18 bis 26 Grad. In der Nacht zum Donnerstag vor allem in den Kammlagen und am Großen Aber kühl. Die nächsten Tage sommerlich warm und sonnig. Eine willkommene Abwechslung nach den Regentagen der letzten Woche.
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7: am Regensburger Kohlenmarkt sind heute Vormittag Dinosaurier unterwegs. Aktivisten der Tierrechtsorganisation PETA sind als Dinos verkleidet und machen Werbung für vegane Ernährung. Unter dem Motto Aussterben lohnt nicht, go vegan, soll auf die Folgen der landwirtschaftlichen Tierhaltung für Klima und Umwelt aufmerksam gemacht werden. Laut UN-Studien ist die Tierwirtschaft mitverantwortlich für Naturzerstörung und Treibhausgase, die den Klimawandel vorantreiben. Angie Eckert, Charivari in Regensburg.
8: Bewegung im Alltag fördern, das will der Landkreis Cham mit der neuen Kampagne. Jeder Schritt zählt. Jetzt läuft die Anmeldung. Die Teilnehmer sammeln Schritte für ihre Gemeinde. Auch Schulen können sich am Wettbewerb beteiligen. Die Kampagne beginnt am 19. Oktober und dauert rund einen Monat. Ob der Gang zur Arbeit, Gassi gehen mit dem Hund oder die Nordic Walking Runde, all diese Schritte können die Bürger erstmals sichtbar machen. Die Gesundheitsregion Plus unterstützt mit weiteren Bewegungsangeboten. Alle Infos auf der Homepage des Landkreises Cham. Sabine Hof, Charivari.
7: Die alte Donaubrücke Wörthpfatter hier im Landkreis Regensburg soll abgerissen und neu gebaut werden. Von den Arbeiten betroffen sind aber auch alte Weiden in der Nähe der Brücke. Diese müssen zurückgeschnitten werden. Doch das gefährdet die Fledermäuse, die in den Bäumen leben. Damit die Tiere nicht zu Schaden kommen, werden sie verscheucht. Und zwar mit Licht. Ab heute Nacht und die ganze Woche durch werden die Bäume beleuchtet, sobald die Fledermäuse ausfliegen. Damit kommen die Tiere nicht zurück. Für sie wurden neue Rückzugsorte in den Gehölzern in der Nähe geschaffen. Angie Eckert, Charivari im Landkreis Regensburg.
9: Ab heute geht's wieder rund in Hellring bei Langweid im Landkreis Kelheim. Von heute bis Montag wird dort das traditionelle Wallfahrerfest gefeiert. Bayernweit in dieser Form einzigartig. Tausende Besucher werden erwartet und die Hellring-Wirte kochen kräftig auf. Mit bayerischen Schmankerln von Schwein, Ente und Gans. Los geht's heute Abend um 18 Uhr mit dem Bieranstich bei Familie Hirthammer. Am Sonntag kommt noch die große Duld dazu. Die Kapfinger Charivari in Hellring. In der Nacht von Montag auf Dienstag wurden hier in Neuenburg vom Wald am Schulzentrum mehrere Schmierschriften auf die Hauswände gesprüht, unter anderem Hakenkreuze. Dazu wurden Bengalos an der Hauswand der Neuenburger Realschule abgebrannt. Der Sachschaden beläuft sich auf mehrere hundert Euro. Auch im Garten eines Einfamilienhauses im Stadtteil Gröblitz brannten mehrere Bengalos. Hier entstand aber kein Schaden. Die Polizei bittet um Zeugenhinweise. Diet Kapfinger, Charivari in Neuenburg vom Wald. Jugendliche im Landkreis Neumarkt wollen nicht nur dabei sein, sie wollen mitreden und ihre Heimat mitgestalten. Das zeigt eine große Befragung mit rund 1200 Jugendlichen. Die Mehrheit fühlt sich ihrer Heimat hier verbunden und blickt optimistisch in die Zukunft. Gleichzeitig wünschen sich viele mehr Treffpunkte, Veranstaltungen und Freizeitangebote. Besonders gefragt, Plätze draußen zum Treffen mit Freunden. Und fast die Hälfte kann sich vorstellen, später im Landkreis Neumarkt zu bleiben. Diet Kapfinger, Charivari in Neumarkt. Warum ist das Rathaus in Bad Kötzting pink beleuchtet? Der Oktober wird insgesamt ziemlich pink, denn die Stadt beteiligt sich an der internationalen Aktion Pinktober. Damit wird jährlich im Herbst auf das wichtige Thema Brustkrebsvorsorge aufmerksam gemacht. Zugleich wird Solidarität mit Betroffenen bekundet. In Bad Kötzting unterstützen diesen Monat auch zahlreiche Geschäfte, Betriebe und Einrichtungen diese Aktion, zum Beispiel mit Plakaten. Die Kapfinger Charivari in Bad Kötzting.
10: Telefonbetrüger zocken leider immer wieder Seniorinnen und Senioren hier in Regensburg ab, drängen sie mit perfiden Lügenmärchen dazu, Geld oder Wertsachen an Fremde zu übergeben. Damit sich ältere Menschen dagegen schützen können, klären die Kripo Regensburg und der Seniorenbeirat der Stadt regelmäßig über gängige Callcenter-Betrugsmaschen auf. Heute Nachmittag gibt es wieder so eine Infoveranstaltung im Seniorenpflegeheim Johannesstift unter dem Motto Was tun, wenn der Betrüger anruft? Anja Stubber, Charivari in Regensburg.
11: Lavendellikör, Apfel-Rosmarin-Spritz, Kürbispizza, Jura-Distelrind mit Blaukraut und. Die Liste ist lang, wenn wir über die Highlights bei den Neumarkter Schmankerlwochen reden, die gerade laufen. 8 Restaurants aus Stadt und Landkreis Neumarkt machen mit. Den ganzen Oktober lang kochen sie unter dem Motto Farbenrausch des Herbstes. Mit Besuchen der Restaurants können Stempel gesammelt und an einer Verlosung teilgenommen werden. Zu gewinnen gibt es da unter anderem eine Reise. Max Moser, Charivari in Neumarkt.
8: Der Koch des Jahres des Gourmetführers Gusto kommt aus dem Landkreis Schwandorf. Sebastian Obendorfer vom Eisvogel in Neuenburg vom Wald darf sich jetzt über diese besondere Auszeichnung freuen. Gusto gilt neben dem Guide Michelin als maßgeblicher deutscher Restaurantführer. Sebastian Obendorfer führt den Familienbetrieb in Hofenstetten seit 2022 als Küchenchef und hat seitdem die beiden Michelin-Sterne verteidigt. Gusto bescheinigt ihm eine überdurchschnittliche kulinarische Intelligenz. Sabine Hofer, Charivari.
11: Heute wird das erste richtig herbstliche Wetter des Jahres erwartet. Darüber freuen dürfte sich die Donauschifffahrt hier in Kelheim. Wegen Niedrigwasser wird es auch heute erstmal keine Fahrten durch die Weltenburger Enge geben. Das war schon über weite Strecken des Sommers so. Die Donau hat einfach zu wenig Wasser geführt. Aber die Herbstsaison geht noch gut einen Monat. Zusätzlicher Regen könnte da noch einmal für Auftrieb bei den Fahrten durch die Enge sorgen. Alternativ werden aktuell Fahrten zwischen Kelheim und Saal angeboten. Max Moser, Charivari.
10: Weil Sport und Bewegung auch und gerade in der kalten Jahreszeit gut sind, gibt es das Angebot Sport im Park der Stadt Regensburg auch im Winter. Allerdings nicht draußen im Park, sondern indoor in Hallen. Die insgesamt 9 kostenlosen Kurse starten jetzt im Oktober und laufen dann bis April nächstes Jahr jede Woche in verschiedenen Stadtteilen. Unter anderem im Köwe-Center, in städtischen Grundschulen, in der Fun-Sporthalle im Pfarrheim. Man kann einfach vorbeikommen und mitmachen. Zum Beispiel Qigong, Buhl oder Pilates. Anja Stubber, Charivari in Regensburg.
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2: Ich bin Helen Martin. Der Koalitionsausschuss saß gestern Abend über 4 Stunden zusammen. In einer ersten Erklärung der Spitzen von Union und SPD heißt es, dass die geplanten Reformen schnell umgesetzt werden sollen. Diana Kramer hat die Einzelheiten.
3: Wirtschaftswachstum, sichere Arbeitsplätze und der gesellschaftliche Zusammenhalt sollen im Zentrum der weiteren Arbeit der Koalition stehen, heißt es, und die geplanten Reformen zügig zum Abschluss gebracht werden. Ob es da zwischen Union und SPD etwa bei der Rente noch Klärungsbedarf gibt, blieb offen. Einigkeit gab es in der Frage der Abgrenzung von politischem Extremismus, rechts wie links.
2: In Berlin haben Linke, Grüne und SPD ein zentrales Hindernis aus dem Weg geräumt, wenn es um Sondierungen geht. Aus Parteikreisen heißt es, dass sich die 3 Parteien auf ein Handlungspaket verständigt haben sollen, das im Fall antisemitischer Vorfälle greifen soll. Grüne und SPD hatten eine Vereinbarung rund um Antisemitismus, Rassismus und organisierter Kriminalität zur Bedingung für Sondierungsgespräche gemacht. Die Linke war bei der Wahl in Berlin stärkste Kraft geworden. Hubschrauber, Drohnen, Wärmebildkameras. All das ist schon zum Einsatz gekommen, um möglicherweise einen Puma im Landkreis Erding zu finden. Bislang alles ohne Erfolg. Heute sucht die Polizei weiter, auch mit Spürhunden. Ein Jäger hatte am Dienstag ein verdächtiges Tier mit einem Nachtsichtgerät gefilmt. Ein Experte sagt, ja, das könnte ein Puma sein. Das Landratsamt ist da zurückhaltender. Auch woher der vermeintliche Puma kommen könnte, ist unklar. Die Menschen in Deutschland sind letztes Jahr etwas mehr Bus und Bahn gefahren. Das Statistische Bundesamt spricht von einem Plus von 2% gegenüber 2024. Wenn man sich die letzten Jahre im Vergleich anschaut, gab es vor allem mehr Fahrgäste bei der Bahn, nämlich 10% mehr als noch 2015, und die sind auch längere Strecken gefahren. Die einen sammeln Kunst- oder Briefmarken. Ex-Fußballprofi Christoph Kramer hat dagegen eine stolze Pokémon-Kartensammlung daheim. Und die ist, so schätzt er es, 400.000 Euro wert. Kramer hat mit der deutschen Presseagentur geredet und erzählt, dass er seit 1999 Pokémon-Karten sammelt. Er hat zum Beispiel die erste Edition auf Englisch komplett.
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4: Normalen Verkehr auf den Straßen in der Region hätten wir aktuell für euch, egal wo es hingeht.

0: Sonne und Wärme. Heute Vormittag und am Nachmittag viel Sonne in der Oberpfalz. Nur in den Bergen ein paar harmlose Quellwolken. Am Abend wird es kühler. Am Dienstag wieder viel Sonne und Temperaturen bis zu 28 Grad. In den Kammlagen und am Großen Aber etwas kühler. Am Mittwoch wechseln Sonne und Quellwolken. Höchstwerte von 18 bis 26 Grad. In der Nacht zum Donnerstag vor allem in den Kammlagen und am Großen Aber kühl. Die nächsten Tage sommerlich warm und sonnig. Eine willkommene Abwechslung nach den Regentagen der letzten Woche.
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2: Charivari 24 Regionalnachrichten für Donnerstagmittag. Streit um Drogen in Regensburg endet mit Messerattacke. Kripo sucht Zeugen. Im Regensburger Kaserneviertel ist ein Streit um Drogen aus dem Ruder gelaufen. Am Dienstagabend wurden drei Männer durch einen spitzen Gegenstand verletzt. Sie mussten in Krankenhäuser eingeliefert werden. Dem voran ging laut Polizei ein Handgemenge zwischen fünf Männern aus dem Irak und aus Syrien. Jetzt ermittelt die Kripo und hofft auf Zeugenhinweise. Bitte unter 0941 506 2888. Polizei kontrolliert heute Radfahrer in Regensburg. Radfahrer sollten sich heute in Regensburg an die Verkehrsregeln halten. Die Polizei will tagsüber den Fahrradverkehr mit stationären und mobilen Kontrollen überwachen. Ein Augenmerk liegt dabei auf dem Rechtsfahrgebot. Mit der Aktion will die Polizei die hohen Unfallzahlen bei den Radfahrern eindämmen. Letztes Jahr wurden in Regensburg 432 Radler bei Unfällen verletzt. In den meisten Fällen waren sie selbst schuld. In wenigen Minuten geht's hier auf Charivari 24 weiter mit Nachrichten aus der Oberpfalz, Niederbayern und der Welt.
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2: Ich bin Helen Martin. In Bayern waren Ende letzten Jahres über 96.000 junge Menschen auf Hilfe vom Jugendamt angewiesen. Wie das Statistische Landesamt berichtet, war mehr als jeder zweite Betroffene ein Junge. Am häufigsten kamen die Leistungen über Erziehungsberatung. Fast jedes dritte Kind oder Jugendlicher wurde so unterstützt, meist zusammen mit den Eltern. Laut einer Umfrage sieht die Mehrheit der Menschen in Deutschland die AfD als eine Gefahr für die Demokratie. Im neuen ZDF-Politbarometer haben 68% dieser Aussage zugestimmt. Im Osten sieht man die AfD weniger kritisch als im Westen. Jan-Henner Reitze berichtet.
3: Wie sollte mit der AfD umgegangen werden? Darauf hat die Umfrage keine klare Antwort. Etwas mehr als die Hälfte der Befragten ist gegen ein Verbotsverfahren. 45% sagen, die anderen Parteien sollten grundsätzlich nicht mit der AfD zusammenarbeiten. Eine Mehrheit von 53% ist dagegen dafür, dass je nach Thema über eine Kooperation entschieden wird.
2: Bundesfinanzminister Klingbeil hat im Bundestag seinen Gesetzentwurf zur Einkommensteuerreform vorgestellt. Man nehme damit die große Mehrheit der Menschen in Deutschland in den Fokus, so der SPD-Politiker. Sie sollten am Ende des Monats mehr Geld in der Tasche haben. Kritik kam aus der Opposition. Da hieß es, dass die Reformpläne nicht ausreichen und unausgewogen seien. Seit Tagen demonstrieren in Frankreich Schülerinnen und Schüler für mehr Geld fürs Bildungswesen. Sie wollen, dass marode Gebäude saniert werden und es mehr Lehrkräfte gibt. Bei den Protesten heute sind laut dem Bildungsministerium weniger Schulen blockiert als gestern, genauer gesagt 30% weniger. Gestern hatte Regierungschef Le Cornu zwar bessere Lernbedingungen in Aussicht gestellt, mehr Geld hat er aber abgelehnt. 2 Jahre ist es her, dass die Kultband Aerosmith gesagt hat, wir spielen keine Konzerte mehr. Grund dafür war, dass Sänger Steven Tyler eine Stimmbandverletzung hatte. Doch jetzt die Wende. Für 2 Abende kehren die US-Rocker nochmal auf die Bühne zurück, nämlich Ende Oktober und Anfang November in Los Angeles. Mit dabei sind prominente Gäste wie Run-DMC und Billy Idol.
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4: Normalen Verkehr auf den Straßen in der Region hätten wir aktuell für euch. Egal wo es hingeht, gute Fahrt.
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5: Das Charivari-Wetter, ein Sommertag mit Sonne und Wärme. Heute Vormittag und am Nachmittag viel Sonne in der Oberpfalz. Nur in den Bergen ein paar harmlose Quellwolken. Am Abend wird es kühler. Am Dienstag wieder viel Sonne und Temperaturen bis zu 28 Grad. In den Kammlagen und am Großen Aber etwas kühler. Am Mittwoch wechseln Sonne und Quellwolken. Höchstwerte von 18 bis 26 Grad. In der Nacht zum Donnerstag vor allem in den Kammlagen und am Großen Aber kühl. Die nächsten Tage sommerlich warm und sonnig. Eine willkommene Abwechslung nach den Regentagen der letzten Woche.
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1: Charivari 24 Regionalnachrichten für Donnerstagmittag. Streit um Drogen in Regensburg endet mit Messerattacke. Kripo sucht Zeugen. Im Regensburger Kaserneviertel ist ein Streit um Drogen aus dem Ruder gelaufen. Am Dienstagabend wurden 3 Männer durch einen spitzen Gegenstand verletzt. Sie mussten in Krankenhäuser eingeliefert werden. Dem voran ging laut Polizei ein Handgemenge zwischen 5 Männern aus dem Irak und aus Syrien. Jetzt ermittelt die Kripo und hofft auf Zeugenhinweise. Bitte unter 0941 506 2888. Polizei kontrolliert heute Radfahrer in Regensburg. Radfahrer sollten sich heute in Regensburg an die Verkehrsregeln halten. Die Polizei will tagsüber den Fahrradverkehr mit stationären und mobilen Kontrollen überwachen. Ein Augenmerk liegt dabei auf dem Rechtsfahrgebot. Mit der Aktion will die Polizei die hohen Unfallzahlen bei den Radfahrern eindämmen. Letztes Jahr wurden in Regensburg 432 Radler bei Unfällen verletzt. In den meisten Fällen waren sie selbst schuld. In wenigen Minuten geht's hier auf Charivari 24 weiter mit Nachrichten aus der Oberpfalz, Niederbayern und der Welt.
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2: Ich bin Helen Martin. In Bayern waren Ende letzten Jahres über 96.000 junge Menschen auf Hilfe vom Jugendamt angewiesen. Wie das Statistische Landesamt berichtet, war mehr als jeder zweite Betroffene ein Junge. Am häufigsten kamen die Leistungen über Erziehungsberatung. Fast jedes dritte Kind oder Jugendlicher wurde so unterstützt, meist zusammen mit den Eltern. Laut einer Umfrage sieht die Mehrheit der Menschen in Deutschland die AfD als eine Gefahr für die Demokratie. Im neuen ZDF-Politbarometer haben 68% dieser Aussage zugestimmt. Im Osten sieht man die AfD weniger kritisch als im Westen. Jan-Henner Reitze berichtet.
3: Wie sollte mit der AfD umgegangen werden? Darauf hat die Umfrage keine klare Antwort. Etwas mehr als die Hälfte der Befragten ist gegen ein Verbotsverfahren. 45% sagen, die anderen Parteien sollten grundsätzlich nicht mit der AfD zusammenarbeiten. Eine Mehrheit von 53% ist dagegen dafür, dass je nach Thema über eine Kooperation entschieden wird.
2: Bundesfinanzminister Klingbeil hat im Bundestag seinen Gesetzentwurf zur Einkommensteuerreform vorgestellt. Man nehme damit die große Mehrheit der Menschen in Deutschland in den Fokus, so der SPD-Politiker. Sie sollten am Ende des Monats mehr Geld in der Tasche haben. Kritik kam aus der Opposition. Da hieß es, dass die Reformpläne nicht ausreichend und unausgewogen seien. Seit Tagen demonstrieren in Frankreich Schülerinnen und Schüler für mehr Geld fürs Bildungswesen. Sie wollen, dass marode Gebäude saniert werden und es mehr Lehrkräfte gibt. Bei den Protesten heute sind laut dem Bildungsministerium weniger Schulen blockiert als gestern, genauer gesagt 30% weniger. Gestern hatte Regierungschef Le Cornu zwar bessere Lernbedingungen in Aussicht gestellt, mehr Geld hat er aber abgelehnt. 2 Jahre ist es her, dass die Kultband Aerosmith gesagt hat, wir spielen keine Konzerte mehr. Grund dafür war, dass Sänger Steven Tyler eine Stimmbandverletzung hatte. Doch jetzt die Wende. Für 2 Abende kehren die US-Rocker nochmal auf die Bühne zurück, nämlich Ende Oktober und Anfang November in Los Angeles. Mit dabei sind prominente Gäste wie Run-DMC und Billy Idol.
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4: Normalen Verkehr auf den Straßen in der Region hätten wir aktuell für euch. Egal wo es hingeht, gute Fahrt.
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5: Das Charivari-Wetter, ein Sommertag mit Sonne und Wärme. Heute Vormittag und am Nachmittag viel Sonne in der Oberpfalz. Nur in den Bergen ein paar harmlose Quellwolken. Am Abend wird es kühler. Am Dienstag wieder viel Sonne und Temperaturen bis zu 28 Grad. In den Kammlagen und am Großen Aber etwas kühler. Am Mittwoch wechseln Sonne und Quellwolken. Höchstwerte von 18 bis 26 Grad. In der Nacht zum Donnerstag vor allem in den Kammlagen und am Großen Aber kühl. Die nächsten Tage sommerlich warm und sonnig. Eine willkommene Abwechslung nach den Regentagen der letzten Woche.
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1: Charivari 24 Regionalnachrichten für Donnerstagmittag. Streit um Drogen in Regensburg endet mit Messerattacke. Kripo sucht Zeugen. Im Regensburger Kaserneviertel ist ein Streit um Drogen aus dem Ruder gelaufen. Am Dienstagabend wurden 3 Männer durch einen spitzen Gegenstand verletzt. Sie mussten in Krankenhäuser eingeliefert werden. Dem voran ging laut Polizei ein Handgemenge zwischen 5 Männern aus dem Irak und aus Syrien. Jetzt ermittelt die Kripo und hofft auf Zeugenhinweise. Bitte unter 0941 506 2888. Polizei kontrolliert heute Radfahrer in Regensburg. Radfahrer sollten sich heute in Regensburg an die Verkehrsregeln halten. Die Polizei will tagsüber den Fahrradverkehr mit stationären und mobilen Kontrollen überwachen. Ein Augenmerk liegt dabei auf dem Rechtsfahrgebot. Mit der Aktion will die Polizei die hohen Unfallzahlen bei den Radfahrern eindämmen. Letztes Jahr wurden in Regensburg 432 Radler bei Unfällen verletzt. In den meisten Fällen waren sie selbst schuld. In wenigen Minuten geht's hier auf Charivari 24 weiter mit Nachrichten aus der Oberpfalz, Niederbayern und der Welt.
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2: Ich bin Helen Martin. In Bayern waren Ende letzten Jahres über 96.000 junge Menschen auf Hilfe vom Jugendamt angewiesen. Wie das Statistische Landesamt berichtet, war mehr als jeder zweite Betroffene ein Junge. Am häufigsten kamen die Leistungen über Erziehungsberatung. Fast jedes dritte Kind oder Jugendlicher wurde so unterstützt, meist zusammen mit den Eltern. Laut einer Umfrage sieht die Mehrheit der Menschen in Deutschland die AfD als eine Gefahr für die Demokratie. Im neuen ZDF-Politbarometer haben 68% dieser Aussage zugestimmt. Im Osten sieht man die AfD weniger kritisch als im Westen. Jan-Henner Reitze berichtet.
3: Wie sollte mit der AfD umgegangen werden? Darauf hat die Umfrage keine klare Antwort. Etwas mehr als die Hälfte der Befragten ist gegen ein Verbotsverfahren. 45% sagen, die anderen Parteien sollten grundsätzlich nicht mit der AfD zusammenarbeiten. Eine Mehrheit von 53% ist dagegen dafür, dass je nach Thema über eine Kooperation entschieden wird.
2: Bundesfinanzminister Klingbeil hat im Bundestag seinen Gesetzentwurf zur Einkommensteuerreform vorgestellt. Man nehme damit die große Mehrheit der Menschen in Deutschland in den Fokus, so der SPD-Politiker. Sie sollten am Ende des Monats mehr Geld in der Tasche haben. Kritik kam aus der Opposition. Da hieß es, dass die Reformpläne nicht ausreichen und unausgewogen seien. Seit Tagen demonstrieren in Frankreich Schülerinnen und Schüler für mehr Geld fürs Bildungswesen. Sie wollen, dass marode Gebäude saniert werden und es mehr Lehrkräfte gibt. Bei den Protesten heute sind laut dem Bildungsministerium weniger Schulen blockiert als gestern, genauer gesagt 30% weniger. Gestern hatte Regierungschef Le Cornu zwar bessere Lernbedingungen in Aussicht gestellt, mehr Geld hat er aber abgelehnt. 2 Jahre ist es her, dass die Kultband Aerosmith gesagt hat, wir spielen keine Konzerte mehr. Grund dafür war, dass Sänger Steven Tyler eine Stimmbandverletzung hatte. Doch jetzt die Wende. Für 2 Abende kehren die US-Rocker nochmal auf die Bühne zurück, nämlich Ende Oktober und Anfang November in Los Angeles. Mit dabei sind prominente Gäste wie Run-DMC und Billy Idol.
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4: Normalen Verkehr auf den Straßen in der Region hätten wir aktuell für euch. Egal wo es hingeht, gute Fahrt.
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5: Das Charivari-Wetter, ein Sommertag mit Sonne und Wärme. Heute Vormittag und am Nachmittag viel Sonne in der Oberpfalz. Nur in den Bergen ein paar harmlose Quellwolken. Am Abend wird es kühler. Am Dienstag wieder viel Sonne und Temperaturen bis zu 28 Grad. In den Kammlagen und am Großen Aber etwas kühler. Am Mittwoch wechseln Sonne und Quellwolken. Höchstwerte von 18 bis 26 Grad. In der Nacht zum Donnerstag vor allem in den Kammlagen und am Großen Aber kühl. Die nächsten Tage sommerlich warm und sonnig. Eine willkommene Abwechslung nach den Regentagen der letzten Woche.
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1: Charivari 24 Regionalnachrichten für Donnerstagmittag. Streit um Drogen in Regensburg endet mit Messerattacke. Kripo sucht Zeugen. Im Regensburger Kaserneviertel ist ein Streit um Drogen aus dem Ruder gelaufen. Am Dienstagabend wurden 3 Männer durch einen spitzen Gegenstand verletzt. Sie mussten in Krankenhäuser eingeliefert werden. Dem voran ging laut Polizei ein Handgemenge zwischen 5 Männern aus dem Irak und aus Syrien. Jetzt ermittelt die Kripo und hofft auf Zeugenhinweise. Bitte unter 0941 506 2888. Polizei kontrolliert heute Radfahrer in Regensburg. Radfahrer sollten sich heute in Regensburg an die Verkehrsregeln halten. Die Polizei will tagsüber den Fahrradverkehr mit stationären und mobilen Kontrollen überwachen. Ein Augenmerk liegt dabei auf dem Rechtsfahrgebot. Mit der Aktion will die Polizei die hohen Unfallzahlen bei den Radfahrern eindämmen. Letztes Jahr wurden in Regensburg 432 Radler bei Unfällen verletzt. In den meisten Fällen waren sie selbst schuld. In wenigen Minuten geht's hier auf Charivari 24 weiter mit Nachrichten aus der Oberpfalz, Niederbayern und der Welt.
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2: Ich bin Helen Martin. In Bayern waren Ende letzten Jahres über 96.000 junge Menschen auf Hilfe vom Jugendamt angewiesen. Wie das Statistische Landesamt berichtet, war mehr als jeder zweite Betroffene ein Junge. Am häufigsten kamen die Leistungen über Erziehungsberatung. Fast jedes dritte Kind oder Jugendlicher wurde so unterstützt, meist zusammen mit den Eltern. Laut einer Umfrage sieht die Mehrheit der Menschen in Deutschland die AfD als eine Gefahr für die Demokratie. Im neuen ZDF-Politbarometer haben 68% dieser Aussage zugestimmt. Im Osten sieht man die AfD weniger kritisch als im Westen. Jan-Henner Reitze berichtet.
3: Wie sollte mit der AfD umgegangen werden? Darauf hat die Umfrage keine klare Antwort. Etwas mehr als die Hälfte der Befragten ist gegen ein Verbotsverfahren. 45% sagen, die anderen Parteien sollten grundsätzlich nicht mit der AfD zusammenarbeiten. Eine Mehrheit von 53% ist dagegen dafür, dass je nach Thema über eine Kooperation entschieden wird.
2: Bundesfinanzminister Klingbeil hat im Bundestag seinen Gesetzentwurf zur Einkommensteuerreform vorgestellt. Man nehme damit die große Mehrheit der Menschen in Deutschland in den Fokus, so der SPD-Politiker. Sie sollten am Ende des Monats mehr Geld in der Tasche haben. Kritik kam aus der Opposition. Da hieß es, dass die Reformpläne nicht ausreichen und unausgewogen seien. Seit Tagen demonstrieren in Frankreich Schülerinnen und Schüler für mehr Geld fürs Bildungswesen. Sie wollen, dass marode Gebäude saniert werden und es mehr Lehrkräfte gibt. Bei den Protesten heute sind laut dem Bildungsministerium weniger Schulen blockiert als gestern, genauer gesagt 30% weniger. Gestern hatte Regierungschef Le Cornu zwar bessere Lernbedingungen in Aussicht gestellt, mehr Geld hat er aber abgelehnt. 2 Jahre ist es her, dass die Kultband Aerosmith gesagt hat, wir spielen keine Konzerte mehr. Grund dafür war, dass Sänger Steven Tyler eine Stimmbandverletzung hatte. Doch jetzt die Wende. Für 2 Abende kehren die US-Rocker nochmal auf die Bühne zurück, nämlich Ende Oktober und Anfang November in Los Angeles. Mit dabei sind prominente Gäste wie Run-DMC und Billy Idol.
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4: Normalen Verkehr auf den Straßen in der Region hätten wir aktuell für euch. Egal wo es hingeht, gute Fahrt.
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5: Das Charivari-Wetter, ein Sommertag mit Sonne und Wärme. Heute Vormittag und am Nachmittag viel Sonne in der Oberpfalz. Nur in den Bergen ein paar harmlose Quellwolken. Am Abend wird es kühler. Am Dienstag wieder viel Sonne und Temperaturen bis zu 28 Grad. In den Kammlagen und am Großen Aber etwas kühler. Am Mittwoch wechseln Sonne und Quellwolken. Höchstwerte von 18 bis 26 Grad. In der Nacht zum Donnerstag vor allem in den Kammlagen und am Großen Aber kühl. Die nächsten Tage sommerlich warm und sonnig.

0: Streit um Drogen in Regensburg endet mit Messerattacke. Kripo sucht Zeugen. Im Regensburger Kaserneviertel ist ein Streit um Drogen aus dem Ruder gelaufen. Am Dienstagabend wurden drei Männer durch einen spitzen Gegenstand verletzt. Sie mussten in Krankenhäuser eingeliefert werden. Dem voran ging laut Polizei ein Handgemenge zwischen fünf Männern aus dem Irak und aus Syrien. Jetzt ermittelt die Kripo und hofft auf Zeugenhinweise. Bitte unter 0941 506 2888. Polizei kontrolliert heute Radfahrer in Regensburg. Radfahrer sollten sich heute in Regensburg an die Verkehrsregeln halten. Die Polizei will tagsüber den Fahrradverkehr mit stationären und mobilen Kontrollen überwachen. Ein Augenmerk liegt dabei auf dem Rechtsfahrgebot. Mit der Aktion will die Polizei die hohen Unfallzahlen bei den Radfahrern eindämmen. Letztes Jahr wurden in Regensburg 432 Radler bei Unfällen verletzt. In den meisten Fällen waren sie selbst schuld. In wenigen Minuten geht's hier auf Charivari 24 weiter mit Nachrichten aus der Oberpfalz, Niederbayern und der Welt.
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2: Ich bin Helen Martin. Die Bundesregierung rechnet für dieses Jahr mit deutlich mehr Wirtschaftswachstum als bisher angenommen. 1,3% statt der im April erwarteten 0,5%. Grund sind laut dem Wirtschaftsministerium vor allem Exporte, staatliche Investitionen und höhere Verteidigungsausgaben. Die Folgen des Iran-Kriegs hätten die Wirtschaft weniger belastet als befürchtet. Wirtschaftsministerin Reiche warnt trotzdem, die Lage bleibe fragil, nötige Strukturreformen würden noch fehlen. 10 Milliarden Euro Entlastung für kleine und mittlere Einkommen. Das soll es mit den geplanten Änderungen bei der Einkommensteuer geben. Bundesfinanzminister Klingbeil hat seine Pläne heute im Bundestag verteidigt. Er sprach von einem fairen Ausgleich. Der SPD-Chef hat außerdem den neuen Spitzensteuersatz von 47% für Jahreseinkommen über 280.000 Euro verteidigt. So würden reiche Bürger dazu beitragen, dass die Mittelschicht entlastet werde. 2,5 Wochen nach der Wahl in Berlin dürfte der Weg für rot-grün-rote Sondierungsgespräche zur Regierungsbildung frei sein. Linke, Grüne und SPD haben ein zentrales Hindernis aus dem Weg geräumt und sich auf eine gemeinsame Linie gegen Antisemitismus verständigt. Diana Kramer berichtet.
3: Das Thema beherrscht seit dem Sieg der Linken bei der Abgeordnetenhauswahl die Schlagzeilen, weit über die Hauptstadt hinaus. Teile der Partei stehen massiv in der Kritik wegen ihrer Position zu Israel. Ein pro-palästinensischer Aktivist und das Oberhaupt eines kriminellen Clans auf einer linken Wahlparty waren dann zu viel. Grüne und SPD hatten auf verbindliche Absprachen bestanden, wie mit antisemitischen Vorfällen umgegangen wird, als Bedingung für Sondierungen.
2: Immer häufiger fallen Arbeitnehmerinnen und Arbeitnehmer wegen psychischer Erkrankungen aus und das teilweise lang. Eine Auswertung der Krankenkasse AOK hat ergeben, dass Betroffene letztes Jahr im Schnitt 28,5 Tage gefehlt haben, deutlich länger als bei Erkältungen und Grippe. Besonders betroffen sind laut der AOK Beschäftigte in Callcentern, in der Pflege und in der Kinderbetreuung. Ein Gasgeruch hat am Morgen in Donauwörth einen Feuerwehreinsatz ausgelöst. Laut Polizei wird vermutet, dass der Geruch von einem abgestellten Güterzug kam, der inzwischen weitergefahren ist. Die Feuerwehr hat sicherheitshalber die Werte in der Umgebung gemessen, aber nichts Auffälliges entdeckt.
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4: Normalen Verkehr auf den Straßen in der Region hätten wir aktuell für euch. Egal wo es hingeht, gute Fahrt.
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5: Das Charivari-Wetter, ein Sommertag mit Sonne und Wärme. Heute Vormittag und am Nachmittag viel Sonne in der Oberpfalz. Nur in den Bergen ein paar harmlose Quellwolken. Am Abend wird es kühler. Am Dienstag wieder viel Sonne und Temperaturen bis zu 28 Grad. In den Kammlagen und am Großen Aber etwas kühler. Am Mittwoch wechseln Sonne und Quellwolken. Höchstwerte von 18 bis 26 Grad. In der Nacht zum Donnerstag vor allem in den Kammlagen und am Großen Aber kühl. Die nächsten Tage sommerlich warm und sonnig. Eine willkommene Abwechslung nach den Regentagen der letzten Woche.
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8: Ihr hört Charivari mit Treffpunkt Mittag aus dem Landkreis Cham. Wenn ihr am Wochenende beim Rodinger Weihnachtsdorf vorbeischaut, lohnt sich auch ein kleiner Abstecher ins Rathaus. Dort könnt ihr beim Tag der offenen Tür nämlich einen Blick ins Stadtarchiv werfen. Und da lagern wahre Schätze aus der Rodinger Geschichte. Das älteste Stück ist eine Urkunde aus dem Jahr 1472. Das dickste Buch ist die Geschichte des Marktes Roding. Auch die Standesamtsinformationen seit 1876 finden sich dort. Am Sonntag wird das erste goldene Buch der Stadt gezeigt oder alte Zeitungen. Das Rodinger Archivgut war größtenteils in Amberg gelagert. Durch den Neubau des Rodinger Rathauses gab es dann aber Platz vor Ort und vor 25 Jahren wurde das Stadtarchiv eröffnet. Dieses Jubiläum ist Anlass für den Tag der offenen Tür. Vorbeischauen könnt ihr am Sonntag von 14 bis 18 Uhr. Im Sitzungssaal gibt es auch zwei Vorträge, etwa zur Theatergeschichte in Roding. Hier ist Charivari mit Treffpunkt Mittag. Charivari Charivari mit Treffpunkt Mittag aus dem Landkreis Cham. Lebkuchen gehören für viele von uns unbedingt zum Advent dazu. Und sie haben tatsächlich eine lange Geschichte. Das Kornhaus Cham widmet dem Lebkuchen aktuell eine ganze Ausstellung. Anjali Chaubal ist die Leiterin der städtischen Galerien in Cham. Frau Chaubal, Lebkuchen gibt's ja schon unfassbar lang, oder?
9: Ja, also wir haben uns zur Weihnachtszeit eben was ganz Besonderes überlegt und das Lebkuchenthema erforscht. Und es ist wirklich ganz erstaunlich, dass bis ins alte Ägypten nachweislich Lebkuchen gebacken wurden. Und wir haben hier in der Ausstellung diese ganze Entwicklung über die Jahrhunderte in Texten und Bildern erklärt, was da alles zu finden war.
8: Wie haben sich die Lebkuchen denn im Laufe der Jahrhunderte verändert?
9: Also das waren tatsächlich anfänglich flache Honigkuchen und dann hat sich das immer mehr zu einem dekorierten, süßen Gebäck entwickelt. Man hat Holzmodel geschnitzt und hat die Lebkuchen da hineingepresst und das wurde zu verschiedensten Anlässen hergestellt und da gab es ganz besonders aufwendig geschmückte Lebkuchen mit Mustern, mit Motiven zur Hochzeit, mit religiösen Motiven oder auch Wappen. Da haben wir ganz schöne Model aus dem Bezirksmuseum in Dachau. Die sind aus dem 18. Jahrhundert.
8: Und die Ausstellung passt ja auch ganz besonders gut nach Cham, weil es ja hier auch einen ganz speziellen Lebkuchen gibt, oder?
9: Ja, wir haben den sogenannten Chamer Kampel, der sogar in unserem Wappen der Stadt Cham verewigt ist. Dieser Chamer Kampel ist tatsächlich auch ein Honigkuchen und der wurde zu Neujahr verschenkt. Und diese Tradition ist schon sehr alt und ist dann im 20. Jahrhundert erst wieder belebt worden und wird aktuell immer noch praktiziert.
8: Wenn Sie durch die Ausstellung blicken, was sind denn so ganz besondere Stücke oder was ist Ihr Lieblingsstück?
9: Diese Holzmodel und auch die Wachsmodel, die wir hier zeigen, die sind wirklich wunderschön. Diese Handwerklichkeit, die Lebzelter waren sozusagen nicht nur Bäcker, sondern die mussten auch schnitzen können. Und was auch ganz toll ist, man kann hier auch mit allen Sinnen die Ausstellung besuchen und eine Reise durch die Gerüche machen und versuchen zu erraten, welche Gewürze denn im Lebkuchen verbacken werden.
8: Sagt Anjali Chaubal. Im Kammerkordernhaus könnt ihr also die süße Geschichte des Lebkuchens entdecken. Es gibt morgen auch ein Lebkuchen-Tasting und nächste Woche können Kinder Lebkuchen weihnachtlich verzieren. Die Lebkuchenausstellung läuft bis 6. Januar im Kammerkordernhaus. Charivari mit Treffpunkt Mittag. Euch läuft Charivari mit Treffpunkt Mittag aus dem Landkreis Cham. Am Samstag lädt die Stadt Waldmünchen zu ihrem traditionellen Christkindlmarkt. Ab 13 Uhr könnt ihr auf dem Marktplatz vorbeischauen. Unter anderem gibt es einen Kunst- und Handwerkermarkt. Ende Dezember wird in Waldmünchen übrigens ein besonderes Jubiläum gefeiert. Dann führt der Bezirk Oberpfalz zum 50. Mal seinen Instrumentenbau- und Spielkurs durch. Dieser ganz besondere Kurs ist heute ein bedeutender Treffpunkt für Musikbegeisterte aus der Region und darüber hinaus. Zum 50. Geburtstag wird es Anfang Januar auch einen Jubiläumsabend geben. Und zudem lädt der Bezirk Oberpfalz ganz besonders alle ein, die in den letzten 50 Jahren ein Instrument in Waldmünchen gebaut haben. Und das können Sie zum Jubiläumsabend natürlich mitbringen. Wer beim Kurs Ende Dezember dabei sein möchte, der kann sich noch bis morgen anmelden beim Bezirk Oberpfalz Bereich Heimatpflege und dort freut man sich auch auf Anmeldungen für den Jubiläumsabend Anfang Januar. Mehr von hier bei Treffpunkt Mittag auf Charivari.
10: Charivari am Donnerstagmittag. Ja, noch schneller kaputt gegangen als die Ampel, das will was heißen, aber genauso ist es jetzt in Frankreich gekommen. Die erst im Sommer von Präsident Macron ins Amt gesetzte Mitte-Rechts-Regierung unter Führung des konservativen Premierminister Michel Barnier ist aufgelöst und das liegt auch an starken politischen Rändern. Ja, das Land, dem es wirtschaftlich überhaupt nicht gut geht gerade, hat dadurch womöglich erstmal kaum eine Perspektive auf stabile Verhältnisse. Ja, die werden gerade aber aber für die EU sehr wichtig. Dorothea Fink aus den Charivari-Nachrichten. Du hast vor Ort für uns ein Auge auf die Geschehnisse. Wie geht es denn jetzt weiter in Frankreich? Droht Macron, die Mitte jetzt endgültig wegzubrechen? Und gibt es wie bei uns bald Neuwahlen?
11: Also Neuwahlen fürs Parlament gibt es keine. Frühestens wieder nächsten Sommer. Und Macron muss nur gehen, wenn er selbst zurücktritt. Was er aber bislang absolut nicht vorhat. Wir gehen hier eigentlich alle davon aus, dass er vielleicht schon heute Abend im französischen Fernsehen hier verkündet, wen er gerne als nächsten und neuen Premierminister hätte. Ja, und der muss sich dann eben wieder neue Minister zusammensuchen.
10: Ist denn überhaupt noch davon auszugehen, dass das Parlament mit einem neuen Vorschlag Macrons für einen neuen Premier einverstanden sein könnte?
11: Vermutlich nicht. Das ist ja das große Problem. Das Parlament ist total zersplittert. Es gibt grob drei Blöcke, die Rechtsnationalen um Marine Le Pen, die Konservativen und die Linken. Und die können sich höchst selten auf irgendwas einigen, mit Ausnahme von diesem Misstrauensvotum jetzt. Also ich kann mir keine Regierung vorstellen, mit der eine Mehrheit im Parlament zufrieden wäre. Und ich fürchte, dass das Chaos, die Krise hier erstmal weitergeht.
10: Wie ist denn gerade die Stimmung?
11: Absolut mies. Von dieser ausgelassenen Freude im Land, wie noch im Sommer während der Olympischen Spiele, ist nichts mehr übrig. Es wird nur noch über die Politiker geschimpft, vor allem über Präsident Macron. Viele haben das vage Gefühl, dass es mit Frankreich nur noch bergab geht. Und wenn heute Präsidentschaftswahlen wären, würde laut Umfragen Marine Le Pen gewinnen.
10: Danke, Dorothea Fink, für diese Einblicke. Ja, eine politisch schwierige Situation ist das gerade in Frankreich. Ein Land wie in Deutschland vorerst ohne eine stabile Regierung. Wie es dort jetzt weitergeht, das hört ihr hier auf Charivari auch in den Nachrichten.
8: Charivari mit Treffpunkt Mittag aus dem Landkreis Cham. Heute Abend und auch morgen ist vielerorts der Nikolaus unterwegs und besucht die Kinder in den Familien. In Hohenwart macht das seit rund 30 Jahren Stefan Pongratz vom Trachtenverein. Herr Pongratz, was haben Sie denn als Nikolaus schon alles erlebt?
12: Also besondere Erlebnisse sind halt, wenn du zu den Privathaushalten kommst und siehst dann die Kinder, wie die angespannte Situation da ist, wenn du da reingehst und ehrfürchtig sind die eigentlich schon noch alle vom Nikolaus und wenn sie Gedichte dann aufsagen müssen, die machen das also mit einer Inbrunst und es macht wirklich Spaß, wenn man dann sieht, wie das also angenommen wird, heutzutage noch vor den Kindern.
8: Also ein bisschen Ehrfurcht, Inbrunst ist auch heute noch bei den Kindern spürbar. Mir hat einmal ein Nikolaus erzählt, ihm ist passiert, er kam in eine Familie und da ging es darum, ein Weihnachtslied zu singen und eins der Kinder hat dann gerufen, Alexa, spiel mal ein Weihnachtslied. Ist ja das auch schon passiert?
12: Ja, das kann natürlich auch passieren. Wir waren mal als Nikolaus unterwegs und da habe ich gesagt, Mensch, kannst du auch ein Gedicht? Dann hat das Kind gesagt, natürlich kann ich ein Gedicht. Dann hat es gesagt, O Tannenbaum, der Opa sitzt im Kofferraum, die Oma haut den Deckel zu, der Opa schreit, du blöde Kuh. Und dann darfst du natürlich als Nikolaus nicht lachen, sondern du musst das alles ernsthaft, ja, das ist wirklich schön aufgesagt, das Ganze. Und es war wirklich so eine schöne Episode, was wir da damals miterlebt haben.
8: Was ziehen Sie denn da alles an, wenn Sie als Nikolaus unterwegs sind?
12: Wir haben uns Kostüme beschafft aus dem Theaterverlag. Das sind richtige Bischofsgewänder mit einer Mitra, mit einem sauberen Umhang und die schaut schon richtig nobel aus. Wir haben richtige Bärte, wir haben richtige Perücken und wir haben auch richtige Mitra und einen heiligen Stab, alles komplett. Und vor allem, wir haben goldene Schuhe. Man möchte nicht glauben, wie ein Kind eigentlich auf das achtet. Und wenn man dann später mal mit den Eltern wieder zusammenkommt, dann sagen sie, Mensch, die haben gesagt, der Nikolaus hat goldene Schuhe angehabt und das macht es eigentlich aus. Da ist das an den Nikolaus-Glauben vielleicht noch etwas präsenter dann.
8: Und kriegen Sie da auch von den Eltern vorher so ein bisschen was Persönliches über die Kinder verraten?
12: Wir geben die Promisse aus, sie sollen Stichpunkte schreiben über Lob und Tadel. Man braucht jetzt eigentlich gar nicht von den Eltern verlangen, es wird zu viel Fernsehen geschaut, die Zähne werden nicht ordentlich geputzt, es wird in der Schule nicht aufgepasst, die Hausaufgaben werden nicht ordentlich gemacht und alles Lob. Und sie helfen einem Papa in der Werkstatt, die Mama wird beim Kochen unterstützt, das Zimmer wird aufgeräumt. Und das meiste, was der Nikolaus dann mitbekommt zum Schluss, ist entweder ein Schnuller, den muss man mitnehmen müssen, weil die das Kind halt immer noch den Schnuller benutzt.
8: Und ich denke, Lob und Tadel hat sich in den letzten 30 Jahren nicht wirklich verändert.
12: Man möchte es nicht glauben. Das Einzige, was mehr dazugekommen ist, ist die Nutzung vom Handy und vom Fernseher. Aber ansonsten hat sich eigentlich in den letzten 30 Jahren das Ganze also nichts verändert. Es ist geblieben, wie es war.
8: Dankeschön nach Hohenwart an Stefan Pongratz. Er und seine Nikolaus-Kollegen sind heute und morgen also dort unterwegs. Rund 30 Stationen sind es diesmal. Mit Charivari und Treffpunkt Mittag geht's durch den Donnerstag.
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2: Ich bin Helen Martin. Die Bundesregierung rechnet für dieses Jahr mit deutlich mehr Wirtschaftswachstum als bisher angenommen. 1,3% statt der im April erwarteten 0,5%. Grund sind laut dem Wirtschaftsministerium vor allem Exporte, staatliche Investitionen und höhere Verteidigungsausgaben. Die Folgen des Iran-Kriegs hätten die Wirtschaft weniger belastet als befürchtet. Wirtschaftsministerin Reiche warnt trotzdem, die Lage bleibe fragil, nötige Strukturreformen würden noch fehlen. 10 Milliarden Euro Entlastung für kleine und mittlere Einkommen. Das soll es mit den geplanten Änderungen bei der Einkommensteuer geben. Bundesfinanzminister Klingbeil hat seine Pläne heute im Bundestag verteidigt. Er sprach von einem fairen Ausgleich. Der SPD-Chef hat außerdem den neuen Spitzensteuersatz von 47% für Jahreseinkommen über 280.000 Euro verteidigt. So würden reiche Bürger dazu beitragen, dass die Mittelschicht entlastet werde. 2,5 Wochen nach der Wahl in Berlin dürfte der Weg für rot-grün-rote Sondierungsgespräche zur Regierungsbildung frei sein. Linke, Grüne und SPD haben ein zentrales Hindernis aus dem Weg geräumt und sich auf eine gemeinsame Linie gegen Antisemitismus verständigt. Diana Kramer berichtet.
3: Das Thema beherrscht seit dem Sieg der Linken bei der Abgeordnetenhauswahl die Schlagzeilen, weit über die Hauptstadt hinaus. Teile der Partei stehen massiv in der Kritik wegen ihrer Position zu Israel. Ein pro-palästinensischer Aktivist und das Oberhaupt eines kriminellen Clans auf einer linken Wahlparty waren dann zu viel. Grüne und SPD hatten auf verbindliche Absprachen bestanden, wie mit antisemitischen Vorfällen umgegangen wird, als Bedingung für Sondierungen.
2: Immer häufiger fallen Arbeitnehmerinnen und Arbeitnehmer wegen psychischer Erkrankungen aus und das teilweise lang. Eine Auswertung der Krankenkasse AOK hat ergeben, dass Betroffene letztes Jahr im Schnitt 28,5 Tage gefehlt haben, deutlich länger als bei Erkältungen und Grippe. Besonders betroffen sind laut der AOK Beschäftigte in Callcentern, in der Pflege und in der Kinderbetreuung. Ein Gasgeruch hat am Morgen in Donauwörth einen Feuerwehreinsatz ausgelöst. Laut Polizei wird vermutet, dass der Geruch von einem abgestellten Güterzug kam, der inzwischen weitergefahren ist. Die Feuerwehr hat sicherheitshalber die Werte in der Umgebung gemessen, aber nichts Auffälliges entdeckt.
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4: Normalen Verkehr auf den Straßen in der Region hätten wir aktuell für euch. Egal wo es hingeht, gute Fahrt.
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5: Das Charivari-Wetter, ein Sommertag mit Sonne und Wärme. Heute Vormittag und am Nachmittag viel Sonne in der Oberpfalz. Nur in den Bergen ein paar harmlose Quellwolken. Am Abend wird es kühler. Am Dienstag wieder viel Sonne und Temperaturen bis zu 28 Grad. In den Kammlagen und am Großen Aber etwas kühler. Am Mittwoch wechseln Sonne und Quellwolken. Höchstwerte von 18 bis 26 Grad. In der Nacht zum Donnerstag vor allem in den Kammlagen und am Großen Aber kühl. Die nächsten Tage sommerlich warm und sonnig. Eine willkommene Abwechslung nach den Regentagen der letzten Woche.
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7: Bei euch läuft Charivari mit Treffpunkt Mittag aus Stadt und Landkreis Neumarkt. Es ist heute ein besonderer Tag für Markus Ochsenkühn, den Rathauschef in Neumarkt. Denn genau heute vor einem Jahr trat er seinen neuen Job als Oberbürgermeister an. Wir erinnern uns ja alle an die Ereignisse im vergangenen Jahr, als Markus Ochsenkühn für viele überraschend die Stichwahl im Oktober gewann und damit die lange Amtszeit von Thomas Thumann als Neumarkts Oberbürgermeister beendete. Ochsenkühn hat in den ersten 100 Tagen seiner Amtszeit übrigens schon viel Fleiß bewiesen. Da absolvierte er tatsächlich 500 Termine. Und vielleicht lässt sich Markus Ochsenkühn zum einjährigen Jubiläum heute Abend ein Gläschen Glühwein auf dem Weihnachtsmarkt schmecken. Das bekommt er zum Beispiel am Stand von Peter Schunk. Und der erlebt dort auf dem Neumarkter Weihnachtsmarkt durchaus auch Überraschendes. Und dazu gleich mehr hier auf Charivari.
2: Bei
7: euch läuft Charivari mit Treffpunkt Mittag aus Stadt und Landkreis Neumarkt. Vielleicht wart ihr ja auch schon auf dem Weihnachtsmarkt in Neumarkt. An den vielen Buden dort gibt's allerlei zu kaufen und zu genießen. Zum Beispiel beim Crepresso von Peter Schunk. Er hat Crepes mit Füllung und heiße Getränke wie Glühwein oder Feuerzangenbowle. Herr Schunk, ist der Neumarkter Weihnachtsmarkt denn ein richtiger Treffpunkt für die Bürger?
8: Ja, es ist schwerpunktmäßig schon dieser Treffpunkt. Man hat ein heißes Getränk in der Hand, man holt sich was zum Essen, man trifft Freunde. Es ist dieser Treffpunkt-Charakter, der ist hier bei uns ganz wichtig.
7: Wie lange sind Sie schon am Neumarkt, der Weihnachtsmarkt?
8: Oh, ich kann es gar nicht so genau sagen. Ich glaube, das ist über 30 Jahre sind. Gefühlte 60, aber über 30 sind es bestimmt.
7: Okay, was sind so die Renner bei Ihnen am Stand? Also was mögen die Leute besonders gern?
8: Ja, wir haben jetzt gerade am Weihnachtsmarkt viele hausgemachte Füllungen dabei, wie eine Glühwein-Marzipan-Creme, einen frischen Apfel haben wir dabei. Aber natürlich unser normales Programm mit der weißen Schokolade. Nutella schlägt wieder alles, die Klassiker.
7: Wie machen Sie das, wenn Sie da den ganzen Tag am Stand stehen, dass Sie sich warm halten?
8: Ja, zum einen geben wir die Crepe-Platte doch eine gute Wärme ab und dann haben wir natürlich beheizbare Schuhe, wir haben beheizbare Westen an. Frieren gibt es bei uns im Crepe-Stand eigentlich nicht.
7: Nun hört man ja überall und ständig, dass die Leute sparen, weil die Zeiten unsicher sind. Merken Sie das auch oder gönnen sich die Leute dennoch was am Weihnachtsmarkt?
8: Ja, wir sind jetzt preislich normal. Da merkt man eigentlich keine Zurückhaltung. Man hört aber von Kollegen, die auf großen Weihnachtsmärkten in München, Nürnberg sind, dass da schon aufs Geld geschaut wird.
7: Herr Schunk, haben Sie denn noch für uns eine schöne Geschichte, die Sie mal am Neumarkt, der Weihnachtsmarkt erlebt haben? Irgendein besonderes Erlebnis, eine Erinnerung?
8: Ach, gerade gestern war es so, da steht eine junge, sehr attraktive Mutter mit ihrem Kind vor dem Stand und das Kind schaut mich die ganze Zeit an und stößt die Mutter immer so an. Und wie sie dann drankommen, fragt mich das Kind, willst du meine Mami heiraten? Fand ich sehr lustig. Die Mami stand mit einem hochroten Kopf, dann hat sich gleich entschuldigt.
7: Fürs Kind ist es natürlich optimal, also wenn der zukünftige Stiefpapa einen Krebsstand hat.
8: Ja, aber ich bin glücklich vergeben, insofern ist das, es steht nicht zur Debatte.
7: Aber eine sehr lustige Geschichte.
8: Absolut, wir haben sehr gelacht, ja.
7: Dankeschön nach Neumarkt an Peter Schunk. Er verkauft auf dem Neumarkter Weihnachtsmarkt also gefüllte Crepes und Getränke. Ab und an erlebt er dort also auch ungewöhnliche Geschichten. Heuer hat der Neumarkter Weihnachtsmarkt ja ein Altstadtwäldchen dabei. Und was dort heute Nachmittag passiert, hört ihr gleich hier auf Charivari. 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Hier ist Charivari mit Treffpunkt Mittag aus Stadt und Landkreis Neumarkt. Wir haben ja gerade schon mit Peter Schunk gesprochen, der auf dem Weihnachtsmarkt unter anderem Crepes anbietet. Der Neumarkter Weihnachtsmarkt hat ja heuer erstmals mit dem Altstadtwäldchen einen neuen Hingucker. Und der soll jetzt noch individueller werden. Die Neumarkter Kinder sind nämlich aufgerufen, heute Nachmittag mit Christbaumschmuck auf den Rathausplatz zu kommen. Gerne selbst gebastelt. Christbaumkugeln, Engel, Nikoläuse oder Sterne, alles was witterungsbeständig ist, darf ab 16 Uhr bei der Bühne des Weihnachtsmarkts abgegeben werden. Jedes Kind, das Christbaumschmuck bringt, nimmt an einer Tombola teil und bei der gewinnt wirklich jeder etwas. Anschließend werden die Schmuckstücke der Kinder an den Tannenbäumchen platziert und so bekommt das Neumarkter Altstadtwäldchen also ab heute ein ganz neues und sehr individuelles Gesicht. Ihr hört Charivari mit Treffpunkt Mittag. Charivari mit Treffpunkt Mittag aus Stadt und Landkreis Neumarkt. Ohne Zweifel, die Stadt Neumarkt ist in der Oberpfalz ein bedeutendes wirtschaftliches Zentrum. Doch auch hier gibt's Menschen, denen es alles andere als gut geht. Menschen, die durchs Raster gefallen sind und keine Wohnung mehr haben. Um sie kümmert sich die Diakonie Nah mit ihrer Mitarbeiterin Lena Schmalzel. Sie betreut Wohnungslose im Rahmen der aufsuchenden sozialen Arbeit. Frau Schmalzel, was bedeutet das denn konkret?
9: Also ich habe verschiedene Angebote. Ich habe Berufszeiten, ich habe offene Sprechstunden, wo Leute einfach ohne Anmeldung kommen können. Ich bin auch im Außendienst tätig, mehrmals die Woche in den Anlagen vor Ort. Das heißt auch, Wenn jemand gerade mehr Hilfe braucht, dann kann man gerade mehr anbieten. Man kann auch zum Arzt begleiten oder zu Ämtern begleiten, zu Vorstellungsgesprächen.
7: Wie reagieren denn die Wohnungslosen auf dieses Angebot? Das Ganze ist ja vielleicht auch so, dass manche gar nicht über ihre Situation sprechen wollen. Wie ist das? Wie erleben Sie das?
9: Ja, also ich bin ja hauptsächlich in den Anlagen vor Ort. Die Leute sehen mich da auch öfter und bekommen dann auch eben mit, dass es eben keine Sache ist, die sich negativ auswirken kann auf sie. Ich habe eigentlich sehr positive Erfahrungen gemacht. Die meisten haben da eigentlich eine gute Einstellung dazu.
7: Wer ist denn in der Region Neumarkt vor allen Dingen von Wohnungslosigkeit betroffen?
9: Also es ist ja oft ein bisschen dieses Bild, dass es nur ja bestimmte Menschengruppen treffen kann. Klar, wir haben auch Leute mit Migrationshintergrund, wir haben auch Leute aus Schichten, die vielleicht sozial ein bisschen schwächer aufgestellt sind. Aber ich würde jetzt nicht sagen, es gibt diese eine Person, die wohnungslos ist. Also wir haben Männer, wir haben Frauen, jünger, älter, manche, die vielleicht sogar vorher 30 gerade den gleichen Job hatten in einer guten Firma oder vielleicht aber eine Firma hatten sogar. Andere dagegen, die vielleicht noch nie einen Job hatten. Also es geht wirklich kunterbunt durch alle Lebenslagen durch.
7: Wenn man von Wohnungslosigkeit hört, dann werden die meisten sich denken, das kann mir auf gar keinen Fall passieren. Ist das denn wirklich so?
9: Mei, das würde ich eben wünschen, dass das nicht passieren kann. Die Realität ist halt leider schon, dass wir uns immer sehr sicher glauben, da reicht ein Unfall. Und das kann jedem passieren und vielleicht kommt eine Erkrankung dazu. Es ist leider nicht auszuschließen, dass man da irgendwie reinrutscht. Und das geht auch tatsächlich überraschenderweise sehr, sehr schnell.
7: Ich kann mir vorstellen, dass es einfach für die Menschen auch wahnsinnig schwer ist, also zum einen am Arbeitsmarkt Fuß zu fassen, aber zum anderen auch eine Wohnung zu finden. Also sind Sie da auch immer auf der Suche nach Menschen in Neumarkt, die sagen, ich stelle jetzt da trotzdem eine Wohnung zur Verfügung?
9: Ja, also der Wohnungsmarkt ist bei uns sehr angespannt, wie einfach überall in Deutschland im Moment. Die Vermieter können sich ja auch ein bisschen aussuchen, wen sie möchten. Und da hat halt jemand, der vielleicht im Moment keinen Job hat, der vielleicht auch nicht so gut Deutsch spricht, hat einfach sehr schlechte Chancen. Also es gibt immer wieder Vermieter, die jemandem eine Chance geben möchten, was auch oft sehr gut klappt. Luft nach oben ist immer, also es gibt immer Leute, die eine Wohnung suchen und keine bekommen.
7: Sagt Lena Schmalzel von der Diakonina. Sie betreut wohnungslose Menschen in Neumarkt und Freistadt. Übrigens, wer im Landkreis Neumarkt jemanden bemerkt, der offenbar wohnungslos ist und Hilfe braucht, kann sich an Lena Schmalzel bei der Diakonie nahe wenden. 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
10: Charivari am Donnerstagmittag. Ja, noch schneller kaputt gegangen als die Ampel, das will was heißen, aber genauso ist es jetzt in Frankreich gekommen. Die erst im Sommer von Präsident Macron ins Amt gesetzte Mitte-Rechts-Regierung unter Führung des konservativen Premierminister Michel Barnier ist aufgelöst und das liegt auch an starken politischen Rändern. Ja, das Land, dem es wirtschaftlich überhaupt nicht gut geht gerade, hat dadurch womöglich erstmal kaum eine Perspektive auf stabile Verhältnisse. Ja, die werden gerade aber für die EU sehr wichtig. Dorothea Fink aus den Charivari-Nachrichten. Du hast vor Ort für uns ein Auge auf die Geschehnisse. Wie geht es denn jetzt weiter in Frankreich? Droht Macron, die Mitte jetzt endgültig wegzubrechen und gibt es wie bei uns bald Neuwahlen?
11: Also Neuwahlen fürs Parlament gibt es keine, frühestens wieder nächsten Sommer. Und Macron muss nur gehen, wenn er selbst zurücktritt, was er aber bislang absolut nicht vorhat. Wir gehen hier eigentlich alle davon aus, dass er vielleicht schon heute Abend im französischen Fernsehen hier verkündet, wen er gerne als nächsten und neuen Premier Minister hätte. Ja, und der muss sich dann eben wieder neue Minister zusammensuchen.
10: Ist denn überhaupt noch davon auszugehen, dass das Parlament mit einem neuen Vorschlag Macrons für einen neuen Premier einverstanden sein könnte?
11: Vermutlich nicht. Das ist ja das große Problem. Das Parlament ist total zersplittert. Es gibt grob drei Blöcke, die Rechtsnationalen um Marine Le Pen, die Konservativen und die Linken. Und die können sich höchst selten auf irgendwas einigen, mit Ausnahme von diesem Misstrauensvotum jetzt. Also ich kann mir keine Regierung vorstellen, mit der eine Mehrheit im Parlament zufrieden wäre. Und ich fürchte, dass das Chaos, die Krise hier erstmal weitergeht.
10: Wie ist denn gerade die Stimmung?
11: Absolut mies. Von dieser ausgelassenen Freude im Land, wie noch im Sommer während der Olympischen Spiele, ist nichts mehr übrig. Es wird nur noch über die Politiker geschimpft, vor allem über Präsident Macron. Viele haben das vage Gefühl, dass es mit Frankreich nur noch bergab geht. Und wenn heute Präsidentschaftswahlen wären, würde laut Umfragen Marine Le Pen gewinnen.
10: Danke, Dorothea Fink, für diese Einblicke. Ja, eine politisch schwierige Situation ist das gerade in Frankreich. Ein Land wie in Deutschland vorerst ohne eine stabile Regierung. Wie es dort jetzt weitergeht, das hört ihr hier auf Charivari, auch in den Nachrichten.
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2: Ich bin Helen Martin. Die Bundesregierung rechnet für dieses Jahr mit deutlich mehr Wirtschaftswachstum als bisher angenommen. 1,3% statt der im April erwarteten 0,5%. Grund sind laut dem Wirtschaftsministerium vor allem Exporte, staatliche Investitionen und höhere Verteidigungsausgaben. Die Folgen des Iran-Kriegs hätten die Wirtschaft weniger belastet als befürchtet. Wirtschaftsministerin Reiche warnt trotzdem, die Lage bleibe fragil, nötige Strukturreformen würden noch fehlen. 10 Milliarden Euro Entlastung für kleine und mittlere Einkommen. Das soll es mit den geplanten Änderungen bei der Einkommensteuer geben. Bundesfinanzminister Klingbeil hat seine Pläne heute im Bundestag verteidigt. Er sprach von einem fairen Ausgleich. Der SPD-Chef hat außerdem den neuen Spitzensteuersatz von 47% für Jahreseinkommen über 280.000 Euro verteidigt. So würden reiche Bürger dazu beitragen, dass die Mittelschicht entlastet werde. 2,5 Wochen nach der Wahl in Berlin dürfte der Weg für rot-grün-rote Sondierungsgespräche zur Regierungsbildung frei sein. Linke, Grüne und SPD haben ein zentrales Hindernis aus dem Weg geräumt und sich auf eine gemeinsame Linie gegen Antisemitismus verständigt. Diana Kramer berichtet.
3: Das Thema beherrscht seit dem Sieg der Linken bei der Abgeordnetenhauswahl die Schlagzeilen, weit über die Hauptstadt hinaus. Teile der Partei stehen massiv in der Kritik wegen ihrer Position zu Israel. Ein pro-palästinensischer Aktivist und das Oberhaupt eines kriminellen Clans auf einer linken Wahlparty waren dann zu viel. Grüne und SPD hatten auf verbindliche Absprachen bestanden, wie mit antisemitischen Vorfällen umgegangen wird, als Bedingung für Sondierungen.
2: Immer häufiger fallen Arbeitnehmerinnen und Arbeitnehmer wegen psychischer Erkrankungen aus und das teilweise lang. Eine Auswertung der Krankenkasse AOK hat ergeben, dass Betroffene letztes Jahr im Schnitt 28,5 Tage gefehlt haben, deutlich länger als bei Erkältungen und Grippe. Besonders betroffen sind laut der AOK Beschäftigte in Callcentern, in der Pflege und in der Kinderbetreuung. Ein Gasgeruch hat am Morgen in Donauwörth einen Feuerwehreinsatz ausgelöst. Laut Polizei wird vermutet, dass der Geruch von einem abgestellten Güterzug kam, der inzwischen weitergefahren ist. Die Feuerwehr hat sicherheitshalber die Werte in der Umgebung gemessen, aber nichts Auffälliges entdeckt.
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4: Normalen Verkehr auf den Straßen in der Region hätten wir aktuell für euch. Egal wo es hingeht, gute Fahrt.
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5: Das Charivari-Wetter, ein Sommertag mit Sonne und Wärme. Heute Vormittag und am Nachmittag viel Sonne in der Oberpfalz. Nur in den Bergen ein paar harmlose Quellwolken. Am Abend wird es kühler. Am Dienstag wieder viel Sonne und Temperaturen bis zu 28 Grad. In den Kammlagen und am Großen Aber etwas kühler. Am Mittwoch wechseln Sonne und Quellwolken. Höchstwerte von 18 bis 26 Grad. In der Nacht zum Donnerstag vor allem in den Kammlagen und am Großen Aber kühl. Die nächsten Tage sommerlich warm und sonnig. Eine willkommene Abwechslung nach den Regentagen der letzten Woche.
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8: Ihr hört Charivari mit Treffpunkt Mittag aus dem Landkreis Cham. Wenn ihr am Wochenende beim Rodinger Weihnachtsdorf vorbeischaut, lohnt sich auch ein kleiner Abstecher ins Rathaus. Dort könnt ihr beim Tag der offenen Tür nämlich einen Blick ins Stadtarchiv werfen. Und da lagern wahre Schätze aus der Rodinger Geschichte. Das älteste Stück ist eine Urkunde aus dem Jahr 1472. Das dickste Buch ist die Geschichte des Marktes Roding. Auch die Standesamtsinformationen seit 1876 finden sich dort. Am Sonntag wird das erste goldene Buch der Stadt gezeigt oder alte Zeitungen. Das Rodinger Archivgut war größtenteils in Amberg gelagert. Durch den Neubau des Rodinger Rathauses gab es dann aber Platz vor Ort und vor 25 Jahren wurde das Stadtarchiv eröffnet. Dieses Jubiläum ist Anlass für den Tag der offenen Tür. Vorbeischauen könnt ihr am Sonntag von 14 bis 18 Uhr. Im Sitzungssaal gibt es auch zwei Vorträge, etwa zur Theatergeschichte in Roding. Hier ist Charivari mit Treffpunkt Mittag.
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8: Charivari mit Treffpunkt Mittag aus dem Landkreis Cham. Lebkuchen gehören für viele von uns unbedingt zum Advent dazu. Und sie haben tatsächlich eine lange Geschichte. Das Kornhaus Cham widmet dem Lebkuchen aktuell eine ganze Ausstellung. Anjali Chaubal ist die Leiterin der städtischen Galerien in Cham. Frau Chaubal, Lebkuchen gibt's ja schon unfassbar lang, oder?
9: Ja, also wir haben uns zur Weihnachtszeit eben was ganz Besonderes überlegt und das Lebkuchenthema erforscht. Und es ist wirklich ganz erstaunlich, dass bis ins alte Ägypten nachweislich Lebkuchen gebacken wurden. Und wir haben hier in der Ausstellung diese ganze Entwicklung über die Jahrhunderte in Texten und Bildern erklärt, was da alles zu finden war.
8: Wie haben sich die Lebkuchen denn im Laufe der Jahrhunderte verändert?
9: Also das waren tatsächlich anfänglich flache Honigkuchen und dann hat sich das immer mehr zu einem dekorierten, süßen Gebäck entwickelt. Man hat Holzmodel geschnitzt und hat die Lebkuchen da hineingepresst und das wurde zu verschiedensten Anlässen hergestellt und da gab es ganz besonders aufwendig geschmückte Lebkuchen mit Mustern, mit Motiven zur Hochzeit, mit religiösen Motiven oder auch Wappen. Da haben wir ganz schöne Model aus dem Bezirksmuseum in Dachau. Die sind aus dem 18. Jahrhundert.
8: Und die Ausstellung passt ja auch ganz besonders gut nach Cham, weil es ja hier auch einen ganz speziellen Lebkuchen gibt, oder?
9: Ja, wir haben den sogenannten Chamer Kampel, der sogar in unserem Wappen der Stadt Cham verewigt ist. Dieser Chamer Kampel ist tatsächlich auch ein Honigkuchen und der wurde zu Neujahr verschenkt. Und diese Tradition ist schon sehr alt und ist dann im 20. Jahrhundert erst wieder belebt worden und wird aktuell immer noch praktiziert.
8: Wenn Sie durch die Ausstellung blicken, was sind denn so ganz besondere Stücke oder was ist Ihr Lieblingsstück?
9: Diese Holzmodel und auch die Wachsmodel, die wir hier zeigen, die sind wirklich wunderschön. Diese Handwerklichkeit, die Lebzelter waren sozusagen nicht nur Bäcker, sondern die mussten auch schnitzen können. Und was auch ganz toll ist, man kann hier auch mit allen Sinnen die Ausstellung besuchen und eine Reise durch die Gerüche machen und versuchen zu erraten, welche Gewürze denn im Lebkuchen verbacken werden.
8: Sagt Anjali Chaubal. Im Chamer Kornhaus könnt ihr also die süße Geschichte des Lebkuchens entdecken. Es gibt morgen auch ein Lebkuchen-Tasting und nächste Woche können Kinder Lebkuchen weihnachtlich verzieren. Die Lebkuchenausstellung läuft bis 6. Januar im Chamer Kornhaus. Charivari mit Treffpunkt Mittag. Euch läuft Charivari mit Treffpunkt Mittag aus dem Landkreis Cham. Am Samstag lädt die Stadt Waldmünchen zu ihrem traditionellen Christkindlmarkt. Ab 13 Uhr könnt ihr auf dem Marktplatz vorbeischauen. Unter anderem gibt es einen Kunst- und Handwerkermarkt. Ende Dezember wird in Waldmünchen übrigens ein besonderes Jubiläum gefeiert. Dann führt der Bezirk Oberpfalz zum 50. Mal seinen Instrumentenbau- und Spielkurs durch. Dieser ganz besondere Kurs ist heute ein bedeutender Treffpunkt für Musikbegeisterte aus der Region und darüber hinaus. Zum 50. Geburtstag wird es Anfang Januar auch einen Jubiläumsabend geben. Und zudem lädt der Bezirk Oberpfalz ganz besonders alle ein, die in den letzten 50 Jahren ein Instrument in Waldmünchen gebaut haben. Und das können Sie zum Jubiläumsabend natürlich mitbringen. Wer beim Kurs Ende Dezember dabei sein möchte, der kann sich noch bis morgen anmelden beim Bezirk Oberpfalz Bereich Heimatpflege und dort freut man sich auch auf Anmeldungen für den Jubiläumsabend Anfang Januar. Mehr von hier bei Treffpunkt Mittag auf Charivari.
10: Charivari am Donnerstagmittag. Ja, noch schneller kaputt gegangen als die Ampel, das will was heißen, aber genauso ist es jetzt in Frankreich gekommen. Die erst im Sommer von Präsident Macron ins Amt gesetzte Mitte-Rechts-Regierung unter Führung des konservativen Premierminister Michel Barnier ist aufgelöst und das liegt auch an starken politischen Rändern. Ja, das Land, dem es wirtschaftlich überhaupt nicht gut geht gerade, hat dadurch womöglich erstmal kaum eine Perspektive auf stabile Verhältnisse. Ja, die werden gerade aber aber für die EU sehr wichtig. Dorothea Fink aus den Charivari-Nachrichten. Du hast vor Ort für uns ein Auge auf die Geschehnisse. Wie geht es denn jetzt weiter in Frankreich? Droht Macron, die Mitte jetzt endgültig wegzubrechen und gibt es wie bei uns bald Neuwahlen?
11: Also Neuwahlen fürs Parlament gibt es keine, frühestens wieder nächsten Sommer. Und Macron muss nur gehen, wenn er selbst zurücktritt, was er aber bislang absolut nicht vorhat. Wir gehen hier eigentlich alle davon aus, dass er vielleicht schon heute Abend im französischen Fernsehen hier verkündet, wen er gerne als nächsten und neuen Premierminister hätte. Ja, und der muss sich dann eben wieder neue Minister zusammensuchen.
10: Ist denn überhaupt noch davon auszugehen, dass das Parlament mit einem neuen Vorschlag Macrons für einen neuen Premier einverstanden sein könnte?
11: Vermutlich nicht. Das ist ja das große Problem. Das Parlament ist total zersplittert. Es gibt grob drei Blöcke, die Rechtsnationalen um Marine Le Pen, die Konservativen und die Linken. Und die können sich höchst selten auf irgendwas einigen, mit Ausnahme von diesem Misstrauensvotum jetzt. Also ich kann mir keine Regierung vorstellen, mit der eine Mehrheit im Parlament zufrieden wäre. Und ich fürchte, dass das Chaos, die Krise hier erstmal weitergeht.
10: Wie ist denn gerade die Stimmung?
11: Absolut mies. Von dieser ausgelassenen Freude im Land, wie noch im Sommer während der Olympischen Spiele, ist nichts mehr übrig. Es wird nur noch über die Politiker geschimpft, vor allem über Präsident Macron. Viele haben das vage Gefühl, dass es mit Frankreich nur noch bergab geht. Und wenn heute Präsidentschaftswahlen wären, würde laut Umfragen Marine Le Pen gewinnen.
10: Danke, Dorothea Fink, für diese Einblicke. Ja, eine politisch schwierige Situation ist das gerade in Frankreich. Ein Land wie in Deutschland vorerst ohne eine stabile Regierung. Wie es dort jetzt weitergeht, das hört ihr hier auf Charivari auch in den Nachrichten.
8: Charivari mit Treffpunkt Mittag aus dem Landkreis Cham. Heute Abend und auch morgen ist vielerorts der Nikolaus unterwegs und besucht die Kinder in den Familien. In Hohenwart macht das seit rund 30 Jahren Stefan Pongratz vom Trachtenverein. Herr Pongratz, was haben Sie denn als Nikolaus schon alles erlebt?
12: Also besondere Erlebnisse sind halt, wenn du zu die Privathaushalte kommst und siehst dann die Kinder, wie die angespannte Situation da ist, wenn du da reingehst und ehrfürchtig sind die eigentlich schon noch alle vom Nikolaus und wenn sie Gedichte dann aufsagen müssen, die machen das also mit einer Inbrunst und es macht wirklich Spaß, wenn man dann sieht, wie das also angenommen wird, heutzutage noch vor den Kindern.
8: Also ein bisschen Ehrfurcht, Inbrunst ist auch heute noch bei den Kindern spürbar. Mir hat einmal ein Nikolaus erzählt, ihm ist passiert, er kam in eine Familie und da ging es darum, ein Weihnachtslied zu singen und eins der Kinder hat dann gerufen, Alexa, spiel mal ein Weihnachtslied. Ist ja das auch schon passiert?
12: Ja, das kann natürlich auch passieren. Wir waren mal als Nikolaus unterwegs und da habe ich gesagt, Mensch, kannst du auch ein Gedicht? Dann hat das Kind gesagt, natürlich kann ich ein Gedicht. Dann hat es gesagt, O Tannenbaum, der Opa sitzt im Kofferraum, die Oma haut den Deckel zu, der Opa schreit, du blöde Kuh. Und dann darfst du natürlich als Nikolaus nicht lachen, sondern du musst das alles ernst sagen. Ja, das ist wirklich schön aufgesagt, das Ganze. Und es war wirklich so eine schöne Episode, was wir da damals miterlebt haben.
8: Was ziehen Sie denn da alles an, wenn Sie als Nikolaus unterwegs sind?
12: Wir haben uns Kostüme beschafft aus dem Theaterverlag. Das sind richtige Bischofsgewänder mit einer Mitra, mit einem sauberen Umhang und die schaut schon richtig nobel aus. Wir haben richtige Bärte, wir haben richtige Perücken und wir haben auch richtige Mitra und einen heiligen Stab, alles komplett. Und vor allem, wir haben goldene Schuhe. Man möchte nicht glauben, wie ein Kind eigentlich auf das achtet. Und wenn man dann später mal mit den Eltern wieder zusammenkommt, dann sagen sie, Mensch, die haben gesagt, der Nikolaus hat goldene Schuhe angehabt und das macht es eigentlich aus. Da ist das an den Nikolaus-Glauben vielleicht noch etwas präsenter dann.
8: Und kriegen Sie da auch von den Eltern vorher so ein bisschen was Persönliches über die Kinder verraten?
12: Wir geben die Promisse aus, sie sollen Stichpunkte schreiben über Lob und Tadel. Man braucht jetzt eigentlich gar nicht von den Eltern verlangen, es wird zu viel Fernsehen geschaut, die Zähne werden nicht ordentlich geputzt, es wird in der Schule nicht aufgepasst, die Hausaufgaben werden nicht ordentlich gemacht und alles Lob. Und sie helfen einem Papa in der Werkstatt, die Mama wird beim Kochen unterstützt, das Zimmer wird aufgeräumt. Und das meiste, was der Nikolaus dann mitbekommt zum Schluss, ist entweder ein Schnuller, den muss man mitnehmen müssen, weil die das Kind halt immer noch den Schnuller benutzt.
8: Und ich denke, Lob und Tadel hat sich in den letzten 30 Jahren nicht wirklich verändert.
12: Man möchte es nicht glauben. Das Einzige, was mehr dazugekommen ist, ist die Nutzung vom Handy und vom Fernseher. Aber ansonsten hat sich eigentlich in den letzten 30 Jahren das Ganze, also nichts verändert. Es ist geblieben, wie es war.
8: Dankeschön nach Hohenwart an Stefan Pongratz. Er und seine Nikolaus-Kollegen sind heute und morgen also dort unterwegs. Rund 30 Stationen sind es diesmal. Mit Charivari und Treffpunkt Mittag geht's durch den Donnerstag.
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2: Ich bin Helen Martin. Die Bundesregierung rechnet für dieses Jahr mit deutlich mehr Wirtschaftswachstum als bisher angenommen. 1,3% statt der im April erwarteten 0,5%. Grund sind laut dem Wirtschaftsministerium vor allem Exporte, staatliche Investitionen und höhere Verteidigungsausgaben. Die Folgen des Iran-Kriegs hätten die Wirtschaft weniger belastet als befürchtet. Wirtschaftsministerin Reiche warnt trotzdem, die Lage bleibe fragil, nötige Strukturreformen würden noch fehlen. 10 Milliarden Euro Entlastung für kleine und mittlere Einkommen. Das soll es mit den geplanten Änderungen bei der Einkommensteuer geben. Bundesfinanzminister Klingbeil hat seine Pläne heute im Bundestag verteidigt. Er sprach von einem fairen Ausgleich. Der SPD-Chef hat außerdem den neuen Spitzensteuersatz von 47% für Jahreseinkommen über 280.000 Euro verteidigt. So würden reiche Bürger dazu beitragen, dass die Mittelschicht entlastet werde. 2,5 Wochen nach der Wahl in Berlin dürfte der Weg für rot-grün-rote Sondierungsgespräche zur Regierungsbildung frei sein. Linke, Grüne und SPD haben ein zentrales Hindernis aus dem Weg geräumt und sich auf eine gemeinsame Linie gegen Antisemitismus verständigt. Diana Kramer berichtet.
3: Das Thema beherrscht seit dem Sieg der Linken bei der Abgeordnetenhauswahl die Schlagzeilen, weit über die Hauptstadt hinaus. Teile der Partei stehen massiv in der Kritik wegen ihrer Position zu Israel. Ein pro-palästinensischer Aktivist und das Oberhaupt eines kriminellen Clans auf einer linken Wahlparty waren dann zu viel. Grüne und SPD hatten auf verbindliche Absprachen bestanden, wie mit antisemitischen Vorfällen umgegangen wird, als Bedingung für Sondierungen.
2: Immer häufiger fallen Arbeitnehmerinnen und Arbeitnehmer wegen psychischer Erkrankungen aus und das teilweise lang. Eine Auswertung der Krankenkasse AOK hat ergeben, dass Betroffene letztes Jahr im Schnitt 28,5 Tage gefehlt haben, deutlich länger als bei Erkältungen und Grippe. Besonders betroffen sind laut der AOK Beschäftigte in Callcentern, in der Pflege und in der Kinderbetreuung. Ein Gasgeruch hat am Morgen in Donauwörth einen Feuerwehreinsatz ausgelöst. Laut Polizei wird vermutet, dass der Geruch von einem abgestellten Güterzug kam, der inzwischen weitergefahren ist. Die Feuerwehr hat sicherheitshalber die Werte in der Umgebung gemessen, aber nichts Auffälliges entdeckt.
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4: Normalen Verkehr auf den Straßen in der Region hätten wir aktuell für euch. Egal wo es hingeht, gute Fahrt.
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5: Das Charivari-Wetter, ein Sommertag mit Sonne und Wärme. Heute Vormittag und am Nachmittag viel Sonne in der Oberpfalz. Nur in den Bergen ein paar harmlose Quellwolken. Am Abend wird es kühler. Am Dienstag wieder viel Sonne und Temperaturen bis zu 28 Grad. In den Kammlagen und am Großen Aber etwas kühler. Am Mittwoch wechseln Sonne und Quellwolken. Höchstwerte von 18 bis 26 Grad. In der Nacht zum Donnerstag vor allem in den Kammlagen und am Großen Aber kühl. Die nächsten Tage sommerlich warm und sonnig. Eine willkommene Abwechslung nach den Regentagen der letzten Woche.
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8: Bei euch läuft Charivari mit Treffpunkt Mittag aus Stadt und Landkreis Neumarkt. Es ist heute ein besonderer Tag für Markus Ochsenkühn, den Rathauschef in Neumarkt. Denn genau heute vor einem Jahr trat er seinen neuen Job als Oberbürgermeister an. Wir erinnern uns,

0: die lange Amtszeit von Thomas Thumann als Neumarkt-Oberbürgermeister beendete. Ochsenkühn hat in den ersten 100 Tagen seiner Amtszeit übrigens schon viel Fleiß bewiesen. Da absolvierte er tatsächlich 500 Termine. Und vielleicht lässt sich Markus Ochsenkühn zum einjährigen Jubiläum heute Abend ein Gläschen Glühwein auf dem Weihnachtsmarkt schmecken. Das bekommt er zum Beispiel am Stand von Peter Schunk. Und der erlebt dort auf dem Neumarkter Weihnachtsmarkt durchaus auch Überraschendes. Und dazu gleich mehr hier auf Charivari. Bei euch läuft Charivari mit Treffpunkt Mittag aus Stadt und Landkreis Neumarkt. Vielleicht wart ihr ja auch schon auf dem Weihnachtsmarkt in Neumarkt. An den vielen Buden dort gibt's allerlei zu kaufen und zu genießen. Zum Beispiel beim Crepresso von Peter Schunk. Er hat Crepes mit Füllung und heiße Getränke wie Glühwein oder Feuerzangenbowle. Herr Schunk, ist der Neumarkter Weihnachtsmarkt denn ein richtiger Treffpunkt für die Bürger?
1: Ja, es ist schwerpunktmäßig schon dieser Treffpunkt. Man hat ein heißes Getränk in der Hand, man holt sich was zum Essen, man trifft Freunde. Es ist dieser Treffpunkt-Charakter, der ist hier bei uns ganz wichtig.
0: Wie lange sind Sie schon am Neumarkter Weihnachtsmarkt?
1: Oh, ich kann es gar nicht so genau sagen. Ich glaube, das ist über 30 Jahre sind. Gefühlte 60, aber über 30 sind es bestimmt.
0: Okay, was sind so die Renner bei Ihnen am Stand? Also was mögen die Leute besonders gern?
1: Ja, wir haben jetzt gerade am Weihnachtsmarkt viele hausgemachte Füllungen dabei, wie eine Glühwein-Marzipan-Creme, einen frischen Apfel haben wir dabei. Aber natürlich unser normales Programm mit der weißen Schokolade. Nutella schlägt wieder alles, die Klassiker.
0: Wie machen Sie das, wenn Sie da den ganzen Tag am Stand stehen, dass Sie sich warm halten?
1: Ja, zum einen geben wir die Crepe-Platte doch eine gute Wärme ab und dann haben wir natürlich beheizbare Schuhe, wir haben beheizbare Westen an. Frieren gibt es bei uns im Crepe-Stand eigentlich nicht.
0: Nun hört man ja überall und ständig, dass die Leute sparen, weil die Zeiten unsicher sind. Merken Sie das auch oder gönnen sich die Leute dennoch was am Weihnachtsmarkt?
1: Ja, wir sind jetzt preislich normal. Da merkt man eigentlich keine Zurückhaltung. Man hört aber von Kollegen, die auf großen Weihnachtsmärkten in München, Nürnberg sind, dass da schon aufs Geld geschaut wird.
0: Herr Schunk, haben Sie denn noch für uns eine schöne Geschichte, die Sie mal am Neumarkt, der Weihnachtsmarkt erlebt haben? Irgendein besonderes Erlebnis, eine Erinnerung?
1: Ach, gerade gestern war es so, da steht eine junge, sehr attraktive Mutter mit ihrem Kind vor dem Stand und das Kind schaut mich die ganze Zeit an und stößt die Mutter immer so an. Und wie sie dann drankommen, fragt mich das Kind, willst du meine Mami heiraten? Fand ich sehr lustig. Die Mami stand mit einem hochroten Kopf da und hat sich gleich entschuldigt.
0: Fürs Kind ist es natürlich optimal, also wenn der zukünftige Stiefpapa einen Krebsstand hat.
1: Ja, aber ich bin glücklich vergeben, insofern ist das, es steht nicht zur Debatte.
0: Aber eine sehr lustige Geschichte.
1: Absolut, wir haben sehr gelacht, ja.
0: Dankeschön nach Neumarkt an Peter Schunk. Er verkauft auf dem Neumarkter Weihnachtsmarkt also gefüllte Crepes und Getränke. Ab und an erlebt er dort also auch ungewöhnliche Geschichten. Heuer hat der Neumarkter Weihnachtsmarkt ja ein Altstadtwäldchen dabei. Und was dort heute Nachmittag passiert, hört ihr gleich hier auf Charivari. 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Hier ist Charivari mit Treffpunkt Mittag aus Stadt und Landkreis Neumarkt. Wir haben ja gerade schon mit Peter Schunk gesprochen, der auf dem Weihnachtsmarkt unter anderem Crepes anbietet. Der Neumarkter Weihnachtsmarkt hat ja heuer erstmals mit dem Altstadtwäldchen einen neuen Hingucker. Und der soll jetzt noch individueller werden. Die Neumarkter Kinder sind nämlich aufgerufen, heute Nachmittag mit Christbaumschmuck auf den Rathausplatz zu kommen. Gerne selbst gebastelt. Christbaumkugeln, Engel, Nikoläuse oder Sterne, alles was witterungsbeständig ist, darf ab 16 Uhr bei der Bühne des Weihnachtsmarkts abgegeben werden. Jedes Kind, das Christbaumschmuck bringt, nimmt an einer Tombola teil und bei der gewinnt wirklich jeder etwas. Anschließend werden die Schmuckstücke der Kinder an den Tannenbäumchen platziert und so bekommt das Neumarkter Altstadtwäldchen also ab heute ein ganz neues und sehr individuelles Gesicht. Ihr hört Charivari mit Treffpunkt Mittag. Charivari mit Treffpunkt Mittag aus Stadt und Landkreis Neumarkt. Ohne Zweifel, die Stadt Neumarkt ist in der Oberpfalz ein bedeutendes wirtschaftliches Zentrum. Doch auch hier gibt's Menschen, denen es alles andere als gut geht. Menschen, die durchs Raster gefallen sind und keine Wohnung mehr haben. Um sie kümmert sich die Diakonie nah mit ihrer Mitarbeiterin Lena Schmalzel. Sie betreut Wohnungslose im Rahmen der aufsuchenden sozialen Arbeit. Frau Schmalzel, was

0: bedeutet das denn konkret?
1: Also ich habe verschiedene Angebote. Ich habe Bürozeiten, ich habe offene Sprechstunden, wo Leute einfach ohne Anmeldung kommen können. Ich bin auch im Außendienst tätig, mehrmals die Woche in den Anlagen vor Ort. Das heißt auch, wenn jemand gerade mehr Hilfe braucht, dann kann man gerade mehr anbieten. Man kann auch zum Arzt begleiten oder zu Ämtern begleiten, zu Vorstellungsgesprächen.
0: Wie reagieren denn die Wohnungslosen auf dieses Angebot? Das Ganze ist ja vielleicht auch so, dass manche gar nicht über ihre Situation sprechen wollen. Wie ist das? Wie erleben Sie das?
1: Ja, also ich bin ja hauptsächlich in den Anlagen vor Ort. Die Leute sehen mich da auch öfter und bekommen dann auch eben mit, dass es eben keine Sache ist, die sich negativ auswirken kann auf sie. Ich habe eigentlich sehr positive Erfahrungen gemacht. Die meisten haben da eigentlich eine gute Einstellung dazu.
0: Wer ist denn in der Region Neumarkt vor allen Dingen von Wohnungslosigkeit betroffen?
1: Also es ist ja oft ein bisschen dieses Bild, dass es nur ja bestimmte Menschengruppen treffen kann. Klar, wir haben auch Leute mit Migrationshintergrund, wir haben auch Leute aus Schichten, die vielleicht sozial ein bisschen schwächer aufgestellt sind. Aber ich würde jetzt nicht sagen, es gibt diese eine Person, die wohnungslos ist. Also wir haben Männer, wir haben Frauen, jünger, älter, manche, die vielleicht sogar vorher 30 gerade den gleichen Job hatten in einer guten Firma oder vielleicht aber eine Firma hatten sogar. Andere dagegen, die vielleicht noch nie einen Job hatten. Also es geht wirklich kunterbunt durch alle Lebenslagen durch.
0: Wenn man von Wohnungslosigkeit hört, dann werden die meisten sich denken, das kann mir auf gar keinen Fall passieren. Ist das denn wirklich so?
1: Mei, das würde ich eben wünschen, dass das nicht passieren kann. Die Realität ist halt leider schon, dass wir uns immer sehr sicher glauben, da reicht ein Unfall. Und das kann jedem passieren und vielleicht kommt eine Erkrankung dazu. Es ist leider nicht auszuschließen, dass man da irgendwie reinrutscht. Und das geht auch tatsächlich überraschenderweise sehr, sehr schnell.
0: Ich kann mir vorstellen, dass es einfach für die Menschen auch wahnsinnig schwer ist, also zum einen am Arbeitsmarkt Fuß zu fassen, aber zum anderen auch eine Wohnung zu finden. Also sind Sie da auch immer auf der Suche nach Menschen in Neumarkt, die sagen, ich stelle jetzt da trotzdem eine Wohnung zur Verfügung?
1: Ja, also der Wohnungsmarkt ist bei uns sehr angespannt, wie einfach überall in Deutschland im Moment. Die Vermieter können sich ja auch ein bisschen aussuchen, wen sie möchten. Und da hat halt jemand, der vielleicht im Moment keinen Job hat, der vielleicht auch nicht so gut Deutsch spricht, hat einfach sehr schlechte Chancen. Also es gibt immer wieder Vermieter, die jemandem eine Chance geben möchten, was auch oft sehr gut klappt. Luft nach oben ist immer, also es gibt immer Leute, die eine Wohnung suchen und keine bekommen.
0: Sagt Lena Schmalzel von der Diakonina. Sie betreut wohnungslose Menschen in Neumarkt und Freistadt. Übrigens, wer im Landkreis Neumarkt jemanden bemerkt, der offenbar wohnungslos ist und Hilfe braucht, kann sich an Lena Schmalzel bei der Diakonie nahe wenden. Charivari mit Treffpunkt Mittag.
2: Charivari am Donnerstagmittag. Ja, noch schneller kaputt gegangen als die Ampel, das will was heißen, aber genauso ist es jetzt in Frankreich gekommen. Die erst im Sommer von Präsident Macron ins Amt gesetzte Mitte-Rechts-Regierung unter Führung des konservativen Premierminister Michel Barnier ist aufgelöst und das liegt auch an starken politischen Rändern. Ja, das Land, dem es wirtschaftlich überhaupt nicht gut geht gerade, hat dadurch womöglich erstmal kaum eine Perspektive auf stabile Verhältnisse. Ja, die werden gerade aber für die EU sehr wichtig. Dorothea Fink aus den Charivari-Nachrichten. Du hast vor Ort für uns ein Auge auf die Geschehnisse. Wie geht es denn jetzt weiter in Frankreich? Droht Macron, die Mitte jetzt endgültig wegzubrechen und gibt es wie bei uns bald Neuwahlen?
3: Also Neuwahlen fürs Parlament gibt es keine, frühestens wieder nächsten Sommer. Und Macron muss nur gehen, wenn er selbst zurücktritt, was er aber bislang absolut nicht vorhat. Wir gehen hier eigentlich alle davon aus, dass er vielleicht schon heute Abend im französischen Fernsehen hier verkündet, wen er gerne als nächsten und neuen Premierminister hätte. Ja, und der muss sich dann eben wieder neue Minister zusammensuchen.
2: Ist denn überhaupt noch davon auszugehen, dass das Parlament mit einem neuen Vorschlag Macrons für einen neuen Premier einverstanden sein könnte?
3: Vermutlich nicht. Das ist ja das große Problem. Das Parlament ist total zersplittert. Es gibt grob drei Blöcke, die Rechtsnationalen um Marine Le Pen, die Konservativen und die Linken. Und die können sich höchst selten auf irgendwas einigen, mit Ausnahme von diesem Misstrauensvotum jetzt. Also ich kann mir keine Regierung vorstellen, mit der eine Mehrheit im Parlament zufrieden wäre. Und ich fürchte, dass das Chaos, die Krise hier erstmal weitergeht.
2: Wie ist denn gerade die Stimmung?
3: Absolut mies. Von dieser ausgelassenen Freude im Land, wie noch im Sommer während der Olympischen Spiele, ist nichts mehr übrig. Es wird nur noch über die Politiker geschimpft, vor allem über Präsident Macron. Viele haben das vage Gefühl, dass es mit Frankreich nur noch bergab geht. Und wenn heute Präsidentschaftswahlen wären, würde laut Umfragen Marine Le Pen gewinnen.
2: Danke, Dorothea Fink, für diese Einblicke. Ja, eine politisch schwierige Situation ist das gerade in Frankreich. Ein Land wie in Deutschland vorerst ohne eine stabile Regierung. Regierung. Wie es dort jetzt weitergeht, das hört ihr hier auf Charivari auch in den Nachrichten.
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2: Ich bin Gregor Jose Moser. Finanzminister Klingbeil hat im Bundestag die geplante Einkommensteuerreform verteidigt. Menschen mit kleinen und mittleren Einkommen könnten laut dem SPD-Chef in den nächsten 2 Jahren um 10 Milliarden Euro entlastet werden. Finanziert werden soll das über einen neuen Spitzensteuersatz von 47% für Einkommen über 280.000 Euro. Die Opposition kritisiert die Pläne, die seien sozial unausgewogen, heißt es zum Beispiel von den Grünen und der Linken. Die Bundesregierung rechnet jetzt mit mehr Wirtschaftswachstum als bisher angenommen. Für dieses Jahr erwartet sie ein Plus von 1,3% statt der bisher prognostizierten 0,5%. Grund sind vor allem Exporte und staatliche Investitionen. Wirtschaftsministerin Reiche warnt trotzdem, die Lage bleibe fragil. Deutschland brauche Strukturreformen. In Bayern haben heute die Tarifverhandlungen für mehr als 800.000 Beschäftigte der Metall- und Elektroindustrie begonnen. Ein schnelles Ergebnis gilt als ausgeschlossen, die Gespräche dürften schwierig werden. Die IG Metall fordert 5% mehr Lohn und eine Gewinnbeteiligung in gut laufenden Betrieben. Die Arbeitgeber lehnen Letzteres strikt ab. Krankheiten und Gesundheitsprobleme haben 2024 direkte Kosten von fast 530 Milliarden Euro verursacht. Laut dem Statistischen Bundesamt sind das 8% mehr als im Jahr davor. Mehr dazu von Jan-Henner Reitze.
3: 6.330 Euro an Krankheitskosten sind für jede einzelne Person über das Jahr gesehen im Schnitt ausgegeben worden. Dazu zählen Behandlungen, Prävention, Reha oder Pflege. Die höchsten Kosten verursacht haben Krankheiten des Herz-Kreislauf-Systems, gefolgt von psychischen Erkrankungen, zu denen auch Demenz gezählt wird, und Muskel- oder Skeletterkrankungen wie Rückenschmerzen.
2: Der Literaturnobelpreis geht in diesem Jahr an die kanadische Dichterin und Autorin Anne Carson. Die schwedische Akademie in Stockholm würdigt damit ihr kühnes und erfinderisches Werk. Der Literaturnobelpreis gilt als wichtigste literarische Auszeichnung der Welt. Das Preisgeld liegt umgerechnet bei rund 1 Million Euro. Morgen wird dann verkündet, wer den Friedensnobelpreis bekommt.
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4: Normalen Verkehr auf den Straßen in der Region hätten wir aktuell für euch. Egal wo es hingeht, gute Fahrt.
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5: Das Charivari-Wetter, ein Sommertag mit Sonne und Wärme. Heute Vormittag und am Nachmittag viel Sonne in der Oberpfalz. Nur in den Bergen ein paar harmlose Quellwolken. Am Abend wird es kühler. Am Dienstag wieder viel Sonne und Temperaturen bis zu 28 Grad. In den Kammlagen und am Großen Aber etwas kühler. Am Mittwoch wechseln Sonne und Quellwolken. Höchstwerte von 18 bis 26 Grad. In der Nacht zum Donnerstag vor allem in den Kammlagen und am Großen Aber kühl. Die nächsten Tage sommerlich warm und sonnig. Eine willkommene Abwechslung nach den Regentagen der letzten Woche.
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8: Ihr hört Charivari mit Treffpunkt Mittag aus dem Landkreis Cham. Wenn ihr am Wochenende beim Rodinger Weihnachtsdorf vorbeischaut, lohnt sich auch ein kleiner Abstecher ins Rathaus. Dort könnt ihr beim Tag der offenen Tür nämlich einen Blick ins Stadtarchiv werfen. Und da lagern wahre Schätze aus der Rodinger Geschichte. Das älteste Stück ist eine Urkunde aus dem Jahr 1472. Das dickste Buch ist die Geschichte des Marktes Roding. Auch die Standesamtsinformationen seit 1876 finden sich dort. Am Sonntag wird das erste goldene Buch der Stadt gezeigt oder alte Zeitungen. Das Rodinger Archivgut war größtenteils in Amberg gelagert. Durch den Neubau des Rodinger Rathauses gab es dann aber Platz vor Ort und vor 25 Jahren wurde das Stadtarchiv eröffnet. Dieses Jubiläum ist Anlass für den Tag der offenen Tür. Vorbeischauen könnt ihr am Sonntag von 14 bis 18 Uhr. Im Sitzungssaal gibt es auch 2 Vorträge, etwa zur Theatergeschichte in Roding. Hier ist Charivari mit Treffpunkt Mittag.
4: Ja.
8: Charivari mit Treffpunkt Mittag aus dem Landkreis Cham. Lebkuchen gehören für viele von uns unbedingt zum Advent dazu. Und sie haben tatsächlich eine lange Geschichte. Das Kornhaus Cham widmet dem Lebkuchen aktuell eine ganze Ausstellung. Anjali Chaubal ist die Leiterin der städtischen Galerien in Cham. Frau Chaubal, Lebkuchen gibt's ja schon unfassbar lang, oder?
9: Ja, also wir haben uns zur Weihnachtszeit eben was ganz Besonderes überlegt und das Lebkuchenthema erforscht. Und es ist wirklich ganz erstaunlich, dass bis ins alte Ägypten nachweislich Lebkuchen gebacken wurden. Und wir haben hier in der Ausstellung diese ganze Entwicklung über die Jahrhunderte in Texten und Bildern erklärt, was da alles zu finden war.
8: Wie haben sich die Lebkuchen denn im Laufe der Jahrhunderte verändert?
9: Also das waren tatsächlich anfänglich flache Honigkuchen und dann hat sich das immer mehr zu einem dekorierten, süßen Gebäck entwickelt. Man hat Holzmodel geschnitzt und hat die Lebkuchen da hineingepresst und das wurde zu verschiedensten Anlässen hergestellt und da gab es ganz besonders aufwendig geschmückte Lebkuchen mit Mustern, mit Motiven zur Hochzeit, mit religiösen Motiven oder auch Wappen. Da haben wir ganz schöne Model aus dem Bezirksmuseum in Dachau. Die sind aus dem 18. Jahrhundert.
8: Und die Ausstellung passt ja auch ganz besonders gut nach Cham, weil es ja hier auch einen ganz speziellen Lebkuchen gibt, oder?
9: Ja, wir haben den sogenannten Chamer Kampel, der sogar in unserem Wappen der Stadt Cham verewigt ist. Dieser Chamer Kampel ist tatsächlich auch ein Honigkuchen und der wurde zu Neujahr verschenkt. Und diese Tradition ist schon sehr alt und ist dann im 20. Jahrhundert erst wieder belebt worden und wird aktuell immer noch praktiziert.
8: Wenn Sie durch die Ausstellung blicken, was sind denn so ganz besondere Stücke oder was ist Ihr Lieblingsstück?
9: Diese Holzmodel und auch die Wachsmodel, die wir hier zeigen, die sind wirklich wunderschön. Diese Handwerklichkeit, die Lebzelter waren sozusagen nicht nur Bäcker, sondern die mussten auch schnitzen können. Und was auch ganz toll ist, man kann hier auch mit allen Sinnen die Ausstellung besuchen und eine Reise durch die Gerüche machen und versuchen zu erraten, welche Gewürze denn im Lebkuchen verbacken werden.
8: Sagt Anjali Chaubal. Im Cham Kornhaus könnt ihr also die süße Geschichte des Lebkuchens entdecken. Es gibt morgen auch ein Lebkuchen-Tasting und nächste Woche können Kinder Lebkuchen weihnachtlich verzieren. Die Lebkuchenausstellung läuft bis 6. Januar im Cham Kornhaus. Charivari mit Treffpunkt Mittag. Euch läuft Charivari mit Treffpunkt Mittag aus dem Landkreis Cham. Am Samstag lädt die Stadt Waldmünchen zu ihrem traditionellen Christkindlmarkt. Ab 13 Uhr könnt ihr auf dem Marktplatz vorbeischauen. Unter anderem gibt es einen Kunst- und Handwerkermarkt. Ende Dezember wird in Waldmünchen übrigens ein besonderes Jubiläum gefeiert. Dann führt der Bezirk Oberpfalz zum 50. Mal seinen Instrumentenbau- und Spielkurs durch. Dieser ganz besondere Kurs ist heute ein bedeutender Treffpunkt für Musikbegeisterte aus der Region und darüber hinaus. Zum 50. Geburtstag wird es Anfang Januar auch einen Jubiläumsabend geben. Und zudem lädt der Bezirk Oberpfalz ganz besonders alle ein, die in den letzten 50 Jahren ein Instrument in Waldmünchen gebaut haben. Und das können Sie zum Jubiläumsabend natürlich mitbringen. Wer beim Kurs Ende Dezember dabei sein möchte, der kann sich noch bis morgen anmelden beim Bezirk Oberpfalz Bereich Heimatpflege und dort freut man sich auch auf Anmeldungen für den Jubiläumsabend Anfang Januar. Mehr von hier bei Treffpunkt Mittag auf Charivari.
10: Charivari am Donnerstagmittag. Ja, noch schneller kaputt gegangen als die Ampel, das will was heißen, aber genauso ist es jetzt in Frankreich gekommen. Die erst im Sommer von Präsident Macron ins Amt gesetzte Mitte-Rechts-Regierung unter Führung des konservativen Premierminister Michel Barnier ist aufgelöst und das liegt auch an starken politischen Rändern. Ja, das Land, dem es wirtschaftlich überhaupt nicht gut geht gerade, hat dadurch womöglich erstmal kaum eine Perspektive auf stabile Verhältnisse. Ja, die werden gerade aber für für die EU sehr wichtig. Dorothea Fink aus den Charivari-Nachrichten. Du hast vor Ort für uns ein Auge auf die Geschehnisse. Wie geht es denn jetzt weiter in Frankreich? Droht Macron, die Mitte jetzt endgültig wegzubrechen? Und gibt es wie bei uns bald Neuwahlen?
11: Also Neuwahlen fürs Parlament gibt es keine. Frühestens wieder nächsten Sommer. Und Macron muss nur gehen, wenn er selbst zurücktritt. Was er aber bislang absolut nicht vorhat. Wir gehen hier eigentlich alle davon aus, dass er vielleicht schon heute Abend im französischen Fernsehen hier verkündet, wen er gerne als nächsten und neuen Premierminister hätte. Ja, und der muss sich dann eben wieder neue Minister zusammensuchen.
10: Ist denn überhaupt noch davon auszugehen, dass das Parlament mit einem neuen Vorschlag Macrons für einen neuen Premier einverstanden sein könnte?
11: Vermutlich nicht. Das ist ja das große Problem. Das Parlament ist total zersplittert. Es gibt grob drei Blöcke, die Rechtsnationalen um Marine Le Pen, die Konservativen und die Linken. Und die können sich höchst selten auf irgendwas einigen, mit Ausnahme von diesem Misstrauensvotum jetzt. Also ich kann mir keine Regierung vorstellen, mit der eine Mehrheit im Parlament zufrieden wäre. Und ich fürchte, dass das Chaos, die Krise hier erstmal weitergeht.
10: Wie ist denn gerade die Stimmung?
11: Absolut mies. Von dieser ausgelassenen Freude im Land, wie noch im Sommer während der Olympischen Spiele, ist nichts mehr übrig. Es wird nur noch über die Politiker geschimpft, vor allem über Präsident Macron. Viele haben das vage Gefühl, dass es mit Frankreich nur noch bergab geht. Und wenn heute Präsidentschaftswahlen wären, würde laut Umfragen Marine Le Pen gewinnen.
10: Danke, Dorothea Fink, für diese Einblicke. Ja, eine politisch schwierige Situation ist das gerade in Frankreich. Ein Land wie in Deutschland vorerst ohne eine stabile Regierung. Wie es dort jetzt weitergeht, das hört ihr hier auf Charivari auch in den Nachrichten.
8: Charivari mit Treffpunkt Mittag aus dem Landkreis Cham. Heute Abend und auch morgen ist vielerorts der Nikolaus unterwegs und besucht die Kinder in den Familien. In Hohenwart macht das seit rund 30 Jahren Stefan Pongratz vom Trachtenverein. Herr Pongratz, was haben Sie denn als Nikolaus schon alles erlebt?
12: Also besondere Erlebnisse sind halt, wenn du zu die, zumal die Privathaushalte kommst und siehst dann die Kinder, wie die angespannte Situation da ist, wenn du da reingehst und ehrfürchtig sind die eigentlich schon noch alle vom Nikolaus und wenn sie Gedichte dann aufsagen müssen, die machen das also mit einer Inbrunst und es macht wirklich Spaß, wenn man dann sieht, wie das also angenommen wird, heutzutage noch von den Kindern.
8: Also ein bisschen Ehrfurcht, Inbrunst ist auch heute noch bei den Kindern spürbar. Mir hat einmal ein Nikolaus erzählt, ihm ist passiert, er kam in eine Familie und da ging es darum, ein Weihnachtslied zu singen und eins der Kinder hat dann gerufen, Alexa, spiel mal ein Weihnachtslied. Ist ja das auch schon passiert?
12: Ja, das kann natürlich auch passieren. Wir waren mal als Nikolaus unterwegs und da habe ich gesagt, Mensch, kannst du auch ein Gedicht? Dann hat das Kind gesagt, natürlich kann ich ein Gedicht. Dann hat es gesagt, O Tannenbaum, der Opa sitzt im Kofferraum, die Oma haut den Deckel zu, der Opa schreit, du blöde Kuh. Und dann darfst du natürlich als Nikolaus nicht lachen, sondern du musst das als ernsthaft, ja, das ist wirklich schön aufgesagt, das Ganze. Und es war wirklich so eine schöne Episode, was wir da damals miterlebt haben.
8: Was ziehen Sie denn da alles an, wenn Sie als Nikolaus unterwegs sind?
12: Wir haben uns Kostüme beschafft aus dem Theaterverlag. Das sind richtige Bischofsgewänder. Mit einer Mitra, mit einem sauberen Umhang und das schaut schon richtig nobel aus. Wir haben richtige Bärte, wir haben richtige Perücken und wir haben auch richtige Mitra und einen heiligen Stab, alles komplett. Und vor allem, wir haben goldene Schuhe. Man möchte nicht glauben, wie ein Kind eigentlich auf das achtet. Und wenn man dann später mal mit den Eltern wieder zusammenkommt, dann sagen sie, Mensch, die haben gesagt, der Nikolaus hat goldene Schuhe angehabt und das macht es eigentlich aus. Da ist das an den Nikolaus-Glauben vielleicht noch etwas präsenter dann.
8: Und kriegen Sie da auch von den Eltern vorher so ein bisschen was Persönliches über die Kinder verraten?
12: Wir geben die Promisse aus, sie sollen Stichpunkte schreiben über Lob und Tadel. Man braucht jetzt eigentlich gar nicht von den Eltern verlangen, es wird zu viel Fernsehen geschaut, die Zähne werden nicht ordentlich geputzt, es wird in der Schule nicht aufgepasst, die Hausaufgaben werden nicht ordentlich gemacht und alles Lob. Und sie helfen einem Papa in der Werkstatt, die Mama wird beim Kochen unterstützt, das Zimmer wird aufgeräumt. Und das meiste, was der Nikolaus dann mitbekommt zum Schluss, ist entweder ein Schnuller, den muss man mitnehmen müssen, weil das Kind halt immer noch den Schnuller benutzt.
8: Und ich denke, Lob und Tadel hat sich in den letzten 30 Jahren nicht wirklich verändert.
12: Man möchte es nicht glauben. Das Einzige, was mehr dazugekommen ist, ist die Nutzung vom Handy und vom Fernseher. Aber ansonsten hat sich eigentlich in den letzten 30 Jahren das Ganze, also nichts verändert. Es ist geblieben, wie es war.
8: Dankeschön nach Hohenwart an Stefan Pongratz. Er und seine Nikolaus-Kollegen sind heute und morgen also dort unterwegs. Rund 30 Stationen sind es diesmal. Mit Charivari und Treffpunkt Mittag geht's durch den Donnerstag.
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2: Ich bin Gregor Jose Moser. Finanzminister Klingbeil hat im Bundestag die geplante Einkommensteuerreform verteidigt. Menschen mit kleinen und mittleren Einkommen könnten laut dem SPD-Chef in den nächsten 2 Jahren um 10 Milliarden Euro entlastet werden. Finanziert werden soll das über einen neuen Spitzensteuersatz von 47% für Einkommen über 280.000 Euro. Die Opposition kritisiert die Pläne, die seien sozial unausgewogen, heißt es zum Beispiel von den Grünen und der Linken. Die Bundesregierung rechnet jetzt mit mehr Wirtschaftswachstum als bisher angenommen. Für dieses Jahr erwartet sie ein Plus von 1,3% statt der bisher prognostizierten 0,5%. Grund sind vor allem Exporte und staatliche Investitionen. Wirtschaftsministerin Reiche warnt trotzdem, die Lage bleibe fragil. Deutschland brauche Strukturreformen. In Bayern haben heute die Tarifverhandlungen für mehr als 800.000 Beschäftigte der Metall- und Elektroindustrie begonnen. Ein schnelles Ergebnis gilt als ausgeschlossen, die Gespräche dürften schwierig werden. Die IG Metall fordert 5% mehr Lohn und eine Gewinnbeteiligung in gut laufenden Betrieben. Die Arbeitgeber lehnen Letzteres strikt ab. Krankheiten und Gesundheitsprobleme haben 2024 direkte Kosten von fast 530 Milliarden Euro verursacht. Laut dem Statistischen Bundesamt sind das 8% mehr als im Jahr davor. Mehr dazu von Jan-Henner Reitze.
3: 6.330 Euro an Krankheitskosten sind für jede einzelne Person über das Jahr gesehen im Schnitt ausgegeben worden. Dazu zählen Behandlungen, Prävention, Reha oder Pflege. Die höchsten Kosten verursacht haben Krankheiten des Herz-Kreislauf-Systems, gefolgt von psychischen Erkrankungen, zu denen auch Demenz gezählt wird, und Muskel- oder Skeletterkrankungen wie Rückenschmerzen.
2: Der Literaturnobelpreis geht in diesem Jahr an die kanadische Dichterin und Autorin Anne Carson. Die schwedische Akademie in Stockholm würdigt damit ihr kühnes und erfinderisches Werk. Der Literaturnobelpreis gilt als wichtigste literarische Auszeichnung der Welt. Das Preisgeld liegt umgerechnet bei rund 1 Million Euro. Morgen wird dann verkündet, wer den Friedensnobelpreis bekommt.
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4: Normalen Verkehr auf den Straßen in der Region hätten wir aktuell für euch. Egal wo es hingeht, gute Fahrt.
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5: Das Charivari-Wetter, ein Sommertag mit Sonne und Wärme. Heute Vormittag und am Nachmittag viel Sonne in der Oberpfalz. Nur in den Bergen ein paar harmlose Quellwolken. Am Abend wird es kühler. Am Dienstag wieder viel Sonne und Temperaturen bis zu 28 Grad. In den Kammlagen und am Großen Aber etwas kühler. Am Mittwoch wechseln Sonne und Quellwolken. Höchstwerte von 18 bis 26 Grad. In der Nacht zum Donnerstag vor allem in den Kammlagen und am Großen Aber kühl. Die nächsten Tage sommerlich warm und sonnig. Eine willkommene Abwechslung nach den Regentagen der letzten Woche.
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8: Bei euch läuft Charivari mit Treffpunkt Mittag aus Stadt und Landkreis Neumarkt. Es ist heute ein besonderer Tag für Markus Ochsenkühn, den Rathauschef in Neumarkt. Denn genau heute vor einem Jahr trat er seinen neuen Job als Oberbürgermeister an. Wir erinnern uns ja alle an die Ereignisse im vergangenen Jahr, als Markus Ochsenkühn für viele überraschend die Stichwahl im Oktober gewann und damit die lange Amtszeit von Thomas Thumann als Neumarkts Oberbürgermeister beendete. Ochsenkühn hat in den ersten 100 Tagen seiner Amtszeit übrigens schon viel Fleiß bewiesen. Da absolvierte er tatsächlich 500 Termine. Und vielleicht lässt sich Markus Ochsenkühn zum einjährigen Jubiläum heute Abend ein Gläschen Glühwein auf dem Weihnachtsmarkt schmecken. Das bekommt er zum Beispiel am Stand von Peter Schunk. Und der erlebt dort auf dem Neumarkter Weihnachtsmarkt durchaus auch Überraschendes. Und dazu gleich mehr hier auf Charivari.
7: Bei
8: euch läuft Charivari mit Treffpunkt Mittag aus Stadt und Landkreis Neumarkt. Vielleicht wart ihr ja auch schon auf dem Weihnachtsmarkt in Neumarkt. An den vielen Buden dort gibt's allerlei zu kaufen und zu genießen. Zum Beispiel beim Crepresso von Peter Schunk. Er hat Crepes mit Füllung und heiße Getränke wie Glühwein oder Feuerzangenbowle. Herr Schunk, ist der Neumarkter Weihnachtsmarkt denn ein richtiger Treffpunkt für die Bürger?
9: Ja, es ist schwerpunktmäßig schon dieser Treffpunkt. Man hat ein heißes Getränk in der Hand, man holt sich was zum Essen, man trifft Freunde. Es ist dieser Treffpunkt-Charakter, der ist hier bei uns ganz wichtig.
8: Wie lange sind Sie schon am Neumarkter Weihnachtsmarkt?
9: Oh, ich kann es gar nicht so genau sagen. Ich glaube, das ist über 30 Jahre sind. Gefühlte 60, aber über 30 sind es bestimmt.
8: Okay. Was sind denn so die Renner bei Ihnen am Stand? Also was mögen die Leute besonders gern?
9: Ja, wir haben jetzt gerade am Weihnachtsmarkt viele hausgemachte Füllungen dabei, wie eine Glühwein-Marzipan-Creme, einen frischen Apfel haben wir dabei. Aber natürlich unser normales Programm mit der weißen Schokolade. Nutella schlägt wieder alles. Die Klassiker.
8: Wie machen Sie das, wenn Sie da den ganzen Tag am Stand stehen, dass Sie sich warm halten?
9: Ja, zum einen geben wir die Crepe-Platte doch eine gute Wärme ab. Und dann haben wir natürlich beheizbare Schuhe. Wir haben beheizbare Westen an. Frieren gibt es bei uns im Crepe-Stand eigentlich nicht.
8: Nun hört man ja überall und ständig, dass die Leute sparen, weil die Zeiten unsicher sind. Merken Sie das auch oder gönnen sich die Leute dennoch was am Weihnachtsmarkt?
9: Na, wir sind jetzt preislich normal. Da merkt man eigentlich keine Zurückhaltung. Man hört aber von Kollegen, die auf großen Weihnachtsmärkten in München, Nürnberg sind, dass da schon aufs Geld geschaut wird.
8: Herr Schunk, haben Sie denn noch für uns eine schöne Geschichte, die Sie mal am Neumarkt, der Weihnachtsmarkt erlebt haben? Irgendein besonderes Erlebnis, eine Erinnerung?
9: Ach, gerade gestern war es so, da steht eine junge, sehr attraktive Mutter mit ihrem Kind vor dem Stand und das Kind schaut mich die ganze Zeit an und stößt die Mutter immer so an. Und wie sie dann drankommen, fragt mich das Kind, willst du meine Mami heiraten? Fand ich sehr lustig. Die Mami stand mit einem hochroten Kopf da und hat sich gleich entschuldigt.
8: Fürs Kind ist es natürlich optimal, also wenn der zukünftige Stiefpapa einen Krebsstand hat.
9: Ja, aber ich bin glücklich vergeben, insofern ist das, es steht nicht zur Debatte.
8: Aber eine sehr lustige Geschichte.
9: Absolut, wir haben sehr gelacht, ja.
8: Dankeschön nach Neumarkt an Peter Schunk. Er verkauft auf dem Neumarkter Weihnachtsmarkt also gefüllte Crepes und Getränke. Ab und an erlebt er dort also auch ungewöhnliche Geschichten. Heuer hat der Neumarkter Weihnachtsmarkt ja ein Altstadtwäldchen dabei. Und was dort heute Nachmittag passiert, hört ihr gleich hier auf Charivari. 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Hier ist Charivari mit Treffpunkt Mittag aus Stadt und Landkreis Neumarkt. Wir haben ja gerade schon mit Peter Schunk gesprochen, der auf dem Weihnachtsmarkt unter anderem Crepes anbietet. Der Neumarkter Weihnachtsmarkt hat ja heuer erstmals mit dem Altstadtwäldchen einen neuen Hingucker. Und der soll jetzt noch individueller werden. Die Neumarkter Kinder sind nämlich aufgerufen, heute Nachmittag mit Christbaumschmuck auf den Rathausplatz zu kommen. Gerne selbst gebastelt. Christbaumkugeln, Engel, Nikoläuse oder Sterne, alles was witterungsbeständig ist, darf ab 16 Uhr bei der Bühne des Weihnachtsmarkts abgegeben werden. Jedes Kind, das Christbaumschmuck bringt, nimmt an einer Tombola teil und bei der gewinnt wirklich jeder etwas. Anschließend werden die Schmuckstücke der Kinder an den Tannenbäumchen platziert und so bekommt das Neumarkter Altstadtwäldchen also ab heute ein ganz neues und sehr individuelles Gesicht. Ihr hört Charivari mit Treffpunkt Mittag. Charivari mit Treffpunkt Mittag aus Stadt und Landkreis Neumarkt. Ohne Zweifel, die Stadt Neumarkt ist in der Oberpfalz ein bedeutendes wirtschaftliches Zentrum. Doch auch hier gibt's Menschen, denen es alles andere als gut geht. Menschen, die durchs Raster gefallen sind und keine Wohnung mehr haben. Um sie kümmert sich die Diakonie Nah mit ihrer Mitarbeiterin Lena Schmalzel. Sie betreut Wohnungslose im Rahmen der aufsuchenden sozialen Arbeit. Frau Schmalzel, was bedeutet das denn konkret?
10: Also ich habe verschiedene Angebote. Ich habe Bürozeiten, ich habe offene Sprechstunden, wo Leute einfach ohne Anmeldung kommen können. Ich bin auch im Außendienst tätig, mehrmals die Woche in den Anlagen vor Ort. Das heißt auch, Wenn jemand gerade mehr Hilfe braucht, dann kann man gerade mehr anbieten. Man kann auch zum Arzt begleiten oder zu Ämtern begleiten, zu Vorstellungsgesprächen.
8: Wie reagieren denn die Wohnungslosen auf dieses Angebot? Das Ganze ist ja vielleicht auch so, dass manche gar nicht über ihre Situation sprechen wollen. Wie ist das? Wie erleben Sie das?
10: Ja, also ich bin ja hauptsächlich in den Anlagen vor Ort. Die Leute sehen mich da auch öfter und bekommen dann auch eben mit, dass es eben keine Sache ist, die sich negativ auswirken kann auf sie. Ich habe eigentlich sehr positive Erfahrungen gemacht. Die meisten haben da eigentlich eine gute Einstellung dazu.
8: Wer ist denn in der Region Neumarkt vor allen Dingen von Wohnungslosigkeit betroffen?
10: Also es ist ja oft ein bisschen dieses Bild, dass es nur ja bestimmte Menschengruppen treffen kann. Klar, wir haben auch Leute mit Migrationshintergrund, wir haben auch Leute aus Schichten, die vielleicht sozial ein bisschen schwächer aufgestellt sind. Aber ich würde jetzt nicht sagen, es gibt diese eine Person, die wohnungslos ist. Also wir haben Männer, wir haben Frauen, jünger, älter, manche, die vielleicht sogar vorher 30 Jahre den gleichen Job hatten in einer guten Firma oder vielleicht aber eine Firma hatten sogar. Andere dagegen, die vielleicht noch nie einen Job hatten. Also es geht wirklich kunterbunt durch alle Lebenslagen durch.
8: Wenn man von Wohnungslosigkeit hört, dann werden die meisten sich denken, das kann mir auf gar keinen Fall passieren. Ist das denn wirklich so?
10: Nein, das würde ich eben wünschen, dass das nicht passieren kann. Die Realität ist halt leider schon, dass wir uns immer sehr sicher glauben, da reicht ein Unfall. Und das kann jedem passieren und vielleicht kommt eine Erkrankung dazu. Es ist leider nicht auszuschließen, dass man da irgendwie reinrutscht. Und das geht auch tatsächlich überraschenderweise sehr, sehr schnell.
8: Ich kann mir vorstellen, dass es einfach für die Menschen auch wahnsinnig schwer ist, also zum einen am Arbeitsmarkt Fuß zu fassen, aber zum anderen auch eine Wohnung zu finden. Also sind Sie da auch immer auf der Suche nach Menschen in Neumarkt, die sagen, ich stelle jetzt da trotzdem eine Wohnung zur Verfügung?
10: Ja, also der Wohnungsmarkt ist bei uns sehr angespannt, wie einfach überall in Deutschland im Moment. Die Vermieter können sich ja auch ein bisschen aussuchen, wen sie möchten. Und da hat halt jemand, der vielleicht im Moment keinen Job hat, der vielleicht auch nicht so gut Deutsch spricht, hat einfach sehr schlechte Chancen. Also es gibt immer wieder Vermieter, die jemandem eine Chance geben möchten, was auch oft sehr gut klappt. Luft nach oben ist immer, also es gibt immer Leute, die eine Wohnung suchen und keine bekommen.
8: Sagt Lena Schmalzel von der Diakonina. Sie betreut wohnungslose Menschen in Neumarkt und Freistadt. Übrigens, wer im Landkreis Neumarkt jemanden bemerkt, der offenbar wohnungslos ist und Hilfe braucht, kann sich an Lena Schmalzel bei der Diakonie nahe wenden. Charivari mit Treffpunkt Mittag.
11: Charivari am Donnerstagmittag. Ja, noch schneller kaputt gegangen als die Ampel, das will was heißen, aber genauso ist es jetzt in Frankreich gekommen. Die erst im Sommer von Präsident Macron ins Amt gesetzte Mitte-Rechts-Regierung unter Führung des konservativen Premierminister Michel Barnier ist aufgelöst und das liegt auch an starken politischen Rändern. Ja, das Land, dem es wirtschaftlich überhaupt nicht gut geht gerade, hat dadurch womöglich erstmal kaum eine Perspektive auf stabile Verhältnisse. Ja, die werden gerade aber für die EU sehr wichtig. Dorothea Fink aus den Charivari-Nachrichten. Du hast vor Ort für uns ein Auge auf die Geschehnisse. Wie geht es denn jetzt weiter in Frankreich? Droht Macron, die Mitte jetzt endgültig wegzubrechen und gibt es wie bei uns bald Neuwahlen?
12: Also Neuwahlen fürs Parlament gibt es keine, frühestens wieder nächsten Sommer. Und Macron muss nur gehen, wenn er selbst zurücktritt, was er aber bislang absolut nicht vorhat. Wir gehen hier eigentlich alle davon aus, dass er vielleicht schon heute Abend im französischen Fernsehen hier verkündet, wen er gerne als nächsten und neuen Premierminister hätte. Ja, und der muss sich dann eben wieder neue Minister zusammensuchen.
11: Ist denn überhaupt noch davon auszugehen, dass das Parlament mit einem neuen Vorschlag Macrons für einen neuen Premier einverstanden sein könnte?
12: Vermutlich nicht. Das ist ja das große Problem. Das Parlament ist total zersplittert. Es gibt grob drei Blöcke, die Rechtsnationalen um Marine Le Pen, die Konservativen und die Linken. Und die können sich höchst selten auf irgendwas einigen, mit Ausnahme von diesem Misstrauensvotum jetzt. Also ich kann mir keine Regierung vorstellen, mit der eine Mehrheit im Parlament zufrieden wäre. Und ich fürchte, dass das Chaos, die Krise hier erstmal weitergeht.
11: Wie ist denn gerade die Stimmung?
12: Absolut mies. Von dieser ausgelassenen Freude im Land, wie noch im Sommer während der Olympischen Spiele, ist nichts mehr übrig. Es wird nur noch über die Politiker geschimpft, vor allem über Präsident Macron. Viele haben das vage Gefühl, dass es mit Frankreich nur noch bergab geht. Und wenn heute Präsidentschaftswahlen wären, würde laut Umfragen Marine Le Pen gewinnen.
11: Danke, Dorothea Fink, für diese Einblicke. Ja, eine politisch schwierige Situation ist das gerade in Frankreich. Ein Land wie in Deutschland vorerst ohne eine stabile Regierung. Wie es dort jetzt weitergeht, das hört ihr hier auf Charivari, auch in den Nachrichten.
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2: Ich bin Gregor Jose Moser. Finanzminister Klingbeil hat im Bundestag die geplante Einkommensteuerreform verteidigt. Menschen mit kleinen und mittleren Einkommen könnten laut dem SPD-Chef in den nächsten 2 Jahren um 10 Milliarden Euro entlastet werden. Finanziert werden soll das über einen neuen Spitzensteuersatz von 47% für Einkommen über 280.000 Euro. Die Opposition kritisiert die Pläne, die seien sozial unausgewogen, heißt es zum Beispiel von den Grünen und der Linken. Die Bundesregierung rechnet jetzt mit mehr Wirtschaftswachstum als bisher angenommen. Für dieses Jahr erwartet sie ein Plus von 1,3% statt der bisher prognostizierten 0,5%. Grund sind vor allem Exporte und staatliche Investitionen. Wirtschaftsministerin Reiche warnt trotzdem, die Lage bleibe fragil. Deutschland brauche Strukturreformen. In Bayern haben heute die Tarifverhandlungen für mehr als 800.000 Beschäftigte der Metall- und Elektroindustrie begonnen. Ein schnelles Ergebnis gilt als ausgeschlossen, die Gespräche dürften schwierig werden. Die IG Metall fordert 5% mehr Lohn und eine Gewinnbeteiligung in gut laufenden Betrieben. Die Arbeitgeber lehnen Letzteres strikt ab. Krankheiten und Gesundheitsprobleme haben 2024 direkte Kosten von fast 530 Milliarden Euro verursacht. Laut dem Statistischen Bundesamt sind das 8% mehr als im Jahr davor. Mehr dazu von Jan-Henner Reitze.
3: 6.330 Euro an Krankheitskosten sind für jede einzelne Person über das Jahr gesehen im Schnitt ausgegeben worden. Dazu zählen Behandlungen, Prävention, Reha oder Pflege. Die höchsten Kosten verursacht haben Krankheiten des Herz-Kreislauf-Systems, gefolgt von psychischen Erkrankungen, zu denen auch Demenz gezählt wird, und Muskel- oder Skeletterkrankungen wie Rückenschmerzen.
2: Der Literaturnobelpreis geht in diesem Jahr an die kanadische Dichterin und Autorin Anne Carson. Die schwedische Akademie in Stockholm würdigt damit ihr kühnes und erfinderisches Werk. Der Literaturnobelpreis gilt als wichtigste literarische Auszeichnung der Welt. Das Preisgeld liegt umgerechnet bei rund 1 Million Euro. Morgen wird dann verkündet, wer den Friedensnobelpreis bekommt.
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4: Normalen Verkehr auf den Straßen in der Region hätten wir aktuell für euch. Egal wo es hingeht, gute Fahrt.
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5: Das Charivari-Wetter, ein Sommertag mit Sonne und Wärme. Heute Vormittag und am Nachmittag viel Sonne in der Oberpfalz. Nur in den Bergen ein paar harmlose Quellwolken. Am Abend wird es kühler. Am Dienstag wieder viel Sonne und Temperaturen bis zu 28 Grad. In den Kammlagen und am Großen Arber etwas kühler. Am Mittwoch wechseln Sonne und Quellwolken. Höchstwerte von 18 bis 26 Grad. In der Nacht zum Donnerstag vor allem in den Kammlagen und am Großen Arber kühl. Die nächsten Tage sommerlich warm und sonnig. Eine willkommene Abwechslung nach den Regentagen der letzten Woche.
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8: Ihr hört Charivari mit Treffpunkt Mittag aus dem Landkreis Cham. Wenn ihr am Wochenende beim Rodinger Weihnachtsdorf vorbeischaut, lohnt sich auch ein kleiner Abstecher ins Rathaus. Dort könnt ihr beim Tag der offenen Tür nämlich einen Blick ins Stadtarchiv werfen. Und da lagern wahre Schätze aus der Rodinger Geschichte. Das älteste Stück ist eine Urkunde aus dem Jahr 1472. Das dickste Buch ist die Geschichte des Marktes Roding. Auch die Standesamtsinformationen seit 1876 finden sich dort. Am Sonntag wird das erste goldene Buch der Stadt gezeigt oder alte Zeitungen. Das Rodinger Archivgut war größtenteils in Amberg gelagert. Durch den Neubau des Rodinger Rathauses gab es dann aber Platz vor Ort und vor 25 Jahren wurde das Stadtarchiv eröffnet. Dieses Jubiläum ist Anlass für den Tag der offenen Tür. Vorbeischauen könnt ihr am Sonntag von 14 bis 18 Uhr. Im Sitzungssaal gibt es auch 2 Vorträge, etwa zur Theatergeschichte in Roding. Hier ist Charivari mit Treffpunkt Mittag. Charivari mit Treffpunkt Mittag aus dem Landkreis Cham. Lebkuchen gehören für viele von uns unbedingt zum Advent dazu. Und sie haben tatsächlich eine lange Geschichte. Das Kornhaus Cham widmet dem Lebkuchen aktuell eine ganze Ausstellung. Anjali Chaubal ist die Leiterin der städtischen Galerien in Cham. Frau Chaubal, Lebkuchen gibt's ja schon unfassbar lang, oder?
9: Ja, also wir haben uns zur Weihnachtszeit eben was ganz Besonderes überlegt und das Lebkuchenthema erforscht. Und es ist wirklich ganz erstaunlich, dass bis ins alte Ägypten nachweislich Lebkuchen gebacken wurden. Und wir haben hier in der Ausstellung diese ganze Entwicklung über die Jahrhunderte in Texten und Bildern erklärt, was da alles zu finden war.
8: Wie haben sich die Lebkuchen denn im Laufe der Jahrhunderte verändert?
9: Also das waren tatsächlich anfänglich flache Honigkuchen und dann hat sich das immer mehr zu einem dekorierten, süßen Gebäck entwickelt. Man hat Holzmodel geschnitzt und hat die Lebkuchen da hineingepresst und das wurde zu verschiedensten Anlässen hergestellt und da gab es ganz besonders aufwendig geschmückte Lebkuchen mit Mustern, mit Motiven zur Hochzeit, mit religiösen Motiven oder auch Wappen. Da haben wir ganz schöne Model aus dem Bezirksmuseum in Dachau, die sind aus dem 18. Jahrhundert.
8: Und die Ausstellung passt ja auch ganz besonders gut nach Cham, weil es ja hier auch einen ganz speziellen Lebkuchen gibt, oder?
9: Ja, wir haben den sogenannten Chamer Kampel, der sogar in unserem Wappen der Stadt Cham verewigt ist. Dieser Chamer Kampel ist tatsächlich auch ein Honigkuchen und der wurde zu Neujahr verschenkt. Und diese Tradition ist schon sehr alt und ist dann im 20. Jahrhundert erst wieder belebt worden und wird aktuell immer noch praktiziert.
8: Wenn Sie durch die Ausstellung blicken, was sind denn so ganz besondere Stücke oder was ist Ihr Lieblingsstück?
9: Diese Holzmodel und auch die Wachsmodel, die wir hier zeigen, die sind wirklich wunderschön. Diese Handwerklichkeit, die Lebzelter waren sozusagen nicht nur Bäcker, sondern die mussten auch schnitzen können. Und was auch ganz toll ist, man kann hier auch mit allen Sinnen die Ausstellung besuchen und eine Reise durch die Gerüche machen und versuchen zu erraten, welche Gewürze denn im Lebkuchen verbacken werden.
8: Sagt Anjali Chaubal. Im Kammerkordernhaus könnt ihr also die süße Geschichte des Lebkuchens entdecken. Es gibt morgen auch ein Lebkuchen-Tasting und nächste Woche können Kinder Lebkuchen weihnachtlich verzieren. Die Lebkuchenausstellung läuft bis 6. Januar im Kammerkordernhaus. Charivari mit Treffpunkt Mittag. Euch läuft Charivari mit Treffpunkt Mittag aus dem Landkreis Cham. Am Samstag lädt die Stadt Waldmünchen zu ihrem traditionellen Christkindlmarkt. Ab 13 Uhr könnt ihr auf dem Marktplatz vorbeischauen. Unter anderem gibt es einen Kunst- und Handwerkermarkt. Ende Dezember wird in Waldmünchen übrigens ein besonderes Jubiläum gefeiert. Dann führt der Bezirk Oberpfalz zum 50. Mal seinen Instrumentenbau- und Spielkurs durch. Dieser ganz besondere Kurs ist heute ein bedeutender Treffpunkt für Musikbegeisterte aus der Region und darüber hinaus. Zum 50. Geburtstag wird es Anfang Januar auch einen Jubiläumsabend geben. Und zudem lädt der Bezirk Oberpfalz ganz besonders alle ein, die in den letzten 50 Jahren ein Instrument in Waldmünchen gebaut haben. Und das können Sie zum Jubiläumsabend natürlich mitbringen. Wer beim Kurs Ende Dezember dabei sein möchte, der kann sich noch bis morgen anmelden beim Bezirk Oberpfalz Bereich Heimatpflege und dort freut man sich auch auf Anmeldungen für den Jubiläumsabend Anfang Januar. Mehr von hier bei Treffpunkt Mittag auf Charivari.
10: Charivari am Donnerstagmittag. Ja, noch schneller kaputt gegangen als die Ampel, das will was heißen, aber genauso ist es jetzt in Frankreich gekommen. Die erst im Sommer von Präsident Macron ins Amt gesetzte Mitte-Rechts-Regierung unter Führung des konservativen Premierminister Michel Barnier ist aufgelöst und das liegt auch an starken politischen Rändern. Ja, das Land, dem es wirtschaftlich überhaupt nicht gut geht gerade, hat dadurch womöglich erstmal kaum eine Perspektive auf stabile Verhältnisse. Ja, die werden gerade aber für die EU sehr wichtig. Dorothea Fink aus den Charivari-Nachrichten. Du hast vor Ort für uns ein Auge auf die Geschehnisse. Wie geht es denn jetzt weiter in Frankreich? Droht Macron, die Mitte jetzt endgültig wegzubrechen? Und gibt es wie bei uns bald Neuwahlen?
11: Also Neuwahlen fürs Parlament gibt es keine. Frühestens wieder nächsten Sommer. Und Macron muss nur gehen, wenn er selbst zurücktritt, was er aber bislang absolut nicht vorhat. Wir gehen hier eigentlich alle davon aus, dass er vielleicht schon heute Abend im französischen Fernsehen hier verkündet, wen er gerne als nächsten und neuen Premierminister hätte. Ja, und der muss sich dann eben wieder neue Minister zusammensuchen.
10: Ist denn überhaupt noch davon auszugehen, dass das Parlament mit einem neuen Vorschlag Macrons für einen neuen Premier einverstanden sein könnte?
11: Vermutlich nicht. Das ist ja das große Problem. Das Parlament ist total zersplittert. Es gibt grob drei Blöcke, die Rechtsnationalen um Marine Le Pen, die Konservativen und die Linken. Und die können sich höchst selten auf irgendwas einigen, mit Ausnahme von diesem Misstrauensvotum jetzt. Also ich kann mir keine Regierung vorstellen, mit der eine Mehrheit im Parlament zufrieden wäre. Und ich fürchte, dass das Chaos, die Krise hier erstmal weitergeht.
10: Wie ist denn gerade die Stimmung?
11: Absolut mies. Von dieser ausgelassenen Freude im Land, wie noch im Sommer während der Olympischen Spiele, ist nichts mehr übrig. Es wird nur noch über die Politiker geschimpft, vor allem über Präsident Macron. Viele haben das vage Gefühl, dass es mit Frankreich nur noch bergab geht. Und wenn heute Präsidentschaftswahlen wären, würde laut Umfragen Marine Le Pen gewinnen.
10: Danke, Dorothea Fink, für diese Einblicke. Ja, eine politisch schwierige Situation ist das gerade in Frankreich. Ein Land wie in Deutschland vorerst ohne eine stabile Regierung. Wie es dort jetzt weitergeht, das hört ihr hier auf Charivari auch in den Nachrichten.
8: Charivari mit Treffpunkt Mittag aus dem Landkreis Cham. Heute Abend und auch morgen ist vielerorts der Nikolaus unterwegs und besucht die Kinder in den Familien. In Hohenwart macht das seit rund 30 Jahren Stefan Pongratz vom Trachtenverein. Herr Pongratz, was haben Sie denn als Nikolaus schon alles erlebt?
12: Also besondere Erlebnisse sind halt, wenn du zu den Privathaushalten kommst und siehst dann die Kinder, wie die angespannte Situation da ist, wenn du da reingehst, und ehrfürchtig sind die eigentlich schon noch alle vom Nikolaus, und wenn sie Gedichte dann aufsagen müssen, die machen das also mit einer Inbrunst, und es macht wirklich Spaß, wenn man dann sieht, wie das also angenommen wird, heutzutage noch vor den Kindern.
8: Also ein bisschen Ehrfurcht, Inbrunst ist auch heute noch bei den Kindern spürbar. Mir hat einmal ein Nikolaus erzählt, ihm ist passiert, er kam in einer Familie und da ging es darum, ein Weihnachtslied zu singen, und eins der Kinder hat dann gerufen, Alexa, spiel mal ein Weihnachtslied. Ist ja das auch schon passiert?
12: Ja, das kann natürlich auch passieren. Wir waren mal als Nikolaus unterwegs und da habe ich gesagt, Mensch, kannst du auch ein Gedicht? Dann hat das Kind gesagt, natürlich kann ich ein Gedicht. Dann hat es gesagt, O Tannenbaum, der Opa sitzt im Kofferraum, die Oma haut den Deckel zu, der Opa schreit, du blöde Kuh. Und dann darfst du natürlich als Nikolaus nicht lachen, sondern du musst das alles ernsthaft, ja, das ist wirklich schön aufgesagt, das Ganze. Und es war wirklich so eine schöne Episode, was wir da damals miterlebt haben.
8: Was ziehen Sie denn da alles an, wenn Sie als Nikolaus unterwegs sind?
12: Wir haben uns Kostüme beschafft aus dem Theaterverlag. Das sind richtige Bischofsgewänder mit einer Mitra, mit einem sauberen Umhang, und die schaut schon richtig nobel aus. Wir haben richtige Bärte, wir haben richtige Perücken und wir haben auch richtige Mitra und einen heiligen Stab, alles komplett. Und vor allem, wir haben goldene Schuhe. Man möchte nicht glauben, wie ein Kind eigentlich auf das achtet. Und wenn man dann später mal mit den Eltern wieder zusammenkommt, dann sagen sie, Mensch, die haben gesagt, der Nikolaus hat goldene Schuhe angehabt, und das macht es eigentlich aus. Da ist das an den Nikolaus-Glauben vielleicht noch etwas präsenter dann.
8: Und kriegen Sie da auch von den Eltern vorher so ein bisschen was Persönliches über die Kinder verraten?
12: Wir geben die Promisse aus, sie sollen Stichpunkte schreiben über Lob und Tadel. Man braucht jetzt eigentlich gar nicht von den Eltern verlangen, es wird zu viel Fernsehen geschaut, die Zähne werden nicht ordentlich geputzt, es wird in der Schule nicht aufgepasst, die Hausaufgaben werden nicht ordentlich gemacht, und alles Lob. Und sie helfen am Papa in der Werkstatt, die Mama wird beim Kochen unterstützt, das Zimmer wird aufgeräumt. Und das meiste, was der Nikolaus dann mitbekommt zum Schluss, ist entweder ein Schnuller, den muss man mitnehmen müssen, weil das Kind halt immer noch den Schnuller benutzt.
8: Und ich denke, Lob und Tadel hat sich in den letzten 30 Jahren nicht wirklich verändert.
12: Man möchte es nicht glauben. Das Einzige, was mehr dazugekommen ist, ist die Nutzung vom Handy und vom Fernseher. Aber ansonsten hat sich eigentlich in den letzten 30 Jahren das Ganze, also nichts verändert. Es ist geblieben, wie es war.
8: Dankeschön nach Hohenwart an Stefan Pongratz. Er und seine Nikolaus-Kollegen sind heute und morgen also dort unterwegs. Rund 30 Stationen sind es diesmal. Mit Charivari und Treffpunkt Mittag geht's durch den Donnerstag.
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2: Ich bin Gregor Jose Moser. Finanzminister Klingbeil hat im Bundestag die geplante Einkommensteuerreform verteidigt. Menschen mit kleinen und mittleren Einkommen könnten laut dem SPD-Chef in den nächsten 2 Jahren um 10 Milliarden Euro entlastet werden. Finanziert werden soll das über einen neuen Spitzensteuersatz von 47% für Einkommen über 280.000 Euro. Die Opposition kritisiert die Pläne, die seien sozial unausgewogen, heißt es zum Beispiel von den Grünen und der Linken. Die Bundesregierung rechnet jetzt mit mehr Wirtschaftswachstum als bisher angenommen. Für dieses Jahr erwartet sie ein Plus von 1,3% statt der bisher prognostizierten 0,5%. Grund sind vor allem Exporte und staatliche Investitionen. Wirtschaftsministerin Reiche warnt trotzdem, die Lage bleibe fragil. Deutschland brauche Strukturreformen. In Bayern haben heute die Tarifverhandlungen für mehr als 800.000 Beschäftigte der Metall- und Elektroindustrie begonnen. Ein schnelles Ergebnis gilt als ausgeschlossen, die Gespräche dürften schwierig werden. Die IG Metall fordert 5% mehr Lohn und eine Gewinnbeteiligung in gut laufenden Betrieben. Die Arbeitgeber lehnen Letzteres strikt ab. Krankheiten und Gesundheitsprobleme haben 2024 direkte Kosten von fast 530 Milliarden Euro verursacht. Laut dem Statistischen Bundesamt sind das 8% mehr als im Jahr davor. Mehr dazu von Jan-Henner Reitze.
3: 6.330 Euro an Krankheitskosten sind für jede einzelne Person über das Jahr gesehen im Schnitt ausgegeben worden. Dazu zählen Behandlungen, Prävention, Reha oder Pflege. Die höchsten Kosten verursacht haben Krankheiten des Herz-Kreislauf-Systems, gefolgt von psychischen Erkrankungen, zu denen auch Demenz gezählt wird, und Muskel- oder Skeletterkrankungen wie Rückenschmerzen.
2: Der Literaturnobelpreis geht in diesem Jahr an die kanadische Dichterin und Autorin Anne Carson. Die schwedische Akademie in Stockholm würdigt damit ihr kühnes und erfinderisches Werk. Der Literaturnobelpreis gilt als wichtigste literarische Auszeichnung der Welt. Das Preisgeld liegt umgerechnet bei rund 1 Million Euro. Morgen wird dann verkündet, wer den Friedensnobelpreis bekommt.
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4: Normalen Verkehr auf den Straßen in der Region hätten wir aktuell für euch. Egal wo es hingeht, gute Fahrt.
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5: Das Charivari-Wetter, ein Sommertag mit Sonne und Wärme. Heute Vormittag und am Nachmittag viel Sonne in der Oberpfalz. Nur in den Bergen ein paar harmlose Quellwolken. Am Abend wird es kühler. Am Dienstag wieder viel Sonne und Temperaturen bis zu 28 Grad. In den Kammlagen und am Großen Aber etwas kühler. Am Mittwoch wechseln Sonne und Quellwolken. Höchstwerte von 18 bis 26 Grad. In der Nacht zum Donnerstag vor allem in den Kammlagen und am Großen Aber kühl. Die nächsten Tage sommerlich warm und sonnig. Eine willkommene Abwechslung nach den Regentagen der letzten Woche.
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8: Bei euch läuft Charivari mit Treffpunkt Mittag aus Stadt und Landkreis Neumarkt. Es ist heute ein besonderer Tag für Markus Ochsenkühn, den Rathauschef in Neumarkt. Denn genau heute vor einem Jahr trat er seinen neuen Job als Oberbürgermeister an. Wir erinnern uns ja alle an die Ereignisse im vergangenen Jahr, als Markus Ochsenkühn für viele überraschend die Stichwahl im Oktober gewann und damit die lange Amtszeit von Thomas Thumann als Neumarkt-Oberbürgermeister beendete. Ochsenkühn hat in den ersten 100 Tagen seiner Amtszeit übrigens schon viel Fleiß bewiesen. Da absolvierte er tatsächlich 500 Termine. Und vielleicht lässt sich Markus Ochsenkühn zum einjährigen Jubiläum heute Abend ein Gläschen Glühwein auf dem Weihnachtsmarkt schmecken. Das bekommt er zum Beispiel am Stand von Peter Schunk. Und der erlebt dort auf dem Neumarkter Weihnachtsmarkt durchaus auch Überraschendes. Und dazu gleich mehr hier auf Charivari

0: wart ihr ja auch schon auf dem Weihnachtsmarkt in Neumarkt. An den vielen Buden dort gibt's allerlei zu kaufen und zu genießen. Zum Beispiel beim Crepresso von Peter Schunk. Er hat Crepes mit Füllung und heiße Getränke wie Glühwein oder Feuerzangenbowle. Herr Schunk, ist der Neumarkter Weihnachtsmarkt denn ein richtiger Treffpunkt für die Bürger?
1: Ja, es ist schwerpunktmäßig schon dieser Treffpunkt. Man hat ein heißes Getränk in der Hand, man holt sich was zum Essen, man trifft Freunde. Es ist dieser Treffpunkt-Charakter, der ist hier bei uns ganz wichtig.
0: Wie lange sind Sie schon am Neumarkt, der Weihnachtsmarkt?
1: Oh, ich kann es gar nicht so genau sagen. Ich glaube, das ist über 30 Jahre sind. Gefühlte 60, aber über 30 sind es bestimmt.
0: Okay, was sind so die Renner bei Ihnen am Stand? Also was mögen die Leute besonders gern?
1: Ja, wir haben jetzt gerade am Weihnachtsmarkt viele hausgemachte Füllungen dabei, wie eine Glühwein-Marzipan-Creme, einen frischen Apfel haben wir dabei. Aber natürlich unser normales Programm mit der weißen Schokolade. Nutella schlägt wieder alles, die Klassiker.
0: Wie machen Sie das, wenn Sie da den ganzen Tag am Stand stehen, dass Sie sich warm halten?
1: Ja, zum einen geben wir die Crepe-Platte doch eine gute Wärme ab und dann haben wir natürlich beheizbare Schuhe, wir haben beheizbare Westen an. Frieren gibt es bei uns im Crepe-Stand eigentlich nicht.
0: Nun hört man ja überall und ständig, dass die Leute sparen, weil die Zeiten unsicher sind. Merken Sie das auch oder gönnen sich die Leute dennoch was am Weihnachtsmarkt?
1: Ja, wir sind jetzt preislich normal. Da merkt man eigentlich keine Zurückhaltung. Man hört aber von Kollegen, die auf großen Weihnachtsmärkten in München, Nürnberg sind, dass da schon aufs Geld geschaut wird.
0: Herr Schunk, haben Sie denn noch für uns eine schöne Geschichte, die Sie mal am Neumarkt, der Weihnachtsmarkt erlebt haben? Irgendein besonderes Erlebnis, eine Erinnerung?
1: Ach, gerade gestern war es so, da steht eine junge, sehr attraktive Mutter mit ihrem Kind vor dem Stand und das Kind schaut mich die ganze Zeit an und stößt die Mutter immer so an. Und wie sie dann drankommen, fragt mich das Kind, willst du meine Mami heiraten? Fand ich sehr lustig. Die Mami stand mit einem hochroten Kopf, dann hat sich gleich entschuldigt.
0: Fürs Kind ist es natürlich optimal, also wenn der zukünftige Stiefpapa einen Krebsstand hat.
1: Ja, aber ich bin glücklich vergeben, insofern ist das, es steht nicht zur Debatte.
0: Aber eine sehr lustige Geschichte.
1: Absolut, wir haben sehr gelacht, ja.
0: Dankeschön nach Neumarkt an Peter Schunk. Er verkauft auf dem Neumarkter Weihnachtsmarkt also gefüllte Crepes und Getränke. Ab und an erlebt er dort also auch ungewöhnliche Geschichten. Heuer hat der Neumarkter Weihnachtsmarkt ja ein Altstadtwäldchen dabei. Und was dort heute Nachmittag passiert, hört ihr gleich hier auf Charivari. 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Hier ist Charivari mit Treffpunkt Mittag aus Stadt und Landkreis Neumarkt. Wir haben ja gerade schon mit Peter Schunk gesprochen, der auf dem Weihnachtsmarkt unter anderem Crepes anbietet. Der Neumarkter Weihnachtsmarkt hat ja heuer erstmals mit dem Altstadtwäldchen einen neuen Hingucker. Und der soll jetzt noch individueller werden. Die Neumarkter Kinder sind nämlich aufgerufen, heute Nachmittag mit Christbaumschmuck auf den Rathausplatz zu kommen. Gerne selbst gebastelt. Christbaumkugeln, Engel, Nikoläuse oder Sterne, alles was witterungsbeständig ist, darf ab 16 Uhr bei der Bühne des Weihnachtsmarkts abgegeben werden. Jedes Kind, das Christbaumschmuck bringt, nimmt an einer Tombola teil und bei der gewinnt wirklich jeder etwas. Anschließend werden die Schmuckstücke der Kinder an den Tannenbäumchen platziert und so bekommt das Neumarkter Altstadtwäldchen also ab heute ein ganz neues und sehr individuelles Gesicht. Ihr hört Charivari mit Treffpunkt Mittag. Charivari mit Treffpunkt Mittag aus Stadt und Landkreis Neumarkt. Ohne Zweifel, die Stadt Neumarkt ist in der Oberpfalz ein bedeutendes wirtschaftliches Zentrum. Doch auch hier gibt's Menschen, denen es alles andere als gut geht. Menschen, die durchs Raster gefallen sind und keine Wohnung mehr haben. Um sie kümmert sich die Diakonie Nah mit ihrer Mitarbeiterin Lena Schmalzel. Sie betreut Wohnungslose im Rahmen der aufsuchenden sozialen Arbeit. Frau Schmalzel, was bedeutet das denn konkret?
2: Also ich habe verschiedene Angebote. Ich habe Berufszeiten, ich habe offene Sprechstunden, wo Leute einfach ohne Anmeldung kommen können. Ich bin auch im Außendienst tätig, mehrmals die Woche in den Anlagen vor Ort. Das heißt auch, wenn jemand gerade mehr Hilfe braucht, dann kann man gerade mehr anbieten. Man kann auch zum Arzt begleiten oder zu Ämtern begleiten, zu Vorstellungsgesprächen.
0: Wie reagieren denn die Wohnungslosen auf dieses Angebot? Das Ganze ist ja vielleicht auch so, dass manche gar nicht über ihre Situation sprechen wollen. Wie ist das? Wie erleben Sie das?
2: Ja, also ich bin ja hauptsächlich in den Anlagen vor Ort. Die Leute sehen mich da auch öfter und bekommen dann auch eben mit, dass es eben keine Sache ist, die sich negativ auswirken kann auf sie. Ich habe eigentlich sehr positive Erfahrungen gemacht.

0: meisten haben da eigentlich eine gute Einstellung dazu.
1: Wer ist denn in der Region Neumarkt vor allen Dingen von Wohnungslosigkeit betroffen?
0: Also es ist ja oft ein bisschen dieses Bild, dass es nur ja bestimmte Menschengruppen treffen kann. Klar, wir haben auch Leute mit Migrationshintergrund, wir haben auch Leute aus Schichten, die vielleicht sozial ein bisschen schwächer aufgestellt sind. Aber ich würde jetzt nicht sagen, es gibt diese eine Person, die wohnungslos ist. Also wir haben Männer, wir haben Frauen, jünger, älter, manche, die vielleicht sogar vorher 30 gerade den gleichen Job hatten in einer guten Firma oder vielleicht aber eine Firma hatten sogar. Andere dagegen, die vielleicht noch nie einen Job hatten. Also es geht wirklich kunterbunt durch alle Lebenslagen durch.
1: Wenn man von Wohnungslosigkeit hört, dann werden die meisten sich denken, das kann mir auf gar keinen Fall passieren. Ist das denn wirklich so?
0: Nein, das würde ich eben wünschen, dass das nicht passieren kann. Die Realität ist halt leider schon, dass wir uns immer sehr sicher glauben, da reicht ein Unfall. Und das kann jedem passieren und vielleicht kommt eine Erkrankung dazu. Es ist leider nicht auszuschließen, dass man da irgendwie reinrutscht. Und das geht auch tatsächlich überraschenderweise sehr, sehr schnell.
1: Ich kann mir vorstellen, dass es einfach für die Menschen auch wahnsinnig schwer ist, also zum einen am Arbeitsmarkt Fuß zu fassen, aber zum anderen auch eine Wohnung zu finden. Also sind Sie da auch immer auf der Suche nach Menschen in Neumarkt, die sagen, ich stelle jetzt da trotzdem eine Wohnung zur Verfügung?
0: Ja, also der Wohnungsmarkt ist bei uns sehr angespannt, wie einfach überall in Deutschland im Moment. Die Vermieter können sich ja auch ein bisschen aussuchen, wen sie möchten. Und da hat halt jemand, der vielleicht im Moment keinen Job hat, der vielleicht auch nicht so gut Deutsch spricht, hat einfach sehr schlechte Chancen. Also es gibt immer wieder Vermieter, die jemandem eine Chance geben möchten, was auch oft sehr gut klappt. Luft nach oben ist immer, also es gibt immer Leute, die eine Wohnung suchen und keine bekommen.
1: Sagt Lena Schmalzel von der Diakonina. Sie betreut wohnungslose Menschen in Neumarkt und Freistadt. Übrigens, wer im Landkreis Neumarkt jemanden bemerkt, der offenbar wohnungslos ist und Hilfe braucht, kann sich an Lena Schmalzel bei der Diakonie nahe wenden. Charivari mit Treffpunkt Mittag.
2: Charivari am Donnerstagmittag. Ja, noch schneller kaputt gegangen als die Ampel, das will was heißen, aber genauso ist es jetzt in Frankreich gekommen. Die erst im Sommer von Präsident Macron ins Amt gesetzte Mitte-Rechts-Regierung unter Führung des konservativen Premierminister Michel Barnier ist aufgelöst und das liegt auch an starken politischen Rändern. Ja, das Land, dem es wirtschaftlich überhaupt nicht gut geht gerade, hat dadurch womöglich erstmal kaum eine Perspektive auf stabile Verhältnisse. Ja, die werden gerade aber für die EU sehr wichtig. Dorothea Fink aus den Charivari-Nachrichten. Du hast vor Ort für uns ein Auge auf die Geschehnisse. Wie geht es denn jetzt weiter in Frankreich? Droht Macron, die Mitte jetzt endgültig wegzubrechen und gibt es wie bei uns bald Neuwahlen?
3: Also Neuwahlen fürs Parlament gibt es keine, frühestens wieder nächsten Sommer. Und Macron muss nur gehen, wenn er selbst zurücktritt, was er aber bislang absolut nicht vorhat. Wir gehen hier eigentlich alle davon aus, dass er vielleicht schon heute Abend im französischen Fernsehen hier verkündet, wen er gerne als nächsten und neuen Premierminister hätte. Ja, und der muss sich dann eben wieder neue Minister zusammensuchen.
2: Ist denn überhaupt noch davon auszugehen, dass das Parlament mit einem neuen Vorschlag Macrons für einen neuen Premier einverstanden sein könnte?
3: Vermutlich nicht. Das ist ja das große Problem. Das Parlament ist total zersplittert. Es gibt grob drei Blöcke, die Rechtsnationalen um Marine Le Pen, die Konservativen und die Linken. Und die können sich höchst selten auf irgendwas einigen, mit Ausnahme von diesem Misstrauensvotum jetzt. Also ich kann mir keine Regierung vorstellen, mit der eine Mehrheit im Parlament zufrieden wäre. Und ich fürchte, dass das Chaos, die Krise hier erstmal weitergeht.
2: Wie ist denn gerade die Stimmung?
3: Absolut mies. Von dieser ausgelassenen Freude im Land, wie noch im Sommer während der Olympischen Spiele, ist nichts mehr übrig. Es wird nur noch über die Politiker geschimpft, vor allem über Präsident Macron. Viele haben das vage Gefühl, dass es mit Frankreich nur noch bergab geht. Und wenn heute Präsidentschaftswahlen wären, würde laut Umfragen Marine Le Pen gewinnen.
2: Danke, Dorothea Fink, für diese Einblicke. Ja, eine politisch schwierige Situation ist das gerade in Frankreich. Ein Land wie in Deutschland vorerst ohne eine stabile Regierung. Wie es dort jetzt weitergeht, das hört ihr hier auf Charivari auch in den Nachrichten.
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2: Ich bin Gregor Jose Moser. Die Einkommensteuerreform von Finanzminister Klingbeil war heute Thema im Bundestag. Was der SPD-Politiker plant, berichtet Jan-Henner Reitze.
3: Eine Familie mit zwei Kindern, in der beide Elternteile für ein mittleres Einkommen arbeiten gehen, habe durch die Reform 600 Euro mehr im Jahr zur Verfügung, argumentiert Klingbeil, der von einer Entlastung für die Mitte der Gesellschaft spricht. Finanziert werden soll das durch höhere Steuern für alle, die besonders viel verdienen.
2: Eine Mehrheit der Menschen in Deutschland findet, dass die AfD eine Gefahr für die Demokratie ist. Das ist beim neuen ZDF-Politbarometer rausgekommen. Gut zwei Drittel haben da gesagt, dass sie die AfD als gefährlich für die Demokratie empfinden. Trotzdem ist eine knappe Mehrheit von 51% gegen ein AfD-Verbot. 43% sind dafür. Bei der Sonntagsfrage bleibt die AfD mit 28% klar stärkste Kraft, vor der Union mit 21%. Bei der Suche nach einem möglicherweise freilaufenden Puma im oberbayerischen Landkreis Erding gibt es bislang keine eindeutige Spur. Nach Angaben der Behörden ist weiter unklar, ob auf den Aufnahmen tatsächlich ein Puma oder ein anderes Tier zu sehen ist. Aus der Bevölkerung sind bisher 30 Hinweise eingegangen, 4 davon werden genauer überprüft. Die Polizei will die Suche fortsetzen und bittet die Menschen in der Region, aufmerksam zu bleiben. Die kanadische Autorin Anne Carson bekommt dieses Jahr den Literaturnobelpreis. Die 76-Jährige wird für ihr kühnes und einfallsreiches Gesamtwerk mit verspielten Dialogen in klassischer Tradition geehrt, wie die Jury der Schwedischen Akademie in Stockholm mitgeteilt hat. Dadurch seien neue Formen für die Gegenwartsliteratur entstanden. Wer den Friedensnobelpreis erhält, wird morgen bekannt gegeben. Linke, Grüne und SPD in Berlin nehmen Sondierungsgespräche über eine mögliche gemeinsame Regierung auf. Voraussetzung dafür war eine Einigung beim Thema Antisemitismus. Die drei Parteien erklärten unter anderem, das Existenzrecht Israels sei unverhandelbar, jüdisches Leben solle besonders geschützt werden. Außerdem vereinbarten sie eine klare Distanz zu organisierter Kriminalität.
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4: Normalen Verkehr auf den Straßen in der Region hätten wir aktuell für euch. Egal wo es hingeht, gute Fahrt.
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5: Das Charivari-Wetter, ein Sommertag mit Sonne und Wärme. Heute Vormittag und am Nachmittag viel Sonne in der Oberpfalz. Nur in den Bergen ein paar harmlose Quellwolken. Am Abend wird es kühler. Am Dienstag wieder viel Sonne und Temperaturen bis zu 28 Grad. In den Kammlagen und am Großen Aber etwas kühler. Am Mittwoch wechseln Sonne und Quellwolken. Höchstwerte von 18 bis 26 Grad. In der Nacht zum Donnerstag vor allem in den Kammlagen und am Großen Aber kühl. Die nächsten Tage sommerlich warm und sonnig. Eine willkommene Abwechslung nach den Regentagen der letzten Woche.
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8: Ihr hört Charivari mit Treffpunkt Mittag aus dem Landkreis Cham. Wenn ihr am Wochenende beim Rodinger Weihnachtsdorf vorbeischaut, lohnt sich auch ein kleiner Abstecher ins Rathaus. Dort könnt ihr beim Tag der offenen Tür nämlich einen Blick ins Stadtarchiv werfen. Und da lagern wahre Schätze aus der Rodinger Geschichte. Das älteste Stück ist eine Urkunde aus dem Jahr 1472. Das dickste Buch ist die Geschichte des Marktes Roding. Auch die Standesamtsinformationen seit 1876 finden sich dort. Am Sonntag wird das erste goldene Buch der Stadt gezeigt oder alte Zeitungen. Das Rodinger Archivgut war größtenteils in Amberg gelagert. Durch den Neubau des Rodinger Rathauses gab es dann aber Platz vor Ort und vor 25 Jahren wurde das Stadtarchiv eröffnet. Dieses Jubiläum ist Anlass für den Tag der offenen Tür. Vorbeischauen könnt ihr am Sonntag von 14 bis 18 Uhr. Im Sitzungssaal gibt es auch zwei Vorträge, etwa zur Theatergeschichte in Roding. Hier ist Charivari mit Treffpunkt Mittag.
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8: Charivari mit Treffpunkt Mittag aus dem Landkreis Cham. Lebkuchen gehören für viele von uns unbedingt zum Advent dazu. Und sie haben tatsächlich eine lange Geschichte. Das Kornhaus Cham widmet dem Lebkuchen aktuell eine ganze Ausstellung. Anjali Chaubal ist die Leiterin der städtischen Galerien in Cham. Frau Chaubal, Lebkuchen gibt's ja schon unfassbar lang, oder?
9: Ja, also wir haben uns zur Weihnachtszeit eben was ganz Besonderes überlegt und das Lebkuchenthema erforscht. Und es ist wirklich ganz erstaunlich, dass bis ins alte Ägypten nachweislich Lebkuchen gebacken wurden. Und wir haben hier in der Ausstellung diese ganze Entwicklung über die Jahrhunderte in Texten und Bildern erklärt, was da alles zu finden war.
8: Wie haben sich die Lebkuchen denn im Laufe der Jahrhunderte verändert?
9: Also das waren tatsächlich anfänglich flache Honigkuchen und dann hat sich das immer mehr zu einem dekorierten, süßen Gebäck entwickelt. Man hat Holzmodel geschnitzt und hat die Lebkuchen da hineingepresst und das wurde zu verschiedensten Anlässen hergestellt und da gab es ganz besonders aufwendig geschmückte Lebkuchen mit Mustern, mit Motiven zur Hochzeit, mit religiösen Motiven oder auch Wappen. Da haben wir ganz schöne Model aus dem Bezirksmuseum in Dachau. Die sind aus dem 18. Jahrhundert.
8: Und die Ausstellung passt ja auch ganz besonders gut nach Cham, weil es ja hier auch einen ganz speziellen Lebkuchen gibt, oder?
9: Ja, wir haben den sogenannten Chamer Kampel, der sogar in unserem Wappen der Stadt Cham verewigt ist. Dieser Chamer Kampel ist tatsächlich auch ein Honigkuchen und der wurde zu Neujahr verschenkt. Und diese Tradition ist schon sehr alt und ist dann im 20. Jahrhundert erst wieder belebt worden und wird aktuell immer noch praktiziert.
8: Wenn Sie durch die Ausstellung blicken, was sind denn so ganz besondere Stücke oder was ist Ihr Lieblingsstück?
9: Diese Holzmodel und auch die Wachsmodel, die wir hier zeigen, die sind wirklich wunderschön. Diese Handwerklichkeit, die Lebzelter waren sozusagen nicht nur Bäcker, sondern die mussten auch schnitzen können. Und was auch ganz toll ist, man kann hier auch mit allen Sinnen die Ausstellung besuchen und eine Reise durch die Gerüche machen und versuchen zu erraten, welche Gewürze denn im Lebkuchen verbacken werden.
8: Sagt Anjali Chaubal. Im Cham Kornhaus könnt ihr also die süße Geschichte des Lebkuchens entdecken. Es gibt morgen auch ein Lebkuchen-Tasting und nächste Woche können Kinder Lebkuchen weihnachtlich verzieren. Die Lebkuchenausstellung läuft bis 6. Januar im Cham Kornhaus. Charivari mit Treffpunkt Mittag. Euch läuft Charivari mit Treffpunkt Mittag aus dem Landkreis Cham. Am Samstag lädt die Stadt Waldmünchen zu ihrem traditionellen Christkindlmarkt. Ab 13 Uhr könnt ihr auf dem Marktplatz vorbeischauen. Unter anderem gibt es einen Kunst- und Handwerkermarkt. Ende Dezember wird in Waldmünchen übrigens ein besonderes Jubiläum gefeiert. Dann führt der Bezirk Oberpfalz zum 50. Mal seinen Instrumentenbau- und Spielkurs durch. Dieser ganz besondere Kurs ist heute ein bedeutender Treffpunkt für Musikbegeisterte aus der Region und darüber hinaus. Zum 50. Geburtstag wird es Anfang Januar auch einen Jubiläumsabend geben. Und zudem lädt der Bezirk Oberpfalz ganz besonders alle ein, die in den letzten 50 Jahren ein Instrument in Waldmünchen gebaut haben. Und das können Sie zum Jubiläumsabend natürlich mitbringen. Wer beim Kurs Ende Dezember dabei sein möchte, der kann sich noch bis morgen anmelden beim Bezirk Oberpfalz Bereich Heimatpflege und dort freut man sich auch auf Anmeldungen für den Jubiläumsabend Anfang Januar. Mehr von hier bei Treffpunkt Mittag auf Charivari.
10: Charivari am Donnerstagmittag. Ja, noch schneller kaputt gegangen als die Ampel, das will was heißen, aber genauso ist es jetzt in Frankreich gekommen. Die erst im Sommer von Präsident Macron ins Amt gesetzte Mitte-Rechts-Regierung unter Führung des konservativen Premierminister Michel Barnier ist aufgelöst und das liegt auch an starken politischen Rändern. Ja, das Land, dem es wirtschaftlich überhaupt nicht gut geht gerade, hat dadurch womöglich erstmal kaum eine Perspektive auf stabile Verhältnisse. Ja, die werden gerade aber für für die EU sehr wichtig. Dorothea Fink aus den Charivari-Nachrichten. Du hast vor Ort für uns ein Auge auf die Geschehnisse. Wie geht es denn jetzt weiter in Frankreich? Droht Macron, die Mitte jetzt endgültig wegzubrechen? Und gibt es wie bei uns bald Neuwahlen?
11: Also Neuwahlen fürs Parlament gibt es keine. Frühestens wieder nächsten Sommer. Und Macron muss nur gehen, wenn er selbst zurücktritt. Was er aber bislang absolut nicht vorhat. Wir gehen hier eigentlich alle davon aus, dass er vielleicht schon heute Abend im französischen Fernsehen hier verkündet, wen er gerne als nächsten und neuen Premierminister hätte. Ja, und der muss sich dann eben wieder neue Minister zusammensuchen.
10: Ist denn überhaupt noch davon auszugehen, dass das Parlament mit einem neuen Vorschlag Macrons für einen neuen Premier einverstanden sein könnte?
11: Vermutlich nicht. Das ist ja das große Problem. Das Parlament ist total zersplittert. Es gibt grob drei Blöcke, die Rechtsnationalen um Marine Le Pen, die Konservativen und die Linken. Und die können sich höchst selten auf irgendwas einigen, mit Ausnahme von diesem Misstrauensvotum jetzt. Also ich kann mir keine Regierung vorstellen, mit der eine Mehrheit im Parlament zufrieden wäre. Und ich fürchte, dass das Chaos, die Krise hier erstmal weitergeht.
10: Wie ist denn gerade die Stimmung?
11: Absolut mies. Von dieser ausgelassenen Freude im Land, wie noch im Sommer während der Olympischen Spiele, ist nichts mehr übrig. Es wird nur noch über die Politiker geschimpft, vor allem über Präsident Macron. Viele haben das vage Gefühl, dass es mit Frankreich nur noch bergab geht. Und wenn heute Präsidentschaftswahlen wären, würde laut Umfragen Marine Le Pen gewinnen.
10: Danke, Dorothea Fink, für diese Einblicke. Ja, eine politisch schwierige Situation ist das gerade in Frankreich. Ein Land wie in Deutschland vorerst ohne eine stabile Regierung. Wie es dort jetzt weitergeht, das hört ihr hier auf Charivari auch in den Nachrichten.
8: Charivari mit Treffpunkt Mittag aus dem Landkreis Cham. Heute Abend und auch morgen ist vielerorts der Nikolaus unterwegs und besucht die Kinder in den Familien. In Hohenwart macht das seit rund 30 Jahren Stefan Pongratz vom Trachtenverein. Herr Pongratz, was haben Sie denn als Nikolaus schon alles erlebt?
12: Also besondere Erlebnisse sind halt, wenn du zu den Privathaushalten kommst und siehst dann die Kinder, wie die angespannte Situation da ist, wenn du da reingehst und ehrfürchtig sind die eigentlich schon noch alle vom Nikolaus und wenn sie Gedichte dann aufsagen müssen, die machen das also mit einer Inbrunst und es macht wirklich Spaß, wenn man dann sieht, wie das also angenommen wird, heutzutage noch von den Kindern.
8: Also ein bisschen Ehrfurcht, Inbrunst ist auch heute noch bei den Kindern spürbar. Mir hat einmal ein Nikolaus erzählt, ihm ist passiert, er kam in eine Familie und da ging es darum, ein Weihnachtslied zu singen und eins der Kinder hat dann gerufen, Alexa, spiel mal ein Weihnachtslied. Ist ja das auch schon passiert?
12: Ja, das kann natürlich auch passieren. Wir waren mal als Nikolaus unterwegs und da habe ich gesagt, Mensch, kannst du auch ein Gedicht? Dann hat das Kind gesagt, natürlich kann ich ein Gedicht. Dann hat es gesagt, O Tannenbaum, der Opa sitzt im Kofferraum, die Oma haut den Deckel zu, der Opa schreit, du blöde Kuh. Und dann darfst du natürlich als Nikolaus nicht lachen, sondern du musst das alles ernsthaft, ja, das ist wirklich schön aufgesagt, das Ganze. Und es war wirklich so eine schöne Episode, was wir da damals miterlebt haben.
8: Was ziehen Sie denn da alles an, wenn Sie als Nikolaus unterwegs sind?
12: Wir haben uns Kostüme beschafft aus dem Theaterverlag. Das sind richtige Bischofsgewänder. Mit einer Mitra, mit einem sauberen Umhang und das schaut schon richtig nobel aus. Wir haben richtige Bärte, wir haben richtige Perücken und wir haben auch richtige Mitra und einen heiligen Stab, alles komplett. Und vor allem, wir haben goldene Schuhe. Man möchte nicht glauben, wie ein Kind eigentlich auf das achtet. Und wenn man dann später mal mit den Eltern wieder zusammenkommt, dann sagen sie, Mensch, die haben gesagt, der Nikolaus hat goldene Schuhe angehabt und das macht es eigentlich aus. Da ist das an den Nikolaus-Glauben vielleicht noch etwas präsenter dann.
8: Und kriegen Sie da auch von den Eltern vorher so ein bisschen was Persönliches über die Kinder verraten?
12: Wir geben die Promisse aus, sie sollen Stichpunkte schreiben über Lob und Tadel. Man braucht jetzt eigentlich gar nicht von den Eltern verlangen, es wird zu viel Fernsehen geschaut, die Zähne werden nicht ordentlich geputzt, es wird in der Schule nicht aufgepasst, die Hausaufgaben werden nicht ordentlich gemacht und alles Lob. Und sie helfen einem Papa in der Werkstatt, die Mama wird beim Kochen unterstützt, das Zimmer wird aufgeräumt. Und das meiste, was der Nikolaus dann mitbekommt zum Schluss, ist entweder ein Schnuller, den muss man mitnehmen müssen, weil das Kind halt immer noch den Schnuller benutzt.
8: Und ich denke, Lob und Tadel hat sich in den letzten 30 Jahren nicht wirklich verändert.
12: Man möchte es nicht glauben. Das Einzige, was mehr dazugekommen ist, ist die Nutzung vom Handy und vom Fernseher. Aber ansonsten hat sich eigentlich in den letzten 30 Jahren das Ganze, also nichts verändert. Es ist geblieben, wie es war.
8: Dankeschön nach Hohenwart an Stefan Pongratz. Er und seine Nikolaus-Kollegen sind heute und morgen also dort unterwegs. Rund 30 Stationen sind es diesmal. Mit Charivari und Treffpunkt Mittag geht's durch den Donnerstag.
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2: Ich bin Gregor Jose Moser. Die Einkommensteuerreform von Finanzminister Klingbeil war heute Thema im Bundestag. Was der SPD-Politiker plant, berichtet Jan-Henner Reitze.
3: Eine Familie mit zwei Kindern, in der beide Elternteile für ein mittleres Einkommen arbeiten gehen, habe durch die Reform 600 Euro mehr im Jahr zur Verfügung, argumentiert Klingbeil, der von einer Entlastung für die Mitte der Gesellschaft spricht. Finanziert werden soll das durch höhere Steuern für alle, die besonders viel verdienen.
2: Eine Mehrheit der Menschen in Deutschland findet, dass die AfD eine Gefahr für die Demokratie ist. Das ist beim neuen ZDF-Politbarometer rausgekommen. Gut zwei Drittel haben da gesagt, dass sie die AfD als gefährlich für die Demokratie empfinden. Trotzdem ist eine knappe Mehrheit von 51% gegen ein AfD-Verbot. 43% sind dafür. Bei der Sonntagsfrage bleibt die AfD mit 28% klar stärkste Kraft, vor der Union mit 21%. Bei der Suche nach einem möglicherweise freilaufenden Puma im oberbayerischen Landkreis Erding gibt es bislang keine eindeutige Spur. Nach Angaben der Behörden ist weiter unklar, ob auf den Aufnahmen tatsächlich ein Puma oder ein anderes Tier zu sehen ist. Aus der Bevölkerung sind bisher 30 Hinweise eingegangen, 4 davon werden genauer überprüft. Die Polizei will die Suche fortsetzen und bittet die Menschen in der Region, aufmerksam zu bleiben. Die kanadische Autorin Anne Carson bekommt dieses Jahr den Literaturnobelpreis. Die 76-Jährige wird für ihr kühnes und einfallsreiches Gesamtwerk mit verspielten Dialogen in klassischer Tradition geehrt, wie die Jury der Schwedischen Akademie in Stockholm mitgeteilt hat. Dadurch seien neue Formen für die Gegenwartsliteratur entstanden. Wer den Friedensnobelpreis erhält, wird morgen bekannt gegeben. Linke, Grüne und SPD in Berlin nehmen Sondierungsgespräche über eine mögliche gemeinsame Regierung auf. Voraussetzung dafür war eine Einigung beim Thema Antisemitismus. Die drei Parteien erklärten unter anderem, das Existenzrecht Israels sei unverhandelbar, jüdisches Leben solle besonders geschützt werden. Außerdem vereinbarten sie eine klare Distanz zu organisierter Kriminalität.
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4: Normalen Verkehr auf den Straßen in der Region hätten wir aktuell für euch. Egal wo es hingeht, gute Fahrt.
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5: Das Charivari-Wetter, ein Sommertag mit Sonne und Wärme. Heute Vormittag und am Nachmittag viel Sonne in der Oberpfalz. Nur in den Bergen ein paar harmlose Quellwolken. Am Abend wird es kühler. Am Dienstag wieder viel Sonne und Temperaturen bis zu 28 Grad. In den Kammlagen und am Großen Aber etwas kühler. Am Mittwoch wechseln Sonne und Quellwolken. Höchstwerte von 18 bis 26 Grad. In der Nacht zum Donnerstag vor allem in den Kammlagen und am Großen Aber kühl. Die nächsten Tage sommerlich warm und sonnig. Eine willkommene Abwechslung nach den Regentagen der letzten Woche.
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8: Bei euch läuft Charivari mit Treffpunkt Mittag aus Stadt und Landkreis Neumarkt. Es ist heute ein besonderer Tag für Markus Ochsenkühn, den Rathauschef in Neumarkt. Denn genau heute vor einem Jahr trat er seinen neuen Job als Oberbürgermeister an. Wir erinnern uns ja alle an die Ereignisse im vergangenen Jahr, als Markus Ochsenkühn für viele überraschend die Stichwahl im Oktober gewann und damit die lange Amtszeit von Thomas Thumann als Neumarkt-Oberbürgermeister beendete. Ochsenkühn hat in den ersten 100 Tagen seiner Amtszeit übrigens schon viel Fleiß bewiesen. Da absolvierte er tatsächlich 500 Termine. Und vielleicht lässt sich Markus Ochsenkühn zum einjährigen Jubiläum heute Abend ein Gläschen Glühwein auf dem Weihnachtsmarkt schmecken. Das bekommt er zum Beispiel am Stand von Peter Schunk. Und der erlebt dort auf dem Neumarkter Weihnachtsmarkt durchaus auch Überraschendes. Und dazu gleich mehr hier auf Charivari. Euch läuft Charivari mit Treffpunkt Mittag aus Stadt und Landkreis Neumarkt. Vielleicht wart ihr ja auch schon auf dem Weihnachtsmarkt in Neumarkt. An den vielen Buden dort gibt's allerlei zu kaufen und zu genießen. Zum Beispiel beim Crepresso von Peter Schunk. Er hat Crepes mit Füllung und heiße Getränke wie Glühwein oder Feuerzangenbowle. Herr Schunk, ist der Neumarkter Weihnachtsmarkt denn ein richtiger Treffpunkt für die Bürger?
9: Ja, es ist schwerpunktmäßig schon dieser Treffpunkt. Man hat ein heißes Getränk in der Hand, man holt sich was zum Essen, man trifft Freunde. Es ist dieser Treffpunkt-Charakter, der ist hier bei uns ganz wichtig.
8: Wie lange sind Sie schon am Neumarkt, der Weihnachtsmarkt?
9: Oh, ich kann es gar nicht so genau sagen. Ich glaube, das ist über 30 Jahre sind. Gefühlte 60, aber über 30 sind es bestimmt.
8: Okay, was sind denn so die, was sind so die Renner bei Ihnen am Stand? Also was mögen die Leute besonders gern?
9: Ja, wir haben jetzt gerade am Weihnachtsmarkt viele hausgemachte Füllungen dabei, wie eine Glühwein-Marzipan-Creme, einen frischen Apfel haben wir dabei. Aber natürlich unser normales Programm mit der weißen Schokolade. Nutella schlägt wieder alles, die Klassiker.
8: Wie machen Sie das, wenn Sie da den ganzen Tag am Stand stehen, dass Sie sich warm halten?
9: Ja, zum einen geben wir die Crepe-Platte doch eine gute Wärme ab und dann haben wir natürlich beheizbare Schuhe, wir haben beheizbare Westen an. Frieren gibt es bei uns im Crepe-Stand eigentlich nicht.
8: Nun hört man ja überall und ständig, dass die Leute sparen, weil die Zeiten unsicher sind. Merken Sie das auch oder gönnen sich die Leute dennoch was am Weihnachtsmarkt?
9: Ja, wir sind jetzt preislich normal. Da merkt man eigentlich keine Zurückhaltung. Man hört aber von Kollegen, die auf großen Weihnachtsmärkten in München, Nürnberg sind, dass da schon aufs Geld geschaut wird.
8: Herr Schunk, haben Sie denn noch für uns eine schöne Geschichte, die Sie mal am Neumarkt, der Weihnachtsmarkt erlebt haben? Irgendein besonderes Erlebnis, Erinnerung?
9: Ach, gerade gestern war es so, da steht eine junge, sehr attraktive Mutter mit ihrem Kind vor dem Stand und das Kind schaut mich die ganze Zeit an und stößt die Mutter immer so an. Und wie sie dann drankommen, fragt mich das Kind, willst du meine Mami heiraten? Fand ich sehr lustig. Die Mami stand mit einem hochroten Kopf da und hat sich gleich entschuldigt.
8: Fürs Kind ist es natürlich optimal, also wenn der zukünftige Stiefpapa einen Krebsstand hat.
9: Ja, aber ich bin glücklich vergeben, insofern ist das, es steht nicht zur Debatte.
8: Aber eine sehr lustige Geschichte.
9: Absolut, wir haben sehr gelacht, ja.
8: Dankeschön nach Neumarkt an Peter Schunk. Er verkauft auf dem Neumarkter Weihnachtsmarkt also gefüllte Crepes und Getränke. Ab und an erlebt er dort also auch ungewöhnliche Geschichten. Heuer hat der Neumarkter Weihnachtsmarkt ja ein Altstadtwäldchen dabei. Und was dort heute Nachmittag passiert, hört ihr gleich hier auf Charivari. 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Hier ist Charivari mit Treffpunkt Mittag aus Stadt und Landkreis Neumarkt. Wir haben ja gerade schon mit Peter Schunk gesprochen, der auf dem Weihnachtsmarkt unter anderem Crepes anbietet. Der Neumarkter Weihnachtsmarkt hat ja heuer erstmals mit dem Altstadtwäldchen einen neuen Hingucker. Und der soll jetzt noch individueller werden. Die Neumarkter Kinder sind nämlich aufgerufen, heute Nachmittag mit Christbaumschmuck auf den Rathausplatz zu kommen. Gerne selbst gebastelt. Christbaumkugeln, Engel, Nikoläuse oder Sterne, alles was witterungsbeständig ist, darf ab 16 Uhr bei der Bühne des Weihnachtsmarkts abgegeben werden. Jedes Kind, das Christbaumschmuck bringt, nimmt an einer Tombola teil und bei der gewinnt wirklich jeder etwas. Anschließend werden die Schmuckstücke der Kinder an den Tannenbäumchen platziert und so bekommt das Neumarkter Altstadtwäldchen also ab heute ein ganz neues und sehr individuelles Gesicht. Ihr hört Charivari mit Treffpunkt Mittag. Charivari mit Treffpunkt Mittag aus Stadt und Landkreis Neumarkt. Ohne Zweifel, die Stadt Neumarkt ist in der Oberpfalz ein bedeutendes wirtschaftliches Zentrum. Doch auch hier gibt's Menschen, denen es alles andere als gut geht. Menschen, die durchs Raster gefallen sind und keine Wohnung mehr haben. Um sie kümmert sich die Diakonie Nah mit ihrer Mitarbeiterin Lena Schmalzel. Sie betreut Wohnungslose im Rahmen der aufsuchenden sozialen Arbeit. Frau Schmalzel, was bedeutet das denn konkret?
10: Also ich habe verschiedene Angebote. Ich habe Berufszeiten, ich habe offene Sprechstunden, wo Leute einfach ohne Anmeldung kommen können. Ich bin auch im Außendienst tätig, mehrmals die Woche in den Anlagen vor Ort. Das heißt auch, Wenn jemand gerade mehr Hilfe braucht, dann kann man gerade mehr anbieten. Man kann auch zum Arzt begleiten oder zu Ämtern begleiten, zu Vorstellungsgesprächen.
8: Wie reagieren denn die Wohnungslosen auf dieses Angebot? Das Ganze ist ja vielleicht auch so, dass manche gar nicht über ihre Situation sprechen wollen. Wie ist das? Wie erleben Sie das?
10: Ja, also ich bin ja hauptsächlich in den Anlagen vor Ort. Die Leute sehen mich da auch öfter und bekommen dann auch eben mit, dass es eben keine Sache ist, die sich negativ auswirken kann auf sie. Ich habe eigentlich sehr positive Erfahrungen gemacht. Die meisten haben da eigentlich eine gute Einstellung dazu.
8: Wer ist denn in der Region Neumarkt vor allen Dingen von Wohnungslosigkeit betroffen?
10: Also es ist ja oft ein bisschen dieses Bild, dass es nur ja, bestimmte Menschengruppen treffen kann. Klar, wir haben auch Leute mit Migrationshintergrund, wir haben auch Leute aus Schichten, die vielleicht sozial ein bisschen schwächer aufgestellt sind. Aber ich würde jetzt nicht sagen, es gibt diese eine Person, die wohnungslos ist. Also wir haben Männer, wir haben Frauen, jünger, älter, manche, die vielleicht sogar vorher 30 Jahre den gleichen Job hatten in einer guten Firma oder vielleicht aber eine Firma hatten sogar. Andere dagegen, die vielleicht noch nie einen Job hatten. Also es geht wirklich kunterbunt durch alle Lebenslagen durch.
8: Wenn man von Wohnungslosigkeit hört, dann werden die meisten sich denken, das kann mir auf gar keinen Fall passieren. Ist das denn wirklich so?
10: Mei, das würde ich eben wünschen, dass das nicht passieren kann. Die Realität ist halt leider schon, dass wir uns immer sehr sicher glauben, da reicht ein Unfall. Und das kann jedem passieren und vielleicht kommt eine Erkrankung dazu. Es ist leider nicht auszuschließen, dass man da irgendwie reinrutscht. Und das geht auch tatsächlich überraschenderweise sehr, sehr schnell.
8: Ich kann mir vorstellen, dass es einfach für die Menschen auch wahnsinnig schwer ist, also zum einen am Arbeitsmarkt Fuß zu fassen, aber zum anderen auch eine Wohnung zu finden. Also sind Sie da auch immer auf der Suche nach Menschen in Neumarkt, die sagen, ich stelle jetzt da trotzdem eine Wohnung zur Verfügung?
10: Ja, also der Wohnungsmarkt ist bei uns sehr angespannt, wie einfach überall in Deutschland im Moment. Die Vermieter können sich ja auch ein bisschen aussuchen, wen sie möchten. Und da hat halt jemand, der vielleicht im Moment keinen Job hat, der vielleicht auch nicht so gut Deutsch spricht, hat einfach sehr schlechte Chancen. Also es gibt immer wieder Vermieter, die jemandem eine Chance geben möchten, was auch oft sehr gut klappt. Luft nach oben ist immer, also es gibt immer Leute, die eine Wohnung suchen und keine bekommen.
8: Sagt Lena Schmalzel von der Diakonina. Sie betreut wohnungslose Menschen in Neumarkt und Freistadt. Übrigens, wer im Landkreis Neumarkt jemanden bemerkt, der offenbar wohnungslos ist und Hilfe braucht, kann sich an Lena Schmalzel bei der Diakonie nahe wenden. Charivari mit Treffpunkt Mittag.
11: Charivari am Donnerstagmittag. Ja, noch schneller kaputt gegangen als die Ampel, das will was heißen, aber genauso ist es jetzt in Frankreich gekommen. Die erst im Sommer von Präsident Macron ins Amt gesetzte Mitte-Rechts-Regierung unter Führung des konservativen Premierminister Michel Barnier ist aufgelöst und das liegt auch an starken politischen Rändern. Ja, das Land, dem es wirtschaftlich überhaupt nicht gut geht gerade, hat dadurch womöglich erstmal kaum eine Perspektive auf stabile Verhältnisse. Ja, die werden gerade aber für die EU sehr wichtig. Dorothea Fink aus den Charivari-Nachrichten. Du hast vor Ort für uns ein Auge auf die Geschehnisse. Wie geht es denn jetzt weiter in Frankreich? Droht Macron, die Mitte jetzt endgültig wegzubrechen und gibt es wie bei uns bald Neuwahlen?
12: Also Neuwahlen fürs Parlament gibt es keine, frühestens wieder nächsten Sommer. Und Macron muss nur gehen, wenn er selbst zurücktritt, was er aber bislang absolut nicht vorhat. Wir gehen hier eigentlich alle davon aus, dass er vielleicht schon heute Abend im französischen Fernsehen hier verkündet, wen er gerne als nächsten und neuen Premierminister hätte. Ja, und der muss sich dann eben wieder neue Minister zusammensuchen.
11: Ist denn überhaupt noch davon auszugehen, dass das Parlament mit einem neuen Vorschlag Macrons für einen neuen Premier einverstanden sein könnte?
12: Vermutlich nicht. Das ist ja das große Problem. Das Parlament ist total zersplittert. Es gibt grob drei Blöcke, die Rechtsnationalen um Marine Le Pen, die Konservativen und die Linken. Und die können sich höchst selten auf irgendwas einigen, mit Ausnahme von diesem Misstrauensvotum jetzt. Also ich kann mir keine Regierung vorstellen, mit der eine Mehrheit im Parlament zufrieden wäre. Und ich fürchte, dass das Chaos, die Krise hier erstmal weitergeht.
11: Wie ist denn gerade die Stimmung?
12: Absolut mies. Von dieser ausgelassenen Freude im Land, wie noch im Sommer während der Olympischen Spiele, ist nichts mehr übrig. Es wird nur noch über die Politiker geschimpft, vor allem über Präsident Macron. Viele haben das vage Gefühl, dass es mit Frankreich nur noch bergab geht. Und wenn heute Präsidentschaftswahlen wären, würde laut Umfragen Marine Le Pen gewinnen.
11: Danke, Dorothea Fink, für diese Einblicke. Ja, eine politisch schwierige Situation ist das gerade in Frankreich. Ein Land wie in Deutschland vorerst ohne eine stabile Regierung. Wie es dort jetzt weitergeht, das hört ihr hier auf Charivari auch in den Nachrichten.
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2: Ich bin Gregor Jose Moser. Die Einkommensteuerreform von Finanzminister Klingbeil war heute Thema im Bundestag. Was der SPD-Politiker plant, berichtet Jan-Henner Reitze.
3: Eine Familie mit zwei Kindern, in der beide Elternteile für ein mittleres Einkommen arbeiten gehen, habe durch die Reform 600 Euro mehr im Jahr zur Verfügung, argumentiert Klingbeil, der von einer Entlastung für die Mitte der Gesellschaft spricht. Finanziert werden soll das durch höhere Steuern für alle, die besonders viel verdienen.
2: Eine Mehrheit der Menschen in Deutschland findet, dass die AfD eine Gefahr für die Demokratie ist. Das ist beim neuen ZDF-Politbarometer rausgekommen. Gut zwei Drittel haben da gesagt, dass sie die AfD als gefährlich für die Demokratie empfinden. Trotzdem ist eine knappe Mehrheit von 51% gegen ein AfD-Verbot. 43% sind dafür. Bei der Sonntagsfrage bleibt die AfD mit 28% klar stärkste Kraft, vor der Union mit 21%. Bei der Suche nach einem möglicherweise freilaufenden Puma im oberbayerischen Landkreis Erding gibt es bislang keine eindeutige Spur. Nach Angaben der Behörden ist weiter unklar, ob auf den Aufnahmen tatsächlich ein Puma oder ein anderes Tier zu sehen ist. Aus der Bevölkerung sind bisher 30 Hinweise eingegangen, 4 davon werden genauer überprüft. Die Polizei will die Suche fortsetzen und bittet die Menschen in der Region, aufmerksam zu bleiben. Die kanadische Autorin Anne Carson bekommt dieses Jahr den Literaturnobelpreis. Die 76-Jährige wird für ihr kühnes und einfallsreiches Gesamtwerk mit verspielten Dialogen in klassischer Tradition geehrt, wie die Jury der Schwedischen Akademie in Stockholm mitgeteilt hat. Dadurch seien neue Formen für die Gegenwartsliteratur entstanden. Wer den Friedensnobelpreis erhält, wird morgen bekannt gegeben. Linke, Grüne und SPD in Berlin nehmen Sondierungsgespräche über eine mögliche gemeinsame Regierung auf. Voraussetzung dafür war eine Einigung beim Thema Antisemitismus. Die drei Parteien erklärten unter anderem, das Existenzrecht Israels sei unverhandelbar, jüdisches Leben solle besonders geschützt werden. Außerdem vereinbarten sie eine klare Distanz zu organisierter Kriminalität.
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4: Normalen Verkehr auf den Straßen in der Region hätten wir aktuell für euch. Egal wo es hingeht, gute Fahrt.
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5: Das Charivari-Wetter, ein Sommertag mit Sonne und Wärme. Heute Vormittag und am Nachmittag viel Sonne in der Oberpfalz. Nur in den Bergen ein paar harmlose Quellwolken. Am Abend wird es kühler. Am Dienstag wieder viel Sonne und Temperaturen bis zu 28 Grad. In den Kammlagen und am Großen Aber etwas kühler. Am Mittwoch wechseln Sonne und Quellwolken. Höchstwerte von 18 bis 26 Grad. In der Nacht zum Donnerstag vor allem in den Kammlagen und am Großen Aber kühl. Die nächsten Tage sommerlich warm und sonnig. Eine willkommene Abwechslung nach den Regentagen der letzten Woche.
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8: Ihr hört Charivari mit Treffpunkt Mittag aus dem Landkreis Cham. Wenn ihr am Wochenende beim Rodinger Weihnachtsdorf vorbeischaut, lohnt sich auch ein kleiner Abstecher ins Rathaus. Dort könnt ihr beim Tag der offenen Tür nämlich einen Blick ins Stadtarchiv werfen. Und da lagern wahre Schätze aus der Rodinger Geschichte. Das älteste Stück ist eine Urkunde aus dem Jahr 1472. Das dickste Buch ist die Geschichte des Marktes Roding. Auch die Standesamtsinformationen seit 1876 finden sich dort. Am Sonntag wird das erste goldene Buch der Stadt gezeigt oder alte Zeitungen. Das Rodinger Archivgut war größtenteils in Amberg gelagert. Durch den Neubau des Rodinger Rathauses gab es dann aber Platz vor Ort und vor 25 Jahren wurde das Stadtarchiv eröffnet. Dieses Jubiläum ist Anlass für den Tag der offenen Tür. Vorbeischauen könnt ihr am Sonntag von 14 bis 18 Uhr. Im Sitzungssaal gibt es auch zwei Vorträge, etwa zur Theatergeschichte in Roding. Hier ist Charivari mit Treffpunkt Mittag.
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8: Charivari mit Treffpunkt Mittag aus dem Landkreis Cham. Lebkuchen gehören für viele von uns unbedingt zum Advent dazu. Und sie haben tatsächlich eine lange Geschichte. Das Kornhaus Cham widmet dem Lebkuchen aktuell eine ganze Ausstellung. Anjali Chaubal ist die Leiterin der städtischen Galerien in Cham. Frau Chaubal, Lebkuchen gibt's ja schon unfassbar lang, oder?
9: Ja, also wir haben uns zur Weihnachtszeit eben was ganz Besonderes überlegt und das Lebkuchenthema erforscht. Und es ist wirklich ganz erstaunlich, dass bis ins alte Ägypten nachweislich Lebkuchen gebacken wurden. Und wir haben hier in der Ausstellung diese ganze Entwicklung über die Jahrhunderte in Texten und Bildern erklärt, was da alles zu finden war.
8: Wie haben sich die Lebkuchen denn im Laufe der Jahrhunderte verändert?
9: Also das waren tatsächlich anfänglich flache Honigkuchen und dann hat sich das immer mehr zu einem dekorierten, süßen Gebäck entwickelt. Man hat Holzmodel geschnitzt und hat die Lebkuchen da hineingepresst und das wurde zu verschiedensten Anlässen hergestellt und da gab es ganz besonders aufwendig geschmückte Lebkuchen mit Mustern, mit Motiven zur Hochzeit, mit religiösen Motiven oder auch Wappen. Da haben wir ganz schöne Model aus dem Bezirksmuseum in Dachau. Die sind aus dem 18. Jahrhundert.
8: Und die Ausstellung passt ja auch ganz besonders gut nach Cham, weil es ja hier auch einen ganz speziellen Lebkuchen gibt, oder?
9: Ja, wir haben den sogenannten Chamer Kampel, der sogar in unserem Wappen der Stadt Cham verewigt ist. Dieser Chamer Kampel ist tatsächlich auch ein Honigkuchen und der wurde zu Neujahr verschenkt. Und diese Tradition ist schon sehr alt und ist dann im 20. Jahrhundert erst wieder belebt worden und wird aktuell immer noch praktiziert.
8: Wenn Sie durch die Ausstellung blicken, was sind denn so ganz besondere Stücke oder was ist Ihr Lieblingsstück?
9: Diese Holzmodel und auch die Wachsmodel, die wir hier zeigen, die sind wirklich wunderschön. Diese Handwerklichkeit, die Lebzelter waren sozusagen nicht nur Bäcker, sondern die mussten auch schnitzen können. Und was auch ganz toll ist, man kann hier auch mit allen Sinnen die Ausstellung besuchen und eine Reise durch die Gerüche machen und versuchen zu erraten, welche Gewürze denn im Lebkuchen verbacken werden.
8: Sagte Anjali Chaubal. Im Kammerkordernhaus könnt ihr also die süße Geschichte des Lebkuchens entdecken. Es gibt morgen auch ein Lebkuchen-Tasting und nächste Woche können Kinder Lebkuchen weihnachtlich verzieren. Die Lebkuchenausstellung läuft bis 6. Januar im Kammerkordernhaus. Charivari mit Treffpunkt Mittag. Euch läuft Charivari mit Treffpunkt Mittag aus dem Landkreis Cham. Am Samstag lädt die Stadt Waldmünchen zu ihrem traditionellen Christkindlmarkt. Ab 13 Uhr könnt ihr auf dem Marktplatz vorbeischauen. Unter anderem gibt es einen Kunst- und Handwerkermarkt. Ende Dezember wird in Waldmünchen übrigens ein besonderes Jubiläum gefeiert. Dann führt der Bezirk Oberpfalz zum 50. Mal seinen Instrumentenbau- und Spielkurs durch. Dieser ganz besondere Kurs ist heute ein bedeutender Treffpunkt für Musikbegeisterte aus der Region und darüber hinaus. Zum 50. Geburtstag wird es Anfang Januar auch einen Jubiläumsabend geben. Und zudem lädt der Bezirk Oberpfalz ganz besonders alle ein, die in den letzten 50 Jahren ein Instrument in Waldmünchen gebaut haben. Und das können Sie zum Jubiläumsabend natürlich mitbringen. Wer beim Kurs Ende Dezember dabei sein möchte, der kann sich noch bis morgen anmelden beim Bezirk Oberpfalz Bereich Heimatpflege und dort freut man sich auch auf Anmeldungen für den Jubiläumsabend Anfang Januar. Mehr von hier bei Treffpunkt Mittag auf Charivari.
10: Charivari am Donnerstagmittag. Ja, noch schneller kaputt gegangen als die Ampel, das will was heißen, aber genauso ist es jetzt in Frankreich gekommen. Die erst im Sommer von Präsident Macron ins Amt gesetzte Mitte-Rechts-Regierung unter Führung des konservativen Premierminister Michel Barnier ist aufgelöst und das liegt auch an starken politischen Rändern. Ja, das Land, dem es wirtschaftlich überhaupt nicht gut geht gerade, hat dadurch womöglich erstmal kaum eine Perspektive auf stabile Verhältnisse. Ja, die werden gerade aber für die EU sehr wichtig. Dorothea Fink aus den Charivari-Nachrichten. Du hast vor Ort für uns ein Auge auf die Geschehnisse. Wie geht es denn jetzt weiter in Frankreich? Droht Macron, die Mitte jetzt endgültig wegzubrechen? Und gibt es wie bei uns bald Neuwahlen?
11: Also Neuwahlen fürs Parlament gibt es keine. Frühestens wieder nächsten Sommer. Und Macron muss nur gehen, wenn er selbst zurücktritt, was er aber bislang absolut nicht vorhat. Wir gehen hier eigentlich alle davon aus, dass er vielleicht schon heute Abend im französischen Fernsehen hier verkündet, wen er gerne als nächsten und neuen Premierminister hätte. Ja, und der muss sich dann eben wieder neue Minister zusammensuchen.
10: Ist denn überhaupt noch davon auszugehen, dass das Parlament mit einem neuen Vorschlag Macrons für einen neuen Premier einverstanden sein könnte?
11: Vermutlich nicht. Das ist ja das große Problem. Das Parlament ist total zersplittert. Es gibt grob drei Blöcke, die Rechtsnationalen um Marine Le Pen, die Konservativen und die Linken. Und die können sich höchst selten auf irgendwas einigen, mit Ausnahme von diesem Misstrauensvotum jetzt. Also ich kann mir keine Regierung vorstellen, mit der eine Mehrheit im Parlament zufrieden wäre. Und ich fürchte, dass das Chaos, die Krise hier erstmal weitergeht.
10: Wie ist denn gerade die Stimmung?
11: Absolut mies. Von dieser ausgelassenen Freude im Land, wie noch im Sommer während der Olympischen Spiele, ist nichts mehr übrig. Es wird nur noch über die Politiker geschimpft, vor allem über Präsident Macron. Viele haben das vage Gefühl, dass es mit Frankreich nur noch bergab geht. Und wenn heute Präsidentschaftswahlen wären, würde laut Umfragen Marine Le Pen gewinnen.
10: Danke, Dorothea Fink, für diese Einblicke. Ja, eine politisch schwierige Situation ist das gerade in Frankreich. Ein Land wie in Deutschland vorerst ohne eine stabile Regierung. Wie es dort jetzt weitergeht, das hört ihr hier auf Charivari auch in den Nachrichten.
8: Charivari mit Treffpunkt Mittag aus dem Landkreis Cham. Heute Abend und auch morgen ist vielerorts der Nikolaus unterwegs und besucht die Kinder in den Familien. In Hohenwart macht das seit rund 30 Jahren Stefan Pongratz vom Trachtenverein. Herr Pongratz, was haben Sie denn als Nikolaus schon alles erlebt?
12: Also besondere Erlebnisse sind halt, wenn du zu den Privathaushalten kommst und siehst dann die Kinder, wie die angespannte Situation da ist, wenn du da reingehst, und ehrfürchtig sind die eigentlich schon noch alle vom Nikolaus, und wenn sie Gedichte dann aufsagen müssen, die machen das also mit einer Inbrunst, und es macht wirklich Spaß, wenn man dann sieht, wie das also angenommen wird, heutzutage noch vor den Kindern.
8: Also ein bisschen Ehrfurcht, Inbrunst ist auch heute noch bei den Kindern spürbar. Mir hat einmal ein Nikolaus erzählt, ihm ist passiert, er kam in eine Familie und da ging es darum, ein Weihnachtslied zu singen, und eins der Kinder hat dann gerufen, Alexa, spiel mal ein Weihnachtslied. Ist ja das auch schon passiert?
12: Ja, das kann natürlich auch passieren. Wir waren mal als Nikolaus unterwegs und da habe ich gesagt, Mensch, kannst du auch ein Gedicht? Dann hat das Kind gesagt, natürlich kann ich ein Gedicht. Dann hat es gesagt, O Tannenbaum, der Opa sitzt im Kofferraum, die Oma haut den Deckel zu, der Opa schreit, du blöde Kuh. Und dann darfst du natürlich als Nikolaus nicht lachen, sondern du musst das alles ernst sein. Das ist wirklich schön aufgesagt, das Ganze. Und es war wirklich so eine schöne Episode, was wir da damals miterlebt haben.
8: Was ziehen Sie denn da alles an, wenn Sie als Nikolaus unterwegs sind?
12: Wir haben uns Kostüme beschafft aus dem Theaterverlag. Das sind richtige Bischofsgewänder mit einer Mitra, mit einem sauberen Umhang, und die schaut schon richtig nobel aus. Wir haben richtige Bärte, wir haben richtige Perücken und wir haben auch richtige Mitra und einen heiligen Stab, alles komplett. Und vor allem, wir haben goldene Schuhe. Man möchte nicht glauben, wie ein Kind eigentlich auf das achtet. Und wenn man dann später mal mit den Eltern wieder zusammenkommt, dann sagen sie, Mensch, die haben gesagt, der Nikolaus hat goldene Schuhe angehabt, und das macht es eigentlich aus. Da ist das an den Nikolaus-Glauben vielleicht noch etwas präsenter dann.
8: Und kriegen Sie da auch von den Eltern vorher so ein bisschen was Persönliches über die Kinder verraten?
12: Wir geben die Promisse aus, sie sollen Stichpunkte schreiben über Lob und Tadel. Man braucht jetzt eigentlich gar nicht von den Eltern verlangen, es wird zu viel Fernsehen geschaut, die Zähne werden nicht ordentlich geputzt, es wird in der Schule nicht aufgepasst, die Hausaufgaben werden nicht ordentlich gemacht und alles Lob. Und sie helfen einem Papa in der Werkstatt, die Mama wird beim Kochen unterstützt, das Zimmer wird aufgeräumt. Und das meiste, was der Nikolaus dann mitbekommt zum Schluss, ist entweder ein Schnuller, den muss man mitnehmen müssen, weil die das Kind halt immer noch den Schnuller benutzt.
8: Und ich denke, Lob und Tadel hat sich in den letzten 30 Jahren nicht wirklich verändert.
12: Man möchte es nicht glauben. Das Einzige, was mehr dazugekommen ist, ist die Nutzung vom Handy und vom Fernseher. Aber ansonsten hat sich eigentlich in den letzten 30 Jahren das Ganze also nichts verändert. Es ist geblieben, wie es war.
8: Dankeschön nach Hohenwart an Stefan Pongratz. Er und seine Nikolaus-Kollegen sind heute und morgen also dort unterwegs. Rund 30 Stationen sind es diesmal. Mit Charivari und Treffpunkt Mittag geht's durch den Donnerstag.
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2: Ich bin Gregor Jose Moser. Die Einkommensteuerreform von Finanzminister Klingbeil war heute Thema im Bundestag. Was der SPD-Politiker plant, berichtet Jan-Henner Reitze.
3: Eine Familie mit zwei Kindern, in der beide Elternteile für ein mittleres Einkommen arbeiten gehen, habe durch die Reform 600 Euro mehr im Jahr zur Verfügung, argumentiert Klingbeil, der von einer Entlastung für die Mitte der Gesellschaft spricht. Finanziert werden soll das durch höhere Steuern für alle, die besonders viel verdienen.
2: Eine Mehrheit der Menschen in Deutschland findet, dass die AfD eine Gefahr für die Demokratie ist. Das ist beim neuen ZDF-Politbarometer rausgekommen. Gut zwei Drittel haben da gesagt, dass sie die AfD als gefährlich für die Demokratie empfinden. Trotzdem ist eine knappe Mehrheit von 51% gegen ein AfD-Verbot. 43% sind dafür. Bei der Sonntagsfrage bleibt die AfD mit 28% klar stärkste Kraft, vor der Union mit 21%. Bei der Suche nach einem möglicherweise freilaufenden Puma im oberbayerischen Landkreis Erding gibt es bislang keine eindeutige Spur. Nach Angaben der Behörden ist weiter unklar, ob auf den Aufnahmen tatsächlich ein Puma oder ein anderes Tier zu sehen ist. Aus der Bevölkerung sind bisher 30 Hinweise eingegangen, 4 davon werden genauer überprüft. Die Polizei will die Suche fortsetzen und bittet die Menschen in der Region, aufmerksam zu bleiben. Die kanadische Autorin Anne Carson bekommt dieses Jahr den Literaturnobelpreis. Die 76-Jährige wird für ihr kühnes und einfallsreiches Gesamtwerk mit verspielten Dialogen in klassischer Tradition geehrt, wie die Jury der Schwedischen Akademie in Stockholm mitgeteilt hat. Dadurch seien neue Formen für die Gegenwartsliteratur entstanden. Wer den Friedensnobelpreis erhält, wird morgen bekannt gegeben. Linke, Grüne und SPD in Berlin nehmen Sondierungsgespräche über eine mögliche gemeinsame Regierung auf. Voraussetzung dafür war eine Einigung beim Thema Antisemitismus. Die drei Parteien erklärten unter anderem, das Existenzrecht Israels sei unverhandelbar, jüdisches Leben solle besonders geschützt werden. Außerdem vereinbarten sie eine klare Distanz zu organisierter Kriminalität.
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4: Normalen Verkehr auf den Straßen in der Region hätten wir aktuell für euch. Egal wo es hingeht, gute Fahrt.
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5: Das Charivari-Wetter, ein Sommertag mit Sonne und Wärme. Heute Vormittag und am Nachmittag viel Sonne in der Oberpfalz. Nur in den Bergen ein paar harmlose Quellwolken. Am Abend wird es kühler. Am Dienstag wieder viel Sonne und Temperaturen bis zu 28 Grad. In den Kammlagen und am Großen Aber etwas kühler. Am Mittwoch wechseln Sonne und Quellwolken. Höchstwerte von 18 bis 26 Grad. In der Nacht zum Donnerstag vor allem in den Kammlagen und am Großen Aber kühl. Die nächsten Tage sommerlich warm und sonnig. Eine willkommene Abwechslung nach den Regentagen der letzten Woche.
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8: Bei euch läuft Charivari mit Treffpunkt Mittag aus Stadt und Landkreis Neumarkt. Es ist heute ein besonderer Tag für Markus Ochsenkühn, den Rathauschef in Neumarkt. Denn genau heute vor einem Jahr trat er seinen neuen Job als Oberbürgermeister an. Wir erinnern uns ja alle an die Ereignisse im vergangenen Jahr, als Markus Ochsenkühn für viele überraschend die Stichwahl im Oktober gewann und damit die lange Amtszeit von Thomas Thumann als Neumarkt-Oberbürgermeister beendete. Ochsenkühn hat in den ersten 100 Tagen seiner Amtszeit übrigens schon viel Fleiß bewiesen. Da absolvierte er tatsächlich 500 Termine. Und vielleicht lässt sich Markus Ochsenkühn zum einjährigen Jubiläum heute Abend ein Gläschen Glühwein auf dem Weihnachtsmarkt schmecken. Das bekommt er zum Beispiel am Stand von Peter Schunk. Und der erlebt dort auf dem Neumarkter Weihnachtsmarkt durchaus auch Überraschendes. Und dazu gleich mehr hier auf Charivari.
7: Bei
8: euch läuft Charivari mit Treffpunkt Mittag aus Stadt und Landkreis Neumarkt. Vielleicht wart ihr ja auch schon auf dem Weihnachtsmarkt in Neumarkt. An den vielen Buden dort gibt's allerlei zu kaufen und zu genießen. Zum Beispiel beim Crepresso von Peter Schunk. Er hat Crepes mit Füllung und heiße Getränke wie Glühwein oder Feuerzangenbowle. Herr Schunk, ist der Neumarkter Weihnachtsmarkt denn ein richtiger Treffpunkt für die Bürger?
9: Ja, es ist schwerpunktmäßig schon dieser Treffpunkt. Man hat ein heißes Getränk in der Hand.

0: so genau sagen. Ich glaube, das ist über 30 Jahre sind. Gefühlte 60, aber über 30 sind es bestimmt.
1: Okay. Was sind denn so die, was sind so die Renner bei Ihnen am Stand? Also was mögen die Leute besonders gern?
0: Ja, wir haben jetzt gerade am Weihnachtsmarkt viele hausgemachte Füllungen dabei, wie eine Glühwein-Marzipan-Creme, einen frischen Apfel haben wir dabei. Aber natürlich unser normales Programm mit der weißen Schokolade. Nutella schlägt wieder alles, die Klassiker.
1: Wie machen Sie das, wenn Sie da den ganzen Tag am Stand stehen, dass Sie sich warm halten?
0: Ja, zum einen geben wir die Kreppplatte doch eine gute Wärme ab und dann haben wir natürlich beheizbare Schuhe, wir haben beheizbare Westen an. Frieren gibt es bei uns im Kreppstand eigentlich nicht.
1: Nun hört man ja überall und ständig, dass die Leute sparen, weil die Zeiten unsicher sind. Merken Sie das auch oder gönnen sich die Leute dennoch was am Weihnachtsmarkt?
0: Ja, wir sind jetzt preislich normal. Da merkt man eigentlich keine Zurückhaltung. Man hört aber von Kollegen, die auf großen Weihnachtsmärkten in München, Nürnberg sind, dass da schon aufs Geld geschaut wird.
1: Herr Schunk, haben Sie denn noch für uns eine schöne Geschichte, die Sie mal am Neumarkt, der Weihnachtsmarkt erlebt haben? Irgendein besonderes Erlebnis, eine Erinnerung?
0: Ach, gerade gestern war es so, da steht eine junge, sehr attraktive Mutter mit ihrem Kind vor dem Stand und das Kind schaut mich die ganze Zeit an und stößt die Mutter immer so an. Und wie sie dann drankommen, fragt mich das Kind, willst du meine Mami heiraten? Fand ich sehr lustig. Die Mami stand mit einem hochroten Kopf da und hat sich gleich entschuldigt.
1: Fürs Kind ist es natürlich optimal, also wenn der zukünftige Stiefpapa einen Krebsstand hat.
0: Ja, aber ich bin glücklich vergeben, insofern ist das, es steht nicht zur Debatte.
1: Aber eine sehr lustige Geschichte.
0: Absolut, wir haben sehr gelacht, ja.
1: Dankeschön nach Neumarkt an Peter Schunk. Er verkauft auf dem Neumarkter Weihnachtsmarkt also gefüllte Crepes und Getränke. Ab und an erlebt er dort also auch ungewöhnliche Geschichten. Heuer hat der Neumarkter Weihnachtsmarkt ja ein Altstadtwäldchen dabei. Und was dort heute Nachmittag passiert, hört ihr gleich hier auf Charivari. 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Wir haben ja gerade schon mit Peter Schunk gesprochen, der auf dem Weihnachtsmarkt unter anderem Crepes anbietet. Der Neumarkter Weihnachtsmarkt hat ja heuer erstmals mit dem Altstadtwäldchen einen neuen Hingucker. Und der soll jetzt noch individueller werden. Die Neumarkter Kinder sind nämlich aufgerufen, heute Nachmittag mit Christbaumschmuck auf den Rathausplatz zu kommen. Gerne selbst gebastelt. Christbaumkugeln, Engel, Nikoläuse oder Sterne, alles was witterungsbeständig ist, darf ab 16 Uhr bei der Bühne des Weihnachtsmarkts abgegeben werden. Jedes Kind, das Christbaumschmuck bringt, nimmt an einer Tombola teil und bei der gewinnt wirklich jeder etwas. Anschließend werden die Schmuckstücke der Kinder an den Tannenbäumchen platziert und so bekommt das Neumarkter Altstadtwäldchen also ab heute ein ganz neues und sehr individuelles Gesicht. Ihr hört Charivari mit Treffpunkt Mittag. Charivari mit Treffpunkt Mittag aus Stadt und Landkreis Neumarkt. Ohne Zweifel, die Stadt Neumarkt ist in der Oberpfalz ein bedeutendes wirtschaftliches Zentrum. Doch auch hier gibt's Menschen, denen es alles andere als gut geht. Menschen, die durchs Raster gefallen sind und keine Wohnung mehr haben. Um sie kümmert sich die Diakonie Nah mit ihrer Mitarbeiterin Lena Schmalzel. Sie betreut Wohnungslose im Rahmen der aufsuchenden sozialen Arbeit. Frau Schmalzel, was bedeutet das denn konkret?
2: Also ich habe verschiedene Angebote. Ich habe Berufszeiten, ich habe offene Sprechstunden, wo Leute einfach ohne Anmeldung kommen können. Ich bin auch im Außendienst tätig, mehrmals die Woche in den Anlagen vor Ort. Das heißt auch, wenn jemand gerade mehr Hilfe braucht, dann kann man gerade mehr anbieten. Man kann auch zum Arzt begleiten oder zu Ämtern begleiten, zu Vorstellungsgesprächen.
1: Wie reagieren denn die Wohnungslosen auf dieses Angebot? Das Ganze ist ja vielleicht auch so, dass manche gar nicht über ihre Situation sprechen wollen. Wie ist das? Wie erleben Sie das?
2: Ja, also ich bin ja hauptsächlich in den Anlagen vor Ort. Die Leute sehen mich da auch öfter und bekommen dann auch eben mit, dass es eben keine Sache ist, die sich negativ auswirken kann auf sie. Ich habe eigentlich sehr positive Erfahrungen gemacht. Die meisten haben da eigentlich eine gute Einstellung dazu.
1: Wer ist denn in der Region Neumarkt vor allen Dingen von Wohnungslosigkeit betroffen?
2: Also es ist ja oft ein bisschen dieses Bild, dass es nur ja bestimmte Menschengruppen treffen kann. Klar, wir haben auch Leute mit Migrationshintergrund, wir haben auch Leute aus Schichten, die vielleicht sozial ein bisschen schwächer aufgestellt sind. Aber ich würde jetzt nicht sagen, es gibt diese eine Person, die wohnungslos ist. Also wir haben Männer, wir haben Frauen, jünger, älter, manche, die vielleicht sogar vorher 30 Jahre den gleichen Job hatten in einer guten Firma oder vielleicht aber eine Firma hatten sogar. Andere dagegen, die vielleicht noch nie einen Job

0: hatten. Also es geht wirklich kunterbunt durch alle Lebenslagen durch.
1: Wenn man von Wohnungslosigkeit hört, dann werden die meisten sich denken, das kann mir auf gar keinen Fall passieren. Ist das denn wirklich so?
0: Nein, das würde ich eben wünschen, dass das nicht passieren kann. Die Realität ist halt leider schon, dass wir uns immer sehr sicher glauben, da reicht ein Unfall. Und das kann jedem passieren und vielleicht kommt eine Erkrankung dazu. Es ist leider nicht auszuschließen, dass man da irgendwie reinrutscht. Und das geht auch tatsächlich überraschenderweise sehr, sehr schnell.
1: Ich kann mir vorstellen, dass es einfach für die Menschen auch wahnsinnig schwer ist, also zum einen am Arbeitsmarkt Fuß zu fassen, aber zum anderen auch eine Wohnung zu finden. Also sind Sie da auch immer auf der Suche nach Menschen in Neumarkt, die sagen, ich stelle jetzt da trotzdem eine Wohnung zur Verfügung?
0: Ja, also der Wohnungsmarkt ist bei uns sehr angespannt, wie einfach überall in Deutschland im Moment. Die Vermieter können sich ja auch ein bisschen aussuchen, wen sie möchten. Und da hat halt jemand, der vielleicht im Moment keinen Job hat, der vielleicht auch nicht so gut Deutsch spricht, hat einfach sehr schlechte Chancen. Also es gibt immer wieder Vermieter, die jemandem eine Chance geben möchten, was auch oft sehr gut klappt. Luft nach oben ist immer, also es gibt immer Leute, die eine Wohnung suchen und keine bekommen.
1: Sagt Lena Schmalzel von der Diakonina. Sie betreut wohnungslose Menschen in Neumarkt und Freistadt. Übrigens, wer im Landkreis Neumarkt jemanden bemerkt, der offenbar wohnungslos ist und Hilfe braucht, kann sich an Lena Schmalzel bei der Diakonie nahe wenden. 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
2: Charivari am Donnerstagmittag. Ja, noch schneller kaputt gegangen als die Ampel, das will was heißen, aber genauso ist es jetzt in Frankreich gekommen. Die erst im Sommer von Präsident Macron ins Amt gesetzte Mitte-Rechts-Regierung unter Führung des konservativen Premierminister Michel Barnier ist aufgelöst und das liegt auch an starken politischen Rändern. Ja, das Land, dem es wirtschaftlich überhaupt nicht gut geht gerade, hat dadurch womöglich erstmal kaum eine Perspektive auf stabile Verhältnisse. Ja, die werden gerade aber für die EU sehr wichtig. Dorothea Fink aus den Charivari-Nachrichten. Du hast vor Ort für uns ein Auge auf die Geschehnisse. Wie geht es denn jetzt weiter in Frankreich? Droht Macron, die Mitte jetzt endgültig wegzubrechen und gibt es wie bei uns bald Neuwahlen?
3: Also Neuwahlen fürs Parlament gibt es keine, frühestens wieder nächsten Sommer. Und Macron muss nur gehen, wenn er selbst zurücktritt, was er aber bislang absolut nicht vorhat. Wir gehen hier eigentlich alle davon aus, dass er vielleicht schon heute Abend im französischen Fernsehen hier verkündet, wen er gerne als nächsten und neuen Premierminister hätte. Ja, und der muss sich dann eben wieder neue Minister zusammensuchen.
2: Ist denn überhaupt noch davon auszugehen, dass das Parlament mit einem neuen Vorschlag Macrons für einen neuen Premier einverstanden sein könnte?
3: Vermutlich nicht. Das ist ja das große Problem. Das Parlament ist total zersplittert. Es gibt grob drei Blöcke, die Rechtsnationalen um Marine Le Pen, die Konservativen und die Linken. Und die können sich höchst selten auf irgendwas einigen, mit Ausnahme von diesem Misstrauensvotum jetzt. Also ich kann mir keine Regierung vorstellen, mit der eine Mehrheit im Parlament zufrieden wäre. Und ich fürchte, dass das Chaos, die Krise hier erstmal weitergeht.
2: Wie ist denn gerade die Stimmung?
3: Absolut mies. Von dieser ausgelassenen Freude im Land, wie noch im Sommer während der Olympischen Spiele, ist nichts mehr übrig. Es wird nur noch über die Politiker geschimpft, vor allem über Präsident Macron. Viele haben das vage Gefühl, dass es mit Frankreich nur noch bergab geht. Und wenn heute Präsidentschaftswahlen wären, würde laut Umfragen Marine Le Pen gewinnen.
2: Danke, Dorothea Fink, für diese Einblicke. Ja, eine politisch schwierige Situation ist das gerade in Frankreich. Ein Land wie in Deutschland vorerst ohne eine stabile Regierung. Wie es dort jetzt weitergeht, das hört ihr hier auf Charivari, auch in den Nachrichten.
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2: Ich bin Gregor Jose Moser. Psychische Erkrankungen sorgen für immer mehr Fehltage im Job. Das zeigt der Fehlzeitenreport 2026 des Wissenschaftlichen Instituts der AOK. Innerhalb von 10 Jahren ist die Zahl der dadurch verursachten Arbeitsunfähigkeitstage bei AOK-Versicherten um knapp 42% gestiegen. Besonders betroffen sind Callcenter-Beschäftigte, Pflegekräfte und Erzieher. Insgesamt sind die Fehlzeiten zuletzt aber leicht zurückgegangen. Von dem möglichen Puma in der Nähe des Münchner Flughafens fehlt weiter jede Spur. Die Polizei hat bei der Suche rund um Oberding bislang keine Hinweise auf eine Raubkatze gefunden. Mehr von Julia Wasselkopf.
3: Ob es sich bei dem gefilmten Tier tatsächlich um einen Puma handelt, ist weiter unklar. Die Aufnahmen eines Jägers werden deshalb noch untersucht. Die Polizei will auch am Wochenende verstärkt in der Region unterwegs sein. Gleichzeitig warnen die Beamten vor KI-generierten Puma-Bildern, die falsche Hinweise liefern und die Ermittlungen behindern. Die Bevölkerung soll weiter aufmerksam bleiben, Hunde anleinen und verdächtige Beobachtungen sofort der Polizei melden.
2: Am Ende des Monats mehr Geld in der Tasche haben sollen Menschen mit kleinem oder mittlerem Einkommen, also die große Mehrheit. Das verspricht Bundesfinanzminister Klingbeil, dessen Einkommensteuerreform heute erstmals im Bundestag diskutiert worden ist. Eine Familie mit 2 mittleren Einkommen und 2 Kindern werde 2028 über 600 Euro im Jahr mehr zur Verfügung haben, so der SPD-Chef. Die Wirtschaft in Deutschland könnte dieses Jahr stärker wachsen als bisher gedacht. Die Bundesregierung hat ihre Wachstumsprognose deutlich nach oben korrigiert. Für dieses Jahr erwartet sie nun ein Plus von 1,3%, nachdem sie im Frühjahr nur mit 0,5% gerechnet hatte. Das Wirtschaftsministerium begründet das vor allem mit mehr Exporten sowie höheren Verteidigungsausgaben und staatlichen Investitionen. Der Literaturnobelpreis geht in diesem Jahr an die kanadische Dichterin und Autorin Anne Carson. Die schwedische Akademie in Stockholm würdigt damit ihr kühnes und erfinderisches Werk. Das Preisgeld liegt umgerechnet bei rund 1 Million Euro. Morgen wird dann verkündet, wer den Friedensnobelpreis bekommt.
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4: Normalen Verkehr auf den Straßen in der Region hätten wir aktuell für euch. Egal wo es hingeht, gute Fahrt.
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5: Das Charivari-Wetter, ein Sommertag mit Sonne und Wärme. Heute Vormittag und am Nachmittag viel Sonne in der Oberpfalz. Nur in den Bergen ein paar harmlose Quellwolken. Am Abend wird es kühler. Am Dienstag wieder viel Sonne und Temperaturen bis zu 28 Grad. In den Kammlagen und am Großen Aber etwas kühler. Am Mittwoch wechseln Sonne und Quellwolken. Höchstwerte von 18 bis 26 Grad. In der Nacht zum Donnerstag vor allem in den Kammlagen und am Großen Aber kühl. Die nächsten Tage sommerlich warm und sonnig. Eine willkommene Abwechslung nach den Regentagen der letzten Woche.
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1: Charivari 24 Regionalnachrichten für Donnerstagmittag. Streit um Drogen in Regensburg endet mit Messerattacke. Kripo sucht Zeugen. Im Regensburger Kaserneviertel ist ein Streit um Drogen aus dem Ruder gelaufen. Am Dienstagabend wurden 3 Männer durch einen spitzen Gegenstand verletzt. Sie mussten in Krankenhäuser eingeliefert werden. Dem voran ging laut Polizei ein Handgemenge zwischen 5 Männern aus dem Irak und aus Syrien. Jetzt ermittelt die Kripo und hofft auf Zeugenhinweise. Bitte unter 0941 506 2888. Polizei kontrolliert heute Radfahrer in Regensburg. Radfahrer sollten sich heute in Regensburg an die Verkehrsregeln halten. Die Polizei will tagsüber den Fahrradverkehr mit stationären und mobilen Kontrollen überwachen. Ein Augenmerk liegt dabei auf dem Rechtsfahrgebot. Mit der Aktion will die Polizei die hohen Unfallzahlen bei den Radfahrern eindämmen. Letztes Jahr wurden in Regensburg 432 Radler bei Unfällen verletzt. In den meisten Fällen waren sie selbst schuld. In wenigen Minuten geht's hier auf Charivari 24 weiter mit Nachrichten aus der Oberpfalz, Niederbayern und der Welt.
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2: Ich bin Gregor Jose Moser. Psychische Erkrankungen sorgen für immer mehr Fehltage im Job. Das zeigt der Fehlzeitenreport 2026 des Wissenschaftlichen Instituts der AOK. Innerhalb von 10 Jahren ist die Zahl der dadurch verursachten Arbeitsunfähigkeitstage bei AOK-Versicherten um knapp 42% gestiegen. Besonders betroffen sind Callcenter-Beschäftigte, Pflegekräfte und Erzieher. Insgesamt sind die Fehlzeiten zuletzt aber leicht zurückgegangen. Von dem möglichen Puma in der Nähe des Münchner Flughafens fehlt weiter jede Spur. Die Polizei hat bei der Suche rund um Oberding bislang keine Hinweise auf eine Raubkatze gefunden. Mehr von Julia Wasselkopf.
3: Ob es sich bei dem gefilmten Tier tatsächlich um einen Puma handelt, ist weiter unklar. Die Aufnahmen eines Jägers werden deshalb noch untersucht. Die Polizei will auch am Wochenende verstärkt in der Region unterwegs sein. Gleichzeitig warnen die Beamten vor KI-generierten Puma-Bildern, die falsche Hinweise liefern und die Ermittlungen behindern. Die Bevölkerung soll weiter aufmerksam bleiben, Hunde anleinen und verdächtige Beobachtungen sofort der Polizei melden.
2: Am Ende des Monats mehr Geld in der Tasche haben sollen Menschen mit kleinem oder mittlerem Einkommen, also die große Mehrheit. Das verspricht Bundesfinanzminister Klingbeil, dessen Einkommensteuerreform heute erstmals im Bundestag diskutiert worden ist. Eine Familie mit 2 mittleren Einkommen und 2 Kindern werde 2028 über 600 Euro im Jahr mehr zur Verfügung haben, so der SPD-Chef. Die Wirtschaft in Deutschland könnte dieses Jahr stärker wachsen als bisher gedacht. Die Bundesregierung hat ihre Wachstumsprognose deutlich nach oben korrigiert. Für dieses Jahr erwartet sie nun ein Plus von 1,3%, nachdem sie im Frühjahr nur mit 0,5% gerechnet hatte. Das Wirtschaftsministerium begründet das vor allem mit mehr Exporten sowie höheren Verteidigungsausgaben und staatlichen Investitionen. Der Literaturnobelpreis geht in diesem Jahr an die kanadische Dichterin und Autorin Anne Carson. Die schwedische Akademie in Stockholm würdigt damit ihr kühnes und erfinderisches Werk. Das Preisgeld liegt umgerechnet bei rund 1 Million Euro. Morgen wird dann verkündet, wer den Friedensnobelpreis bekommt.
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4: Normalen Verkehr auf den Straßen in der Region hätten wir aktuell für euch. Egal wo es hingeht, gute Fahrt.
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5: Das Charivari-Wetter, ein Sommertag mit Sonne und Wärme. Heute Vormittag und am Nachmittag viel Sonne in der Oberpfalz. Nur in den Bergen ein paar harmlose Quellwolken. Am Abend wird es kühler. Am Dienstag wieder viel Sonne und Temperaturen bis zu 28 Grad. In den Kammlagen und am Großen Aber etwas kühler. Am Mittwoch wechseln Sonne und Quellwolken. Höchstwerte von 18 bis 26 Grad. In der Nacht zum Donnerstag vor allem in den Kammlagen und am Großen Aber kühl. Die nächsten Tage sommerlich warm und sonnig. Eine willkommene Abwechslung nach den Regentagen der letzten Woche.
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1: Charivari 24 Regionalnachrichten für Donnerstagmittag. Streit um Drogen in Regensburg endet mit Messerattacke. Kripo sucht Zeugen. Im Regensburger Kaserneviertel ist ein Streit um Drogen aus dem Ruder gelaufen. Am Dienstagabend wurden 3 Männer durch einen spitzen Gegenstand verletzt. Sie mussten in Krankenhäuser eingeliefert werden. Dem voran ging laut Polizei ein Handgemenge zwischen 5 Männern aus dem Irak und aus Syrien. Jetzt ermittelt die Kripo und hofft auf Zeugenhinweise. Bitte unter 0941 506 2888. Polizei kontrolliert heute Radfahrer in Regensburg. Radfahrer sollten sich heute in Regensburg an die Verkehrsregeln halten. Die Polizei will tagsüber den Fahrradverkehr mit stationären und mobilen Kontrollen überwachen. Ein Augenmerk liegt dabei auf dem Rechtsfahrgebot. Mit der Aktion will die Polizei die hohen Unfallzahlen bei den Radfahrern eindämmen. Letztes Jahr wurden in Regensburg 432 Radler bei Unfällen verletzt. In den meisten Fällen waren sie selbst schuld. In wenigen Minuten geht's hier auf Charivari 24 weiter mit Nachrichten aus der Oberpfalz, Niederbayern und der Welt.
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2: Ich bin Gregor Jose Moser. Psychische Erkrankungen sorgen für immer mehr Fehltage im Job. Das zeigt der Fehlzeitenreport 2026 des Wissenschaftlichen Instituts der AOK. Innerhalb von 10 Jahren ist die Zahl der dadurch verursachten Arbeitsunfähigkeitstage bei AOK-Versicherten um knapp 42% gestiegen. Besonders betroffen sind Callcenter-Beschäftigte, Pflegekräfte und Erzieher. Insgesamt sind die Fehlzeiten zuletzt aber leicht zurückgegangen. Von dem möglichen Puma in der Nähe des Münchner Flughafens fehlt weiter jede Spur. Die Polizei hat bei der Suche rund um Oberding bislang keine Hinweise auf eine Raubkatze gefunden. Mehr von Julia Wasselkopf.
3: Ob es sich bei dem gefilmten Tier tatsächlich um einen Puma handelt, ist weiter unklar. Die Aufnahmen eines Jägers werden deshalb noch untersucht. Die Polizei will auch am Wochenende verstärkt in der Region unterwegs sein. Gleichzeitig warnen die Beamten vor KI-generierten Puma-Bildern, die falsche Hinweise liefern und die Ermittlungen behindern. Die Bevölkerung soll weiter aufmerksam bleiben, Hundeanleinen und verdächtige Beobachtungen sofort der Polizei melden.
2: Am Ende des Monats mehr Geld in der Tasche haben sollen Menschen mit kleinem oder mittlerem Einkommen, also die große Mehrheit. Das verspricht Bundesfinanzminister Klingbeil, dessen Einkommensteuerreform heute erstmals im Bundestag diskutiert worden ist. Eine Familie mit 2 mittleren Einkommen und 2 Kindern werde 2028 über 600 Euro im Jahr mehr zur Verfügung haben, so der SPD-Chef. Die Wirtschaft in Deutschland könnte dieses Jahr stärker wachsen als bisher gedacht. Die Bundesregierung hat ihre Wachstumsprognose deutlich nach oben korrigiert. Für dieses Jahr erwartet sie nun ein Plus von 1,3%, nachdem sie im Frühjahr nur mit 0,5% gerechnet hatte. Das Wirtschaftsministerium begründet das vor allem mit mehr Exporten sowie höheren Verteidigungsausgaben und staatlichen Investitionen. Der Literaturnobelpreis geht in diesem Jahr an die kanadische Dichterin und Autorin Anne Carson. Die schwedische Akademie in Stockholm würdigt damit ihr kühnes und erfinderisches Werk. Das Preisgeld liegt umgerechnet bei rund 1 Million Euro. Morgen wird dann verkündet, wer den Friedensnobelpreis bekommt.
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4: Normalen Verkehr auf den Straßen in der Region hätten wir aktuell für euch. Egal wo es hingeht, gute Fahrt.
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5: Das Charivari-Wetter, ein Sommertag mit Sonne und Wärme. Heute Vormittag und am Nachmittag viel Sonne in der Oberpfalz. Nur in den Bergen ein paar harmlose Quellwolken. Am Abend wird es kühler. Am Dienstag wieder viel Sonne und Temperaturen bis zu 28 Grad. In den Kammlagen und am Großen Aber etwas kühler. Am Mittwoch wechseln Sonne und Quellwolken. Höchstwerte von 18 bis 26 Grad. In der Nacht zum Donnerstag vor allem in den Kammlagen und am Großen Aber kühl. Die nächsten Tage sommerlich warm und sonnig. Eine willkommene Abwechslung nach den Regentagen der letzten Woche.
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1: Charivari 24 Regionalnachrichten für Donnerstagmittag. Streit um Drogen in Regensburg endet mit Messerattacke. Kripo sucht Zeugen. Im Regensburger Kaserneviertel ist ein Streit um Drogen aus dem Ruder gelaufen. Am Dienstagabend wurden 3 Männer durch einen spitzen Gegenstand verletzt. Sie mussten in Krankenhäuser eingeliefert werden. Dem voran ging laut Polizei ein Handgemenge zwischen 5 Männern aus dem Irak und aus Syrien. Jetzt ermittelt die Kripo und hofft auf Zeugenhinweise. Bitte unter 0941 506 2888. Polizei kontrolliert heute Radfahrer in Regensburg. Radfahrer sollten sich heute in Regensburg an die Verkehrsregeln halten. Die Polizei will tagsüber den Fahrradverkehr mit stationären und mobilen Kontrollen überwachen. Ein Augenmerk liegt dabei auf dem Rechtsfahrgebot. Mit der Aktion will die Polizei die hohen Unfallzahlen bei den Radfahrern eindämmen. Letztes Jahr wurden in Regensburg 432 Radler bei Unfällen verletzt. In den meisten Fällen waren sie selbst schuld. In wenigen Minuten geht's hier auf Charivari 24 weiter mit Nachrichten aus der Oberpfalz, Niederbayern und der Welt.
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2: Ich bin Gregor Jose Moser. Psychische Erkrankungen sorgen für immer mehr Fehltage im Job. Das zeigt der Fehlzeitenreport 2026 des Wissenschaftlichen Instituts der AOK. Innerhalb von 10 Jahren ist die Zahl der dadurch verursachten Arbeitsunfähigkeitstage bei AOK-Versicherten um knapp 42% gestiegen. Besonders betroffen sind Callcenter-Beschäftigte, Pflegekräfte und Erzieher. Insgesamt sind die Fehlzeiten zuletzt aber leicht zurückgegangen. Von dem möglichen Puma in der Nähe des Münchner Flughafens fehlt weiter jede Spur. Die Polizei hat bei der Suche rund um Oberding bislang keine Hinweise auf eine Raubkatze gefunden. Mehr von Julia Wasselkopf.
3: Ob es sich bei dem gefilmten Tier tatsächlich um einen Puma handelt, ist weiter unklar. Die Aufnahmen eines Jägers werden deshalb noch untersucht. Die Polizei will auch am Wochenende verstärkt in der Region unterwegs sein. Gleichzeitig warnen die Beamten vor KI-generierten Puma-Bildern, die falsche Hinweise liefern und die Ermittlungen behindern. Die Bevölkerung soll weiter aufmerksam bleiben, Hunde anleinen und verdächtige Beobachtungen sofort der Polizei melden.
2: Am Ende des Monats mehr Geld in der Tasche haben sollen Menschen mit kleinem oder mittlerem Einkommen, also die große Mehrheit. Das verspricht Bundesfinanzminister Klingbeil, dessen Einkommensteuerreform heute erstmals im Bundestag diskutiert worden ist. Eine Familie mit 2 mittleren Einkommen und 2 Kindern werde 2028 über 600 Euro im Jahr mehr zur Verfügung haben, so der SPD-Chef. Die Wirtschaft in Deutschland könnte dieses Jahr stärker wachsen als bisher gedacht. Die Bundesregierung hat ihre Wachstumsprognose deutlich nach oben korrigiert. Für dieses Jahr erwartet sie nun ein Plus von 1,3%, nachdem sie im Frühjahr nur mit 0,5% gerechnet hatte. Das Wirtschaftsministerium begründet das vor allem mit mehr Exporten sowie höheren Verteidigungsausgaben und staatlichen Investitionen. Der Literaturnobelpreis geht in diesem Jahr an die kanadische Dichterin und Autorin Anne Carson. Die schwedische Akademie in Stockholm würdigt damit ihr kühnes und erfinderisches Werk. Das Preisgeld liegt umgerechnet bei rund 1 Million Euro. Morgen wird dann verkündet, wer den Friedensnobelpreis bekommt.
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4: Normalen Verkehr auf den Straßen in der Region hätten wir aktuell für euch. Egal wo es hingeht, gute Fahrt.
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5: Das Charivari-Wetter, ein Sommertag mit Sonne und Wärme. Heute Vormittag und am Nachmittag viel Sonne in der Oberpfalz. Nur in den Bergen ein paar harmlose Quellwolken. Am Abend wird es kühler. Am Dienstag wieder viel Sonne und Temperaturen bis zu 28 Grad. In den Kammlagen und am Großen Aber etwas kühler. Am Mittwoch wechseln Sonne und Quellwolken. Höchstwerte von 18 bis 26 Grad. In der Nacht zum Donnerstag vor allem in den Kammlagen und am Großen Aber kühl. Die nächsten Tage sommerlich warm und sonnig. Eine willkommene Abwechslung nach den Regentagen der letzten Woche.
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1: Charivari 24 Regionalnachrichten für Donnerstagmittag. Streit um Drogen in Regensburg endet mit Messerattacke. Kripo sucht Zeugen. Im Regensburger Kaserneviertel ist ein Streit um Drogen aus dem Ruder gelaufen. Am Dienstagabend wurden 3 Männer durch einen spitzen Gegenstand verletzt. Sie mussten in Krankenhäuser eingeliefert werden. Dem voran ging laut Polizei ein Handgemenge zwischen 5 Männern aus dem Irak und aus Syrien. Jetzt ermittelt die Kripo und hofft auf Zeugenhinweise. Bitte unter 0941 506 2888. Polizei kontrolliert heute Radfahrer in Regensburg. Radfahrer sollten sich heute in Regensburg an die Verkehrsregeln halten. Die Polizei will tagsüber den Fahrradverkehr mit stationären und mobilen Kontrollen überwachen. Ein Augenmerk liegt dabei auf dem Rechtsfahrgebot. Mit der Aktion will die Polizei die hohen Unfallzahlen bei den Radfahrern eindämmen. Letztes Jahr wurden in Regensburg 432 Radler bei Unfällen verletzt. In den meisten Fällen waren sie selbst schuld. In wenigen Minuten geht's hier auf Charivari 24 weiter mit Nachrichten aus der Oberpfalz, Niederbayern und der Welt.
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2: Ich bin Gregor Jose Moser. Mit mehr Optimismus schaut die Bundesregierung auf die Wirtschaft im Land. Für dieses Jahr rechnet das Wirtschaftsministerium mit einem Wachstum um 1,3%, im nächsten Jahr um 1,1% und erhöht damit ihre Konjunkturprognosen aus dem Frühjahr. Die Gründe dafür sind laut Wirtschaftsministerium, dass Deutschland wieder mehr exportiert, sowie die Investitionen in Straßen, Schienen und Verteidigung. In Berngau in der Oberpfalz sind zwei Menschen durch Schüsse verletzt worden. Wie schwer ist noch unklar. Gegen 14 Uhr gingen bei Polizei und Rettungskräften mehrere Notrufe wegen Schussgeräuschen ein. Die Polizei hat den Bereich weiträumig abgesperrt. Spezialkräfte und ein Hubschrauber sind vor Ort. Die Beamten bitten die Menschen in Berngau, ihre Häuser nicht zu verlassen und den Bereich zu meiden. Bei der Suche nach einem möglicherweise freilaufenden Puma im oberbayerischen Landkreis Erding gibt es bislang keine eindeutige Spur. Nach Angaben der Behörden ist weiter unklar, ob auf den Aufnahmen tatsächlich ein Puma oder ein anderes Tier zu sehen ist. Aus der Bevölkerung sind bisher 30 Hinweise eingegangen, 4 davon werden genauer überprüft. Die Polizei will die Suche fortsetzen und bittet die Menschen in der Region, aufmerksam zu bleiben. Der Literaturnobelpreis geht in diesem Jahr an die kanadische Schriftstellerin Anne Carson. Das hat die schwedische Akademie in Stockholm bekannt gegeben. Sigrid Harms berichtet.
3: Das Nobelkomitee hob hervor, dass Carson die Grenzen der Literatur aufbreche. Sie verbinde antike und moderne Texte, Gedichte und Essays, aber auch Literatur mit Theater, Tanz und bildender Kunst. Zu ihren bekanntesten Büchern gehört Autobiografie des Roten, ein Roman in Versform, der auf einem antiken griechischen Mythos basiert.
2: Bundeskanzler Merz und der britische Premierminister Burnham haben in Berlin den deutsch-britischen Freundschaftsvertrag in Kraft gesetzt. Mehr als 6 Jahre nach dem Brexit haben Großbritannien und Deutschland damit eine neue Grundlage für ihre Beziehung geschaffen. Der Vertrag umfasst eine vertiefte Zusammenarbeit in der Verteidigungs- und Wirtschaftspolitik und bei Sicherheitsfragen. Auch Schüleraustausch und Auslandssemester in Deutschland und Großbritannien sollen einfacher werden.
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4: Normalen Verkehr auf den Straßen in der Region hätten wir aktuell für euch. Egal wo es hingeht, gute Fahrt.
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5: Das Charivari-Wetter, ein Sommertag mit Sonne und Wärme. Heute Vormittag und am Nachmittag viel Sonne in der Oberpfalz. Nur in den Bergen ein paar harmlose Quellwolken. Am Abend wird es kühler. Am Dienstag wieder viel Sonne und Temperaturen bis zu 28 Grad. In den Kammlagen und am Großen Aber etwas kühler. Am Mittwoch wechseln Sonne und Quellwolken. Höchstwerte von 18 bis 26 Grad. In der Nacht zum Donnerstag vor allem in den Kammlagen und am Großen Aber kühl. Die nächsten Tage sommerlich warm und sonnig. Eine willkommene Abwechslung nach den Regentagen der letzten Woche.
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2: Ich bin Gregor Jose Moser. Mit mehr Optimismus schaut die Bundesregierung auf die Wirtschaft im Land. Für dieses Jahr rechnet das Wirtschaftsministerium mit einem Wachstum um 1,3%, im nächsten Jahr um 1,1% und erhöht damit ihre Konjunkturprognosen aus dem Frühjahr. Die Gründe dafür sind laut Wirtschaftsministerium, dass Deutschland wieder mehr exportiert, sowie die Investitionen in Straßen, Schienen und Verteidigung. In Berngau in der Oberpfalz sind zwei Menschen durch Schüsse verletzt worden. Wie schwer, ist noch unklar. Gegen 14 Uhr gingen bei Polizei und Rettungskräften mehrere Notrufe wegen Schussgeräuschen ein. Die Polizei hat den Bereich weiträumig abgesperrt. Spezialkräfte und ein Hubschrauber sind vor Ort. Die Beamten bitten die Menschen in Berngau, ihre Häuser nicht zu verlassen und den Bereich zu meiden. Bei der Suche nach einem möglicherweise freilaufenden Puma im oberbayerischen Landkreis Erding gibt es bislang keine eindeutige Spur. Nach Angaben der Behörden ist weiter unklar, ob auf den Aufnahmen tatsächlich ein Puma oder ein anderes Tier zu sehen ist. Aus der Bevölkerung sind bisher 30 Hinweise eingegangen, 4 davon werden genauer überprüft. Die Polizei will die Suche fortsetzen und bittet die Menschen in der Region, aufmerksam zu bleiben. Der Literaturnobelpreis geht in diesem Jahr an die kanadische Schriftstellerin Anne Carson. Das hat die schwedische Akademie in Stockholm bekannt gegeben. Sigrid Harms berichtet.
3: Das Nobelkomitee hob hervor, dass Carson die Grenzen der Literatur aufbreche. Sie verbinde antike und moderne Texte, Gedichte und Essays, aber auch Literatur mit Theater, Tanz und bildender Kunst. Zu ihren bekanntesten Büchern gehört Autobiografie des Roten, ein Roman in Versform, der auf einem antiken griechischen Mythos basiert.
2: Bundeskanzler Merz und der britische Premierminister Burnham haben in Berlin den deutsch-britischen Freundschaftsvertrag in Kraft gesetzt. Mehr als 6 Jahre nach dem Brexit haben Großbritannien und Deutschland damit eine neue Grundlage für ihre Beziehung geschaffen. Der Vertrag umfasst eine vertiefte Zusammenarbeit in der Verteidigungs- und Wirtschaftspolitik und bei Sicherheitsfragen. Auch Schüleraustausch und Auslandssemester in Deutschland und Großbritannien sollen einfacher werden.
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4: Normalen Verkehr auf den Straßen in der Region hätten wir aktuell für euch. Egal wo es hingeht, gute Fahrt.
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5: Das Charivari-Wetter, ein Sommertag mit Sonne und Wärme. Heute Vormittag und am Nachmittag viel Sonne in der Oberpfalz. Nur in den Bergen ein paar harmlose Quellwolken. Am Abend wird es kühler. Am Dienstag wieder viel Sonne und Temperaturen bis zu 28 Grad. In den Kammlagen und am Großen Aber etwas kühler. Am Mittwoch wechseln Sonne und Quellwolken. Höchstwerte von 18 bis 26 Grad. In der Nacht zum Donnerstag vor allem in den Kammlagen und am Großen Aber kühl. Die nächsten Tage sommerlich warm und sonnig. Eine willkommene Abwechslung nach den Regentagen der letzten Woche.
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2: Ich bin Gregor Jose Moser. Mit mehr Optimismus schaut die Bundesregierung auf die Wirtschaft im Land. Für dieses Jahr rechnet das Wirtschaftsministerium mit einem Wachstum um 1,3%, im nächsten Jahr um 1,1% und erhöht damit ihre Konjunkturprognosen aus dem Frühjahr. Die Gründe dafür sind laut Wirtschaftsministerium, dass Deutschland wieder mehr exportiert, sowie die Investitionen in Straßen, Schienen und Verteidigung. In Berngau in der Oberpfalz sind zwei Menschen durch Schüsse verletzt worden. Wie schwer, ist noch unklar. Gegen 14 Uhr gingen bei Polizei und Rettungskräften mehrere Notrufe wegen Schussgeräuschen ein. Die Polizei hat den Bereich weiträumig abgesperrt. Spezialkräfte und ein Hubschrauber sind vor Ort. Die Beamten bitten die Menschen in Berngau, ihre Häuser nicht zu verlassen und den Bereich zu meiden. Bei der Suche nach einem möglicherweise freilaufenden Puma im oberbayerischen Landkreis Erding gibt es bislang keine eindeutige Spur. Nach Angaben der Behörden ist weiter unklar, ob auf den Aufnahmen tatsächlich ein Puma oder ein anderes Tier zu sehen ist. Aus der Bevölkerung sind bisher 30 Hinweise eingegangen, 4 davon werden genauer überprüft. Die Polizei will die Suche fortsetzen und bittet die Menschen in der Region, aufmerksam zu bleiben. Der Literaturnobelpreis geht in diesem Jahr an die kanadische Schriftstellerin Anne Carson. Das hat die schwedische Akademie in Stockholm bekannt gegeben. Sigrid Harms berichtet.
3: Das Nobelkomitee hob hervor, dass Carson die Grenzen der Literatur aufbreche. Sie verbinde antike und moderne Texte, Gedichte und Essays, aber auch Literatur mit Theater, Tanz und bildender Kunst. Zu ihren bekanntesten Büchern gehört Autobiografie des Roten, ein Roman in Versform, der auf einem antiken griechischen Mythos basiert.
2: Bundeskanzler Merz und der britische Premierminister Burnham haben in Berlin den deutsch-britischen Freundschaftsvertrag in Kraft gesetzt. Mehr als 6 Jahre nach dem Brexit haben Großbritannien und Deutschland damit eine neue Grundlage für ihre Beziehung geschaffen. Der Vertrag umfasst eine vertiefte Zusammenarbeit in der Verteidigungs- und Wirtschaftspolitik und bei Sicherheitsfragen. Auch Schüleraustausch und Auslandssemester in Deutschland und Großbritannien sollen einfacher werden.
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4: Hier die wichtigsten Meldungen von den Straßen bei uns in der Region. Auf der A3 Nürnberg in Richtung Passau solltet ihr besonders vorsichtig fahren. Hier kommt es zwischen Parsberg und Beratshausen zu Behinderungen aufgrund eines Unfalles auf dem linken Fahrstreifen. Wir bleiben noch auf der A3 Passau in Richtung Nürnberg. Fahrt auch zwischen den Anschlussstellen Vilburg und Neumarkt Ost besonders vorsichtig. Hier kommt es zu Behinderungen wegen eines defekten LKWs auf dem linken Fahrstreifen.
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5: Das Charivari-Wetter, ein Sommertag mit Sonne und Wärme. Heute Vormittag und am Nachmittag viel Sonne in der Oberpfalz. Nur in den Bergen ein paar harmlose Quellwolken. Am Abend wird es kühler. Am Dienstag wieder viel Sonne und Temperaturen bis zu 28 Grad. In den Kammlagen und am Großen Aber etwas kühler. Am Mittwoch wechseln Sonne und Quellwolken. Höchstwerte von 18 bis 26 Grad. In der Nacht zum Donnerstag vor allem in den Kammlagen und am Großen Aber kühl. Die nächsten Tage sommerlich warm und sonnig. Eine willkommene Abwechslung nach den Regentagen der letzten Woche.
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2: Ich bin Gregor Jose Moser. Mit mehr Optimismus schaut die Bundesregierung auf die Wirtschaft im Land. Für dieses Jahr rechnet das Wirtschaftsministerium mit einem Wachstum um 1,3%, im nächsten Jahr um 1,1% und erhöht damit ihre Konjunkturprognosen aus dem Frühjahr. Die Gründe dafür sind laut Wirtschaftsministerium, dass Deutschland wieder mehr exportiert, sowie die Investitionen in Straßen, Schienen und Verteidigung. In Berngau in der Oberpfalz sind zwei Menschen durch Schüsse verletzt worden. Wie schwer, ist noch unklar. Gegen 14 Uhr gingen bei Polizei und Rettungskräften mehrere Notrufe wegen Schussgeräuschen ein. Die Polizei hat den Bereich weiträumig abgesperrt. Spezialkräfte und ein Hubschrauber sind vor Ort. Die Beamten bitten die Menschen in Berngau, ihre Häuser nicht zu verlassen und den Bereich zu meiden. Bei der Suche nach einem möglicherweise freilaufenden Puma im oberbayerischen Landkreis Erding gibt es bislang keine eindeutige Spur. Nach Angaben der Behörden ist weiter unklar, ob auf den Aufnahmen tatsächlich ein Puma oder ein anderes Tier zu sehen ist. Aus der Bevölkerung sind bisher 30 Hinweise eingegangen, 4 davon werden genauer überprüft. Die Polizei will die Suche fortsetzen und bittet die Menschen in der Region, aufmerksam zu bleiben. Der Literaturnobelpreis geht in diesem Jahr an die kanadische Schriftstellerin Anne Carson. Das hat die schwedische Akademie in Stockholm bekannt gegeben. Sigrid Harms berichtet.
3: Das Nobelkomitee hob hervor, dass Carson die Grenzen der Literatur aufbreche. Sie verbinde antike und moderne Texte, Gedichte und Essays, aber auch Literatur mit Theater, Tanz und bildender Kunst. Zu ihren bekanntesten Büchern gehört Autobiografie des Roten, ein Roman in Versform, der auf einem antiken griechischen Mythos basiert.
2: Bundeskanzler Merz und der britische Premierminister Burnham haben in Berlin den deutsch-britischen Freundschaftsvertrag in Kraft gesetzt. Mehr als 6 Jahre nach dem Brexit haben Großbritannien und Deutschland damit eine neue Grundlage für ihre Beziehung geschaffen. Der Vertrag umfasst eine vertiefte Zusammenarbeit in der Verteidigungs- und Wirtschaftspolitik und bei Sicherheitsfragen. Auch Schüleraustausch und Auslandssemester in Deutschland und Großbritannien sollen einfacher werden.
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4: Hier die wichtigsten Meldungen von den Straßen bei uns in der Region. Auf der A3 Nürnberg in Richtung Passau solltet ihr besonders vorsichtig fahren. Hier kommt es zwischen Parsberg und Beratshausen zu Behinderungen aufgrund eines Unfalles auf dem linken Fahrstreifen. Wir bleiben noch auf der A3 Passau in Richtung Nürnberg. Fahrt auch zwischen den Anschlussstellen Vilburg und Neumarkt Ost besonders vorsichtig. Hier kommt es zu Behinderungen wegen eines defekten LKWs auf dem linken Fahrstreifen.
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5: Das Charivari-Wetter, ein Sommertag mit Sonne und Wärme. Heute Vormittag und am Nachmittag viel Sonne in der Oberpfalz. Nur in den Bergen ein paar harmlose Quellwolken. Am Abend wird es kühler. Am Dienstag wieder viel Sonne und Temperaturen bis zu 28 Grad. In den Kammlagen und am Großen Aber etwas kühler. Am Mittwoch wechseln Sonne und Quellwolken. Höchstwerte von 18 bis 26 Grad. In der Nacht zum Donnerstag vor allem in den Kammlagen und am Großen Aber kühl. Die nächsten Tage sommerlich warm und sonnig. Eine willkommene Abwechslung nach den Regentagen der letzten Woche.
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2: Ich bin Gregor Jose Moser. Nach den Schüssen in Berngau in der Oberpfalz geht die Polizei weiter von zwei Schwerverletzten aus. Sie hat mitgeteilt, dass Einsatzkräfte ein Wohnhaus umstellt haben. In diesem befinde sich ein Mann, der mutmaßlich die Schüsse abgegeben habe. Er gehöre nicht zu den Verletzten. Die Bevölkerung im Bereich Berngau wurde erneut darum gebeten, nicht die Häuser zu verlassen. Immer mehr Menschen können nicht mehr alle offenen Rechnungen bezahlen. Das zeigt eine Schufa-Auswertung. Im vergangenen Jahr sei der Anteil der Verbraucher mit Zahlungsschwierigkeiten leicht auf 8,1% gestiegen. Das ist gut jeder Zwölfte. Mehr von Ursula Winkler.
3: Die Experten sehen noch keine richtige Verschuldungskrise, aber der Schufa werden von Unternehmen oder Banken deutlich mehr Fälle gemeldet. Viele Menschen tauchen zum allerersten Mal mit Zahlungsproblemen auf. Ihr Anteil wuchs um 12%. Es wurden auch mehr Privatinsolvenzen beantragt, mehr als die Hälfte davon von 30- bis 49-Jährigen. Gründe für den Anstieg der Überschuldung sind laut Schufa vor allem die höheren Preise für Lebensmittel und Energie.
2: Eine Mehrheit in Deutschland findet, dass die AfD eine Gefahr für die Demokratie ist. Das ist beim neuen ZDF-Politbarometer rausgekommen. Gut zwei Drittel haben da gesagt, dass sie die AfD als gefährlich für die Demokratie empfinden. Trotzdem ist eine knappe Mehrheit von 51% gegen ein AfD-Verbot, 43% sind dafür. Bei der Sonntagsfrage bleibt die AfD mit 28% klar stärkste Kraft. Linke, Grüne und SPD in Berlin wollen Sondierungsgespräche führen. Das haben die Parteien 2,5 Wochen nach der Wahl zum Berliner Abgeordnetenhaus mitgeteilt. In einer Vereinbarung haben sich die drei Parteien zum Existenzrecht Israels bekannt, sowie dazu, das jüdische Leben zu schützen und sich für Frieden und Verständigung einzusetzen. Einen Schüleraustausch oder ein Auslandssemester in Großbritannien oder je nachdem Deutschland zu machen, soll einfacher werden. Das ist einer der Punkte im neuen deutsch-britischen Freundschaftsvertrag. Den haben Bundeskanzler Merz und der britische Premierminister Burnham in Berlin offiziell in Kraft gesetzt. Das Abkommen sieht auch eine engere Zusammenarbeit in der Verteidigungspolitik und bei der Kriminalitätsbekämpfung vor.
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4: Hier die wichtigsten Meldungen von den Straßen bei uns in der Region. Auf der A3 Nürnberg in Richtung Passau solltet ihr besonders vorsichtig fahren. Hier kommt es zwischen Parsberg und Beratshausen zu Behinderungen aufgrund eines Unfalles auf dem linken Fahrstreifen. Wir bleiben noch auf der A3 Passau in Richtung Nürnberg. Fahrt auch zwischen den Anschlussstellen Vilburg und Neumarkt Ost besonders vorsichtig. Hier kommt es zu Behinderungen wegen eines defekten LKWs auf dem linken Fahrstreifen.
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5: Das Charivari-Wetter, ein Sommertag mit Sonne und Wärme. Heute Vormittag und am Nachmittag viel Sonne in der Oberpfalz. Nur in den Bergen ein paar harmlose Quellwolken. Am Abend wird es kühler. Am Dienstag wieder viel Sonne und Temperaturen bis zu 28 Grad. In den Kammlagen und am Großen Aber etwas kühler. Am Mittwoch wechseln Sonne und Quellwolken. Höchstwerte von 18 bis 26 Grad. In der Nacht zum Donnerstag vor allem in den Kammlagen und am Großen Aber kühl. Die nächsten Tage sommerlich warm und sonnig. Eine willkommene Abwechslung nach den Regentagen der letzten Woche.
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2: Ich bin Gregor Jose Moser. Nach den Schüssen in Berngau in der Oberpfalz geht die Polizei weiter von zwei Schwerverletzten aus. Sie hat mitgeteilt, dass Einsatzkräfte ein Wohnhaus umstellt haben. In diesem befinde sich ein Mann, der mutmaßlich die Schüsse abgegeben habe. Er gehöre nicht zu den Verletzten. Die Bevölkerung im Bereich Berngau wurde erneut darum gebeten, nicht die Häuser zu verlassen. Immer mehr Menschen können nicht mehr alle offenen Rechnungen bezahlen. Das zeigt eine Schufa-Auswertung. Im vergangenen Jahr sei der Anteil der Verbraucher mit Zahlungsschwierigkeiten leicht auf 8,1% gestiegen. Das ist gut jeder Zwölfte. Mehr von Ursula Winkler.
3: Die Experten sehen noch keine richtige Verschuldungskrise, aber der Schufa werden von Unternehmen oder Banken deutlich mehr Fälle gemeldet. Viele Menschen tauchen zum allerersten Mal mit Zahlungsproblemen auf. Ihr Anteil wuchs um 12%. Es wurden auch mehr Privatinsolvenzen beantragt, mehr als die Hälfte davon von 30- bis 49-Jährigen. Gründe für den Anstieg der Überschuldung sind laut Schufa vor allem die höheren Preise für Lebensmittel und Energie.
2: Eine Mehrheit in Deutschland findet, dass die AfD eine Gefahr für die Demokratie ist. Das ist beim neuen ZDF-Politbarometer rausgekommen. Gut zwei Drittel haben da gesagt, dass sie die AfD als gefährlich für die Demokratie empfinden. Trotzdem ist eine knappe Mehrheit von 51% gegen ein AfD-Verbot. 43% sind dafür. Bei der Sonntagsfrage bleibt die AfD mit 28% klar stärkste Kraft. Linke, Grüne und SPD in Berlin wollen Sondierungsgespräche führen. Das haben die Parteien 2,5 Wochen nach der Wahl zum Berliner Abgeordnetenhaus mitgeteilt. In einer Vereinbarung haben sich die drei Parteien zum Existenzrecht Israels bekannt, sowie dazu, das jüdische Leben zu schützen und sich für Frieden und Verständigung einzusetzen. Einen Schüleraustausch oder ein Auslandssemester in Großbritannien oder je nachdem Deutschland zu machen, soll einfacher werden. Das ist einer der Punkte im neuen deutsch-britischen Freundschaftsvertrag. Den haben Bundeskanzler Merz und der britische Premierminister Burnham in Berlin offiziell in Kraft gesetzt. Das Abkommen sieht auch eine engere Zusammenarbeit in der Verteidigungspolitik und bei der Kriminalitätsbekämpfung vor.
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4: Hier die wichtigsten Meldungen von den Straßen bei uns in der Region. Auf der A3 Nürnberg in Richtung Passau solltet ihr besonders vorsichtig fahren. Hier kommt es zwischen Parsberg und Beratshausen zu Behinderungen aufgrund eines Unfalles auf dem linken Fahrstreifen. Wir bleiben noch auf der A3 Passau in Richtung Nürnberg. Fahrt auch zwischen den Anschlussstellen Vilburg und Neumarkt Ost besonders vorsichtig. Hier kommt es zu Behinderungen wegen eines defekten LKWs auf dem linken Fahrstreifen.
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5: Das Charivari-Wetter, ein Sommertag mit Sonne und Wärme. Heute Vormittag und am Nachmittag viel Sonne in der Oberpfalz. Nur in den Bergen ein paar harmlose Quellwolken. Am Abend wird es kühler. Am Dienstag wieder viel Sonne und Temperaturen bis zu 28 Grad. In den Kammlagen und am Großen Aber etwas kühler. Am Mittwoch wechseln Sonne und Quellwolken. Höchstwerte von 18 bis 26 Grad. In der Nacht zum Donnerstag vor allem in den Kammlagen und am Großen Aber kühl. Die nächsten Tage sommerlich warm und sonnig. Eine willkommene Abwechslung nach den Regentagen der letzten Woche.
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2: Ich bin Gregor Jose Moser. Nach den Schüssen in Berngau in der Oberpfalz geht die Polizei weiter von zwei Schwerverletzten aus. Sie hat mitgeteilt, dass Einsatzkräfte ein Wohnhaus umstellt haben. In diesem befinde sich ein Mann, der mutmaßlich die Schüsse abgegeben habe. Er gehöre nicht zu den Verletzten. Die Bevölkerung im Bereich Berngau wurde erneut darum gebeten, nicht die Häuser zu verlassen. Immer mehr Menschen können nicht mehr alle offenen Rechnungen bezahlen, das zeigt eine Schufa-Auswertung. Im vergangenen Jahr sei der Anteil der Verbraucher mit Zahlungsschwierigkeiten leicht auf 8,1% gestiegen. Das ist gut jeder Zwölfte. Mehr von Ursula Winkler.
3: Die Experten sehen noch keine richtige Verschuldungskrise, aber der Schufa werden von Unternehmen oder Banken deutlich mehr Fälle gemeldet. Viele Menschen tauchen zum allerersten Mal mit Zahlungsproblemen auf. Ihr Anteil wuchs um 12%. Es wurden auch mehr Privatinsolvenzen beantragt, mehr als die Hälfte davon von 30- bis 49-Jährigen. Gründe für den Anstieg der Überschuldung sind laut Schufa vor allem die höheren Preise für Lebensmittel und Energie.
2: Eine Mehrheit in Deutschland findet, dass die AfD eine Gefahr für die Demokratie ist. Das ist beim neuen ZDF-Politbarometer rausgekommen. Gut zwei Drittel haben da gesagt, dass sie die AfD als gefährlich für die Demokratie empfinden. Trotzdem ist eine knappe Mehrheit von 51% gegen ein AfD-Verbot. 43% sind dafür. Bei der Sonntagsfrage bleibt die AfD mit 28% klar stärkste Kraft. Linke, Grüne und SPD in Berlin wollen Sondierungsgespräche führen. Das haben die Parteien 2,5 Wochen nach der Wahl zum Berliner Abgeordnetenhaus mitgeteilt. In einer Vereinbarung haben sich die drei Parteien zum Existenzrecht Israels bekannt, sowie dazu, das jüdische Leben zu schützen und sich für Frieden und Verständigung einzusetzen. Einen Schüleraustausch oder ein Auslandssemester in Großbritannien oder je nachdem Deutschland zu machen, soll einfacher werden. Das ist einer der Punkte im neuen deutsch-britischen Freundschaftsvertrag. Den haben Bundeskanzler Merz und der britische Premierminister Burnham in Berlin offiziell in Kraft gesetzt. Das Abkommen sieht auch eine engere Zusammenarbeit in der Verteidigungspolitik und bei der Kriminalitätsbekämpfung vor.
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4: Hier die wichtigsten Meldungen von den Straßen bei uns in der Region. Besonders vorsichtig solltet ihr auf der A3 Passau in Richtung Nürnberg fahren. Zwischen den Anschlussstellen Wörth an der Donau-Wiesent und Rosenhof kommt es zu Behinderungen durch Gegenstände auf der Fahrbahn. Wir bleiben noch auf der A3 Passau in Richtung Nürnberg. Fahrt auch zwischen Vielburg und Neumarkt Ost besonders vorsichtig. Hier kommt es zu Behinderungen wegen eines defekten LKWs auf der Fahrbahn.
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5: Das Charivari-Wetter, ein Sommertag mit Sonne und Wärme. Heute Vormittag und am Nachmittag viel Sonne in der Oberpfalz. Nur in den Bergen ein paar harmlose Quellwolken. Am Abend wird es kühler. Am Dienstag wieder viel Sonne und Temperaturen bis zu 28 Grad. In den Kammlagen und am Großen Aber etwas kühler. Am Mittwoch wechseln Sonne und Quellwolken. Höchstwerte von 18 bis 26 Grad. In der Nacht zum Donnerstag vor allem in den Kammlagen und am Großen Aber kühl. Die nächsten Tage sommerlich warm und sonnig. Eine willkommene Abwechslung nach den Regentagen der letzten Woche.
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2: Ich bin Gregor Jose Moser. Nach den Schüssen in Berngau in der Oberpfalz geht die Polizei weiter von zwei Schwerverletzten aus. Sie hat mitgeteilt, dass Einsatzkräfte ein Wohnhaus umstellt haben. In diesem befinde sich ein Mann, der mutmaßlich die Schüsse abgegeben habe. Er gehöre nicht zu den Verletzten. Die Bevölkerung im Bereich Berngau wurde erneut darum gebeten, nicht die Häuser zu verlassen. Immer mehr Menschen können nicht mehr alle offenen Rechnungen bezahlen. Das zeigt eine Schufa-Auswertung. Im vergangenen Jahr sei der Anteil der Verbraucher mit Zahlungsschwierigkeiten leicht auf 8,1% gestiegen. Das ist gut jeder Zwölfte. Mehr von Ursula Winkler.
3: Die Experten sehen noch keine richtige Verschuldungskrise, aber der Schufa werden von Unternehmen oder Banken deutlich mehr Fälle gemeldet. Viele Menschen tauchen zum allerersten Mal mit Zahlungsproblemen auf. Ihr Anteil wuchs um 12%. Es wurden auch mehr Privatinsolvenzen beantragt, mehr als die Hälfte davon von 30- bis 49-Jährigen. Gründe für den Anstieg der Überschuldung sind laut Schufa vor allem die höheren Preise für Lebensmittel und Energie.
2: Eine Mehrheit in Deutschland findet, dass die AfD eine Gefahr für die Demokratie ist. Das ist beim neuen ZDF-Politbarometer rausgekommen. Gut zwei Drittel haben da gesagt, dass sie die AfD als gefährlich für die Demokratie empfinden. Trotzdem ist eine knappe Mehrheit von 51% gegen ein AfD-Verbot, 43% sind dafür. Bei der Sonntagsfrage bleibt die AfD mit 28% klar stärkste Kraft. Linke, Grüne und SPD in Berlin wollen Sondierungsgespräche führen. Das haben die Parteien 2,5 Wochen nach der Wahl zum Berliner Abgeordnetenhaus mitgeteilt. In einer Vereinbarung haben sich die drei Parteien zum Existenzrecht Israels bekannt, sowie dazu, das jüdische Leben zu schützen und sich für Frieden und Verständigung einzusetzen. Einen Schüleraustausch oder ein Auslandssemester in Großbritannien oder je nachdem Deutschland zu machen, soll einfacher werden. Das ist einer der Punkte im neuen deutsch-britischen Freundschaftsvertrag. Den haben Bundeskanzler Merz und der britische Premierminister Burnham in Berlin offiziell in Kraft gesetzt. Das Abkommen sieht auch eine engere Zusammenarbeit in der Verteidigungspolitik und bei der Kriminalitätsbekämpfung vor.
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4: Hier die wichtigsten Meldungen von den Straßen bei uns in der Region. Besonders vorsichtig solltet ihr auf der A3 Passau in Richtung Nürnberg fahren. Zwischen den Anschlussstellen Wörth an der Donau, Wiesent und Rosenhof kommt es zu Behinderungen durch Gegenstände auf der Fahrbahn. Wir bleiben noch auf der A3 Passau in Richtung Nürnberg. Fahrt auch zwischen Vielburg und Neumarkt Ost besonders vorsichtig. Hier kommt es zu Behinderungen wegen eines defekten LKWs auf der Fahrbahn.
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5: Das Charivari-Wetter, ein Sommertag mit Sonne und Wärme. Heute Vormittag und am Nachmittag viel Sonne in der Oberpfalz. Nur in den Bergen ein paar harmlose Quellwolken. Am Abend wird es kühler. Am Dienstag wieder viel Sonne und Temperaturen bis zu 28 Grad. In den Kammlagen und am Großen Aber etwas kühler. Am Mittwoch wechseln Sonne und Quellwolken. Höchstwerte von 18 bis 26 Grad. In der Nacht zum Donnerstag vor allem in den Kammlagen und am Großen Aber kühl. Die nächsten Tage sommerlich warm und sonnig. Eine willkommene Abwechslung nach den Regentagen der letzten Woche.
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2: Ich bin Gregor Jose Moser. Nach den Schüssen in Berngau in der Oberpfalz ist offenbar eine Person an ihren schweren Verletzungen gestorben. Diese ist laut Polizei vor einem Haus geborgen worden. Davor war von zwei Schwerverletzten die Rede. Spezialkräfte haben das Gebäude in der Gemeinde im Kreis Neumarkt umstellt. Dort hält sich den Angaben nach der Mann auf, der mehrere Schüsse abgegeben hatte. 2,5 Wochen nach der Abgeordnetenhauswahl in Berlin haben Linke, SPD und Grüne beschlossen, Sondierungsgespräche über eine mögliche Regierung zu beginnen. Kritik an der Entscheidung kommt etwa aus Bayern. CSU-Generalsekretär Huber sagte, es sei ein Skandal, dass SPD und Grüne mit Antisemiten sondieren wollten. So pauschal ist das jedoch falsch. Der Berliner SPD-Chef Krach machte zudem deutlich, dass die Linke anders als die AfD eine demokratische Partei ist. Psychische Erkrankungen sorgen für immer mehr Fehltage im Job. Das zeigt der Fehlzeitenreport 2026 des Wissenschaftlichen Instituts der AOK. Innerhalb von 10 Jahren ist die Zahl der dadurch verursachten Arbeitsunfähigkeitstage bei AOK-Versicherten um knapp 42% gestiegen. Insgesamt sind die Fehlzeiten zuletzt aber leicht zurückgegangen. Am Ende des Monats mehr Geld in der Tasche haben sollen Menschen mit kleinem oder mittlerem Einkommen, also die große Mehrheit. Das verspricht Bundesfinanzminister Klingbeil, dessen Einkommensteuerreform heute erstmals im Bundestag diskutiert worden ist. Eine Familie mit 2 mittleren Einkommen und 2 Kindern werde 2028 über 600 Euro im Jahr mehr zur Verfügung haben, so der SPD-Chef. Von dem möglichen Puma in der Nähe des Münchner Flughafens fehlt weiter jede Spur. Die Polizei hat bei der Suche rund um Oberding bislang keine Hinweise auf eine Raubkatze gefunden. Mehr von Julia Wasselkopf.
3: Ob es sich bei dem gefilmten Tier tatsächlich um einen Puma handelt, ist weiter unklar. Die Aufnahmen eines Jägers werden deshalb noch untersucht. Die Polizei will auch am Wochenende verstärkt in der Region unterwegs sein. Gleichzeitig warnen die Beamten vor KI-generierten Puma-Bildern, die falsche Hinweise liefern und die Ermittlungen behindern. Die Bevölkerung soll weiter aufmerksam bleiben, Hundeanleinen und verdächtige Beobachtungen sofort der Polizei melden.
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4: Hier die wichtigsten Meldungen von den Straßen bei uns in der Region. Besonders vorsichtig solltet ihr auf der A3 Passau in Richtung Nürnberg fahren. Zwischen den Anschlussstellen Wörth an der Donau-Wiesent und Rosenhof kommt es zu Behinderungen durch Gegenstände auf der Fahrbahn. Wir bleiben noch auf der A3 Passau in Richtung Nürnberg. Fahrt auch zwischen Vielburg und Neumarkt Ost besonders vorsichtig. Hier kommt es zu Behinderungen wegen eines defekten LKWs auf der Fahrbahn.
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5: Das Charivari-Wetter, ein Sommertag mit Sonne und Wärme. Heute Vormittag und am Nachmittag viel Sonne in der Oberpfalz. Nur in den Bergen ein paar harmlose Quellwolken. Am Abend wird es kühler. Am Dienstag wieder viel Sonne und Temperaturen bis zu 28 Grad. In den Kammlagen und am Großen Aber etwas kühler. Am Mittwoch wechseln Sonne und Quellwolken. Höchstwerte von 18 bis 26 Grad. In der Nacht zum Donnerstag vor allem in den Kammlagen und am Großen Aber kühl. Die nächsten Tage sommerlich warm und sonnig. Eine willkommene Abwechslung nach den Regentagen der letzten Woche.
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2: Ich bin Gregor Jose Moser. Nach den Schüssen in Berngau in der Oberpfalz ist offenbar eine Person an ihren schweren Verletzungen gestorben. Diese ist laut Polizei vor einem Haus geborgen worden. Davor war von zwei Schwerverletzten die Rede. Spezialkräfte haben das Gebäude in der Gemeinde im Kreis Neumarkt umstellt. Dort hält sich den Angaben nach der Mann auf, der mehrere Schüsse abgegeben hatte. 2,5 Wochen nach der Abgeordnetenhauswahl in Berlin haben Linke, SPD und Grüne beschlossen, Sondierungsgespräche über eine mögliche Regierung zu beginnen. Kritik an der Entscheidung kommt etwa aus Bayern. CSU-Generalsekretär Huber sagte, es sei ein Skandal, dass SPD und Grüne mit Antisemiten sondieren wollten. So pauschal ist das jedoch falsch. Der Berliner SPD-Chef Krach machte zudem deutlich, dass die Linke anders als die AfD eine demokratische Partei ist. Psychische Erkrankungen sorgen für immer mehr Fehltage im Job. Das zeigt der Fehlzeitenreport 2026 des Wissenschaftlichen Instituts der AOK. Innerhalb von 10 Jahren ist die Zahl der dadurch verursachten Arbeitsunfähigkeitstage bei AOK-Versicherten um knapp 42% gestiegen. Insgesamt sind die Fehlzeiten zuletzt aber leicht zurückgegangen. Am Ende des Monats mehr Geld in der Tasche haben sollen Menschen mit kleinem oder mittlerem Einkommen, also die große Mehrheit. Das verspricht Bundesfinanzminister Klingbeil, dessen Einkommensteuerreform heute erstmals im Bundestag diskutiert worden ist. Eine Familie mit 2 mittleren Einkommen und 2 Kindern werde 2028 über 600 Euro im Jahr mehr zur Verfügung haben, so der SPD-Chef. Von dem möglichen Puma in der Nähe des Münchner Flughafens fehlt weiter jede Spur. Die Polizei hat bei der Suche rund um Oberding bislang keine Hinweise auf eine Raubkatze gefunden. Mehr von Julia Wasselkopf.
3: Ob es sich bei dem gefilmten Tier tatsächlich um einen Puma handelt, ist weiter unklar. Die Aufnahmen eines Jägers werden deshalb noch untersucht. Die Polizei will auch am Wochenende verstärkt in der Region unterwegs sein. Gleichzeitig warnen die Beamten vor KI-generierten Puma-Bildern, die falsche Hinweise liefern und die Ermittlungen behindern. Die Bevölkerung soll weiter aufmerksam bleiben, Hunde anleinen und verdächtige Beobachtungen sofort der Polizei melden.
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4: Hier die wichtigsten Meldungen von den Straßen bei uns in der Region. Besonders vorsichtig solltet ihr auf der A3 Passau in Richtung Nürnberg fahren. Zwischen den Anschlussstellen Wörth an der Donau, Wiesent und Rosenhof kommt es zu Behinderungen durch Gegenstände auf der Fahrbahn. Wir bleiben noch auf der A3 Passau in Richtung Nürnberg. Fahrt auch zwischen Vielburg und Neumarkt Ost besonders vorsichtig. Hier kommt es zu Behinderungen wegen eines defekten LKWs auf der Fahrbahn.
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5: Das Charivari-Wetter, ein Sommertag mit Sonne und Wärme. Heute Vormittag und am Nachmittag viel Sonne in der Oberpfalz. Nur in den Bergen ein paar harmlose Quellwolken. Am Abend wird es kühler. Am Dienstag wieder viel Sonne und Temperaturen bis zu 28 Grad. In den Kammlagen und am Großen Aber etwas kühler. Am Mittwoch wechseln Sonne und Quellwolken. Höchstwerte von 18 bis 26 Grad. In der Nacht zum Donnerstag vor allem in den Kammlagen und am Großen Aber kühl. Die nächsten Tage sommerlich warm und sonnig. Eine willkommene Abwechslung nach den Regentagen der letzten Woche.
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1: Charivari 24 Regionalnachrichten für Donnerstagmittag. Streit um Drogen in Regensburg endet mit Messerattacke. Kripo sucht Zeugen. Im Regensburger Kaserneviertel ist ein Streit um Drogen aus dem Ruder gelaufen. Am Dienstagabend wurden 3 Männer durch einen spitzen Gegenstand verletzt. Sie mussten in Krankenhäuser eingeliefert werden. Dem voran ging laut Polizei ein Handgemenge zwischen 5 Männern aus dem Irak und aus Syrien. Jetzt ermittelt die Kripo und hofft auf Zeugenhinweise. Bitte unter 0941 506 2888. Polizei kontrolliert heute Radfahrer in Regensburg. Radfahrer sollten sich heute in Regensburg an die Verkehrsregeln halten. Die Polizei will tagsüber den Fahrradverkehr mit stationären und mobilen Kontrollen überwachen. Ein Augenmerk liegt dabei auf dem Rechtsfahrgebot. Mit der Aktion will die Polizei die hohen Unfallzahlen bei den Radfahrern eindämmen. Letztes Jahr wurden in Regensburg 432 Radler bei Unfällen verletzt. In den meisten Fällen waren sie selbst schuld. In wenigen Minuten geht's hier auf Charivari 24 weiter mit Nachrichten aus der Oberpfalz, Niederbayern und der Welt.
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2: Ich bin Gregor Jose Moser. Nach den Schüssen in Berngau in der Oberpfalz ist offenbar eine Person an ihren schweren Verletzungen gestorben. Diese ist laut Polizei vor einem Haus geborgen worden. Davor war von zwei Schwerverletzten die Rede. Spezialkräfte haben das Gebäude in der Gemeinde im Kreis Neumarkt umstellt. Dort hält sich den Angaben nach der Mann auf, der mehrere Schüsse abgegeben hatte. 2,5 Wochen nach der Abgeordnetenhauswahl in Berlin haben Linke, SPD und Grüne beschlossen, Sondierungsgespräche über eine mögliche Regierung zu beginnen. Kritik an der Entscheidung kommt etwa aus Bayern. CSU-Generalsekretär Huber sagte, es sei ein Skandal, dass SPD und Grüne mit Antisemiten sondieren wollten. So pauschal ist das jedoch falsch. Der Berliner SPD-Chef Krach machte zudem deutlich, dass die Linke anders als die AfD eine demokratische Partei ist. Psychische Erkrankungen sorgen für immer mehr Fehltage im Job. Das zeigt der Fehlzeitenreport 2026 des Wissenschaftlichen Instituts der AOK. Innerhalb von 10 Jahren ist die Zahl der dadurch verursachten Arbeitsunfähigkeitstage bei AOK-Versicherten um knapp 42% gestiegen. Insgesamt sind die Fehlzeiten zuletzt aber leicht zurückgegangen. Am Ende des Monats mehr Geld in der Tasche haben sollen Menschen mit kleinem oder mittlerem Einkommen, also die große Mehrheit. Das verspricht Bundesfinanzminister Klingbeil, dessen Einkommensteuerreform heute erstmals im Bundestag diskutiert worden ist. Eine Familie mit 2 mittleren Einkommen und 2 Kindern werde 2028 über 600 Euro im Jahr mehr zur Verfügung haben, so der SPD-Chef. Von dem möglichen Puma in der Nähe des Münchner Flughafens fehlt weiter jede Spur. Die Polizei hat bei der Suche rund um Oberding bislang keine Hinweise auf eine Raubkatze gefunden. Mehr von Julia Wasselkopf.
3: Ob es sich bei dem gefilmten Tier tatsächlich um einen Puma handelt, ist weiter unklar. Die Aufnahmen eines Jägers werden deshalb noch untersucht. Die Polizei will auch am Wochenende verstärkt in der Region unterwegs sein. Gleichzeitig warnen die Beamten vor KI-generierten Puma-Bildern, die falsche Hinweise liefern und die Ermittlungen behindern. Die Bevölkerung soll weiter aufmerksam bleiben, Hundeanleinen und verdächtige Beobachtungen sofort der Polizei melden.
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4: Hier die wichtigsten Meldungen von den Straßen bei uns in der Region. Fahrt auf der A3 Passau in Richtung Nürnberg besonders vorsichtig. Zwischen den Anschlussstellen Fehlburg und Neumarkt Ost kommt es zu Behinderungen wegen eines defekten LKWs.
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5: Das Charivari-Wetter, ein Sommertag mit Sonne und Wärme. Heute Vormittag und am Nachmittag viel Sonne in der Oberpfalz. Nur in den Bergen ein paar harmlose Quellwolken. Am Abend wird es kühler. Am Dienstag wieder viel Sonne und Temperaturen bis zu 28 Grad. In den Kammlagen und am Großen Aber etwas kühler. Am Mittwoch wechseln Sonne und Quellwolken. Höchstwerte von 18 bis 26 Grad. In der Nacht zum Donnerstag vor allem in den Kammlagen und am Großen Aber kühl. Die nächsten Tage sommerlich warm und sonnig. Eine willkommene Abwechslung nach den Regentagen der letzten Woche.
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2: Ich bin Gregor Jose Moser. Nach den Schüssen in Berngau in der Oberpfalz ist offenbar eine Person an ihren schweren Verletzungen gestorben. Diese ist laut Polizei vor einem Haus geborgen worden. Davor war von zwei Schwerverletzten die Rede. Spezialkräfte haben das Gebäude in der Gemeinde im Kreis Neumarkt umstellt. Dort hält sich den Angaben nach der Mann auf, der mehrere Schüsse abgegeben hatte. 2,5 Wochen nach der Abgeordnetenhauswahl in Berlin haben Linke, SPD und Grüne beschlossen, Sondierungsgespräche über eine mögliche Regierung zu beginnen. Kritik an der Entscheidung kommt etwa aus Bayern. CSU-Generalsekretär Huber sagte, es sei ein Skandal, dass SPD und Grüne mit Antisemiten sondieren wollten. So pauschal ist das jedoch falsch. Der Berliner SPD-Chef Krach machte zudem deutlich, dass die Linke anders als die AfD eine demokratische Partei ist. Psychische Erkrankungen sorgen für immer mehr Fehltage im Job. Das zeigt der Fehlzeitenreport 2026 des Wissenschaftlichen Instituts der AOK. Innerhalb von 10 Jahren ist die Zahl der dadurch verursachten Arbeitsunfähigkeitstage bei AOK-Versicherten um knapp 42% gestiegen. Insgesamt sind die Fehlzeiten zuletzt aber leicht zurückgegangen. Am Ende des Monats mehr Geld in der Tasche haben sollen Menschen mit kleinem oder mittlerem Einkommen, also die große Mehrheit. Das verspricht Bundesfinanzminister Klingbeil, dessen Einkommensteuerreform heute erstmals im Bundestag diskutiert worden ist. Eine Familie mit 2 mittleren Einkommen und 2 Kindern werde 2028 über 600 Euro im Jahr mehr zur Verfügung haben, so der SPD-Chef. Von dem möglichen Puma in der Nähe des Münchner Flughafens fehlt weiter jede Spur. Die Polizei hat bei der Suche rund um Oberding bislang keine Hinweise auf eine Raubkatze gefunden. Mehr von Julia Wasselkopf.
3: Ob es sich bei dem gefilmten Tier tatsächlich um einen Puma handelt, ist weiter unklar. Die Aufnahmen eines Jägers werden deshalb noch untersucht. Die Polizei will auch am Wochenende verstärkt in der Region unterwegs sein. Gleichzeitig warnen die Beamten vor KI-generierten Puma-Bildern, die falsche Hinweise liefern und die Ermittlungen behindern. Die Bevölkerung soll weiter aufmerksam bleiben, Hundeanleinen und verdächtige Beobachtungen sofort der Polizei melden.
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4: Hier die wichtigsten Meldungen von den Straßen bei uns in der Region. Fahrt auf der A3 Passau in Richtung Nürnberg besonders vorsichtig. Zwischen den Anschlussstellen Fehlburg und Neumarkt Ost kommt es zu Behinderungen wegen eines defekten LKWs.
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5: Das Charivari-Wetter, ein Sommertag mit Sonne und Wärme. Heute Vormittag und am Nachmittag viel Sonne in der Oberpfalz. Nur in den Bergen ein paar harmlose Quellwolken. Am Abend wird es kühler. Am Dienstag wieder viel Sonne und Temperaturen bis zu 28 Grad. In den Kammlagen und am Großen Aber etwas kühler. Am Mittwoch wechseln Sonne und Quellwolken. Höchstwerte von 18 bis 26 Grad. In der Nacht zum Donnerstag vor allem in den Kammlagen und am Großen Aber kühl. Die nächsten Tage sommerlich warm und sonnig. Eine willkommene Abwechslung nach den Regentagen der letzten Woche.
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1: Charivari 24 Regionalnachrichten für Donnerstagmittag. Streit um Drogen in Regensburg endet mit Messerattacke. Kripo sucht Zeugen. Im Regensburger Kaserneviertel ist ein Streit um Drogen aus dem Ruder gelaufen. Am Dienstagabend wurden 3 Männer durch einen spitzen Gegenstand verletzt. Sie mussten in Krankenhäuser eingeliefert werden. Dem voran ging laut Polizei ein Handgemenge zwischen 5 Männern aus dem Irak und aus Syrien. Jetzt ermittelt die Kripo und hofft auf Zeugenhinweise. Bitte unter 0941 506 2888. Polizei kontrolliert heute Radfahrer in Regensburg. Radfahrer sollten sich heute in Regensburg an die Verkehrsregeln halten. Die Polizei will tagsüber den Fahrradverkehr mit stationären und mobilen Kontrollen überwachen. Ein Augenmerk liegt dabei auf dem Rechtsfahrgebot. Mit der Aktion will die Polizei die hohen Unfallzahlen bei den Radfahrern eindämmen. Letztes Jahr wurden in Regensburg 432 Radler bei Unfällen verletzt. In den meisten Fällen waren sie selbst schuld. In wenigen Minuten geht's hier auf Charivari 24 weiter mit Nachrichten aus der Oberpfalz, Niederbayern und der Welt.
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2: Ich bin Gregor Jose Moser. In Berngau in der Oberpfalz ist bei einer routinemäßigen Waffenkontrolle ein Behördenmitarbeiter erschossen worden. Eine zweite Person sei schwer verletzt worden, teilte die Polizei mit. Die beiden Beschäftigten des Landratsamtes Neumarkt sollten nach den bisherigen Erkenntnissen in Berngau einen Waffenbesitzer kontrollieren. Dieser soll daraufhin geschossen und die zwei Behördenmitarbeiter getroffen haben. Seitdem verschanzt sich der mutmaßliche Schütze in einem Wohnhaus, das Spezialkräfte der Polizei umstellt haben. Für immer mehr Menschen im Land wird es schwieriger, Rechnungen und Kreditraten pünktlich zu bezahlen. Nach einer Schufa-Auswertung stieg der Anteil der Verbraucher mit Zahlungsstörungen im vergangenen Jahr auf 8,1%. Besonders auffällig, die Zahl der Menschen, die erstmals in finanzielle Schwierigkeiten gerieten, nahm um 12% zu. Die Bundesregierung hat ihre Erwartungen an die Wirtschaft nach oben korrigiert. Sie geht in ihrer neuen Konjunkturprognose für dieses Jahr von einem Wachstum von 1,3% statt 0,5% aus. Mehr von Jan-Henner Reitze.
3: Industrieprodukte made in Germany sind im Ausland gefragter als gedacht, auch weil Unternehmen dort wegen der vielen weltweiten Krisen vorsichtshalber Vorräte anlegen. Außerdem profitiert die deutsche Wirtschaft von den schuldenfinanzierten staatlichen Investitionen in Infrastruktur und Verteidigung. Die erhöhte Wachstumsprognose nennt Wirtschaftsministerin Reiche vor diesem Hintergrund zwar eine gute Nachricht, für einen langfristigen Aufschwung aus eigener Kraft seien aber weitere Reformen nötig.
2: Bundespräsident Steinmeier ist zu einem Staatsbesuch nach Frankreich gereist. Mit Blick auf die jüngsten Wahlergebnisse, beispielsweise in Sachsen-Anhalt, versprach Steinmeier, dass die Deutschen dennoch gute Europäer bleiben würden. Frankreichs Präsident Macron sagte, Deutschland und Frankreich seien wichtig für die Demokratie in Europa. Linke, Grüne und SPD in Berlin wollen Sondierungsgespräche führen. Das haben die Parteien 2,5 Wochen nach der Wahl zum Berliner Abgeordnetenhaus mitgeteilt. In einer Vereinbarung haben sich die drei Parteien zum Existenzrecht Israels bekannt, sowie dazu, das jüdische Leben zu schützen und sich für Frieden und Verständigung einzusetzen.
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4: Hier die wichtigsten Meldungen von den Straßen bei uns in der Region. Fahrt auf der A3 Passau in Richtung Nürnberg besonders vorsichtig. Zwischen den Anschlussstellen Fehlburg und Neumarkt Ost kommt es zu Behinderungen wegen eines defekten LKWs.
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5: Das Charivari-Wetter, ein Sommertag mit Sonne und Wärme. Heute Vormittag und am Nachmittag viel Sonne in der Oberpfalz. Nur in den Bergen ein paar harmlose Quellwolken. Am Abend wird es kühler. Am Dienstag wieder viel Sonne und Temperaturen bis zu 28 Grad. In den Kammlagen und am Großen Aber etwas kühler. Am Mittwoch wechseln Sonne und Quellwolken. Höchstwerte von 18 bis 26 Grad. In der Nacht zum Donnerstag vor allem in den Kammlagen und am Großen Aber kühl. Die nächsten Tage sommerlich warm und sonnig. Eine willkommene Abwechslung nach den Regentagen der letzten Woche.
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2: Ich bin Gregor Jose Moser. In Berngau in der Oberpfalz ist bei einer routinemäßigen Waffenkontrolle ein Behördenmitarbeiter erschossen worden. Eine zweite Person sei schwer verletzt worden, teilte die Polizei mit. Die beiden Beschäftigten des Landratsamtes Neumarkt sollten nach den bisherigen Erkenntnissen in Berngau einen Waffenbesitzer kontrollieren. Dieser soll daraufhin geschossen und die zwei Behördenmitarbeiter getroffen haben. Seitdem verschanzt sich der mutmaßliche Schütze in einem Wohnhaus, das Spezialkräfte der Polizei umstellt haben. Für immer mehr Menschen im Land wird es schwieriger, Rechnungen und Kreditraten pünktlich zu bezahlen. Nach einer Schufa-Auswertung stieg der Anteil der Verbraucher mit Zahlungsstörungen im vergangenen Jahr auf 8,1%. Besonders auffällig, die Zahl der Menschen, die erstmals in finanzielle Schwierigkeiten gerieten, nahm um 12% zu. Die Bundesregierung hat ihre Erwartungen an die Wirtschaft nach oben korrigiert. Sie geht in ihrer neuen Konjunkturprognose für dieses Jahr von einem Wachstum von 1,3% statt 0,5% aus. Mehr von Jan-Henner Reitze.
3: Industrieprodukte made in Germany sind im Ausland gefragter als gedacht, auch weil Unternehmen dort wegen der vielen weltweiten Krisen vorsichtshalber Vorräte anlegen. Außerdem profitiert die deutsche Wirtschaft von den schuldenfinanzierten staatlichen Investitionen in Infrastruktur und Verteidigung. Die erhöhte Wachstumsprognose nennt Wirtschaftsministerin Reiche vor diesem Hintergrund zwar eine gute Nachricht, für einen langfristigen Aufschwung aus eigener Kraft seien aber weitere Reformen nötig.
2: Bundespräsident Steinmeier ist zu einem Staatsbesuch nach Frankreich gereist. Mit Blick auf die jüngsten Wahlergebnisse, beispielsweise in Sachsen-Anhalt, versprach Steinmeier, dass die Deutschen dennoch gute Europäer bleiben würden. Frankreichs Präsident Macron sagte, Deutschland und Frankreich seien wichtig für die Demokratie in Europa. Linke, Grüne und SPD in Berlin wollen Sondierungsgespräche führen. Das haben die Parteien 2,5 Wochen nach der Wahl zum Berliner Abgeordnetenhaus mitgeteilt. In einer Vereinbarung haben sich die drei Parteien zum Existenzrecht Israels bekannt, sowie dazu, das jüdische Leben zu schützen und sich für Frieden und Verständigung einzusetzen.
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4: Hier die wichtigsten Meldungen von den Straßen bei uns in der Region. Fahrt auf der A3 Passau in Richtung Nürnberg besonders vorsichtig. Zwischen den Anschlussstellen Fehlburg und Neumarkt Ost kommt es zu Behinderungen wegen eines defekten LKWs.
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5: Das Charivari-Wetter, ein Sommertag mit Sonne und Wärme. Heute Vormittag und am Nachmittag viel Sonne in der Oberpfalz. Nur in den Bergen ein paar harmlose Quellwolken. Am Abend wird es kühler. Am Dienstag wieder viel Sonne und Temperaturen bis zu 28 Grad. In den Kammlagen und am Großen Aber etwas kühler. Am Mittwoch wechseln Sonne und Quellwolken. Höchstwerte von 18 bis 26 Grad. In der Nacht zum Donnerstag vor allem in den Kammlagen und am Großen Aber kühl. Die nächsten Tage sommerlich warm und sonnig. Eine willkommene Abwechslung nach den Regentagen der letzten Woche.
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2: Ich bin Gregor Jose Moser. In Berngau in der Oberpfalz ist bei einer routinemäßigen Waffenkontrolle ein Behördenmitarbeiter erschossen worden. Eine zweite Person sei schwer verletzt worden, teilte die Polizei mit. Die beiden Beschäftigten des Landratsamtes Neumarkt sollten nach den bisherigen Erkenntnissen in Berngau einen Waffenbesitzer kontrollieren. Dieser soll daraufhin geschossen und die zwei Behördenmitarbeiter getroffen haben. Seitdem verschanzt sich der mutmaßliche Schütze in einem Wohnhaus, das Spezialkräfte der Polizei umstellt haben. Für immer mehr Menschen im Land wird es schwieriger, Rechnungen und Kreditraten pünktlich zu bezahlen. Nach einer Schufa-Auswertung stieg der Anteil der Verbraucher mit Zahlungsstörungen im vergangenen Jahr auf 8,1%. Besonders auffällig, die Zahl der Menschen, die erstmals in finanzielle Schwierigkeiten gerieten, nahm um 12% zu. Die Bundesregierung hat ihre Erwartungen an die Wirtschaft nach oben korrigiert. Sie geht in ihrer neuen Konjunkturprognose für dieses Jahr von einem Wachstum von 1,3% statt 0,5% aus. Mehr von Jan-Henner Reitze.
3: Industrieprodukte made in Germany sind im Ausland gefragter als gedacht, auch weil Unternehmen dort wegen der vielen weltweiten Krisen vorsichtshalber Vorräte anlegen. Außerdem profitiert die deutsche Wirtschaft von den schuldenfinanzierten staatlichen Investitionen in Infrastruktur und Verteidigung. Die erhöhte Wachstumsprognose nennt Wirtschaftsministerin Reiche vor diesem Hintergrund zwar eine gute Nachricht, für einen langfristigen Aufschwung aus eigener Kraft seien aber weitere Reformen nötig.
2: Bundespräsident Steinmeier ist zu einem Staatsbesuch nach Frankreich gereist. Mit Blick auf die jüngsten Wahlergebnisse, beispielsweise in Sachsen-Anhalt, versprach Steinmeier, dass die Deutschen dennoch gute Europäer bleiben würden. Frankreichs Präsident Macron sagte, Deutschland und Frankreich seien wichtig für die Demokratie in Europa. Linke, Grüne und SPD in Berlin wollen Sondierungsgespräche führen. Das haben die Parteien 2,5 Wochen nach der Wahl zum Berliner Abgeordnetenhaus mitgeteilt. In einer Vereinbarung haben sich die drei Parteien zum Existenzrecht Israels bekannt, sowie dazu, das jüdische Leben zu schützen und sich für Frieden und Verständigung einzusetzen.
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4: Hier die wichtigsten Meldungen von den Straßen bei uns in der Region. Fahrt auf der A3 Nürnberg in Richtung Passau besonders vorsichtig. Zwischen den Anschlussstellen Neumarkt Ost und Vielburg kommt es zu Behinderungen wegen einem defekten LKW.
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5: Das Charivari-Wetter, ein Sommertag mit Sonne und Wärme. Heute Vormittag und am Nachmittag viel Sonne in der Oberpfalz. Nur in den Bergen ein paar harmlose Quellwolken. Am Abend wird es kühler. Am Dienstag wieder viel Sonne und Temperaturen bis zu 28 Grad. In den Kammlagen und am Großen Aber etwas kühler. Am Mittwoch wechseln Sonne und Quellwolken. Höchstwerte von 18 bis 26 Grad. In der Nacht zum Donnerstag vor allem in den Kammlagen und am Großen Aber kühl. Die nächsten Tage sommerlich warm und sonnig. Eine willkommene Abwechslung nach den Regentagen der letzten Woche.
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2: Ich bin Gregor Jose Moser. In Berngau in der Oberpfalz ist bei einer routinemäßigen Waffenkontrolle ein Behördenmitarbeiter erschossen worden. Eine zweite Person sei schwer verletzt worden, teilte die Polizei mit. Die beiden Beschäftigten des Landratsamtes Neumarkt sollten nach den bisherigen Erkenntnissen in Berngau einen Waffenbesitzer kontrollieren. Dieser soll daraufhin geschossen und die zwei Behördenmitarbeiter getroffen haben. Seitdem verschanzt sich der mutmaßliche Schütze in einem Wohnhaus, das Spezialkräfte der Polizei umstellt haben. Für immer mehr Menschen im Land wird es schwieriger, Rechnungen und Kreditraten pünktlich zu bezahlen. Nach einer Schufa-Auswertung stieg der Anteil der Verbraucher mit Zahlungsstörungen im vergangenen Jahr auf 8,1%. Besonders auffällig, die Zahl der Menschen, die erstmals in finanzielle Schwierigkeiten gerieten, nahm um 12% zu. Die Bundesregierung hat ihre Erwartungen an die Wirtschaft nach oben korrigiert. Sie geht in ihrer neuen Konjunkturprognose für dieses Jahr von einem Wachstum von 1,3% statt 0,5% aus. Mehr von Jan-Henner Reitze.
3: Industrieprodukte made in Germany sind im Ausland gefragter als gedacht, auch weil Unternehmen dort wegen der vielen weltweiten Krisen vorsichtshalber Vorräte anlegen. Außerdem profitiert die deutsche Wirtschaft von den schuldenfinanzierten staatlichen Investitionen in Infrastruktur und Verteidigung. Die erhöhte Wachstumsprognose nennt Wirtschaftsministerin Reiche vor diesem Hintergrund zwar eine gute Nachricht, für einen langfristigen Aufschwung aus eigener Kraft seien aber weitere Reformen nötig.
2: Bundespräsident Steinmeier ist zu einem Staatsbesuch nach Frankreich gereist. Mit Blick auf die jüngsten Wahlergebnisse, beispielsweise in Sachsen-Anhalt, versprach Steinmeier, dass die Deutschen dennoch gute Europäer bleiben würden. Frankreichs Präsident Macron sagte, Deutschland und Frankreich seien wichtig für die Demokratie in Europa. Linke, Grüne und SPD in Berlin wollen Sondierungsgespräche führen. Das haben die Parteien 2,5 Wochen nach der Wahl zum Berliner Abgeordnetenhaus mitgeteilt. In einer Vereinbarung haben sich die drei Parteien zum Existenzrecht Israels bekannt, sowie dazu, das jüdische Leben zu schützen und sich für Frieden und Verständigung einzusetzen.
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4: Hier die wichtigsten Meldungen von den Straßen bei uns in der Region. Fahrt auf der A3 Nürnberg in Richtung Passau besonders vorsichtig. Zwischen den Anschlussstellen Neumarkt Ost und Vilburg kommt es zu Behinderungen wegen einem defekten LKW.
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5: Das Charivari-Wetter, ein Sommertag mit Sonne und Wärme. Heute Vormittag und am Nachmittag viel Sonne in der Oberpfalz. Nur in den Bergen ein paar harmlose Quellwolken. Am Abend wird es kühler. Am Dienstag wieder viel Sonne und Temperaturen bis zu 28 Grad. In den Kammlagen und am Großen Aber etwas kühler. Am Mittwoch wechseln Sonne und Quellwolken. Höchstwerte von 18 bis 26 Grad. In der Nacht zum Donnerstag vor allem in den Kammlagen und am Großen Aber kühl. Die nächsten Tage sommerlich warm und sonnig. Eine willkommene Abwechslung nach den Regentagen der letzten Woche.
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2: Ich bin Gregor Jose Moser. In Berngau in der Oberpfalz hat ein Mann einen Behördenmitarbeiter erschossen und einen weiteren schwer verletzt. Für eine routinemäßige Waffenkontrolle waren die beiden Mitarbeiter des Landratsamtes Neumarkt zu dem Mann gefahren, der daraufhin die Schüsse abgab, wie die Polizei mitgeteilt hat. Seitdem verschanzt sich der mutmaßliche Schütze in seinem Wohnhaus, das Spezialkräfte der Polizei umstellt haben. Beim Autobauer Audi stehen weitere Sparmaßnahmen und möglicherweise auch neue Stellenstreichungen an. Das Ingolstädter Unternehmen hat die sogenannte Schlechtwetterklausel aktiviert. Damit sind Betriebsrat und Geschäftsführung dazu verpflichtet, die Vereinbarung von März 2025 neu zu verhandeln. Darin waren unter anderem betriebsbedingte Kündigungen bis 2033 ausgeschlossen worden. 2,5 Wochen nach der Abgeordnetenhauswahl in Berlin haben Linke, SPD und Grüne beschlossen, Sondierungsgespräche über eine mögliche Regierung zu beginnen. Kritik an der Entscheidung kommt etwa aus Bayern. CSU-Generalsekretär Huber sagte, es sei ein Skandal, dass SPD und Grüne mit Antisemiten sondieren wollten. So pauschal ist das jedoch falsch. Der Berliner SPD-Chef Krach machte zudem deutlich, dass die Linke anders als die AfD eine demokratische Partei ist. Der Literaturnobelpreis geht in diesem Jahr an die kanadische Schriftstellerin Anne Carson. Das hat die schwedische Akademie in Stockholm bekannt gegeben. Sigrid Harms berichtet.
3: Das Nobelkomitee hob hervor, dass Carson die Grenzen der Literatur aufbreche. Sie verbinde antike und moderne Texte, Gedichte und Essays, aber auch Literatur mit Theater, Tanz und bildender Kunst. Zu ihren bekanntesten Büchern gehört Autobiografie des Roten, ein Roman in Versform, der auf einem antiken griechischen Mythos basiert.
2: Nach rund 8 Monaten im All sind 2 US-Amerikaner, ein Russe und eine Französin von der internationalen Raumstation ISS zur Erde zurückgekehrt. Ihre Dragon-Kapsel landete im Pazifik vor Los Angeles. Die sogenannte Crew 12 war seit Februar auf der Raumstation und absolvierte während ihres Einsatzes auch 4 Außeneinsätze. Vor wenigen Tagen war die Besatzung von der neuen Crew 13 abgelöst worden.
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4: Hier die wichtigsten Meldungen von den Straßen bei uns in der Region. Fahrt auf der A3 Nürnberg in Richtung Passau besonders vorsichtig. Zwischen den Anschlussstellen Neumarkt Ost und Vielburg kommt es zu Behinderungen wegen einem defekten LKW.
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5: Das Charivari-Wetter, ein Sommertag mit Sonne und Wärme. Heute Vormittag und am Nachmittag viel Sonne in der Oberpfalz. Nur in den Bergen ein paar harmlose Quellwolken. Am Abend wird es kühler. Am Dienstag wieder viel Sonne und Temperaturen bis zu 28 Grad. In den Kammlagen und am Großen Aber etwas kühler. Am Mittwoch wechseln Sonne und Quellwolken. Höchstwerte von 18 bis 26 Grad. In der Nacht zum Donnerstag vor allem in den Kammlagen und am Großen Aber kühl. Die nächsten Tage sommerlich warm und sonnig. Eine willkommene Abwechslung nach den Regentagen der letzten Woche.
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2: Ich bin Gregor Jose Moser. In Berngau in der Oberpfalz hat ein Mann einen Behördenmitarbeiter erschossen und einen weiteren schwer verletzt. Für eine routinemäßige Waffenkontrolle waren die beiden Mitarbeiter des Landratsamtes Neumarkt zu dem Mann gefahren, der daraufhin die Schüsse abgab, wie die Polizei mitgeteilt hat. Seitdem verschanzt sich der mutmaßliche Schütze in seinem Wohnhaus, das Spezialkräfte der Polizei umstellt haben. Beim Autobauer Audi stehen weitere Sparmaßnahmen und möglicherweise auch neue Stellenstreichungen an. Das Ingolstädter Unternehmen hat die sogenannte Schlechtwetterklausel aktiviert. Damit sind Betriebsrat und Geschäftsführung dazu verpflichtet, die Vereinbarung von März 2025 neu zu verhandeln. Darin waren unter anderem betriebsbedingte Kündigungen bis 2033 ausgeschlossen worden. 2,5 Wochen nach der Abgeordnetenhauswahl in Berlin haben Linke, SPD und Grüne beschlossen, Sondierungsgespräche über eine mögliche Regierung zu beginnen. Kritik an der Entscheidung kommt etwa aus Bayern. CSU-Generalsekretär Huber sagte, es sei ein Skandal, dass SPD und Grüne mit Antisemiten sondieren wollten. So pauschal ist das jedoch falsch. Der Berliner SPD-Chef Krach machte zudem deutlich, dass die Linke anders als die AfD eine demokratische Partei ist. Der Literaturnobelpreis geht in diesem Jahr an die kanadische Schriftstellerin Anne Carson. Das hat die schwedische Akademie in Stockholm bekannt gegeben. Sigrid Harms berichtet.
3: Das Nobelkomitee hob hervor, dass Carson die Grenzen der Literatur aufbreche. Sie verbinde antike und moderne Texte, Gedichte und Essays, aber auch Literatur mit Theater, Tanz und bildender Kunst. Zu ihren bekanntesten Büchern gehört Autobiografie des Roten, ein Roman in Versform, der auf einem antiken griechischen Mythos basiert.
2: Nach rund 8 Monaten im All sind 2 US-Amerikaner, ein Russe und eine Französin von der internationalen Raumstation ISS zur Erde zurückgekehrt. Ihre Dragon-Kapsel landete im Pazifik vor Los Angeles. Die sogenannte Crew 12 war seit Februar auf der Raumstation und absolvierte während ihres Einsatzes auch 4 Außeneinsätze. Vor wenigen Tagen war die Besatzung von der neuen Crew 13 abgelöst worden.
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4: Hier die wichtigsten Meldungen von den Straßen bei uns in der Region. Fahrt auf der A3 Nürnberg in Richtung Passau besonders vorsichtig. Zwischen den Anschlussstellen Neumarkt Ost und Vielburg kommt es zu Behinderungen wegen einem defekten LKW.
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5: Das Charivari-Wetter, ein Sommertag mit Sonne und Wärme. Heute Vormittag und am Nachmittag viel Sonne in der Oberpfalz. Nur in den Bergen ein paar harmlose Quellwolken. Am Abend wird es kühler. Am Dienstag wieder viel Sonne und Temperaturen bis zu 28 Grad. In den Kammlagen und am Großen Aber etwas kühler. Am Mittwoch wechseln Sonne und Quellwolken. Höchstwerte von 18 bis 26 Grad. In der Nacht zum Donnerstag vor allem in den Kammlagen und am Großen Aber kühl. Die nächsten Tage sommerlich warm und sonnig. Eine willkommene Abwechslung nach den Regentagen der letzten Woche.
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1: Charivari 24 Regionalnachrichten für Donnerstagmittag. Streit um Drogen in Regensburg endet mit Messerattacke. Kripo sucht Zeugen. Im Regensburger Kaserneviertel ist ein Streit um Drogen aus dem Ruder gelaufen. Am Dienstagabend wurden 3 Männer durch einen spitzen Gegenstand verletzt. Sie mussten in Krankenhäuser eingeliefert werden. Dem voran ging laut Polizei ein Handgemenge zwischen 5 Männern aus dem Irak und aus Syrien. Jetzt ermittelt die Kripo und hofft auf Zeugenhinweise. Bitte unter 0941 506 2888. Polizei kontrolliert heute Radfahrer in Regensburg. Radfahrer sollten sich heute in Regensburg an die Verkehrsregeln halten. Die Polizei will tagsüber den Fahrradverkehr mit stationären und mobilen Kontrollen überwachen. Ein Augenmerk liegt dabei auf dem Rechtsfahrgebot. Mit der Aktion will die Polizei die hohen Unfallzahlen bei den Radfahrern eindämmen. Letztes Jahr wurden in Regensburg 432 Radler bei Unfällen verletzt. In den meisten Fällen waren sie selbst schuld. In wenigen Minuten geht's hier auf Charivari 24 weiter mit Nachrichten aus der Oberpfalz, Niederbayern und der Welt.
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2: Ich bin Gregor Jose Moser. In Berngau in der Oberpfalz hat ein Mann einen Behördenmitarbeiter erschossen und einen weiteren schwer verletzt. Für eine routinemäßige Waffenkontrolle waren die beiden Mitarbeiter des Landratsamtes Neumarkt zu dem Mann gefahren, der daraufhin die Schüsse abgab, wie die Polizei mitgeteilt hat. Seitdem verschanzt sich der mutmaßliche Schütze in seinem Wohnhaus, das Spezialkräfte der Polizei umstellt haben. Beim Autobauer Audi stehen weitere Sparmaßnahmen und möglicherweise auch neue Stellenstreichungen an. Das Ingolstädter Unternehmen hat die sogenannte Schlechtwetterklausel aktiviert. Damit sind Betriebsrat und Geschäftsführung dazu verpflichtet, die Vereinbarung von März 2025 neu zu verhandeln. Darin waren unter anderem betriebsbedingte Kündigungen bis 2033 ausgeschlossen worden. 2,5 Wochen nach der Abgeordnetenhauswahl in Berlin haben Linke, SPD und Grüne beschlossen, Sondierungsgespräche über eine mögliche Regierung zu beginnen. Kritik an der Entscheidung kommt etwa aus Bayern. CSU-Generalsekretär Huber sagte, es sei ein Skandal, dass SPD und Grüne mit Antisemiten sondieren wollten. So pauschal ist das jedoch falsch. Der Berliner SPD-Chef Krach machte zudem deutlich, dass die Linke anders als die AfD eine demokratische Partei ist. Der Literaturnobelpreis geht in diesem Jahr an die kanadische Schriftstellerin Anne Carson. Das hat die schwedische Akademie in Stockholm bekannt gegeben. Sigrid Harms berichtet.
3: Das Nobelkomitee hob hervor, dass Carson die Grenzen der Literatur aufbreche. Sie verbinde antike und moderne Texte, Gedichte und Essays, aber auch Literatur mit Theater, Tanz und bildender Kunst. Zu ihren bekanntesten Büchern gehört Autobiografie des Roten, ein Roman in Versform, der auf einem antiken griechischen Mythos basiert.
2: Nach rund 8 Monaten im All sind 2 US-Amerikaner, ein Russe und eine Französin von der internationalen Raumstation ISS zur Erde zurückgekehrt. Ihre Dragon-Kapsel landete im Pazifik vor Los Angeles. Die sogenannte Crew 12 war seit Februar auf der Raumstation und absolvierte während ihres Einsatzes auch 4 Außeneinsätze. Vor wenigen Tagen war die Besatzung von der neuen Crew 13 abgelöst worden.
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4: Hier die aktuellen Meldungen von den Straßen bei uns in der Region. Fahrt auf der A3 Nürnberg in Richtung Passau besonders vorsichtig. Zwischen Neumarkt Ost und Vilburg kommt es zu Behinderungen wegen einem defekten LKW.
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5: Das Charivari-Wetter, ein Sommertag mit Sonne und Wärme. Heute Vormittag und am Nachmittag viel Sonne in der Oberpfalz. Nur in den Bergen ein paar harmlose Quellwolken. Am Abend wird es kühler. Am Dienstag wieder viel Sonne und Temperaturen bis zu 28 Grad. In den Kammlagen und am Großen Aber etwas kühler. Am Mittwoch wechseln Sonne und Quellwolken. Höchstwerte von 18 bis 26 Grad. In der Nacht zum Donnerstag vor allem in den Kammlagen und am Großen Aber kühl. Die nächsten Tage sommerlich warm und sonnig. Eine willkommene Abwechslung nach den Regentagen der letzten Woche.
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2: Ich bin Gregor Jose Moser. In Berngau in der Oberpfalz hat ein Mann einen Behördenmitarbeiter erschossen und einen weiteren schwer verletzt. Für eine routinemäßige Waffenkontrolle waren die beiden Mitarbeiter des Landratsamtes Neumarkt zu dem Mann gefahren, der daraufhin die Schüsse abgab, wie die Polizei mitgeteilt hat. Seitdem verschanzt sich der mutmaßliche Schütze in seinem Wohnhaus, das Spezialkräfte der Polizei umstellt haben. Beim Autobauer Audi stehen weitere Sparmaßnahmen und möglicherweise auch neue Stellenstreichungen an. Das Ingolstädter Unternehmen hat die sogenannte Schlechtwetterklausel aktiviert. Damit sind Betriebsrat und Geschäftsführung dazu verpflichtet, die Vereinbarung von März 2025 neu zu verhandeln. Darin waren unter anderem betriebsbedingte Kündigungen bis 2033 ausgeschlossen worden. 2,5 Wochen nach der Abgeordnetenhauswahl in Berlin haben Linke, SPD und Grüne beschlossen, Sondierungsgespräche über eine mögliche Regierung zu beginnen. Kritik an der Entscheidung kommt etwa aus Bayern. CSU-Generalsekretär Huber sagte, es sei ein Skandal, dass SPD und Grüne mit Antisemiten sondieren wollten. So pauschal ist das jedoch falsch. Der Berliner SPD-Chef Krach machte zudem deutlich, dass die Linke anders als die AfD eine demokratische Partei ist. Der Literaturnobelpreis geht in diesem Jahr an die kanadische Schriftstellerin Anne Carson. Das hat die Schwedische Akademie in Stockholm bekannt gegeben. Sigrid Harms berichtet.
3: Das Nobelkomitee hob hervor, dass Carson die Grenzen der Literatur aufbreche. Sie verbinde antike und moderne Texte, Gedichte und Essays, aber auch Literatur mit Theater, Tanz und bildender Kunst. Zu ihren bekanntesten Büchern gehört Autobiografie des Roten, ein Roman in Versform, der auf einem antiken griechischen Mythos basiert.
2: Nach rund 8 Monaten im All sind 2 US-Amerikaner, ein Russe und eine Französin von der internationalen Raumstation ISS zur Erde zurückgekehrt. Ihre Dragon-Kapsel landete im Pazifik vor Los Angeles. Die sogenannte Crew 12 war seit Februar auf der Raumstation und absolvierte während ihres Einsatzes auch 4 Außeneinsätze. Vor wenigen Tagen war die Besatzung von der neuen Crew 13 abgelöst worden.
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4: Hier die aktuellen Meldungen von den Straßen bei uns in der Region. Fahrt auf der A3 Nürnberg in Richtung Passau besonders vorsichtig. Zwischen Neumarkt Ost und Vilburg kommt es zu Behinderungen wegen einem defekten LKW.
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5: Das Charivari-Wetter, ein Sommertag mit Sonne und Wärme. Heute Vormittag und am Nachmittag viel Sonne in der Oberpfalz. Nur in den Bergen ein paar harmlose Quellwolken. Am Abend wird es kühler. Am Dienstag wieder viel Sonne und Temperaturen bis zu 28 Grad. In den Kammlagen und am Großen Aber etwas kühler. Am Mittwoch wechseln Sonne und Quellwolken. Höchstwerte von 18 bis 26 Grad. In der Nacht zum Donnerstag vor allem in den Kammlagen und am Großen Aber kühl. Die nächsten Tage sommerlich warm und sonnig. Eine willkommene Abwechslung nach den Regentagen der letzten Woche.
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1: Charivari 24 Regionalnachrichten für Donnerstagmittag. Streit um Drogen in Regensburg endet mit Messerattacke. Kripo sucht Zeugen. Im Regensburger Kaserneviertel ist ein Streit um Drogen aus dem Ruder gelaufen. Am Dienstagabend wurden 3 Männer durch einen spitzen Gegenstand verletzt. Sie mussten in Krankenhäuser eingeliefert werden. Dem voran ging laut Polizei ein Handgemenge zwischen 5 Männern aus dem Irak und aus Syrien. Jetzt ermittelt die Kripo und hofft auf Zeugenhinweise. Bitte unter 0941 506 2888. Polizei kontrolliert heute Radfahrer in Regensburg. Radfahrer sollten sich heute in Regensburg an die Verkehrsregeln halten. Die Polizei will tagsüber den Fahrradverkehr mit stationären und mobilen Kontrollen überwachen. Ein Augenmerk liegt dabei auf dem Rechtsfahrgebot. Mit der Aktion will die Polizei die hohen Unfallzahlen bei den Radfahrern eindämmen. Letztes Jahr wurden in Regensburg 432 Radler bei Unfällen verletzt. In den meisten Fällen waren sie selbst schuld. In wenigen Minuten geht's hier auf Charivari 24 weiter mit Nachrichten aus der Oberpfalz, Niederbayern und der Welt.
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2: Ich bin Moritz Einzel. In Berngau in der Oberpfalz hat ein Mann einen Behördenmitarbeiter erschossen und einen weiteren schwer verletzt. Für eine routinemäßige Waffenkontrolle waren die beiden Mitarbeiter des Landratsamtes Neumarkt zu dem Mann gefahren, der daraufhin die Schüsse abgab, wie die Polizei mitgeteilt hat. Seitdem verschanzt sich der mutmaßliche Schütze in seinem Wohnhaus, das Spezialkräfte der Polizei umstellt haben. Einen Zugriff gab es noch nicht. Der Ortskern von Berngau wurde weiträumig abgesperrt. Die Einkommensteuerreform von Finanzminister Klingbeil war heute ein Thema im Bundestag. Was der SPD-Politiker plant, berichtet Jan-Henner Reitze.
3: Eine Familie mit zwei Kindern, in der beide Elternteile für ein mittleres Einkommen arbeiten gehen, habe durch die Reform 600 Euro mehr im Jahr zur Verfügung, argumentiert Klingbeil, der von einer Entlastung für die Mitte der Gesellschaft spricht. Finanziert werden soll das durch höhere Steuern für alle, die besonders viel verdienen.
2: Mit mehr Optimismus schaut die Bundesregierung auf die Wirtschaft im Land. Für dieses Jahr rechnet das Wirtschaftsministerium jetzt mit einem Wachstum von 1,3%, im nächsten Jahr um 1,1% und erhöht damit ihre Konjunkturprognosen aus dem Frühjahr. Die Gründe dafür sind laut Wirtschaftsministerium, dass Deutschland wieder mehr exportiert, sowie die Investitionen in Straßen, Schienen und Verteidigung. Einen Schüleraustausch oder ein Auslandssemester in Großbritannien oder je nachdem in Deutschland zu machen, das soll einfacher werden. Das ist einer der Punkte im neuen deutsch-britischen Freundschaftsvertrag. Den haben Bundeskanzler Merz und der britische Premierminister Burnham in Berlin offiziell in Kraft gesetzt. Über 6 Jahre nach dem Brexit haben die Länder damit eine neue Grundlage für ihre Beziehungen. Das Abkommen sieht auch eine engere Zusammenarbeit in der Verteidigungspolitik und bei der Kriminalitätsbekämpfung vor. Die kanadische Autorin Anne Carson bekommt dieses Jahr den Literaturnobelpreis. Das hat die schwedische Akademie mitgeteilt, die 76-Jährige für ihr mutiges und erfinderisches Werk auszeichnet. Carson gilt als eine der wichtigsten zeitgenössischen Lyrikerinnen Kanadas. Morgen wird dann bekannt gegeben, wer den Friedensnobelpreis erhält.
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4: Hier die aktuellen Meldungen von den Straßen bei uns in der Region. Fahrt auf der A3 Nürnberg in Richtung Passau besonders vorsichtig. Zwischen Neumarkt Ost und Vilburg kommt es zu Behinderungen wegen einem defekten LKW.
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5: Das Charivari-Wetter, ein Sommertag mit Sonne und Wärme. Heute Vormittag und am Nachmittag viel Sonne in der Oberpfalz. Nur in den Bergen ein paar harmlose Quellwolken. Am Abend wird es kühler. Am Dienstag wieder viel Sonne und Temperaturen bis zu 28 Grad. In den Kammlagen und am Großen Aber etwas kühler. Am Mittwoch wechseln Sonne und Quellwolken. Höchstwerte von 18 bis 26 Grad. In der Nacht zum Donnerstag vor allem in den Kammlagen und am Großen Aber kühl. Die nächsten Tage sommerlich warm und sonnig. Eine willkommene Abwechslung nach den Regentagen der letzten Woche.
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1: Charivari 24 Regionalnachrichten für Donnerstagmittag. Streit um Drogen in Regensburg endet mit Messerattacke. Kripo sucht Zeugen. Im Regensburger Kaserneviertel ist ein Streit um Drogen aus dem Ruder gelaufen. Am Dienstagabend wurden 3 Männer durch einen spitzen Gegenstand verletzt. Sie mussten in Krankenhäuser eingeliefert werden. Dem voran ging laut Polizei ein Handgemenge zwischen 5 Männern aus dem Irak und aus Syrien. Jetzt ermittelt die Kripo und hofft auf Zeugenhinweise. Bitte unter 0941 506 2888. Polizei kontrolliert heute Radfahrer in Regensburg. Radfahrer sollten sich heute in Regensburg an die Verkehrsregeln halten. Die Polizei will tagsüber den Fahrradverkehr mit stationären und mobilen Kontrollen überwachen. Ein Augenmerk liegt dabei auf dem Rechtsfahrgebot. Mit der Aktion will die Polizei die hohen Unfallzahlen bei den Radfahrern eindämmen. Letztes Jahr wurden in Regensburg 432 Radler bei Unfällen verletzt. In den meisten Fällen waren sie selbst schuld. In wenigen Minuten geht's hier auf Charivari 24 weiter mit Nachrichten aus der Oberpfalz, Niederbayern und der Welt.
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2: Ich bin Moritz Einzel. In Berngau in der Oberpfalz hat ein Mann einen Behördenmitarbeiter erschossen und einen weiteren schwer verletzt. Für eine routinemäßige Waffenkontrolle waren die beiden Mitarbeiter des Landratsamtes Neumarkt zu dem Mann gefahren, der daraufhin die Schüsse abgab, wie die Polizei mitgeteilt hat. Seitdem verschanzt sich der mutmaßliche Schütze in seinem Wohnhaus, das Spezialkräfte der Polizei umstellt haben. Einen Zugriff gab es noch nicht. Der Ortskern von Berngau wurde weiträumig abgesperrt. Die Einkommensteuerreform von Finanzminister Klingbeil war heute ein Thema im Bundestag. Was der SPD-Politiker plant, berichtet Jan-Henner Reitze.
3: Eine Familie mit zwei Kindern, in der beide Elternteile für ein mittleres Einkommen arbeiten gehen, habe durch die Reform 600 Euro mehr im Jahr zur Verfügung, argumentiert Klingbeil, der von einer Entlastung für die Mitte der Gesellschaft spricht. Finanziert werden soll das durch höhere Steuern für alle, die besonders viel verdienen.
2: Mit mehr Optimismus schaut die Bundesregierung auf die Wirtschaft im Land. Für dieses Jahr rechnet das Wirtschaftsministerium jetzt mit einem Wachstum von 1,3%, im nächsten Jahr um 1,1% und erhöht damit ihre Konjunkturprognosen aus dem Frühjahr. Die Gründe dafür sind laut Wirtschaftsministerium, dass Deutschland wieder mehr exportiert, sowie die Investitionen in Straßen, Schienen und Verteidigung. Einen Schüleraustausch oder ein Auslandssemester in Großbritannien oder je nachdem in Deutschland zu machen, das soll einfacher werden. Das ist einer der Punkte im neuen deutsch-britischen Freundschaftsvertrag. Den haben Bundeskanzler Merz und der britische Premierminister Burnham in Berlin offiziell in Kraft gesetzt. Über 6 Jahre nach dem Brexit haben die Länder damit eine neue Grundlage für ihre Beziehungen. Das Abkommen sieht auch eine engere Zusammenarbeit in der Verteidigungspolitik und bei der Kriminalitätsbekämpfung vor. Die kanadische Autorin Anne Carson bekommt dieses Jahr den Literaturnobelpreis. Das hat die schwedische Akademie mitgeteilt, die 76-Jährige für ihr mutiges und erfinderisches Werk auszeichnet. Carson gilt als eine der wichtigsten zeitgenössischen Lyrikerinnen Kanadas. Morgen wird dann bekannt gegeben, wer den Friedensnobelpreis erhält.
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4: Hier die aktuellen Meldungen von den Straßen bei uns in der Region. Fahrt auf der A3 Nürnberg in Richtung Passau besonders vorsichtig. Zwischen Neumarkt Ost und Vilburg kommt es zu Behinderungen wegen einem defekten LKW.
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5: Das Charivari-Wetter, ein Sommertag mit Sonne und Wärme. Heute Vormittag und am Nachmittag viel Sonne in der Oberpfalz. Nur in den Bergen ein paar harmlose Quellwolken. Am Abend wird es kühler. Am Dienstag wieder viel Sonne und Temperaturen bis zu 28 Grad. In den Kammlagen und am Großen Aber etwas kühler. Am Mittwoch wechseln Sonne und Quellwolken. Höchstwerte von 18 bis 26 Grad. In der Nacht zum Donnerstag vor allem in den Kammlagen und am Großen Aber kühl. Die nächsten Tage sommerlich warm und sonnig. Eine willkommene Abwechslung nach den Regentagen der letzten Woche.
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1: Charivari 24 Regionalnachrichten für Donnerstagmittag. Streit um Drogen in Regensburg endet mit Messerattacke. Kripo sucht Zeugen. Im Regensburger Kaserneviertel ist ein Streit um Drogen aus dem Ruder gelaufen. Am Dienstagabend wurden 3 Männer durch einen spitzen Gegenstand verletzt. Sie mussten in Krankenhäuser eingeliefert werden. Dem voran ging laut Polizei ein Handgemenge zwischen 5 Männern aus dem Irak und aus Syrien. Jetzt ermittelt die Kripo und hofft auf Zeugenhinweise. Bitte unter 0941 506 2888. Polizei kontrolliert heute Radfahrer in Regensburg. Radfahrer sollten sich heute in Regensburg an die Verkehrsregeln halten. Die Polizei will tagsüber den Fahrradverkehr mit stationären und mobilen Kontrollen überwachen. Ein Augenmerk liegt dabei auf dem Rechtsfahrgebot. Mit der Aktion will die Polizei die hohen Unfallzahlen bei den Radfahrern eindämmen. Letztes Jahr wurden in Regensburg 432 Radler bei Unfällen verletzt. In den meisten Fällen waren sie selbst schuld. In wenigen Minuten geht's hier auf Charivari 24 weiter mit Nachrichten aus der Oberpfalz, Niederbayern und der Welt.
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2: Ich bin Moritz Einzel. In Berngau in der Oberpfalz hat ein Mann einen Behördenmitarbeiter erschossen und einen weiteren schwer verletzt. Für eine routinemäßige Waffenkontrolle waren die beiden Mitarbeiter des Landratsamtes Neumarkt zu dem Mann gefahren, der daraufhin die Schüsse abgab, wie die Polizei mitgeteilt hat. Seitdem verschanzt sich der mutmaßliche Schütze in seinem Wohnhaus, das Spezialkräfte der Polizei umstellt haben. Einen Zugriff gab es noch nicht. Der Ortskern von Berngau wurde weiträumig abgesperrt. Die Einkommensteuerreform von Finanzminister Klingbeil war heute ein Thema im Bundestag. Was der SPD-Politiker plant, berichtet Jan-Henner Reitze.
3: Eine Familie mit zwei Kindern, in der beide Elternteile für ein mittleres Einkommen arbeiten gehen, habe durch die Reform 600 Euro mehr im Jahr zur Verfügung, argumentiert Klingbeil, der von einer Entlastung für die Mitte der Gesellschaft spricht. Finanziert werden soll das durch höhere Steuern für alle, die besonders viel verdienen.
2: Mit mehr Optimismus schaut die Bundesregierung auf die Wirtschaft im Land. Für dieses Jahr rechnet das Wirtschaftsministerium jetzt mit einem Wachstum von 1,3%, im nächsten Jahr um 1,1% und erhöht damit ihre Konjunkturprognosen aus dem Frühjahr. Die Gründe dafür sind laut Wirtschaftsministerium, dass Deutschland wieder mehr exportiert, sowie die Investitionen in Straßen, Schienen und Verteidigung. Einen Schüleraustausch oder ein Auslandssemester in Großbritannien oder je nachdem in Deutschland zu machen, das soll einfacher werden. Das ist einer der Punkte im neuen deutsch-britischen Freundschaftsvertrag. Den haben Bundeskanzler Merz und der britische Premierminister Burnham in Berlin offiziell in Kraft gesetzt. Über 6 Jahre nach dem Brexit haben die Länder damit eine neue Grundlage für ihre Beziehungen. Das Abkommen sieht auch eine engere Zusammenarbeit in der Verteidigungspolitik und bei der Kriminalitätsbekämpfung vor. Die kanadische Autorin Anne Carson bekommt dieses Jahr den Literaturnobelpreis. Das hat die schwedische Akademie mitgeteilt, die 76-Jährige für ihr mutiges und erfinderisches Werk auszeichnet. Carson gilt als eine der wichtigsten zeitgenössischen Lyrikerinnen Kanadas. Morgen wird dann bekannt gegeben, wer den Friedensnobelpreis erhält.
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4: Hier die wichtigsten Meldungen von den Straßen bei uns in der Region. Wenn ihr gerade auf der A3 Nürnberg in Richtung Passau unterwegs seid, fahrt zwischen den Anschlussstellen Neumarkt Ost und Vilburg besonders vorsichtig. Hier kommt es zu Verzögerungen wegen einem defekten LKW.
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5: Das Charivari-Wetter, ein Sommertag mit Sonne und Wärme. Heute Vormittag und am Nachmittag viel Sonne in der Oberpfalz. Nur in den Bergen ein paar harmlose Quellwolken. Am Abend wird es kühler. Am Dienstag wieder viel Sonne und Temperaturen bis zu 28 Grad. In den Kammlagen und am Großen Aber etwas kühler. Am Mittwoch wechseln Sonne und Quellwolken. Höchstwerte von 18 bis 26 Grad. In der Nacht zum Donnerstag vor allem in den Kammlagen und am Großen Aber kühl. Die nächsten Tage sommerlich warm und sonnig. Eine willkommene Abwechslung nach den Regentagen der letzten Woche.
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1: Charivari 24 Regionalnachrichten für Donnerstagmittag. Streit um Drogen in Regensburg endet mit Messerattacke. Kripo sucht Zeugen. Im Regensburger Kaserneviertel ist ein Streit um Drogen aus dem Ruder gelaufen. Am Dienstagabend wurden 3 Männer durch einen spitzen Gegenstand verletzt. Sie mussten in Krankenhäuser eingeliefert werden. Dem voran ging laut Polizei ein Handgemenge zwischen 5 Männern aus dem Irak und aus Syrien. Jetzt ermittelt die Kripo und hofft auf Zeugenhinweise. Bitte unter 0941 506 2888. Polizei kontrolliert heute Radfahrer in Regensburg. Radfahrer sollten sich heute in Regensburg an die Verkehrsregeln halten. Die Polizei will tagsüber den Fahrradverkehr mit stationären und mobilen Kontrollen überwachen. Ein Augenmerk liegt dabei auf dem Rechtsfahrgebot. Mit der Aktion will die Polizei die hohen Unfallzahlen bei den Radfahrern eindämmen. Letztes Jahr wurden in Regensburg 432 Radler bei Unfällen verletzt. In den meisten Fällen waren sie selbst schuld. In wenigen Minuten geht's hier auf Charivari 24 weiter mit Nachrichten aus der Oberpfalz, Niederbayern und der Welt.
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2: Ich bin Moritz Einzel. In Berngau in der Oberpfalz hat ein Mann einen Behördenmitarbeiter erschossen und einen weiteren schwer verletzt. Für eine routinemäßige Waffenkontrolle waren die beiden Mitarbeiter des Landratsamtes Neumarkt zu dem Mann gefahren, der daraufhin die Schüsse abgab, wie die Polizei mitgeteilt hat. Seitdem verschanzt sich der mutmaßliche Schütze in seinem Wohnhaus, das Spezialkräfte der Polizei umstellt haben. Einen Zugriff gab es noch nicht. Der Ortskern von Berngau wurde weiträumig abgesperrt. Die Einkommensteuerreform von Finanzminister Klingbeil war heute ein Thema im Bundestag. Was der SPD-Politiker plant, berichtet Jan-Henner Reitze.
3: Eine Familie mit zwei Kindern, in der beide Elternteile für ein mittleres Einkommen arbeiten gehen, habe durch die Reform 600 Euro mehr im Jahr zur Verfügung, argumentiert Klingbeil, der von einer Entlastung für die Mitte der Gesellschaft spricht. Finanziert werden soll das durch höhere Steuern für alle, die besonders viel verdienen.
2: Mit mehr Optimismus schaut die Bundesregierung auf die Wirtschaft im Land. Für dieses Jahr rechnet das Wirtschaftsministerium jetzt mit einem Wachstum von 1,3%, im nächsten Jahr um 1,1% und erhöht damit ihre Konjunkturprognosen aus dem Frühjahr. Die Gründe dafür sind laut Wirtschaftsministerium, dass Deutschland wieder mehr exportiert, sowie die Investitionen in Straßen, Schienen und Verteidigung. Einen Schüleraustausch oder ein Auslandssemester in Großbritannien oder je nachdem in Deutschland zu machen, das soll einfacher werden. Das ist einer der Punkte im neuen deutsch-britischen Freundschaftsvertrag. Den haben Bundeskanzler Merz und der britische Premierminister Burnham in Berlin offiziell in Kraft gesetzt. Über 6 Jahre nach dem Brexit haben die Länder damit eine neue Grundlage für ihre Beziehungen. Das Abkommen sieht auch eine engere Zusammenarbeit in der Verteidigungspolitik und bei der Kriminalitätsbekämpfung vor. Die kanadische Autorin Anne Carson bekommt dieses Jahr den Literaturnobelpreis. Das hat die schwedische Akademie mitgeteilt, die 76-Jährige für ihr mutiges und erfinderisches Werk auszeichnet. Carson gilt als eine der wichtigsten zeitgenössischen Lyrikerinnen Kanadas. Morgen wird dann bekannt gegeben, wer den Friedensnobelpreis erhält.
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4: Hier die wichtigsten Meldungen von den Straßen bei uns in der Region. Wenn ihr gerade auf der A3 Nürnberg in Richtung Passau unterwegs seid, fahrt zwischen den Anschlussstellen Neumarkt Ost und Vilburg besonders vorsichtig. Hier kommt es zu Verzögerungen wegen einem defekten LKW.
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5: Das Charivari-Wetter, ein Sommertag mit Sonne und Wärme. Heute Vormittag und am Nachmittag viel Sonne in der Oberpfalz. Nur in den Bergen ein paar harmlose Quellwolken. Am Abend wird es kühler. Am Dienstag wieder viel Sonne und Temperaturen bis zu 28 Grad. In den Kammlagen und am Großen Aber etwas kühler. Am Mittwoch wechseln Sonne und Quellwolken. Höchstwerte von 18 bis 26 Grad. In der Nacht zum Donnerstag vor allem in den Kammlagen und am Großen Aber kühl. Die nächsten Tage sommerlich warm und sonnig. Eine willkommene Abwechslung nach den Regentagen der letzten Woche.
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1: Charivari 24 Regionalnachrichten für Donnerstagmittag. Streit um Drogen in Regensburg endet mit Messerattacke. Kripo sucht Zeugen. Im Regensburger Kaserneviertel ist ein Streit um Drogen aus dem Ruder gelaufen. Am Dienstagabend wurden 3 Männer durch einen spitzen Gegenstand verletzt. Sie mussten in Krankenhäuser eingeliefert werden. Dem voran ging laut Polizei ein Handgemenge zwischen 5 Männern aus dem Irak und aus Syrien. Jetzt ermittelt die Kripo und hofft auf Zeugenhinweise. Bitte unter 0941 506 2888. Polizei kontrolliert heute Radfahrer in Regensburg. Radfahrer sollten sich heute in Regensburg an die Verkehrsregeln halten. Die Polizei will tagsüber den Fahrradverkehr mit stationären und mobilen Kontrollen überwachen. Ein Augenmerk liegt dabei auf dem Rechtsfahrgebot. Mit der Aktion will die Polizei die hohen Unfallzahlen bei den Radfahrern eindämmen. Letztes Jahr wurden in Regensburg 432 Radler bei Unfällen verletzt. In den meisten Fällen waren sie selbst schuld. In wenigen Minuten geht's hier auf Charivari 24 weiter mit Nachrichten aus der Oberpfalz, Niederbayern und der Welt.
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2: Ich bin Moritz Einzel. Ausnahmezustand in Berngau in der Oberpfalz. Dort läuft ein Großeinsatz der Polizei. Sie hat das Wohnhaus eines Mannes umstellt, der sich dort verschanzt hat. Zwei Mitarbeiter des Landratsamtes hatten zu einer Waffenkontrolle bei dem Mann vorbeigeschaut. Daraufhin eröffnete dieser laut Polizei das Feuer. Einer der Mitarbeiter wurde dabei getötet, der andere schwer verletzt. Die Polizei habe mit dem Mann Verhandlungen aufgenommen, sagte eine Sprecherin am späten Abend. Deutschland und Großbritannien rücken enger zusammen. Bundeskanzler Merz hat in Berlin den britischen Premierminister Burnham empfangen. Die beiden Politiker tauschten dabei die Ratifikationsurkunden über den deutsch-britischen Freundschaftsvertrag, den sogenannten Kensington-Vertrag, aus. Und zwar in Anwesenheit von Schülerinnen und Schülern. Merz sagte:
3: Nachdem Großbritannien leider die Europäische Union verlassen hat, machen wir jetzt wenigstens bilateral einen Vertrag. Und dieser Vertrag, der viele Elemente hat über die Zusammenarbeit zwischen Großbritannien und Deutschland, beinhaltet vor allem für die Schülerinnen und Schüler einen besseren Zugang zu unseren beiden Ländern. Access to the UK and access to Germany.
2: Der Vertrag war bereits im Juli des vergangenen Jahres in London unterzeichnet worden. Die Bundesregierung hat ihre Wachstumsprognose deutlich nach oben korrigiert. Wirtschaftsministerin Reiche sagte, für dieses Jahr sei ein Plus von 1,3% zu erwarten, nachdem im Frühjahr nur mit 0,5% gerechnet worden war.
4: Das ist ein wichtiges Signal, aber es ist nur der Anfang. Denn jetzt kommt es darauf an, aus dieser ersten Erholung eine tatsächliche wirtschaftliche Dynamik zu machen.
2: Diese Dynamik müsse von privaten Investitionen, Innovation und unternehmerischem Mut getragen werden, so Reiche. Das Münchner Verwaltungsgericht hat Mindestpreise für Mietwagendienste wie Uber und Co. in der bayerischen Landeshauptstadt gekippt. Das Gericht entschied, dass die Unternehmen sich vorläufig nicht an die Mindestpreise halten müssen, die die Stadt München festgelegt hat. Demnach müssen sich die Preise am Taxitarif orientieren. Alexander Čeferin will Präsident der Europäischen Fußballunion UEFA bleiben. Bei einem Treffen in Berlin hat der Slowene angekündigt, dass er sich im kommenden April zur Wiederwahl stellt. Als möglicher Gegenkandidat von Gianni Infantino für das Amt des FIFA-Präsidenten scheidet Čeferin damit aus.
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5: Hier die wichtigsten Meldungen von den Straßen bei uns in der Region. Wenn ihr gerade auf der A3 Nürnberg in Richtung Passau unterwegs seid, fahrt zwischen den Anschlussstellen Neumarkt Ost und Vilburg besonders vorsichtig. Hier kommt es zu Verzögerungen wegen einem defekten LKW.
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6: Das Charivari-Wetter, ein Sommertag mit Sonne und Wärme. Heute Vormittag und am Nachmittag viel Sonne in der Oberpfalz. Nur in den Bergen ein paar harmlose Quellwolken. Am Abend wird es kühler. Am Dienstag wieder viel Sonne und Temperaturen bis zu 28 Grad. In den Kammlagen und am Großen Aber etwas kühler. Am Mittwoch wechseln Sonne und Quellwolken. Höchstwerte von 18 bis 26 Grad. In der Nacht zum Donnerstag vor allem in den Kammlagen und am Großen Aber kühl. Die nächsten Tage sommerlich warm und sonnig. Eine willkommene Abwechslung nach den Regentagen der letzten Woche.
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1: Charivari24 Regionalnachrichten für Donnerstagmittag. Streit um Drogen in Regensburg endet mit Messerattacke. Kripo sucht Zeugen. Im Regensburger Kaserneviertel ist ein Streit um Drogen aus dem Ruder gelaufen. Am Dienstagabend wurden drei Männer durch einen spitzen Gegenstand verletzt. Sie mussten in Krankenhäuser eingeliefert werden. Dem voran ging laut Polizei ein Handgemenge zwischen fünf Männern aus dem Irak und aus Syrien. Jetzt ermittelt die Kripo und hofft auf Zeugenhinweise. Bitte unter 0941 506 2888. Polizei kontrolliert heute Radfahrer in Regensburg. Radfahrer sollten sich heute in Regensburg an die Verkehrsregeln halten. Die Polizei will tagsüber den Fahrradverkehr mit stationären und mobilen Kontrollen überwachen. Ein Augenmerk liegt dabei auf dem Rechtsfahrgebot. Mit der Aktion will die Polizei die hohen Unfallzahlen bei den Radfahrern eindämmen. Letztes Jahr wurden in Regensburg 432 Radler bei Unfällen verletzt. In den meisten Fällen waren sie selbst schuld. In wenigen Minuten geht's hier auf Charivari 24 weiter mit Nachrichten aus der Oberpfalz, Niederbayern und der Welt.
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2: Ich bin Moritz Einzel. Ausnahmezustand in Berngau in der Oberpfalz. Dort läuft ein Großeinsatz der Polizei. Sie hat das Wohnhaus eines Mannes umstellt, der sich dort verschanzt hat. Zwei Mitarbeiter des Landratsamtes hatten zu einer Waffenkontrolle bei dem Mann vorbeigeschaut. Daraufhin eröffnete dieser laut Polizei das Feuer. Einer der Mitarbeiter wurde dabei getötet, der andere schwer verletzt. Die Polizei habe mit dem Mann Verhandlungen aufgenommen, sagte eine Sprecherin am späten Abend. Deutschland und Großbritannien rücken enger zusammen. Bundeskanzler Merz hat in Berlin den britischen Premierminister Burnham empfangen. Die beiden Politiker tauschten dabei die Ratifikationsurkunden über den deutsch-britischen Freundschaftsvertrag, den sogenannten Kensington-Vertrag, aus. Und zwar in Anwesenheit von Schülerinnen und Schülern. Merz sagte:
3: Nachdem Großbritannien leider die Europäische Union verlassen hat, machen wir jetzt wenigstens bilateral einen Vertrag. Und dieser Vertrag, der viele Elemente hat über die Zusammenarbeit zwischen Großbritannien und Deutschland, beinhaltet vor allem für die Schülerinnen und Schüler einen besseren Zugang zu unseren beiden Ländern. Access to the UK and access to Germany.
2: Der Vertrag war bereits im Juli des vergangenen Jahres in London unterzeichnet worden. Die Bundesregierung hat ihre Wachstumsprognose deutlich nach oben korrigiert. Wirtschaftsministerin Reiche sagte, für dieses Jahr sei ein Plus von 1,3% zu erwarten, nachdem im Frühjahr nur mit 0,5% gerechnet worden war.
4: Das ist ein wichtiges Signal, aber es ist nur der Anfang. Denn jetzt kommt es darauf an, aus dieser ersten Erholung eine tatsächliche wirtschaftliche Dynamik zu machen.
2: Diese Dynamik müsse von privaten Investitionen, Innovation und unternehmerischem Mut getragen werden, so Reiche. Das Münchner Verwaltungsgericht hat Mindestpreise für Mietwagendienste wie Uber und Co. in der bayerischen Landeshauptstadt gekippt. Das Gericht entschied, dass die Unternehmen sich vorläufig nicht an die Mindestpreise halten müssen, die die Stadt München festgelegt hat. Demnach müssen sich die Preise am Taxitarif orientieren. Alexander Čeferin will Präsident der Europäischen Fußballunion UEFA bleiben. Bei einem Treffen in Berlin hat der Slowene angekündigt, dass er sich im kommenden April zur Wiederwahl stellt. Als möglicher Gegenkandidat von Gianni Infantino für das Amt des FIFA-Präsidenten scheidet Čeferin damit aus.
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5: Hier die wichtigsten Meldungen von den Straßen bei uns in der Region. Wenn ihr gerade auf der A3 Nürnberg in Richtung Passau unterwegs seid, fahrt zwischen den Anschlussstellen Neumarkt Ost und Vilburg besonders vorsichtig. Hier kommt es zu Verzögerungen wegen einem defekten LKW.
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6: Das Charivari-Wetter, ein Sommertag mit Sonne und Wärme. Heute Vormittag und am Nachmittag viel Sonne in der Oberpfalz. Nur in den Bergen ein paar harmlose Quellwolken. Am Abend wird es kühler. Am Dienstag wieder viel Sonne und Temperaturen bis zu 28 Grad. In den Kammlagen und am Großen Aber etwas kühler. Am Mittwoch wechseln Sonne und Quellwolken. Höchstwerte von 18 bis 26 Grad. In der Nacht zum Donnerstag vor allem in den Kammlagen und am Großen Aber kühl. Die nächsten Tage sommerlich warm und sonnig. Eine willkommene Abwechslung nach den Regentagen der letzten Woche.
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1: Charivari 24 Regionalnachrichten für Donnerstagmittag. Streit um Drogen in Regensburg endet mit Messerattacke. Kripo sucht Zeugen. Im Regensburger Kaserneviertel ist ein Streit um Drogen aus dem Ruder gelaufen. Am Dienstagabend wurden drei Männer durch einen spitzen Gegenstand verletzt. Sie mussten in Krankenhäuser eingeliefert werden. Dem voran ging laut Polizei ein Handgemenge zwischen fünf Männern aus dem Irak und aus Syrien. Jetzt ermittelt die Kripo und hofft auf Zeugenhinweise. Bitte unter 0941 506 2888. Polizei kontrolliert heute Radfahrer in Regensburg. Radfahrer sollten sich heute in Regensburg an die Verkehrsregeln halten. Die Polizei will tagsüber den Fahrradverkehr mit stationären und mobilen Kontrollen überwachen. Ein Augenmerk liegt dabei auf dem Rechtsfahrgebot. Mit der Aktion will die Polizei die hohen Unfallzahlen bei den Radfahrern eindämmen. Letztes Jahr wurden in Regensburg 432 Radler bei Unfällen verletzt. In den meisten Fällen waren sie selbst schuld. In wenigen Minuten geht's hier auf Charivari 24 weiter mit Nachrichten aus der Oberpfalz, Niederbayern und der Welt.
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2: Ich bin Moritz Einzel. Ausnahmezustand in Berngau in der Oberpfalz. Dort läuft ein Großeinsatz der Polizei. Sie hat das Wohnhaus eines Mannes umstellt, der sich dort verschanzt hat. Zwei Mitarbeiter des Landratsamtes hatten zu einer Waffenkontrolle bei dem Mann vorbeigeschaut. Daraufhin eröffnete dieser laut Polizei das Feuer. Einer der Mitarbeiter wurde dabei getötet, der andere schwer verletzt. Die Polizei habe mit dem Mann Verhandlungen aufgenommen, sagte eine Sprecherin am späten Abend. Deutschland und Großbritannien rücken enger zusammen. Bundeskanzler Merz hat in Berlin den britischen Premierminister Burnham empfangen. Die beiden Politiker tauschten dabei die Ratifikationsurkunden über den deutsch-britischen Freundschaftsvertrag, den sogenannten Kensington-Vertrag, aus. Und zwar in Anwesenheit von Schülerinnen und Schülern. Merz sagte:
3: Nachdem Großbritannien leider die Europäische Union verlassen hat, machen wir jetzt wenigstens bilateral einen Vertrag. Und dieser Vertrag, der viele Elemente hat über die Zusammenarbeit zwischen Großbritannien und Deutschland, beinhaltet vor allem für die Schülerinnen und Schüler einen besseren Zugang zu unseren beiden Ländern. Access to the UK and access to Germany.
2: Der Vertrag war bereits im Juli des vergangenen Jahres in London unterzeichnet worden. Die Bundesregierung hat ihre Wachstumsprognose deutlich nach oben korrigiert. Wirtschaftsministerin Reiche sagte, für dieses Jahr sei ein Plus von 1,3% zu erwarten, nachdem im Frühjahr nur mit 0,5% gerechnet worden war.
4: Das ist ein wichtiges Signal, aber es ist nur der Anfang. Denn jetzt kommt es darauf an, aus dieser ersten Erholung eine tatsächliche wirtschaftliche Dynamik zu machen.
2: Diese Dynamik müsse von privaten Investitionen, Innovation und unternehmerischem Mut getragen werden, so Reiche. Das Münchner Verwaltungsgericht hat Mindestpreise für Mietwagendienste wie Uber und Co. in der bayerischen Landeshauptstadt gekippt. Das Gericht entschied, dass die Unternehmen sich vorläufig nicht an die Mindestpreise halten müssen, die die Stadt München festgelegt hat. Demnach müssen sich die Preise am Taxitarif orientieren. Alexander Čeferin will Präsident der Europäischen Fußballunion UEFA bleiben. Bei einem Treffen in Berlin hat der Slowene angekündigt, dass er sich im kommenden April zur Wiederwahl stellt. Als möglicher Gegenkandidat von Gianni Infantino für das Amt des FIFA-Präsidenten scheidet Čeferin damit aus.
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5: Für euch aktuell normaler Verkehr auf den Straßen in der Region. Gute Fahrt.
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6: Das Charivari-Wetter, ein Sommertag mit Sonne und Wärme. Heute Vormittag und am Nachmittag viel Sonne in der Oberpfalz. Nur in den Bergen ein paar harmlose Quellwolken. Am Abend wird es kühler. Am Dienstag wieder viel Sonne und Temperaturen bis zu 28 Grad. In den Kammlagen und am Großen Aber etwas kühler. Am Mittwoch wechseln Sonne und Quellwolken. Höchstwerte von 18 bis 26 Grad. In der Nacht zum Donnerstag vor allem in den Kammlagen und am Großen Aber kühl. Die nächsten Tage sommerlich warm und sonnig. Eine willkommene Abwechslung nach den Regentagen der letzten Woche.
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1: Charivari 24 regionalen Nachrichten für Donnerstagmittag. Streit um Drogen in Regensburg endet mit Messerattacke. Kripo sucht Zeugen. Im Regensburger Kaserneviertel ist ein Streit um Drogen aus dem Ruder gelaufen. Am Dienstagabend wurden drei Männer durch einen spitzen Gegenstand verletzt. Sie mussten in Krankenhäuser eingeliefert werden. Dem voran ging laut Polizei ein Handgemenge zwischen fünf Männern aus dem Irak und aus Syrien. Jetzt ermittelt die Kripo und hofft auf Zeugenhinweise. Bitte unter 0941 506 2888. Polizei kontrolliert heute Radfahrer in Regensburg. Radfahrer sollten sich heute in Regensburg an die Verkehrsregeln halten. Die Polizei will tagsüber den Fahrradverkehr mit stationären und mobilen Kontrollen überwachen. Ein Augenmerk liegt dabei auf dem Rechtsfahrgebot. Mit der Aktion will die Polizei die hohen Unfallzahlen bei den Radfahrern eindämmen. Letztes Jahr wurden in Regensburg 432 Radler bei Unfällen verletzt. In den meisten Fällen waren sie selbst schuld. In wenigen Minuten geht's hier auf Charivari 24 weiter mit Nachrichten aus der Oberpfalz, Niederbayern und der Welt.
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2: Ich bin Moritz Einzel. Ausnahmezustand in Berngau in der Oberpfalz. Dort läuft ein Großeinsatz der Polizei. Sie hat das Wohnhaus eines Mannes umstellt, der sich dort verschanzt hat. Zwei Mitarbeiter des Landratsamtes hatten zu einer Waffenkontrolle bei dem Mann vorbeigeschaut. Daraufhin eröffnete dieser laut Polizei das Feuer. Einer der Mitarbeiter wurde dabei getötet, der andere schwer verletzt. Die Polizei habe mit dem Mann Verhandlungen aufgenommen, sagte eine Sprecherin am späten Abend. Deutschland und Großbritannien rücken enger zusammen. Bundeskanzler Merz hat in Berlin den britischen Premierminister Burnham empfangen. Die beiden Politiker tauschten dabei die Ratifikationsurkunden über den deutsch-britischen Freundschaftsvertrag, den sogenannten Kensington-Vertrag, aus, und zwar in Anwesenheit von Schülerinnen und Schülern. Merz sagte:
3: Nachdem Großbritannien leider die Europäische Union verlassen hat, machen wir jetzt wenigstens bilateral einen Vertrag. Und dieser Vertrag, der viele Elemente hat über die Zusammenarbeit zwischen Großbritannien und Deutschland, beinhaltet vor allem für die Schülerinnen und Schüler einen besseren Zugang zu unseren beiden Ländern. Access to the UK and access to Germany.
2: Der Vertrag war bereits im Juli des vergangenen Jahres in London unterzeichnet worden. Die Bundesregierung hat ihre Wachstumsprognose deutlich nach oben korrigiert. Wirtschaftsministerin Reiche sagte, für dieses Jahr sei ein Plus von 1,3% zu erwarten, nachdem im Frühjahr nur mit 0,5% gerechnet worden war.
4: Das ist ein wichtiges Signal, aber es ist nur der Anfang. Denn jetzt kommt es darauf an, aus dieser ersten Erholung eine tatsächliche wirtschaftliche Dynamik zu machen.
2: Diese Dynamik müsse von privaten Investitionen, Innovation und unternehmerischem Mut getragen werden, so Reiche. Das Münchner Verwaltungsgericht hat Mindestpreise für Mietwagendienste wie Uber und Co. in der bayerischen Landeshauptstadt gekippt. Das Gericht entschied, dass die Unternehmen sich vorläufig nicht an die Mindestpreise halten müssen, die die Stadt München festgelegt hat. Demnach müssen sich die Preise am Taxitarif orientieren. Alexander Čeferin will Präsident der Europäischen Fußballunion UEFA bleiben. Bei einem Treffen in Berlin hat der Slowene angekündigt, dass er sich im kommenden April zur Wiederwahl stellt. Als möglicher Gegenkandidat von Gianni Infantino für das Amt des FIFA-Präsidenten scheidet Čeferin damit aus.
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5: Für euch aktuell normaler Verkehr auf den Straßen in der Region. Gute Fahrt.
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6: Das Charivari-Wetter, ein Sommertag mit Sonne und Wärme. Heute Vormittag und am Nachmittag viel Sonne in der Oberpfalz. Nur in den Bergen ein paar harmlose Quellwolken. Am Abend wird es kühler. Am Dienstag wieder viel Sonne und Temperaturen bis zu 28 Grad. In den Kammlagen und am Großen Aber etwas kühler. Am Mittwoch wechseln Sonne und Quellwolken. Höchstwerte von 18 bis 26 Grad. In der Nacht zum Donnerstag vor allem in den Kammlagen und am Großen Aber kühl. Die nächsten Tage sommerlich warm und sonnig. Eine willkommene Abwechslung nach den Regentagen der letzten Woche.
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1: Charivari 24 Regionalnachrichten für Donnerstagmittag. Streit um Drogen in Regensburg endet mit Messerattacke. Kripo sucht Zeugen. Im Regensburger Kaserneviertel ist ein Streit um Drogen aus dem Ruder gelaufen. Am Dienstagabend wurden drei Männer durch einen spitzen Gegenstand verletzt. Sie mussten in Krankenhäuser eingeliefert werden. Dem voran ging laut Polizei ein Handgemenge zwischen fünf Männern aus dem Irak und aus Syrien. Jetzt ermittelt die Kripo und hofft auf Zeugenhinweise. Bitte unter 0941 506 2888. Polizei kontrolliert heute Radfahrer in Regensburg. Radfahrer sollten sich heute in Regensburg an die Verkehrsregeln halten. Die Polizei will tagsüber den Fahrradverkehr mit stationären und mobilen Kontrollen überwachen. Ein Augenmerk liegt dabei auf dem Rechtsfahrgebot. Mit der Aktion will die Polizei die hohen Unfallzahlen bei den Radfahrern eindämmen. Letztes Jahr wurden in Regensburg 432 Radler bei Unfällen verletzt. In den meisten Fällen waren sie selbst schuld. In wenigen Minuten geht's hier auf Charivari 24 weiter mit Nachrichten aus der Oberpfalz, Niederbayern und der Welt.
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2: Ich bin Moritz Einzel. Nach Schüssen bei einer Waffenkontrolle in Berngau in der Oberpfalz gibt es ein zweites Todesopfer. Die Polizei hat den Tod einer Behördenmitarbeiterin bestätigt. Man gehe davon aus, dass sie im Zuge der Schüsse unmittelbar gestorben sei. Bereits zuvor war bekannt, dass ein Kollege ebenfalls tödlich verletzt wurde. Die Mitarbeiter des Landratsamtes hatten einen Mann zu einer Waffenkontrolle aufgesucht. Der eröffnete daraufhin das Feuer. Er hat sich verschanzt, die Polizei hat sein Wohnhaus umstellt. Finanzminister Klingbeil hat im Bundestag seine Einkommensteuerreform vorgelegt. In der ersten Beratung verteidigte der SPD-Chef den Entwurf als fairen Ausgleich.
3: Wir entlasten mit dieser Einkommensteuerreform Menschen mit kleinen und mittleren Einkommen. Sie sollen am Ende des Monats mehr Geld in der Tasche haben. Wir entlasten die Bürgerinnen und Bürger in unserem Land mit 10 Milliarden Euro. Und ich will hier betonen, das ist angesichts der schwierigen Haushaltslage, in der sich unser Land befindet, keine geringe Summe.
2: Grüne und Linke halten die Reform für unzureichend und unausgewogen. In Berlin nehmen Linke, Grüne und SPD Sondierungsgespräche auf. Die drei Parteien haben sich im Vorfeld auf eine gemeinsame Linie gegen Antisemitismus und Kontakte zur organisierten Kriminalität verständigt. Parteimitglieder, die dagegen verstoßen, müssen mit einem Ausschluss rechnen. Bundespräsident Steinmeier ist zu einem Staatsbesuch in Frankreich gereist. Mit Blick auf die jüngsten Wahlergebnisse etwa in Sachsen-Anhalt versprach Steinmeier in Paris, dass die Deutschen dennoch gute Europäer bleiben würden. Frankreichs Präsident Macron sagte, Deutschland und Frankreich seien wichtig für die Vitalität der europäischen Demokratie.
4: The Nobel Prize in Literature 2026 is awarded to the Canadian author Anne Carson.
2: So klang das am frühen Nachmittag in Stockholm. Die schwedische Akademie hat mitgeteilt, dass Anne Carson, eine Lyrikerin aus Kanada, in diesem Jahr den Literaturnobelpreis bekommt. Für ihr mutiges und erfinderisches Werk, so die Begründung. Der 76-jährigen Carson gelinge es, im spielerischen Dialog mit der klassischen Tradition neue Formen für die Gegenwartsliteratur zu schaffen.
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5: Für euch aktuell normaler Verkehr auf den Straßen in der Region. Gute Fahrt.
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6: Das Charivari-Wetter, ein Sommertag mit Sonne und Wärme. Heute Vormittag und am Nachmittag viel Sonne in der Oberpfalz. Nur in den Bergen ein paar harmlose Quellwolken. Am Abend wird es kühler. Am Dienstag wieder viel Sonne und Temperaturen bis zu 28 Grad. In den Kammlagen und am Großen Aber etwas kühler. Am Mittwoch wechseln Sonne und Quellwolken. Höchstwerte von 18 bis 26 Grad. In der Nacht zum Donnerstag vor allem in den Kammlagen und am Großen Aber kühl. Die nächsten Tage sommerlich warm und sonnig. Eine willkommene Abwechslung nach den Regentagen der letzten Woche.
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0: Charivari 24 Regionalnachrichten für Donnerstagmittag. Streit um Drogen in Regensburg endet mit Messerattacke. Kripo sucht Zeugen. Im Regensburger Kaserneviertel ist ein Streit um Drogen aus dem Ruder gelaufen. Am Dienstagabend wurden drei Männer durch einen spitzen Gegenstand verletzt. Sie mussten in Krankenhäuser eingeliefert werden. Dem voran ging laut Polizei ein Handgemenge zwischen fünf Männern aus dem Irak und aus Syrien. Jetzt ermittelt die Kripo und hofft auf Zeugenhinweise. Bitte unter 0941 506 2888. Polizei kontrolliert heute Radfahrer in Regensburg. Radfahrer sollten sich heute in Regensburg an die Verkehrsregeln halten. Die Polizei will tagsüber den Fahrradverkehr mit stationären und mobilen Kontrollen überwachen. Ein Augenmerk liegt dabei auf dem Rechtsfahrgebot. Mit der Aktion will die Polizei die hohen Unfallzahlen bei den Radfahrern eindämmen. Letztes Jahr wurden in Regensburg 432 Radler bei Unfällen verletzt. In den meisten Fällen waren sie selbst schuld. In wenigen Minuten geht's hier auf Charivari 24 weiter mit Nachrichten aus der Oberpfalz, Niederbayern und der Welt.
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1: Ich bin Moritz Einzel. Nach Schüssen bei einer Waffenkontrolle in Berngau in der Oberpfalz gibt es ein zweites Todesopfer. Die Polizei hat den Tod einer Behördenmitarbeiterin bestätigt. Man gehe davon aus, dass sie im Zuge der Schüsse unmittelbar gestorben sei. Bereits zuvor war bekannt, dass ein Kollege ebenfalls tödlich verletzt wurde. Die Mitarbeiter des Landratsamtes hatten einen Mann zu einer Waffenkontrolle aufgesucht. Der eröffnete daraufhin das Feuer. Er hat sich verschanzt, die Polizei hat sein Wohnhaus umstellt. Finanzminister Klingbeil hat im Bundestag seine Einkommensteuerreform vorgelegt. In der ersten Beratung verteidigte der SPD-Chef den Entwurf als fairen Ausgleich.
2: Wir entlasten mit dieser Einkommensteuerreform Menschen mit kleinen und mittleren Einkommen. Sie sollen am Ende des Monats mehr Geld in der Tasche haben. Wir entlasten die Bürgerinnen und Bürger in unserem Land mit 10 Milliarden Euro. Und ich will hier betonen, das ist angesichts der schwierigen Haushaltslage, in der sich unser Land befindet, keine geringe Summe.
1: Grüne und Linke halten die Reform für unzureichend und unausgewogen. In Berlin nehmen Linke, Grüne und SPD Sondierungsgespräche auf. Die drei Parteien haben sich im Vorfeld auf eine gemeinsame Linie gegen Antisemitismus und Kontakte zur organisierten Kriminalität verständigt. Parteimitglieder, die dagegen verstoßen, müssen mit einem Ausschluss rechnen. Bundespräsident Steinmeier ist zu einem Staatsbesuch in Frankreich gereist. Mit Blick auf die jüngsten Wahlergebnisse etwa in Sachsen-Anhalt versprach Steinmeier in Paris, dass die Deutschen dennoch gute Europäer bleiben würden. Frankreichs Präsident Macron sagte, Deutschland und Frankreich seien wichtig für die Vitalität der europäischen Demokratie.
3: The Nobel Prize in Literature 2026 is awarded to the Canadian author Anne Carson.
1: So klang das am frühen Nachmittag in Stockholm. Die schwedische Akademie hat mitgeteilt, dass Anne Carson, eine Lyrikerin aus Kanada, in diesem Jahr den Literaturnobelpreis bekommt. Für ihr mutiges und erfinderisches Werk, so die Begründung. Der 76-jährigen Carson gelinge es, im spielerischen Dialog mit der klassischen Tradition neue Formen für die Gegenwartsliteratur zu schaffen.
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4: Für euch aktuell normaler Verkehr auf den Straßen in der Region. Gute Fahrt.
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5: Das Charivari-Wetter, ein Sommertag mit Sonne und Wärme. Heute Vormittag und am Nachmittag viel Sonne in der Oberpfalz. Nur in den Bergen ein paar harmlose Quellwolken. Am Abend wird es kühler. Am Dienstag wieder viel Sonne und Temperaturen bis zu 28 Grad. In den Kammlagen und am Großen Aber etwas kühler. Am Mittwoch wechseln Sonne und Quellwolken. Höchstwerte von 18 bis 26 Grad. In der Nacht zum Donnerstag vor allem in den Kammlagen und am Großen Aber kühl. Die nächsten Tage sommerlich warm und sonnig. Eine willkommene Abwechslung nach den Regentagen der letzten Woche.
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6: Charivari 24 Regionalnachrichten für Donnerstagmittag. Streit um Drogen in Regensburg endet mit Messerattacke. Kripo sucht Zeugen. Im Regensburger Kaserneviertel ist ein Streit um Drogen aus dem Ruder gelaufen. Am Dienstagabend wurden drei Männer durch einen spitzen Gegenstand verletzt. Sie mussten in Krankenhäuser eingeliefert werden. Dem voran ging laut Polizei ein Handgemenge zwischen fünf Männern aus dem Irak und aus Syrien. Jetzt ermittelt die Kripo und hofft auf Zeugenhinweise. Bitte unter 0941 506 2888. Polizei kontrolliert heute Radfahrer in Regensburg. Radfahrer sollten sich heute in Regensburg an die Verkehrsregeln halten. Die Polizei will tagsüber den Fahrradverkehr mit stationären und mobilen Kontrollen überwachen. Ein Augenmerk liegt dabei auf dem Rechtsfahrgebot. Mit der Aktion will die Polizei die hohen Unfallzahlen bei den Radfahrern eindämmen. Letztes Jahr wurden in Regensburg 432 Radler bei Unfällen verletzt. In den meisten Fällen waren sie selbst schuld. In wenigen Minuten geht's hier auf Charivari 24 weiter mit Nachrichten aus der Oberpfalz, Niederbayern und der Welt.
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1: Ich bin Moritz Einzel. Nach Schüssen bei einer Waffenkontrolle in Berngau in der Oberpfalz gibt es ein zweites Todesopfer. Die Polizei hat den Tod einer Behördenmitarbeiterin bestätigt. Man gehe davon aus, dass sie im Zuge der Schüsse unmittelbar gestorben sei. Bereits zuvor war bekannt, dass ein Kollege ebenfalls tödlich verletzt wurde. Die Mitarbeiter des Landratsamtes hatten einen Mann zu einer Waffenkontrolle aufgesucht. Der eröffnete daraufhin das Feuer. Er hat sich verschanzt, die Polizei hat sein Wohnhaus umstellt. Finanzminister Klingbeil hat im Bundestag seine Einkommensteuerreform vorgelegt. In der ersten Beratung verteidigte der SPD-Chef den Entwurf als fairen Ausgleich.
2: Wir entlasten mit dieser Einkommensteuerreform Menschen mit kleinen und mittleren Einkommen. Sie sollen am Ende des Monats mehr Geld in der Tasche haben. Wir entlasten die Bürgerinnen und Bürger in unserem Land mit 10 Milliarden Euro. Und ich will hier betonen, das ist angesichts der schwierigen Haushaltslage, in der sich unser Land befindet, keine geringe Summe.
1: Grüne und Linke halten die Reform für unzureichend und unausgewogen. In Berlin nehmen Linke, Grüne und SPD Sondierungsgespräche auf. Die drei Parteien haben sich im Vorfeld auf eine gemeinsame Linie gegen Antisemitismus und Kontakte zur organisierten Kriminalität verständigt. Parteimitglieder, die dagegen verstoßen, müssen mit einem Ausschluss rechnen. Bundespräsident Steinmeier ist zu einem Staatsbesuch in Frankreich gereist. Mit Blick auf die jüngsten Wahlergebnisse etwa in Sachsen-Anhalt versprach Steinmeier in Paris, dass die Deutschen dennoch gute Europäer bleiben würden. Frankreichs Präsident Macron sagte, Deutschland und Frankreich seien wichtig für die Vitalität der europäischen Demokratie.
3: The Nobel Prize in Literature 2026 is awarded to the Canadian author Anne Carson.
1: So klang das am frühen Nachmittag in Stockholm. Die schwedische Akademie hat mitgeteilt, dass Anne Carson, eine Lyrikerin aus Kanada, in diesem Jahr den Literaturnobelpreis bekommt. Für ihr mutiges und erfinderisches Werk, so die Begründung. Der 76-jährigen Carson gelinge es, im spielerischen Dialog mit der klassischen Tradition neue Formen für die Gegenwartsliteratur zu schaffen.
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4: Aktuell haben wir für euch normalen Verkehr auf den Straßen in der Region. Gute Fahrt.
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5: Das Charivari-Wetter, ein Sommertag mit Sonne und Wärme. Heute Vormittag und am Nachmittag viel Sonne in der Oberpfalz. Nur in den Bergen ein paar harmlose Quellwolken. Am Abend wird es kühler. Am Dienstag wieder viel Sonne und Temperaturen bis zu 28 Grad. In den Kammlagen und am Großen Aber etwas kühler. Am Mittwoch wechseln Sonne und Quellwolken. Höchstwerte von 18 bis 26 Grad. In der Nacht zum Donnerstag vor allem in den Kammlagen und am Großen Aber kühl. Die nächsten Tage sommerlich warm und sonnig. Eine willkommene Abwechslung nach den Regentagen der letzten Woche.
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6: Charivari 24 Regionalnachrichten für Donnerstagmittag. Streit um Drogen in Regensburg endet mit Messerattacke. Kripo sucht Zeugen. Im Regensburger Kaserneviertel ist ein Streit um Drogen aus dem Ruder gelaufen. Am Dienstagabend wurden drei Männer durch einen spitzen Gegenstand verletzt. Sie mussten in Krankenhäuser eingeliefert werden. Dem voran ging laut Polizei ein Handgemenge zwischen fünf Männern aus dem Irak und aus Syrien. Jetzt ermittelt die Kripo und hofft auf Zeugenhinweise. Bitte unter 0941 506 2888. Polizei kontrolliert heute Radfahrer in Regensburg. Radfahrer sollten sich heute in Regensburg an die Verkehrsregeln halten. Die Polizei will tagsüber den Fahrradverkehr mit stationären und mobilen Kontrollen überwachen. Ein Augenmerk liegt dabei auf dem Rechtsfahrgebot. Mit der Aktion will die Polizei die hohen Unfallzahlen bei den Radfahrern eindämmen. Letztes Jahr wurden in Regensburg 432 Radler bei Unfällen verletzt. In den meisten Fällen waren sie selbst schuld. In wenigen Minuten geht's hier auf Charivari 24 weiter mit Nachrichten aus der Oberpfalz, Niederbayern und der Welt.
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1: Ich bin Moritz Einzel. Nach Schüssen bei einer Waffenkontrolle in Berngau in der Oberpfalz gibt es ein zweites Todesopfer. Die Polizei hat den Tod einer Behördenmitarbeiterin bestätigt. Man gehe davon aus, dass sie im Zuge der Schüsse unmittelbar gestorben sei. Bereits zuvor war bekannt, dass ein Kollege ebenfalls tödlich verletzt wurde. Die Mitarbeiter des Landratsamtes hatten einen Mann zu einer Waffenkontrolle aufgesucht. Der eröffnete daraufhin das Feuer. Er hat sich verschanzt, die Polizei hat sein Wohnhaus umstellt. Finanzminister Klingbeil hat im Bundestag seine Einkommensteuerreform vorgelegt. In der ersten Beratung verteidigte der SPD-Chef den Entwurf als fairen Ausgleich.
2: Wir entlasten mit dieser Einkommensteuerreform Menschen mit kleinen und mittleren Einkommen. Sie sollen am Ende des Monats mehr Geld in der Tasche haben. Wir entlasten die Bürgerinnen und Bürger in unserem Land mit 10 Milliarden Euro. Und ich will hier betonen, das ist angesichts der schwierigen Haushaltslage, in der sich unser Land befindet, keine geringe Summe.
1: Grüne und Linke halten die Reform für unzureichend und unausgewogen. In Berlin nehmen Linke, Grüne und SPD Sondierungsgespräche auf. Die drei Parteien haben sich im Vorfeld auf eine gemeinsame Linie gegen Antisemitismus und Kontakte zur organisierten Kriminalität verständigt. Parteimitglieder, die dagegen verstoßen, müssen mit einem Ausschluss rechnen. Bundespräsident Steinmeier ist zu einem Staatsbesuch in Frankreich gereist. Mit Blick auf die jüngsten Wahlergebnisse etwa in Sachsen-Anhalt versprach Steinmeier in Paris, dass die Deutschen dennoch gute Europäer bleiben würden. Frankreichs Präsident Macron sagte, Deutschland und Frankreich seien wichtig für die Vitalität der europäischen Demokratie.
3: The Nobel Prize in Literature 2026 is awarded to the Canadian author Anne Carson.
1: So klang das am frühen Nachmittag in Stockholm. Die schwedische Akademie hat mitgeteilt, dass Anne Carson, eine Lyrikerin aus Kanada, in diesem Jahr den Literaturnobelpreis bekommt. Für ihr mutiges und erfinderisches Werk, so die Begründung. Der 76-jährigen Carson gelinge es, im spielerischen Dialog mit der klassischen Tradition neue Formen für die Gegenwartsliteratur zu schaffen.
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4: Aktuell haben wir für euch normalen Verkehr auf den Straßen in der Region. Gute Fahrt.
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5: Das Charivari-Wetter, ein Sommertag mit Sonne und Wärme. Heute Vormittag und am Nachmittag viel Sonne in der Oberpfalz. Nur in den Bergen ein paar harmlose Quellwolken. Am Abend wird es kühler. Am Dienstag wieder viel Sonne und Temperaturen bis zu 28 Grad. In den Kammlagen und am Großen Aber etwas kühler. Am Mittwoch wechseln Sonne und Quellwolken. Höchstwerte von 18 bis 26 Grad. In der Nacht zum Donnerstag vor allem in den Kammlagen und am Großen Aber kühl. Die nächsten Tage sommerlich warm und sonnig. Eine willkommene Abwechslung nach den Regentagen der letzten Woche.
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6: Charivari 24 Regionalnachrichten für Donnerstagmittag. Streit um Drogen in Regensburg endet mit Messerattacke. Kripo sucht Zeugen. Im Regensburger Kaserneviertel ist ein Streit um Drogen aus dem Ruder gelaufen. Am Dienstagabend wurden drei Männer durch einen spitzen Gegenstand verletzt. Sie mussten in Krankenhäuser eingeliefert werden. Dem voran ging laut Polizei ein Handgemenge zwischen fünf Männern aus dem Irak und aus Syrien. Jetzt ermittelt die Kripo und hofft auf Zeugenhinweise. Bitte unter 0941 506 2888. Polizei kontrolliert heute Radfahrer in Regensburg. Radfahrer sollten sich heute in Regensburg an die Verkehrsregeln halten. Die Polizei will tagsüber den Fahrradverkehr mit stationären und mobilen Kontrollen überwachen. Ein Augenmerk liegt dabei auf dem Rechtsfahrgebot. Mit der Aktion will die Polizei die hohen Unfallzahlen bei den Radfahrern eindämmen. Letztes Jahr wurden in Regensburg 432 Radler bei Unfällen verletzt. In den meisten Fällen waren sie selbst schuld. In wenigen Minuten geht's hier auf Charivari 24 weiter mit Nachrichten aus der Oberpfalz, Niederbayern und der Welt.
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1: Ich bin Moritz Einzel. Bei einer Waffenkontrolle in Berngau in der Oberpfalz sind zwei Mitarbeiter des Landratsamtes getötet worden. Zunächst war von einem Toten die Rede. Am späten Abend bestätigte die Polizei, dass auch dessen Kollegin tödlich verletzt wurde. Der mutmaßliche Täter hat sich weiterhin in seinem Wohnhaus in Berngau verschanzt. Die Polizei ist mit einem Großaufgebot im Einsatz. Deutschland und Großbritannien haben ihren Freundschaftsvertrag bekräftigt. Bundeskanzler Merz und der britische Premier Burnham haben im Beisein von Schülerinnen und Schülern

0: in Berlin die Urkunden ausgetauscht. Damit sei der letzte formelle Akt erfüllt, so Merz.
1: Und ich möchte es hier noch einmal sagen, dafür machen wir das, damit die junge Generation auch in den bilateralen Beziehungen zwischen Deutschland als Teil der Europäischen Union und Großbritannien einfach merkt, wie gut wir Europäer zusammenarbeiten und wie sehr wir auch zusammengehören.
0: Der Kensington-Vertrag war schon im Sommer des vergangenen Jahres in London unterzeichnet worden. Bestimmte Blutuntersuchungen bei Schwangeren kommen auf den Prüfstand. Der Bundestag hat ein Monitoring für einen Test beschlossen, dessen Ergebnis zeigt, mit welcher Wahrscheinlichkeit beim Fötus eine genetische Abweichung, wie etwa Trisomie 21, vorliegt. Die Krankenkasse soll den Bluttest bei medizinischer Indikation weiterhin zahlen. Zugleich soll überprüft werden, welche Folgen die Untersuchung hat. Nach Angriffen auf den Flughafen der saudi-arabischen Hauptstadt Riad setzen die Fluglinien der Lufthansa Group ihre Flüge dorthin erstmal aus. Bis zum 16. Oktober würden die Verbindungen gestrichen, hieß es. Die jemenitische Houthi-Miliz hatte Angriffe auf den Airport für sich reklamiert. Streift in der Nähe des Münchner Flughafens ein Puma umher? Diese Frage versetzt die Region rund um die Gemeinde Oberding seit vorgestern in Aufruhr. Ob es sich bei dem Tier, das ein Jäger gefilmt hat, wirklich um eine Raubkatze handelt, ist weiter unklar. Die Sprecherin des Landratsamtes Erding, Fiebrand Kiermeier, sagte:
2: Was wir der Bevölkerung mit auf den Weg geben wollen, ist, halten Sie kleine Tiere, kleine Hunde weiterhin an der Leine, beobachten Sie Ihre Umwelt aufmerksam und melden Sie Auffälligkeiten direkt an die Polizei.
0: Die Polizei warnt vor gefälschten Puma-Bildern im Netz, die falsche Hinweise liefern und die Ermittlungen behindern.
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4: Aktuell haben wir für euch normalen Verkehr auf den Straßen in der Region. Gute Fahrt.
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5: Das Charivari-Wetter, ein Sommertag mit Sonne und Wärme. Heute Vormittag und am Nachmittag viel Sonne in der Oberpfalz. Nur in den Bergen ein paar harmlose Quellwolken. Am Abend wird es kühler. Am Dienstag wieder viel Sonne und Temperaturen bis zu 28 Grad. In den Kammlagen und am Großen Aber etwas kühler. Am Mittwoch wechseln Sonne und Quellwolken. Höchstwerte von 18 bis 26 Grad. In der Nacht zum Donnerstag vor allem in den Kammlagen und am Großen Aber kühl. Die nächsten Tage sommerlich warm und sonnig. Eine willkommene Abwechslung nach den Regentagen der letzten Woche.
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6: Charivari 24 Regionalnachrichten für Donnerstagmittag. Streit um Drogen in Regensburg endet mit Messerattacke. Kripo sucht Zeugen. Im Regensburger Kaserneviertel ist ein Streit um Drogen aus dem Ruder gelaufen. Am Dienstagabend wurden drei Männer durch einen spitzen Gegenstand verletzt. Sie mussten in Krankenhäuser eingeliefert werden. Dem voran ging laut Polizei ein Handgemenge zwischen fünf Männern aus dem Irak und aus Syrien. Jetzt ermittelt die Kripo und hofft auf Zeugenhinweise. Bitte unter 0941 506 2888. Polizei kontrolliert heute Radfahrer in Regensburg. Radfahrer sollten sich heute in Regensburg an die Verkehrsregeln halten. Die Polizei will tagsüber den Fahrradverkehr mit stationären und mobilen Kontrollen überwachen. Ein Augenmerk liegt dabei auf dem Rechtsfahrgebot. Mit der Aktion will die Polizei die hohen Unfallzahlen bei den Radfahrern eindämmen. Letztes Jahr wurden in Regensburg 432 Radler bei Unfällen verletzt. In den meisten Fällen waren sie selbst schuld. In wenigen Minuten geht's hier auf Charivari 24 weiter mit Nachrichten aus der Oberpfalz, Niederbayern und der Welt.
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1: Ich bin Moritz Einzel. Bei einer Waffenkontrolle in Berngau in der Oberpfalz sind zwei Mitarbeiter des Landratsamtes getötet worden. Zunächst war von einem Toten die Rede. Am späten Abend bestätigte die Polizei, dass auch dessen Kollegin tödlich verletzt wurde. Der mutmaßliche Täter hat sich weiterhin in seinem Wohnhaus in Berngau verschanzt. Die Polizei ist mit einem Großaufgebot im Einsatz. Deutschland und Großbritannien haben ihren Freundschaftsvertrag bekräftigt. Bundeskanzler Merz und der britische Premier Burnham haben im Beisein von Schülerinnen und Schülern in Berlin die Urkunden ausgetauscht. Damit sei der letzte formelle Akt erfüllt, so Merz.
2: Und ich möchte es hier noch einmal sagen, dafür machen wir das, damit die junge Generation auch in den bilateralen Beziehungen zwischen Deutschland als Teil der Europäischen Union und Großbritannien einfach merkt, wie gut wir Europäer zusammenarbeiten und wie sehr wir auch zusammengehören.
1: Der Kensington-Vertrag war schon im Sommer des vergangenen Jahres in London unterzeichnet worden. Bestimmte Blutuntersuchungen bei Schwangeren kommen auf den Prüfstand. Der Bundestag hat ein Monitoring für einen Test beschlossen, dessen Ergebnis zeigt, mit welcher Wahrscheinlichkeit beim Fötus eine genetische Abweichung, wie etwa Trisomie 21, vorliegt. Die Krankenkasse soll den Bluttest bei medizinischer Indikation weiterhin zahlen. Zugleich soll überprüft werden, welche Folgen die Untersuchung hat. Nach Angriffen auf den Flughafen der saudi-arabischen Hauptstadt Riyadh setzen die Fluglinien der Lufthansa Group ihre Flüge dorthin erstmal aus. Bis zum 16. Oktober würden die Verbindungen gestrichen, hieß es. Die jemenitische Houthi-Miliz hatte Angriffe auf den Airport für sich reklamiert. Streift in der Nähe des Münchner Flughafens ein Puma umher? Diese Frage versetzt die Region rund um die Gemeinde Oberding seit vorgestern in Aufruhr. Ob es sich bei dem Tier, das ein Jäger gefilmt hat, wirklich um eine Raubkatze handelt, ist weiter unklar. Die Sprecherin des Landratsamtes Erding, Fiebrand Kiermeier, sagte:
3: Was wir der Bevölkerung mit auf den Weg geben wollen, ist, halten Sie kleine Tiere, kleine Hunde weiterhin an der Leine, beobachten Sie Ihre Umwelt aufmerksam und melden Sie Auffälligkeiten direkt an die Polizei.
1: Die Polizei warnt vor gefälschten Puma-Bildern im Netz, die falsche Hinweise liefern und die Ermittlungen behindern.
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4: Aktuell haben wir für euch normalen Verkehr auf den Straßen in der Region. Gute Fahrt.
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5: Das Charivari-Wetter, ein Sommertag mit Sonne und Wärme. Heute Vormittag und am Nachmittag viel Sonne in der Oberpfalz. Nur in den Bergen ein paar harmlose Quellwolken. Am Abend wird es kühler. Am Dienstag wieder viel Sonne und Temperaturen bis zu 28 Grad. In den Kammlagen und am Großen Aber etwas kühler. Am Mittwoch wechseln Sonne und Quellwolken. Höchstwerte von 18 bis 26 Grad. In der Nacht zum Donnerstag vor allem in den Kammlagen und am Großen Aber kühl. Die nächsten Tage sommerlich warm und sonnig. Eine willkommene Abwechslung nach den Regentagen der letzten Woche.
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6: Charivari 24 Regionalnachrichten für Donnerstagmittag. Streit um Drogen in Regensburg endet mit Messerattacke. Kripo sucht Zeugen. Im Regensburger Kaserneviertel ist ein Streit um Drogen aus dem Ruder gelaufen. Am Dienstagabend wurden drei Männer durch einen spitzen Gegenstand verletzt. Sie mussten in Krankenhäuser eingeliefert werden. Dem voran ging laut Polizei ein Handgemenge zwischen fünf Männern aus dem Irak und aus Syrien. Jetzt ermittelt die Kripo und hofft auf Zeugenhinweise. Bitte unter 0941 506 2888. Polizei kontrolliert heute Radfahrer in Regensburg. Radfahrer sollten sich heute in Regensburg an die Verkehrsregeln halten. Die Polizei will tagsüber den Fahrradverkehr mit stationären und mobilen Kontrollen überwachen. Ein Augenmerk liegt dabei auf dem Rechtsfahrgebot. Mit der Aktion will die Polizei die hohen Unfallzahlen bei den Radfahrern eindämmen. Letztes Jahr wurden in Regensburg 432 Radler bei Unfällen verletzt. In den meisten Fällen waren sie selbst schuld. In wenigen Minuten geht's hier auf Charivari 24 weiter mit Nachrichten aus der Oberpfalz, Niederbayern und der Welt.
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1: Ich bin Moritz Einzel. Bei einer Waffenkontrolle in Berngau in der Oberpfalz sind zwei Mitarbeiter des Landratsamtes getötet worden. Zunächst war von einem Toten die Rede. Am späten Abend bestätigte die Polizei, dass auch dessen Kollegin tödlich verletzt wurde. Der mutmaßliche Täter hat sich weiterhin in seinem Wohnhaus in Berngau verschanzt. Die Polizei ist mit einem Großaufgebot im Einsatz. Deutschland und Großbritannien haben ihren Freundschaftsvertrag bekräftigt. Bundeskanzler Merz und der britische Premier Burnham haben im Beisein von Schülerinnen und Schülern in Berlin die Urkunden ausgetauscht. Damit sei der letzte formelle Akt erfüllt, so Merz.
2: Und ich möchte es hier noch einmal sagen, dafür machen wir das, damit die junge Generation auch in den bilateralen Beziehungen zwischen Deutschland als Teil der Europäischen Union und Großbritannien einfach merkt, wie gut wir Europäer zusammenarbeiten und wie sehr wir auch zusammengehören.
1: Der Kensington-Vertrag war schon im Sommer des vergangenen Jahres in London unterzeichnet worden. Bestimmte Blutuntersuchungen bei Schwangeren kommen auf den Prüfstand. Der Bundestag hat ein Monitoring für einen Test beschlossen, dessen Ergebnis zeigt, mit welcher Wahrscheinlichkeit beim Fötus eine genetische Abweichung, wie etwa Trisomie 21, vorliegt. Die Krankenkasse soll den Bluttest bei medizinischer Indikation weiterhin zahlen. Zugleich soll überprüft werden, welche Folgen die Untersuchung hat. Nach Angriffen auf den Flughafen der saudi-arabischen Hauptstadt Riad setzen die Fluglinien der Lufthansa Group ihre Flüge dorthin erstmal aus. Bis zum 16. Oktober würden die Verbindungen gestrichen, hieß es. Die jemenitische Houthi-Miliz hatte Angriffe auf den Airport für sich reklamiert. Streift in der Nähe des Münchner Flughafens ein Puma umher? Diese Frage versetzt die Region rund um die Gemeinde Oberding seit vorgestern in Aufruhr. Ob es sich bei dem Tier, das ein Jäger gefilmt hat, wirklich um eine Raubkatze handelt, ist weiter unklar. Die Sprecherin des Landratsamtes Erding, Fiebrand Kiermeier, sagte:
3: Was wir der Bevölkerung mit auf den Weg geben wollen, ist, halten Sie kleine Tiere, kleine Hunde weiterhin an der Leine, beobachten Sie Ihre Umwelt aufmerksam und melden Sie Auffälligkeiten direkt an die Polizei.
1: Die Polizei warnt vor gefälschten Puma-Bildern im Netz, die falsche Hinweise liefern und die Ermittlungen behindern.
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4: Aktuell haben wir für euch normalen Verkehr auf den Straßen in der Region. Gute Fahrt.
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5: Das Charivari-Wetter, ein Sommertag mit Sonne und Wärme. Heute Vormittag und am Nachmittag viel Sonne in der Oberpfalz. Nur in den Bergen ein paar harmlose Quellwolken. Am Abend wird es kühler. Am Dienstag wieder viel Sonne und Temperaturen bis zu 28 Grad. In den Kammlagen und am Großen Aber etwas kühler. Am Mittwoch wechseln Sonne und Quellwolken. Höchstwerte von 18 bis 26 Grad. In der Nacht zum Donnerstag vor allem in den Kammlagen und am Großen Aber kühl. Die nächsten Tage sommerlich warm und sonnig. Eine willkommene Abwechslung nach den Regentagen der letzten Woche.
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6: Charivari 24 Regionalnachrichten für Donnerstagmittag. Streit um Drogen in Regensburg endet mit Messerattacke. Kripo sucht Zeugen. Im Regensburger Kaserneviertel ist ein Streit um Drogen aus dem Ruder gelaufen. Am Dienstagabend wurden drei Männer durch einen spitzen Gegenstand verletzt. Sie mussten in Krankenhäuser eingeliefert werden. Dem voran ging laut Polizei ein Handgemenge zwischen fünf Männern aus dem Irak und aus Syrien. Jetzt ermittelt die Kripo und hofft auf Zeugenhinweise. Bitte unter 0941 506 2888. Polizei kontrolliert heute Radfahrer in Regensburg. Radfahrer sollten sich heute in Regensburg an die Verkehrsregeln halten. Die Polizei will tagsüber den Fahrradverkehr mit stationären und mobilen Kontrollen überwachen. Ein Augenmerk liegt dabei auf dem Rechtsfahrgebot. Mit der Aktion will die Polizei die hohen Unfallzahlen bei den Radfahrern eindämmen. Letztes Jahr wurden in Regensburg 432 Radler bei Unfällen verletzt. In den meisten Fällen waren sie selbst schuld. In wenigen Minuten geht's hier auf Charivari 24 weiter mit Nachrichten aus der Oberpfalz, Niederbayern und der Welt.
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1: Ich bin Moritz Einzel. Bei einer Waffenkontrolle in Berngau in der Oberpfalz sind zwei Mitarbeiter des Landratsamtes getötet worden. Zunächst war von einem Toten die Rede. Am späten Abend bestätigte die Polizei, dass auch dessen Kollegin tödlich verletzt wurde. Der mutmaßliche Täter hat sich weiterhin in seinem Wohnhaus in Berngau verschanzt. Die Polizei ist mit einem Großaufgebot im Einsatz. Deutschland und Großbritannien haben ihren Freundschaftsvertrag bekräftigt. Bundeskanzler Merz und der britische Premier Burnham haben im Beisein von Schülerinnen und Schülern in Berlin die Urkunden ausgetauscht. Damit sei der letzte formelle Akt erfüllt, so Merz.
2: Und ich möchte es hier noch einmal sagen, dafür machen wir das, damit die junge Generation auch in den bilateralen Beziehungen zwischen Deutschland als Teil der Europäischen Union und Großbritannien einfach merkt, wie gut wir Europäer zusammenarbeiten und wie sehr wir auch zusammengehören.
1: Der Kensington-Vertrag war schon im Sommer des vergangenen Jahres in London unterzeichnet worden. Bestimmte Blutuntersuchungen bei Schwangeren kommen auf den Prüfstand. Der Bundestag hat ein Monitoring für einen Test beschlossen, dessen Ergebnis zeigt, mit welcher Wahrscheinlichkeit beim Fötus eine genetische Abweichung, wie etwa Trisomie 21, vorliegt. Die Krankenkasse soll den Bluttest bei medizinischer Indikation weiterhin zahlen. Zugleich soll überprüft werden, welche Folgen die Untersuchung hat. Nach Angriffen auf den Flughafen der saudi-arabischen Hauptstadt Riad setzen die Fluglinien der Lufthansa Group ihre Flüge dorthin erstmal aus. Bis zum 16. Oktober würden die Verbindungen gestrichen, hieß es. Die jemenitische Houthi-Miliz hatte Angriffe auf den Airport für sich reklamiert. Streift in der Nähe des Münchner Flughafens ein Puma umher? Diese Frage versetzt die Region rund um die Gemeinde Oberding seit vorgestern in Aufruhr. Ob es sich bei dem Tier, das ein Jäger gefilmt hat, wirklich um eine Raubkatze handelt, ist weiter unklar. Die Sprecherin des Landratsamtes Erding, Fiebrand Kiermeier, sagte:
3: Was wir der Bevölkerung mit auf den Weg geben wollen, ist, halten Sie kleine Tiere, kleine Hunde weiterhin an der Leine, beobachten Sie Ihre Umwelt aufmerksam und melden Sie Auffälligkeiten direkt an die Polizei.
1: Die Polizei warnt vor gefälschten Puma-Bildern im Netz, die falsche Hinweise liefern und die Ermittlungen behindern.
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4: Aktuell haben wir für euch normalen Verkehr auf den Straßen in der Region. Gute Fahrt.
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5: Das Charivari-Wetter, ein Sommertag mit Sonne und Wärme. Heute Vormittag und am Nachmittag viel Sonne in der Oberpfalz. Nur in den Bergen ein paar harmlose Quellwolken. Am Abend wird es kühler. Am Dienstag wieder viel Sonne und Temperaturen bis zu 28 Grad. In den Kammlagen und am Großen Aber etwas kühler. Am Mittwoch wechseln Sonne und Quellwolken. Höchstwerte von 18 bis 26 Grad. In der Nacht zum Donnerstag vor allem in den Kammlagen und am Großen Aber kühl. Die nächsten Tage sommerlich warm und sonnig. Eine willkommene Abwechslung nach den Regentagen der letzten Woche.
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6: Charivari 24 Regionalnachrichten für Donnerstagmittag. Streit um Drogen in Regensburg endet mit Messerattacke. Kripo sucht Zeugen. Im Regensburger Kaserneviertel ist ein Streit um Drogen aus dem Ruder gelaufen. Am Dienstagabend wurden drei Männer durch einen spitzen Gegenstand verletzt. Sie mussten in Krankenhäuser eingeliefert werden. Dem voran ging laut Polizei ein Handgemenge zwischen fünf Männern aus dem Irak und aus Syrien. Jetzt ermittelt die Kripo und hofft auf Zeugenhinweise. Bitte unter 0941 506 2888. Polizei kontrolliert heute Radfahrer in Regensburg. Radfahrer sollten sich heute in Regensburg an die Verkehrsregeln halten. Die Polizei will tagsüber den Fahrradverkehr mit stationären und mobilen Kontrollen überwachen. Ein Augenmerk liegt dabei auf dem Rechtsfahrgebot. Mit der Aktion will die Polizei die hohen Unfallzahlen bei den Radfahrern eindämmen. Letztes Jahr wurden in Regensburg 432 Radler bei Unfällen verletzt. In den meisten Fällen waren sie selbst schuld. In wenigen Minuten geht's hier auf Charivari 24 weiter mit Nachrichten aus der Oberpfalz, Niederbayern und der Welt.
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1: Ich bin Moritz Einzel. In Berngau in der Oberpfalz läuft seit dem Nachmittag ein großer Polizeieinsatz. Ein Mann hat dort zwei Menschen erschossen. Bei den Opfern handelt es sich um zwei Mitarbeitende des Landratsamtes, einen Mann und eine Frau. Sie wollten eine routinemäßige Waffenkontrolle durchführen. Der Schütze hat sich in seinem Haus verschanzt. Spezialkräfte stehen mit ihm in Kontakt. Im Bundestag ist gestern erstmals über die geplante Einkommensteuerreform beraten worden. Bundesfinanzminister Klingbeil hat den Entwurf verteidigt. Menschen mit kleinen und mittleren Einkommen sollen entlastet werden.
2: Wir nehmen die große Mehrheit der Menschen in unserem Land in den Fokus. Wir erhöhen den Grundfreibetrag, wir erhöhen den Kinderfreibetrag, wir erhöhen das Kindergeld und wir erhöhen den Arbeitnehmerpauschbetrag. Eine Familie mit zwei mittleren Einkommen und zwei Kindern wird im Jahr 2028 in Summe über 600 Euro im Jahr mehr Geld in der Tasche haben.
1: Grüne und Linke finden die Pläne ungerecht. Auch aus der Union gibt es Stimmen, die Nachbesserungen fordern. Die deutsche Wirtschaft ist offenbar widerstandsfähiger als erwartet. Wirtschaftsministerin Reiche rechnet mit einem Wachstum von 1,5%.